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1: Um 2 Uhr mit Klaus Reginek. Raucherinnen und Raucher müssen wahrscheinlich bald mehr für ihre Zigaretten bezahlen. Der Bundestag debattiert heute über eine Erhöhung der Tabaksteuer. Es berichtet ARD-Hauptstadtkorrespondent Ilias Sana.
2: Eine Schachtel Zigaretten könnte 2027 im Schnitt rund 9 Euro bis 2030 fast 12 Euro kosten. Mit der höheren Tabaksteuer will die Bundesregierung den Bundeshaushalt aufstocken. Zudem sollen mehr Menschen vom Rauchen abgehalten werden. Schon im Juli hatte sich die Bundesregierung auf höhere Tabaksteuern geeinigt. Innerhalb der Union gab es zunächst aber Widerstand. Inzwischen haben Union und SPD die Pläne noch einmal nachgeschärft. Die Tabakindustrie sieht die höheren Steuern kritisch und warnt davor, dass von hohen Preisen hauptsächlich der Schwarzmarkt profitiert. Das Deutsche Krebsforschungszentrum begrüßt hingegen die höheren Steuern, da so vor allem junge Menschen vom Einstieg ins Rauchen abgehalten werden.
1: An Bahnhöfen in Deutschland darf ab heute kein Alkohol mehr getrunken werden. Ausgenommen von dem Verbot ist aber die Gastronomie. Die Gewerkschaft der Polizei begrüßt die Neuregelung. Kritik kommt von der Bundesarbeitsgemeinschaft für Wohnungslosenhilfe. Menschen mit Suchterkrankungen würden von Bahnhöfen verdrängt und seien für Sozialarbeiter schwerer zu erreichen. Bislang galt das Verbot nur an bundesweit 40 Bahnhöfen. Starke Regenfälle haben in Istanbul zu Überschwemmungen geführt. Ein 14-Jähriger starb, nachdem er von einem Stromschlag in einer Pfütze getroffen wurde. In vielen Stadtteilen füllten sich nach Berichten türkischer Medien Straßen und Unterführungen mit Wasser, Fahrzeuge blieben stecken. Fahrgäste eines Busses mussten wegen des Hochwassers auf das Dach klettern. Es kam auch zu Erdrutschen. Insgesamt seien rund 8000 Einsatzkräfte im Einsatz, teilte das Gouverneursamt mit. Heute bleiben die Schulen in Istanbul geschlossen. Der VfB Stuttgart hat seine Pflichtaufgabe in der Fußball-Champions League gegen Slovan Bratislava souverän mit 3:0 gelöst. VfB-Coach Sebastian Hoeneß war nach dem deutlichen Sieg gegen den slowakischen Außenseiter zufrieden.
3: Aus meiner Sicht ein hochverdienter Sieg und das ist nicht selbstverständlich in der Champions League. Hier musst du erstmal gewinnen, deine Aufgabe erfüllen. Der Champions League-Spieltag hat gezeigt, dass das nicht selbstverständlich ist. Und deswegen nehmen wir es genauso mit, sind froh über den zweiten Sieg in Folge 2:0.
1: Dagegen verlor Borussia Dortmund seine Partie gegen das norwegische Team Bodø Glimt mit 0:1. Für den Tabellenzweiten der Fußball-Bundesliga ist es die erste Saisonniederlage überhaupt in einem Pflichtspiel. Das Wetter in Deutschland, nachts erst gering bewölkt, vor allem in der Mitte und im Süden später Nebelfelder. Die Tiefstwerte 11 bis 1 Grad. Am Tag bleibt es in einigen Flusstälern in Süddeutschland lange neblig, ansonsten Sonne und Wolken bei Höchsttemperaturen zwischen 14 und 21 Grad. Die Zeit 2:03 Uhr.
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4: Auf der A6 Kaiserslautern Richtung Mannheim ist die Anschlussstelle Frankenthal wegen Fahrbahnerneuerung bis 17. Oktober gesperrt. A45 Gießen Richtung Dortmund. Die Anschlussstelle Siegen Süd ist wegen Bauarbeiten bis etwa 6 Uhr gesperrt. Die A81 Singen Richtung Schaffhausen ist zwischen Kreuzsingen und Hilzingen wegen Bergungsarbeiten gesperrt.
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5: Mit Ben Streubel und da sind wir beim Highlight dieser schon. Eines der Highlights ist das PPPPPP. Das ist das perfekt fantastisch polierte Popnacht Package. Das holt ihr euch, das ist nur symbolisch gemeint, ihr werdet es natürlich gebracht bekommen. Also wenn ich persönlich keine Zeit habe, gibt es einen führenden Postboten. Der wird an der Tür klingeln, dann wird der Türrahmen rausgenommen, weil das Paket so groß ist, dass es wahrscheinlich gar nicht durch die Tür geht. 07221 2011, wer mitspielen möchte, um ein Popnacht-Package. 07221 2011.

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1: Wir drehen das Rad zurück. Was war denn so los an diesem 15. Oktober in der Geschichte? Guten Morgen, Clemens aus Jever. Hallo.
2: Hallo, moin. Und
1: Clemens ist gut gelaunt, der sitzt auch draußen. Ist es von der Temperatur einigermaßen angenehm, dass du auf der Terrasse das noch hier so durchziehen kannst um 2.09 Uhr?
2: Es ist um 2.09 Uhr immer noch angenehm mit Bademantel.
1: Sehr gut, mit Bademantel. Aber du hast keinen Pool in der Nähe gehabt, oder? Wo du reingesprungen bist.
2: Nein, aber so ein bisschen Wärme muss ja sein.
1: Natürlich, und du kennst dich ja aus, wie das ist mit Wärme und Körper, weil du bist Physiotherapeut. Wegen was sind denn die Menschen am häufigsten zu dir gekommen? Mit welchen Leiden? So Wirbelsäule oder was? Wo ist das am häufigsten?
2: Das meiste sind Rückenbeschwerden oder schon im Kindesalter Haltungsbeschwerden.
1: Aha, genau, die Haltung. Empfiehlst du Einlagen, wenn man eine schlechte Haltung hat, oder sollte man anders rangehen?
2: Nein, Einlagen ist nicht gut, weil da wird das Fußgewölbe gestützt, aber das schwächt sich dann auch dadurch.
1: Ja, siehst du, das wollte ich immer schon mal wissen, da gibt es so unterschiedliche Meinungen dazu. So, jetzt kommen die zwei Fragen, die, hier gibt es jemanden, der könnte wahrscheinlich dich als Physiotherapeuten auch gut gebrauchen. Und zwar ein Rockstar, der hat vor 22 Jahren so einen kleinen Zwischenfall gehabt in Frankreich, da ist er viel zu schnell gefahren mit seinem Turbo. Und fuhr mit 200 Kilometer pro Stunde auf der Landstraße, kam die Polizei, ja was ist denn das? 750 Euro hat er bezahlt, musste das Auto stehen lassen, hat er irgendwie noch, ich weiß nicht, was

0: getrunken hatte, das weiß man nicht so genau, aber seine Sekretärin, die musste dann das Fahrzeug weiterfahren. Die Sekretärin hieß nicht Layla und hier war auch nicht Mr. Fast Feet am Steuer, sondern eher so Mr. Slow Hand, und das waren die Hinweise. Wem ist denn der Führerschein abgenommen worden? War das Elton John, Eric Clapton oder Bruce Springsteen? Was glaubst du?
1: Bruce Springsteen.
0: Wenn die Sekretärin nicht Layla hieß und er eher Mr. Fastfeet war und aber nicht Mr. Slow Hand in diesem Moment, wie er sonst genannt wird, war das Elton John, Eric Clapton oder Bruce Springsteen? Du bleibst
1: Eric Clapton.
0: Eric Clapton, ja, das, ich habe Bruce Springsteen gar nicht gehört. So, 65 Jahre ist es her, da hat Jim Knopf und Lukas, der Lokomotivführer, Premiere gehabt. Bei der Augsburger Puppenkiste, noch in Schwarz-Weiß, zum ersten Mal gesendet worden. Wie heißen denn die Piraten, die Jim das Leben manchmal erschwerten? Waren das Blutzwente und Messerjocke? Oder die 12 Apostel? Oder die Wilde 13?
1: Die Wilde 13.
0: Oh komm, schon gehört dir ein Pop-Nacht-Package. Hast du doch alles locker gemacht, oder? Oder?
1: Ja.
0: Ah, ja. Der Bademantel
1: macht's möglich. Mir ist nicht warm geworden. Ich lasse den Mantel noch an.
0: Das wollte ich mal sagen. Also ich schicke dir was zu und liebe Grüße nach Jever.

0: 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So, und ich habe einen sehr herzigen Geburtstagsgruß von Michael aus Lenzburg. Der hat einen Sohnemann und der ist ganz woanders. Hallo, guten Morgen.
1: Guten Morgen, Benny Bär. Ja. Wäre es vielleicht möglich, meinem Sohn Geburtstagsgrüße zu schicken?
0: Jo.
1: Er wird jetzt, seit 2 Stunden, ist er 37 und er sitzt auf dem Tenderrhein im Mittelmeer vor der türkischen Küste und hat Wache. Mhm. Und ich weiß ganz genau, dass er dich hört. Wäre toll, wenn du ihm ein paar Grüße über den Äther schicken könntest.
0: Jawohl.
1: Liebe Grüße, Micha aus Lenzburg.
0: Das ist doch nett. Und er hat auch einen Lieblingshit, den kriegt er ein bisschen lauter zum Geburtstag. Also an unser Geburtstagskind Vanessa Amorosi.

0: Urlaub machen.
1: So wie so eine Trader ist 2.30 Uhr.
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3: In der Nacht ist der Himmel meist klar. Später breitet sich Nebel aus. Die Temperatur sinkt auf 8 bis 2 Grad. Tagsüber hält sich teils zäher Nebel. Besonders am nördlichen Oberrhein, im Rhein-Main-Gebiet, am Bodensee und an der Donau. Ansonsten ist es wieder oft freundlich mit Sonne und einigen Wolken. Maximal 15 Grad gibt es in Rennerodt, bis 21 Grad werden es in Achern. Auch am Freitag noch ruhiges, trockenes und mildes Herbstwetter mit Nebel, Sonne und Wolken. Am Wochenende wechselhaft und kälter.
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4: A45, Gießen Richtung Dortmund. Die Anschlussstelle Siegen Süd ist wegen Bauarbeiten bis etwa 6 Uhr gesperrt. Die A81, Singen Richtung Schaffhausen, ist zwischen Kreuzsingen und Hilzingen wegen Bergungsarbeiten gesperrt.
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1: Und die am meisten unterschätzte Höchsttemperatur in Zinnwald-Georgenfeld. Da werden es heute 14 Grad im besten Fall. Die Popnacht ist hier. Mein Name Ben Sträubel.

0: My Mind und Ellie Goulding hier in der Popnacht. Den Kreativen gehört die Nacht. Anja aus Dortmund ist wieder schwer dabei. Hat ja schon einige Kunstwerke geschaffen und heute ist ein Vorhang dran. Ich kann das noch nicht so genau deuten. Du hast ein sehr schönes Foto geschickt, dass du mit der Spraydose bist du im Schlafzimmer unterwegs. Erzähl doch mal,
1: da
0: was
1: bin
0: das
1: ist. Ich bin zugange im Schlafzimmer, lieber Benny Bär, und da ist ein Store, der ist weiß. Der wird jetzt umfunktioniert zur Leinwand. Quasi mache ich ein Meeresbild mit einem blauen Himmel im Hintergrund und jetzt schöne Sonne scheint. Also orange Sonne, gelb-orange.
0: Ja.
1: Der Hintergrund vom Himmel hellblau und das Meer ist so türkis-smaragdgrün, wunderbar.
0: Das sprühst du mit der Spraydose.
1: Mit Lackfarbe.
0: Ja.
1: Okay. Mit Lackfarbe vom Auto.
0: Und was soll dir das vermitteln? Also einfach irgendwie so ein Feeling wie auf Mallorca?
1: Ja, das ist eine schöne so ein Mallorca-Feeling im Schlafzimmer. Kann ich natürlich jetzt noch nicht genießen, das stinkt atemberaubend, deswegen muss ich im Wohnzimmer schlafen.
0: Okay, ich verstehe. Aber durchlüften ist ganz gut, ansonsten wird man zum Schnüffler, ne? Wird man süchtig.
1: Das mag man nicht.
0: Ja, dann wünsche ich dir aber sehr viel Spaß bei der Kreation.
1: Ja, das habe ich.
0: Bist ja noch in den Anfängen. Ja, wenn es fertig ist, dann schickst du mal ein Foto.
1: Wenn es fertig ist, okay.
0: Und dann halte ich das hoch, dass wir alle da ein bisschen teilnehmen können. Ja, also weiter kreativ bleiben. Ciao, ciao.
1: Danke, mach ich. Tschüss.

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Viertel vor drei ist es. Auf der A3, Frankfurt in Richtung Köln, da liegt ein Reh zwischen Wiesbadener Kreuz und Wiesbaden-Niedernhausen. Und aufpassen auf der A71, auch dort ein Reh auf der Fahrbahn. Schweinfurt in Richtung Suhl zwischen Melrichstadt und Rentwertshausen. Ihr fahrt ja sowieso aufmerksam, aber wenn ihr noch was gesehen habt, als aufmerksamer Mensch im Therapiekreis, dann gerne warnen wir uns untereinander 0722 1 2011 per WhatsApp. Hier ist die Popnacht.

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Saskia lebt in Köln und hätte gerne einen romantischen Hit. Ja, man muss sagen, Robbie Williams hat viele romantische Songs geschrieben, aber einen, da hat er zumindest den Text nicht geschrieben. Das ist ein Gedicht, das er einfach nochmal in einer anderen Form dargeboten hat, im Original von Rudyard Kipling und The Road to Mandalay. Ich mach's ein bisschen lauter und dann liebe Grüße nach Köln.

ist 2.57 Uhr auf der A9 Halle-Leipzig in Richtung Berlin. Da steht ein defektes Fahrzeug auf der Autobahn zwischen Rastplatz Rosselquelle Ost und Klein-Marzins. Die Popnacht mit Zein und Pillow.

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1: Um 1 Uhr mit Klaus Reginek. Ich korrigiere, um 3 Uhr mit Klaus Reginek. Die USA gehen weiter gegen Transmenschen vor. Die Regierung verbietet gesetzlichen Krankenkassen ab heute bestimmte Leistungen wie Medikamente oder geschlechtsangleichende Maßnahmen für Jugendliche. Transmenschen identifizieren sich nicht mit dem Geschlecht, das für sie bei der Geburt anhand körperlicher Merkmale festgelegt wurde. ARD-Korrespondent Marc Feuser.
2: Das Gesundheitsministerium begründet das mit Kinderschutz. Queere Organisationen verurteilen

0: den Schritt und verweisen darauf, wie wichtig unterstützende Maßnahmen für Transmenschen sind. Auch im Wahlkampf zu den Midterm-Zwischenwahlen greifen die Republikaner das Thema auf. Mit drastischen Worten warnte US-Präsident Trump auf einer Wahlkampfveranstaltung vor körperlichen Eingriffen bei Minderjährigen.
1: Rumänien untersucht nach eigenen Angaben einen möglichen neuen Drohnenangriff vor seiner Küste. Auf einem Tanker im Schwarzen Meer war gestern Abend ein Brand ausgebrochen. Jetzt werde untersucht, ob eine Drohne das Feuer ausgelöst hat, so der rumänische Verteidigungsminister. Seit der vergangenen Woche hatten mutmaßlich russische Drohnen schon mehrere Schiffe vor der Küste Rumäniens und des Nachbarlandes Bulgarien getroffen. Raucherinnen und Raucher in Deutschland müssen wahrscheinlich bald mehr für Zigaretten bezahlen. Der Bundestag debattiert heute über eine Erhöhung der Tabaksteuer. Die Bundesregierung will damit mehr Menschen vom Rauchen abhalten und mehr Geld einnehmen. Eine Schachtel Zigaretten könnte laut der aktuellen Pläne schon ab kommendem Jahr im Schnitt rund 9 Euro kosten. Bis 2030 soll der Preis dann auf fast 12 Euro steigen. In Zürich könnte es heute bei der FIFA heftige Diskussionen geben, denn im Rat des Weltfußballverbandes, dem obersten Führungsgremium, trifft der umstrittene FIFA-Präsident Infantino auf seine europäischen Kritiker. Welche Themen der Rat diskutiert, dazu Sandra Bieger.
2: Auf der Tagesordnung der heutigen FIFA-Ratssitzung in Zürich stehen einige Punkte, die nicht nur in der Fußballwelt in den vergangenen Monaten für Unmut gesorgt haben. Zum Beispiel der von FIFA-Präsident Infantino an US-Präsident Trump verliehene Friedenspreis. Oder aber der geplatzte Investorendeal, bei dem WM-Anteile an private Investoren verkauft werden sollten. Diskutiert werden heute auch Ideen, wie der Weltfußballverband reformiert werden könnte. Dazu wird auch der Europäische Fußballverband UEFA, ein erbitterter Gegner von Gianni Infantino, Ideen präsentieren.
1: Das Wetter in Deutschland, nachts erst gering bewölkt, vor allem in der Mitte und im Süden später Nebelfelder. Die Tiefstwerte 11 bis 1 Grad. Am Tag bleibt es in einigen Flusstälern in Süddeutschland lange neblig. Ansonsten Sonne und Wolken bei Höchsttemperaturen zwischen 14 und 21 Grad. 3:03 Uhr.
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4: Vorsicht bitte auf der A3 Frankfurt Richtung Köln. Zwischen Wiesbadener Kreuz und Wiesbaden-Niedernhausen liegt ein Reh. A45 Gießen Richtung Dortmund. Die Anschlussstelle Siegen Süd ist wegen Bauarbeiten bis etwa 6 Uhr gesperrt. Die A81 Singen Richtung Schaffhausen ist zwischen Kreuzsingen und Hilzingen wegen Bergungsarbeiten gesperrt.
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5: mit Ben Streubel. Und dann fliegen wir gleich wieder über Deutschland. Also was heißt denn wir? Mein zweites Ich und ich selbst, wir werden in einem schönen Flieger, einem Flievertüt Platz nehmen und dann landen wir neben der Backstube von Eckart Holland Kunz, unserem Bäckermeister. Und er spielt einen Song, erkenne ich den Titel, dann erspiele ich euch die wertvollen Backwaren in wenigen Minuten.
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0: sind wir dabei hier. Da sind wir dabei. Das ist prima. Clueso und Gewinner.
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0: Der Bäcker ist der Eckart. Und Eckart lebt in Meiningen in Thüringen über seiner Backstube und ist inzwischen schon reingefallen in seine Bude. Hat ein Instrument geschnappt und ist hoffentlich gut gelaunt. Guten Morgen.
2: Nein, schlecht gelaunt. Ich überlege, ob ich überhaupt noch nachts arbeite.
0: Ja, das kommt ja öfter mal. Was ist denn vorgefallen?
2: Ja, du hast in manchen Sachen doch manchmal recht, was die Tagmenschen betrifft.
0: Ja.
2: Folgendes ist passiert. Eine Kundin kommt in mein Geschäft. Die hat vorgestern ein Müslibrötchen gekauft. Das ist ein Hefeteiggebäck mit bisschen Körner, Gespelz und Rosinen. Und vor 14 Tagen hatte sie bereits auch so ein Gebäckstück erworben.
0: Ja.
2: Und gestern hat sie sich beschwert, dass

0: in ihrem Müslibrötchen nur 12 Rosinen drin waren.
1: Was ja eine Menge ist. Also
0: ja, und in dem ersten, was sie gekauft hat, waren 16 Rosinen drin.
1: Oh, das heißt, sie hat das gezählt.
0: Mhm. Das, ich habe jetzt Kopfkino. Ich weiß, was die Frau gemacht hat. Ja. Die hat dieses Brötchen mit vielleicht einer Gabel oder einem Messer auf einem Teller so zerstückelt und dann die ganzen Rosinen da rausgesammelt und gezählt.
1: Ja.
0: Ist das noch normal?
1: Nein, ich würde sagen, das ist schon, also man wollte nicht jetzt da so näher mit so jemandem zusammen sein vielleicht.
0: Ja, und dann hat sie mich gefragt, warum das so ist. Und da habe ich ihr gesagt, ich habe keine Strohhalme mehr.
1: Ja, warum? Dann
0: hat sie gesagt, wollen Sie mich verarschen? Was machen Sie mit Strohhalmen? Ich habe gesagt, ja, weil die Rosinen, die sind so teuer. Ich kaufe immer Weintrauben und dann stecke ich den Strohhalm in die Weintraube und sauge die Flüssigkeit raus, bis sie so schrumpelig ist wie eine Rosine.
1: Ja.
0: Man muss ja sparen irgendwo.
1: Ja.
0: Man muss ja überleben.
1: Aber du hast das nicht auf sie bezogen.
0: Nein, aber sie ist dann mit einer schlagenden Ladentür aus Brass ist sie raus.
1: Kundin verloren.
0: Ja, wahrscheinlich. Ja. Aber ich möchte diese Dame auch nie wiedersehen.
1: Ach, so muss, der Trick ist ja, dass man verzeiht. Weißt du, wir sind ja nun wirklich, wir stehen hier über den Dingen als empathische Menschen.
0: Leihbischof Dr. Benny.
1: So ist das. Und ich komme dann zum Schlichten. Ich komme dann mit dieser Frau, komme ich dann dem Messdiener gewandt.
0: Ja, und segne es.
1: Genau, mit Rosinen. Natürlich.
0: Ja.
1: Vielleicht heiraten wir dann, du bist der Trauzeuge und die Rosinen fallen eben aus dem Private Jet von oben runter.
0: Ja, ich habe gerade Kopfkino.
1: Welches Instrument hören wir gleich?
0: Ja, es geht mir schon gleich wieder besser, da ich heute auf der Blockflöte spielen werde.
1: Na gut, okay. Ja, zwei schöne Songs vorher von Kamrad und Billy Eilish.

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1: Auf der Bärblockflöte wird Eckhard Holland Kunz einen Song spielen. Da kenne ich den Titel. Da spiele ich euch Backwaren, wenn ich nicht weiterkomme. Oder ihr habt eine Idee. 07221 2011. Dann seid mal ein Telefonjoker. So, dann bin ich jetzt vorbereitet mental, lieber Eckhard.
2: Ja, ich habe noch vergessen. Ich muss noch den Miroslav grüßen. Der hat gestern das Bärlauchbrot abgeholt.
1: Mhm.
2: Miroslav, ich habe ihn gefragt, ob er den ersten FC Nürnberg trainiert.
1: Ja.
2: Aber es war, hat er verneint.
1: Das ist immer diese so naheliegende Sachen, die du dann mit denen du da reinbrichst. Dann
2: ja,
1: auch, dass,
2: ich
1: das
2: muss
1: das
2: mir
1: mögen
2: ja Eselsbrücke
1: sage ich, aber das mögen die Leute nicht.
2: Und dann darf ich das, sonst vergesse ich das.
1: Ja, tausendfach hat er das gehört, ist darauf angesprochen worden. Das ist wie wenn jemand, der Kevin heißt, dann sagt, Kevin, bist du allein zu Hause? Und so.
2: Ja, genau.
1: Das macht man nicht.
2: Genauso schlimm.
1: Ja, schlimm.
2: Ich gelobe Besserung, aber ich habe dafür auch den Miroslav seinen Vorschlag.
1: Mhm.
2: Ich suche heute folgenden Liedanfang.

0: Ja.
1: Gut, es ist mal, hätte ich nicht gedacht, dass du es so gut spielen kannst, weil ich glaube, du hast dich nicht ein einziges Mal verspielt. Erstaunlich.
0: Aber mit deinem Lob kann ich nicht viel anfangen. Ich brauche Titel und Interpret.
1: Von Republic und All the Right Moves.
0: Ach Mensch.
1: Mhm. Ich hätte auch den Telefonjoker. Wir können mal gucken, was der meint. Hallo? Telefonjoker? Hat er aufgelegt.
0: Er hat aufgegeben.
1: Ja, oh, ist auch gut.
0: Ja, aber du hast es ja gelöst.
1: Ja. Was bekommt denn der Erste, der in die Backstube reinbrüllt? Popnacht.
0: Ja, ich habe am Donnerstag ja immer einen lecker dampfenden Zwiebelkuchen.
1: Ja.
0: Und da gibt es 3 Stück und ich werde sogar ein Fläschlein federweise dazugeben.
1: Na wunderbar.
0: Ja, das ist doch...

Test My Luck. Aha. Purple Disco Machine, neuer Hit. Und natürlich schicken wir jetzt mal ein Energiefeld auf die A8. Elvira hat natürlich gemerkt, das war auch One Republic, All the Right Moves. Sie hat es auch erkannt, aber ich habe es noch gar nicht gespielt. Oh, da kommt es aber jetzt. Was unser Bäckermeister so schön

All the Right Moves. Haben wir heute eigentlich schon was Kultisches gehabt? Hm, glaube schon, aber man kann ja da mal dranbleiben. Bei dieser Rubrik.

0: Welcome to Hard Light. Kenny Loggins, es ist 3.32 Uhr.
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2: In der Nacht ist der Himmel meist klar. Später breitet sich in den Niederungen Nebel aus. Die Temperatur sinkt auf 8 bis 2 Grad. Tagsüber hält sich teils zäher Nebel. Besonders am nördlichen Oberrhein, im Rhein-Main-Gebiet, am Bodensee und an der Donau. Ansonsten ist es wieder oft freundlich mit Sonne und einigen Wolken. Maximal 15 Grad gibt es in Rennerod, bis 21 Grad werden es in Aachen.
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3: Auf der A5 Karlsruhe Richtung Frankfurt ist die Einfahrt Bruchsal aus Richtung Karlsdorf kommend wegen einer Baustelle gesperrt. A45 Gießen Richtung Dortmund. Die Anschlussstelle Siegen Süd ist wegen Bauarbeiten bis etwa 6 Uhr gesperrt.
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4: Die meisten unterschätzte Höchsttemperatur Itzehoe. Programm heute 17 Grad. Hier ist die Popnacht mit Marc Amber und ich bin Ben Strobel. 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

0: 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Inspiration. Um 3.38 Uhr braucht man ja auch ein bisschen. Und Patrick aus Weissach bei Böblingen, der hat sich mal nach draußen begeben. Und nicht nur zum Luftschnappern, sondern schnuppern, sondern auch zum Zigarettenholen. Aber du bist beim Sternenhimmel hängen geblieben, was ja schön ist. Hallo Patrick, guten Morgen.
1: Ja, morgen.
0: Ja, du hast ein sehr schönes Foto geschickt, wo du also so sehnsüchtig nach oben schaust. Was siehst
1: genau.
0: du denn da? Was macht es mit dir?
1: Viele Sterne. Was das mit mir tut?
0: Ja.
1: Es macht mich klein und demütig.
0: Ja, siehst du, das ist ja dann auch schon mal was. Ich meine, obwohl man will sich ja gar nicht so klein und demütig fühlen, aber also im positiven Sinne.
1: Ja, aber das ist so. Und ich habe jetzt speziell direkt auf das Sternbild, wo ich gerade was im Massiv jetzt gerade im steht, was das Sternbild des Orion ist.
0: Siehst du?
1: Hatte ich in Spanien mal ein Erlebnis nachts um gleiche Uhrzeit ungefähr. Da war das natürlich anders verdreht von der Seite her. Also das kann man wie ein Kreuz auch sehen, dieses Sternbild. Also die Beta-Kreuze zu Riegel 1 und die drei in der Mitte.
0: Mhm.
1: Und da gab es einen Lichttransfer, entspricht von Beta-Kreuze durch Alminnach, heißt der, glaube ich,
0: ja,
1: in
0: ja,
1: der
0: ja,
1: Mitte
0: ja.
1: zu
0: Riegel 1. Ich liebe das Gespräch.
1: Kein Witz.
0: Nein, ich liebe das Gespräch. Ja, ja, Beta-Kreuze, ganz genau. Ja, ja, das ist ein guter Kerl.
1: Beta-Kreuze ja, ist natürlich. Der rot leuchtet.
0: Der dann der in Spanien in Löffelchenstellung zu sehen, ganz genau. Aber ist auf jeden Fall, es macht mit dir was und das finde ich schön. Du hast, das ist, diese Romantik kommt mal ganz kurz rüber und diese Gedanken. Und ich würde sagen,
1: Leute,
0: das lenkt auch vom Rauchen ab. Hast du dir die Zigaretten schon geholt?
1: Nein, das macht mir gerade noch. Ich liege auf dem Rücken jetzt auf diesem Tatanplatz.
0: Perfekt. Schön durchpusten. Das ist eine sehr gute Sache.
1: Und rauch eine.
0: Nein,
1: eine

Klock, Klock und Skeletons in der Popnacht. Vorsicht bitte. Auf der A4 Chemnitz in Richtung Erfurt zwischen Erfurt West und Kreuz Erfurt ein defekter LKW steht dort und dieses hier, Somber mit Undressed in der Popnacht.

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1: Schau an, Happy Birthday. Happy Birthday, lieber Florian.
2: Happy Birthday to you.
1: Flo feiert in Brandenburg seinen 27. Geburtstag, aber das nicht besonders romantisch. Er hat einen E-Scooter auseinandergenommen und da war das schon vor 4 Stunden, also noch bevor sein Geburtstag überhaupt gefeiert wurde. Nur 7 Leute haben ihm geschrieben um 0 Uhr, das ist auch ein bisschen wenig, meint er. Hätte er mit 28 damit gerechnet, dass du noch 7 Leute schreibst. Aber der Tag ist ja noch jung oder die Nacht ist alt. Ich weiß nicht, von welcher Seite ihr es betrachtet. Kann ja noch was passieren. Ich würde um 12 Uhr mittags einen Strich drunter machen und dann sagen, ich sortiere aus. Oder vielleicht, wenn jemand überrascht, ich sortiere jemanden neu ein. Ne? Wo jemand geht, kommt auch wieder etwas Neues. Also er versucht, diesen E-Scooter zu reparieren, den er mal irgendwann gekauft hat und... Ich hoffe, du bekommst es hin einigermaßen. Ansonsten finden wir auch einen Fachmann. Es gibt ja nun sehr viele kreative und schlaue Menschen, die nachts unterwegs sind insbesondere. Dann helfen wir dem Flo in Brandenburg. Hier ist sein Lieblingshit. Ich mach lauter. Drake.

One Dance. Es ist 3 Uhr und 54. Wollen wir uns mal fiepen lassen? Ja, gibt es noch zwei Gefahrenstellen. Einmal die A1, A62 Trier in Richtung Landstuhl. Da steht ein defektes Fahrzeug mitten auf der Autobahn. Zwischen Nonnweiler Bierfeld und Rastplatz

Sötern. Und ein Unfall ist auf der A5 passiert. Karlsruhe in Richtung Basel zwischen Lahr und Raststätte Malberg-West. Fahrt ihr auch bitte vorsichtig. Und Svenja genießt diesen Song. Svenja ist auf dem Weg gerade an den Comersee in den Urlaub mit Paddy, ihrem Partner, und würden gerne Candy hören. One

0: 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Um 4 Uhr mit Klaus Reginek. Beim zweitägigen EU-Gipfel wollen sich die EU-Staats- und Regierungschefs heute und morgen über viele strittige Themen einigen. Es geht unter anderem um die weitere Unterstützung der Ukraine, die Handelsbeziehungen zu China und die Finanzen der EU. Aus Brüssel berichtet ARD-Korrespondent Jean-Marie Magro.
1: Der größte Streitpunkt könnte an diesem Nachmittag aufwarten, wenn über den EU-Haushalt bis 2034 verhandelt wird. Deutschland ist der größte Geber und Bundeskanzler Merz betonte mehrfach, dass die Vorstellungen der EU-Kommission und des EU-Parlaments nicht zu finanzieren seien. Andererseits profitiert Deutschland wie kein anderes Land von den Vorteilen des Binnenmarkts. Geld, das in die Förderung strukturschwacher Regionen geht, fließt häufig zurück in Form von Aufträgen für deutsche Unternehmen.
0: Der Druck auf den neuen Bundesarbeitsminister Schweizer von der SPD steigt. Jetzt hat auch der Zentralverband des Deutschen Handwerks gefordert, angekündigte Reformen schnellstmöglich umzusetzen. Handwerkspräsident Dittrich sagte der Neuen Osnabrücker Zeitung, er würde Schweizer gerne Zeit gönnen, im Amt anzukommen. Die wirtschaftliche Lage ließe das aber nicht zu. Zuvor hatte Bundeskanzler Merz erklärt, er erwarte von Schweizer bereits verabredete Gesetzentwürfe schnellstmöglich ins Kabinett einzubringen. Am Flughafen Frankfurt kann es derzeit zu Einschränkungen bei der Kerosinversorgung kommen. Nach Angaben der Lufthansa sollen Flugzeuge auf bestimmten Flügen nach Frankfurt mehr Kerosin tanken als für die Strecke erforderlich. Mit Flugstreichungen sei derzeit nicht zu rechnen, teilte das Unternehmen mit. Die Bild-Zeitung hatte über Lieferengpässe wegen der niedrigen Pegelstände mehrerer Flüsse berichtet. Die USA erschweren medizinische Unterstützung für Trans-Menschen. Auf Anweisung des US-Gesundheitsministeriums bezahlen die staatlichen Krankenversicherungen von heute an keine Hormonbehandlungen oder geschlechtsangleichende Operationen mehr für Trans-Jugendliche. Die Regierung unter Präsident Trump begründet das mit Gefahren für junge Menschen. Transmenschen identifizieren sich nicht mit dem Geschlecht, das für sie bei der Geburt anhand körperlicher Merkmale festgelegt wurde. In London ist das Gemälde »Das bunte Leben« von Wassily Kandinsky für umgerechnet rund 32 Millionen Euro versteigert worden. Das hat das Auktionshaus Christie's mitgeteilt. Das Werk hing viele Jahre im Lehnbachhaus in München. 2023 war es als NS-Raubkunst eingestuft und an die Erben der jüdischen Sammlerfamilie Levenstein zurückgegeben worden. Das Wetter in Deutschland, nachts erst gering bewölkt, später dann Nebelfelder bei 11 bis 1 Grad. Am Tag nach Auflösung von Nebel, Sonne und Wolken, die Höchsttemperaturen 14 bis 21 Grad. 4.03 Uhr.
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3: Vorsicht bitte auf der A1 A62 Trier Richtung Landstuhl. Zwischen Nonnweiler Bierfeld und Rastplatz Sötern steht ein defektes Fahrzeug. Vorsicht bitte auf der A5 Karlsruhe Richtung Basel. Zwischen Lahr und Raststätte Malberg West behindert eine Unfallstelle den Verkehr. Auf der A5 Karlsruhe Richtung Frankfurt ist die Einfahrt Bruchsal aus Richtung Karlsdorf kommend wegen einer Baustelle gesperrt. A45 Gießen Richtung Dortmund. Die Anschlussstelle Siegen Süd ist wegen Bauarbeiten bis etwa 6 Uhr gesperrt.
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4: Mit Ben Streubel. Einen Prominenten habe ich noch, der steckt im Zombie-Kostüm. Der fühlt sich auch so ein bisschen wie ein Zombie, weil momentan, gestern hat er keinen guten Einstieg gehabt in seinen heutigen Geburtstag. Und wer das ist, das werdet ihr hoffentlich gleich raushören. In 7 Minuten bei unserem Rätsel für ein Popnacht-Package.
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0: Snow Patrol und Called Out in the Dark.
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0: Dieser Prominente, der heute Geburtstag feiert, hat dann was mit Fußball zu tun. Ja, er hat was mit Fußball zu tun. Wer ist denn das?
2: Dass es alles relativ einfach ist auf dem Papier. Aber wenn es dann losgeht, wenn das Licht angeht, beziehungsweise der Schiedsrichter anpfeift und die Fans auf der gegenüberliegenden Seite dort Daumen machen, ist es nicht einfach.
0: Ja, wie heißt denn der Prominente im Zombie-Kostüm, der heute Geburtstag feiert, obwohl er gar nicht

Sorry, eine Meldung. Ein Falschfahrer auf der A3 Köln-Frankfurt zwischen Loma und Bad Honnef-Linz. Da kommt ein Fahrzeug entgegen. Bitte äußerst rechts fahren, nicht überholen. Wir melden uns, wenn die Gefahr vorüber ist. Auf der A3 Köln-Frankfurt zwischen Loma und Bad Honnef-Linz ist ein Falschfahrer unterwegs. In beiden Richtungen bitte aufpassen.

Dangerous, It Tastes Like Summer. Neuer Hit von James Blunt in der Popnacht. Nach diesem Hit hier von den Fugees lösen wir unser Rätsel auf. Ready or not? Hier ist die Popnacht am Donnerstag. Ready or

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1: Na, wer brummelt denn hier vor sich hin?
2: Das ist alles relativ einfach ist.
1: Martin aus Dortmund, guten Morgen.
3: Nein, nicht der Martin, der Manni aus Dortmund.
1: Ach, Manni, ich hab Martin verstanden.
3: Dann war das vielleicht mal ein Fehler. Nee, Manfred, nee, also Manni.
1: Nein, ich nehme immer alle Fehler auf mich, weißt du? Das ist ja gar kein Thema. Ne? Die Sünden der Welt. Lass hören, wen hast du denn erkannt?
3: Ja, das war der Niko Kovac.
1: Niko Kovac, meinst du?
2: Alles relativ einfach ist auf dem Papier. Aber wenn es dann losgeht, wenn das Licht angeht.
1: Happy Birthday to Niko Kovac. Und der braucht natürlich ein bisschen gute Energie nach dem Spiel gestern gegen Bodø Glimt. Hast du das mitbekommen da, verloren und so, wenn du so spät aufgestanden bist, hast du das Spiel nicht gesehen, ne?
3: Nein, leider nicht. Ich bin Berufskraftfahrer. 14:45 ist die Nacht für mich um und da ist mir der Schlaf doch wichtiger.
1: Ja, logisch, aber ich meine, als Dortmunder, ne, bist du, kullert ein Tränchen über die zarten Wangen?
3: Nee, ich hatte ehrlich gesagt sowas schon vermutet, dass das so passiert.
1: Warum?
3: Ja, doch.
1: Wer
3: Bodø Glimt ist kein Selbstläufer. Wer da in der Champions League mitspielt, der kann auch Fußball spielen.
1: Das sind so schöne Sätze von Trainern, die später mal irgendwann vor der Kamera stehen, die sagen genau sowas. Ne?
3: Ja, wahrscheinlich.
1: Oder schlaue Berater oder sowas. Aber es hilft ja nichts. Ne? Es ist eben so. Also wir wünschen ihm trotzdem heute eine schöne Geburtstagsparty. Das kann man verdrängen. Geht ja alles irgendwie weiter. Leppe geht weiter, hat auch irgendein Trainer gesagt.
3: Es gibt Schlimmeres, ja. Benni.
1: Natürlich. Was ist denn eigentlich heute Nacht bei dir gut gelaufen? Was würdest du sagen, war das Highlight deiner Nacht?
3: Ich bin erst, wie gesagt, gerade angefangen. Bin auf dem Weg nach Enningerloh, besucht das Zementwerk dort.
1: Ja.
3: Ja, und dann wollen wir hoffen, dass der Tag heute ohne groß Staus und Probleme so zu Ende geht.
1: Da sind ja so keine wirklich erotischen Worte dabei gewesen wie Zement oder Stau oder Probleme. War auch nicht besonders aufregend. Vielleicht, ist denn in diesem Zementwerk jemand, der dich begrüßt, der mit einem kleinen virtuellen Feuerwerk zumindest dasteht und sagt, ey, Money!
3: Nein, leider nicht. Heute geht alles nur elektronisch. Achso. PIN eingeben, einschicken und dann... Ja.
1: Noch nicht mal ein Kaffeeautomat, der auf PIN reagiert.
3: Na, doch, Kaffeeautomat gibt es, ja, doch.
1: Dann grüß den mal von uns. Ich schicke dem auch noch ein Energiefeld und ein gutes Pulver. Also, gute Fahrt dahin, ja? Ich schicke dir was zu.
3: Ja, vielen Dank.
1: Tschüss.

Ich hab noch was Romantisches. Und was Motivierendes. Und für den einen noch was Trauriges. Beautiful und Christina Aguilera. Ich liebe diesen Hit. Hier ist die Popnacht.

0: 4.31 Uhr.
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1: In der Nacht ist der Himmel meist klar. Später breitet sich Nebel aus. Tagsüber hält sich an einigen Flüssen teils zäher Nebel. Besonders am nördlichen Oberrhein, im Rhein-Main-Gebiet, am Bodensee und an der Donau. Ansonsten ist es wieder oft freundlich mit Sonne und einigen Wolken. Maximal 15 Grad gibt es in Rennerath, bis 21 Grad werden es in Achern.
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2: Achtung, Falschfahrer auf der A3 Köln-Frankfurt. Zwischen Lohmer und Dreieck Dernbach kommt Ihnen ein Falschfahrer entgegen. Fahren Sie äußerst rechts und überholen Sie nicht. Auf der A3 Köln-Frankfurt zwischen Lohmer und Dreieck Dernbach ist ein Falschfahrer unterwegs. Vorsicht in beide Richtungen. A45, Gießen Richtung Dortmund. Die Anschlussstelle Siegen Süd ist wegen Bauarbeiten bis etwa 6 Uhr gesperrt.
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3: Und die am meisten unterschätzte Höchsttemperatur heute, jülich, werden es 20 Grad. Hier ist die Popnacht. Ich bin Ben Streubel.

0: Florence and the Machine. Jetzt wecken wir mal Walter.
1: Ja, Walter muss ich wecken. Ich habe
2: die gewünschte Gesprächsperson ist nicht zu erreichen.
1: Person,
2: hinterlasse eine Nachricht
1: nach dem Signalton. Ja. Alles gut.
2: Lege auf, wenn du sie fertig
1: gesprochen
2: hast.
1: Ja, aber Walter
2: hast.
1: Muss aufstehen. Walter, du musst aufstehen. Ich habe einen Weckauftrag von dir vor 5 Stunden bekommen und jetzt führe ich den aus hiermit. Walter muss nämlich weiterfahren nach Saarbrücken dann. Der ist Schuhmacher und Haupersweiler, wo er jetzt gerade hoffentlich wach wird. Da gibt es eben keinen Bedarf für einen Schuhmacher. Das ist also ein Ort mit so vielleicht 200 Einwohnern. Die können ihn nicht gebrauchen. Also da läuft man wie im Westerwald vielleicht auf Sandalen eher mal oder Flipflops. Ne? So ist das. Meine ganze Familie in Flipflops. Und dann kam irgendwann mal jemand und hat gesagt, sie haben ja Senkspreiz und Plattfüße. Was machen wir damit? Einen Gipsen komplett oder so? Aber Walter ist hoffentlich, ich werde es gleich nochmal versuchen bei ihm. Also ich habe ein schlechtes Gefühl ansonsten, weil ich habe diesen Weckauftrag angenommen. Und er hat einen Lieblingssong, Feiern und Dalton mit Versprich mir die Popnacht.

0: Bobby Metal Love Zeitvergleich. Bei uns in Deutschland ist es 4.44 Uhr am ganz frühen Morgen oder spät in der Nacht, je nachdem von welcher Seite man es betrachtet. Und in Wyoming, da ist es jetzt unsere Zeit zurück, 20.44 Uhr. Da ist Peter Pada aus eigentlich Aachen, dann später nach Brentwood gezogen auf einem Roadtrip. Hallo Peter.
1: Hallo NB, hallo Deutschland.
0: Da ist aber schön, dass du immer im Urlaub bist. Also wenn ich von dir irgendwelche Bilder bekomme von der Welt irgendwo, wo du dich gerade aufhältst, immer ist er irgendwo. Was ist das für ein Roadtrip, den du für 10 Tage jetzt machst?
1: Jetzt mache ich den Roadtrip zu Grand Teton National Park und Yellowstone National Park. Da war ich noch nie und bin schon so lange, 25 Jahre in Amerika. Und ich denke, jetzt fahren wir mal nach oben in den Norden und einfach nur super und geil und klasse.
0: Toll, siehst du, das ist, also ich bin auch
1: viele ganzen wilden Tiere gesehen, ne? Ja. Elche, Bären, heute ein Grey Wolf, also ist einfach nur Wahnsinn.
0: Und was war das Highlight bisher?
1: Highlight war eigentlich mal ein Elch. Ich habe noch nie einen Elch vorher gesehen, immer nur gedacht, Elche gibt es in Norwegen oder in Finnland, aber ja. So ein Elch hier ist schon ein Riesending. Ne?
0: Aber Yellowstone Park ist natürlich auch eine Reise wert. Ich bin mal in Yellowstone Park, glaube ich, nach dem Abitur mit Bruder und irgendeiner Person noch, die ich nicht mehr erwähnen möchte, gab es auch Stress, in Richtung Yellowstone Park gefahren und dann stand nach vielen, vielen, ich glaube hunderten Kilometern empfunden, stand Road Closed. Da ging es nicht mehr weiter.
1: Ja.
0: Da kann man Pech haben, ne?
1: Da kann man Pech haben. Also hier gibt es auch schon viele, die geschlossen sind, weil schon der erste Schnee, hast du auf dem Bild gesehen, oben die Gipfel sind schon voller Schnee. Gestern hat es ein bisschen geschneit und geregnet. Und ja, ich hoffe, dass wir noch in Yellowstone ein paar große Bison sehen können. Also, da fehlt mir noch in der Liste, so ein Bison.
0: Sonst muss man zurückfahren, ne? Wenn man da nicht zum Bison kommt, dann hat man keine Chance. Road closed heißt und dann Tankstelle finden noch, wenn man da noch übel mitgespielt bekommt.
1: Also dann, ja, also immer bevor du in den Nationalpark reingehst, immer voll tanken, weil man weiß nie, was passiert.
0: Siehst du, das ist nämlich ein schöner Satz, ein Bildungssatz hier, den wir in dieser Sendung am 15.10. mitgenommen haben. Ne? Immer voll tanken, bevor sie in den Nationalpark geht. Peter, ich wünsche dir noch eine ganz tolle Reise und begleite dich jetzt mal mit deinem Lieblingshit, den du dir ausgesucht hast. Hab

0: Hier in diesem Therapiekreis der Nacht halten wir natürlich ordentlich zusammen. Und Cordula aus Velbert, die hat einen sehr netten Mann, das ist der Michael. Michael ist losgefahren, aber hat das Wichtigste vergessen. Ne? Also, Cordula, guten Morgen.
1: Guten Morgen.
0: Ja, aber siehst du, da hast du mich aber jetzt gerade noch erwischt. Ich war schon auf dem Weg, ich habe die Schuhe schon angezogen. Ja, was ist passiert? Ja. Erzähl.
1: Michael ist losgefahren nach Österreich auf dem Weg zu einem Laufevent und hat sein Handy hier zu Hause vergessen. Das hängt noch an der Ladestation.
0: Okay, hat er vergessen. Er hat es vielleicht noch gar nicht gemerkt. Ist wie lange weg jetzt? Wie viele Minuten schon entfernt von Velbert?
1: Seit 20 Minuten.
0: Das heißt, es könnte durchaus sein, er dreht nochmal um. Er würde von dir auch noch ein erweitertes Frühstück bekommen.
1: Ja, auf jeden Fall.
0: Ein Küsschen.
1: Natürlich. Und alles Kaffee.
0: Deswegen, weil das ist ja das Schlimme, der jetzt in Österreich ankommt und dann ist er gar nicht mehr erreichbar. Merkt es dann erst oder denkt, er hat es geklaut bekommen oder sowas. Also Michael hört auf jeden Fall die Popnacht, das ist wichtig. Ja,
1: das wäre super, hoffentlich.
0: Kann Beziehungen retten, diese Sendung und vor allen Dingen auch die Kommunikation. Also dann Michael aus Velbert, der dreht bestimmt jetzt in diesem Moment schon um, aber nicht auf der Autobahn. Ja? Also alles Gute.
1: Das will ich hoffen.
0: Dann grüß ihn.
1: Ja, danke schön.

0: gives you hell? Ich habe zusammengepackt. Notaustaste ist abgeklemmt. Sie auch schon 3 vor 5. Meine Güte. Schuhe angezogen, Lichtstimmung auf OP und KI, was machst du?
1: Nach Haus. Nach Haus.
0: Ich komm mit. Das war die Popnacht. Mein Name ist Ben Sträuben. Schönes Leben in Deutschland.

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0: Donnerstagmorgen mit der SWR 3 Morning Show in den neuen Studios hier. Kemal Gugger.
1: Annetta Politi.
0: Und wir haben ja schon gesagt, die Schriftgröße hier stellenweise ist bei 7.
1: Acht.
0: Wobei du sagst, ja.
1: Ja, bei mir, ja.
0: Bei 8.
1: Also ich habe aber auch eine Brille, da muss man dazu sagen.
0: Ja, von daher. Wir sind uns da nicht ganz einig, deswegen haben wir auch kurz mal nachgedacht, welches Datum heute ist, weil auf die Entfernung sieht man hier, es ist so ein bisschen wie der Test beim Augenarzt, sag ich mal.
1: Ja.
0: Ist 15. und dann steht da 10. Also da steht nicht mal Oktober, da steht 15.10. 2026.
1: Wir können uns auch umbenennen in Annetta Obdicki und Seemal Goga.
0: Ja, das ist doch schön. Ja, also dann wisst ihr immer, morgens machen wir immer so kleine Sehtests im Studio.
1: Aber wir sind ja nicht die Einzigen, oder Frank?
2: Guten Morgen, ihr zwei Hübschen. Also bei mir ist auch Donnerstag und meine Größe von den Zahlen im LKW 0,3, 0,5, größer nicht, aber ich kann es noch erkennen. Ich wünsche euch auch einen schönen Tag.
0: Ja, das ist doch immer gut, wenn die Dinge, die wichtig sind, wenn man die sofort auf die Schnelle erkennen kann und das Gehirn auch sofort weiß, ach guck mal da, Schriftgröße 3, 15.10.2026, das ist der 15. Oktober 2026. Also ihr seht, wir haben Spaß in den neuen Studios, ihr hoffentlich auch.

0: 5.30 Uhr. Es ist Donnerstag, 15. Oktober. Der kompakte News-Überblick jetzt mit Corinne Pilo.
1: Bundestag will Notaufnahmen und Rettungsdienste entlasten. Dortmunds Trainer Kovac ist nach der Niederlage in der Fußball-Champions League sauer. Das Wetter teils zäher Nebel, ansonsten Sonne und Wolken bei 15 bis 21 Grad. Der Bundestag will die größte Notfallreform seit Jahren beschließen. Damit sollen Notaufnahmen und Rettungsdienste entlastet werden. Denn aktuell gehen viele Menschen in die Notaufnahme, die da mit ihren Schmerzen oder Verletzungen gar nicht hin müssten. SWR3 Berlin-Korrespondentin Birte Sönnigsen fasst zusammen, was sich bei der Reform ändern soll.
2: Egal, ob ich den Notruf wähle, also die 112 oder die Nummer des Bereitschaftsdienstes der Kassenärzte, die 116 117, es soll überall eine einheitliche Ersteinschätzung geben und die soll eben dafür sorgen, dass die Patienten an der richtigen Stelle landen. Nach und nach sollen an 750 Krankenhäusern in Deutschland integrierte Notfallzentren entstehen. Wer in die Notaufnahme geht, der soll sich an einem zentralen Tresen anmelden und es wird geguckt, wo gehört der Patient. Wo gehört die Patientin hin? In die Notaufnahme oder reicht auch eine Notdienstpraxis?
1: Am Flughafen Frankfurt kann es zu Einschränkungen bei der Kerosinversorgung kommen. Nach Angaben der Lufthansa sollen Flugzeuge auf bestimmten Flügen nach Frankfurt mehr Kerosin tanken, als für die Strecke eigentlich notwendig. Mit Flugstreichungen sei derzeit aber nicht zu rechnen, hat das Unternehmen mitgeteilt. Die Bild-Zeitung hatte über Lieferengpässe wegen der niedrigen Pegelstände mehrerer Flüsse berichtet. Dortmunds Trainer Niko Kovac ist nach dem Spiel seiner Mannschaft in der Fußball-Champions League sauer. Mit 0:1 hat Dortmund gegen das norwegische Team Bodø/Glimt verloren. Die Schuld für die Niederlage hat sich Trainer Kovac aber selbst gegeben.
3: Das heißt, wir waren mit dem Ball nicht gut, wir waren gegen den Ball nicht gut, haben zu viele Chancen des Gegners zugelassen, sodass wir verdient verloren haben. Wir haben heute mit Sicherheit mit denen, die gespielt haben, nicht richtig gelesen. Das ist einfach so. Aber ich bin derjenige, der das entschieden hat und ich übernehme die volle Verantwortung. Und von daher könnt ihr auf mich schimpfen.
1: Anders als der BVB hat der VfB Stuttgart sein Spiel in der Champions League gewonnen. Beim slowakischen Außenseiter Slovan Bratislava stand es am Ende 3:0.
4: Was heute noch wichtig wird.
1: Die Staats- und Regierungschefs der EU-Staaten beraten in Brüssel unter anderem über den nächsten EU-Haushalt. Und der Streit zwischen Rittersport und einem Haferriegelhersteller aus Mannheim landet vor dem Oberlandesgericht Stuttgart. Es geht darum, ob der quadratische Riegel zu ähnlich aussieht und Markenrechte verletzt. 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
0: Das wird heute eigentlich ein ganz schöner Sonne-Wolken-Mix-Tag, nachdem sich der Frühnebel aufgelöst hat. Temperaturen, die uns dann erwarten, maximal 15 Grad in Mainz bis zu 21 in Aachen. Rüber auf die Straßen, das Aktuellste aus dem SWR3-Verkehrszentrum. Wir haben eine ungesicherte Unfallstelle auf der A3 Würzburg Richtung Frankfurt zwischen Obertshausen und Offenbacher Kreuz. Totes Tier auf der A8 Saarlouis Richtung Neunkirchen in Höhen Nahlbach. Und die B426 Höchst im Odenwald Richtung Obernburg ist zwischen Höchst im Odenwald und dem Abzweig nach Sandbracht nach einem Unfall gesperrt. Gute Fahrt!
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5: Guten Morgen.
0: Wir sind nicht alleine heute Morgen. Ihr seid da, die Frühaufstehende, also halb wach, können wir verstehen. Und unser Maskottchen, der Elch, ist auch da. Ihr wisst, was das heißt. Das ist ja immer das kleine Startsignal für unseren Quickie vor 6. Eure allererste Chance, auf unseren Elch in euch zu sichern. Der kleine Hinweis kommt von uns und dann im besten Fall die aktuelle Geschichte dazu von euch. Wir spielen gleich in 6 Minuten.
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0: Wir hoffen, Kaffee ist so einigermaßen durchgelaufen bei euch und fürs Gehirn haben wir jetzt unseren Quickie vor sechs. Funktioniert immer sehr gut zum Wachwerden, weil man kurz überlegt, hä, welche Geschichte meinen die denn? Wir geben den kleinen Hinweis und dann ist das eure Chance auf unseren Hauptgewinn des Tages, unser Maskottchen, den Elch.
1: 0722 20 11, das ist unsere Nummer. Und der Hinweis an diesem Donnerstagmorgen lautet 2 Meter.
0: Also mal ganz kurz überlegen, was habt ihr so ein bisschen gehört, gelesen oder gesehen und könnte vielleicht auf diese Geschichte passen?
1: Schwierigkeitsstufe sage ich eine schöne 2 bis 3.
0: Also wer hat eine Idee, was wir suchen heute Morgen, welche Geschichte?
1: Hinweis lautet 2 Meter.
0: Wer kann unseren Quickie vor 6 heute Morgen lösen?

0: Ein klitzekleiner Hinweis, den wir gegeben haben heute Morgen in unserem Quickie vor 6.
1: Der da lautet 2 Meter und dahinter versteckt sich eine aktuelle Story. Welche? 07221 2011, hallo?
2: Ja, hi, der Christian hier. Komme aus der Nähe von Nassau an der Lahn.
0: Hallo, lieber Christian. Hast du eine Idee, welche Geschichte wir suchen?
2: Vielleicht, dass der Mont Blanc 2 Meter...

0: Und das ist richtig. Yes, genau die Geschichte suchen wir heute Morgen.
1: Riesig ist er jetzt, ne?
2: Ja, riesig, super.
0: Ja, also insofern, falls du es dir überlegen solltest und sagst, ja, da hätte ich noch mal Lust drauf zu steigen, rechnest einfach die 2 Meter noch mit dazu. Ist ja nichts.
2: Kann man machen so.
0: Und dann hättest du auch noch ein bisschen was im Gepäck. Unser Maskottchen, der Elch, der freut sich auf dich.
2: Ja, perfekt. Danke. Super.
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0: Der Frühnebel macht noch einigen zu schaffen. Hier ist die SWR3 Morning Show um 5.53 Uhr. Uns heute Morgen ja auch, was Schriftgröße 7 hier in unserem neuen Studio anbelangt.
1: Ja.
0: Aber mittlerweile haben wir es verstanden, dass heute Mittwoch ist. Das ist gar kein Problem.
1: Ja, genau. Nee, heute ist Freitag.
0: Ah, Freitag.
1: Oder war es Montag?
0: Nein, es war definitiv der Montag.
1: So.
0: Hier ist die SWR3 Morning Show. Im Nebel, ihr wisst, wie es ist. Da kann man den Wochentag manchmal ein bisschen verwechseln.

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1: Der kompakte News-Überblick um 6 jetzt mit Corinne Pilo.
2: An den Bahnhöfen in Deutschland gilt jetzt ein Alkoholverbot. Der VfB Stuttgart hat in der Fußball-Champions League deutlich gewonnen. Das Wetter teils zäher Nebel, ansonsten Sonne und Wolken bei 15 bis 21 Grad. Bier, Wein und anderer Alkohol dürfen ab heute in ganz Deutschland nicht mehr an den Bahnhöfen getrunken werden. Die Deutsche Bahn weitet ihr Alkoholverbot aus. Damit will sie die Bahnhöfe sicherer machen und auch sauberer. Florian Dötsch aus der SWR3 Wirtschaftsredaktion darüber, wo genau das Verbot gilt.
3: Auf dem gesamten Bahnhofsgelände, auch auf den Bahnsteigen. Wer dagegen verstößt, soll von den Sicherheitskräften angesprochen werden. Bei wiederholten Verstößen kann die Bahn ein Hausverbot aussprechen. Weiterhin erlaubt bleibt Alkohol in den Gaststätten und Restaurants im Bahnhof. Auch verschlossene Flaschen dürfen Reisende im Gepäck mitführen oder am Bahnhof einkaufen. Insgesamt sind rund 5.700 Bahnhöfe betroffen. An knapp 40 gilt das Verbot bereits. Dort gäbe es nach Angaben der Bahn weniger Müll und weniger Konflikte.
2: Überlastete Notaufnahmen und Rettungsdienste sollen entlastet werden. Der Bundestag will dafür die Reform der Notfallversorgung beschließen. Die sieht vor, dass der ärztliche Bereitschaftsdienst, die Krankenhausnotaufnahmen und der Rettungsdienst digitaler und enger aufeinander abgestimmt werden. Außerdem sollen Patienten besser gesteuert und Wartezeiten damit verringert werden. Mit dem Sieg des VfB Stuttgart in der Fußball-Champions League ist Trainer Sebastian Hoeneß sehr zufrieden. Mit 3:0 hat der VfB gegen Slovan Bratislava gewonnen. Hoeneß findet, dass sich sein Team den Sieg total verdient hat.
4: Hier musst du erstmal gewinnen, deine Aufgabe erfüllen. Der Champions-League-Spieltag hat gezeigt, dass das nicht selbstverständlich ist. Und deswegen nehmen wir es genauso mit, sind froh über den zweiten Sieg in Folge 2:0.
2: Borussia Dortmund hat gegen das norwegische Team Bodø/Glimt mit 0:1 verloren. Für den Tabellenzweiten der Fußball-Bundesliga ist es die erste Saisonniederlage überhaupt in einem Pflichtspiel.
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2: In Berlin werden die rot-grün-roten Sondierungsgespräche heute fortgesetzt. Sie waren am Dienstagabend unterbrochen worden, weil sich die Linke nicht an Absprachen gehalten haben soll. Und der Machtkampf mit FIFA-Präsident Infantino geht in die nächste Runde. Heute wollen die europäischen Fußballvertreter mit ihm nochmal über den umstrittenen FIFA-Friedenspreis sprechen. 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
1: Ich habe kurz überlegt, ob Corinne den FIFA-Friedenspreis meinte, aber das wäre zu weit weg.
5: Für Infantino?
1: Ja, für Infantino, der FIFA-Friedenspreis für Infantino. Aber jetzt erstmal unsere Wetterfrau.
6: Hallo.
5: FIFA-Wetterfrau.
1: Die da ist, heute bleibt es nochmal trocken.
6: Ja, genau. Bei den meisten ist es heute Morgen aber noch ziemlich neblig, gerade so an Gewässern zum Beispiel. Da geht es neblig in den Tag und da bleibt es vor allem auch neblig, zum Beispiel auch an der Donau oder auch in der Main-Tauber-Region. Aber abseits vom Nebel oder auch wenn er dann weg ist, gibt es heute eigentlich einen ganz freundlichen Sonne-Wolken-Mix. 15 Grad haben wir in der Eifel, bis zu 21 Grad gibt es auch nochmal am Kaiserstuhl. Und für morgen ist es dann auch nochmal so, aber danach kommt dann so eine Kaltfront rein und dann wird es wieder kühler und auch wechselhafter.
1: 3:06, Michael Splet mit dem Neuesten aus dem SWR3-Verkehrszentrum. Guten Morgen, Michael.
7: Guten Morgen. Bitte vorsichtig fahren auf der A7, Fürsten Richtung Ulm, zwischen Illertissen und Föhringen. Da liegen Reifenteile auf der Fahrbahn. Auf der A81 Heilbronn Richtung Würzburg, zwischen Mölkmühle und Rastplatz Limes. Da liegt ein Spanngurt auf der mittleren Spur. Die A3 Würzburg Richtung Frankfurt ist zwischen Oberhausen und Offenbacher Kreuz nach einem Unfall gesperrt. 6 Kilometer Stau, Umleitungsempfehlung über die U54. Die letzte freie Ausfahrt ist Hanau. B426 Höchst im Odenwald Richtung Obernburg. Zwischen Höchst im Odenwald und Abzweig nach Sandbach nach einem Unfall gesperrt. Allen unterwegs eine entspannte Fahrt.
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5: Guten Morgen.
1: So, jetzt mal ganz kurz die Hand hoch. Wir wissen ja alle, die Krabbelgruppe ist unterwegs. Die Spinnen sind eigentlich schon in die Häuser angezogen.
5: Ja.
1: Leider. Jetzt merken wir, dass die nächste Gruppe reinkommt. Wer hatte schon die Stinkwanzen am Start?
6: Oh Gott, nicht nur eine.
5: Da hatte wohl jemand auch gestern eine am Arbeitsplatz.
6: Ja, genau, die ist da bei mir auf dem Computer rumgekrabbelt und ich war so...
5: Eine Abhörwanze?
1: Oh. Ja. Also die Stinkwanzen jetzt, die nächste kleine Gruppe, die einfach sagt, ja, bei euch ist kuschelig warm, wir wollen einfach rein. Aber die riechen ja einfach nur ein bisschen, wir machen die ja gar nicht.
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0: Alter. Das kann doch nicht sein.
1: Doch, so früh wach schon.
0: Ich gucke nochmal auf die Uhr. 17:50 und die sind da. Krass.
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3: Ein Arzt der Leidenschaft.
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4: Nicht so fest.
3: So, was haben wir dann?
5: Es ist ein Bär.
3: Und haben Sie es schwer mit Ihrem Bär oder was führt Sie her? Also, was hat er dann?
6: Er greift unser Radio an.
3: Wie?
6: Er wird immer total wütend und versucht, unser Radio zu attackieren.
3: Ach, das geht ja nicht. Haben Sie schon mal probiert, SWR 3 neu zu machen oder ihn mit Fleischknepp zu besänftigen? Also, bei mir wirkt das Wunder.
6: Ja, schön, dass das bei Ihnen funktioniert. Bei ihm hilft's leider nicht.
3: Dann ist wirklich ernst. Ja, du pommischer Pelzträger, mach mal laut. Mach mal leise. Also auf mich wirkt er total nett.
6: Wie gesagt, es passiert nur manchmal.
5: Bären sind keine dauerhaft aggressiven Tiere, sondern zeigen überwiegend situative, zweckgebundene Aggression. Ihr Verhaltensrepertoire ist stark auf Konfliktvermeidung ausgelegt. Gibt's denn Phasen, in denen er häufiger das Radio angreift?
6: Ja, besonders oft passiert das in der Weihnachtszeit.
5: Moment mal, ich habe eine Vermutung. Ich gehe mal schnell in unseren Schutzraum.
7: Hä? Achtung, geht los!
8: Glücklich stellt sich der sauer.
7: Dann ist der Fall klar.
5: Wie? Das hier, liebe Kundin, ist ein No-Wham-Bär. Der wird immer sauer, wenn Wham im Radio kommt.
6: Ach so.
3: Ein No-Wham-Bär. Ja, halte ich's aus, aber es könnte ja schlimmer sein.
6: Ach ja?
3: Ja, stelle sich nur mal vor, es wäre ein No-Hohe-Tierarzt-Rechnungsbär. Das wäre ja furchtbar. Da kommt sie.
2: Bald wieder.
3: Was hat er dann?

0: Könntet ihr vielleicht nochmal die Live-Version von Nico Santos spielen? Einige, die hier bei uns schon ins Studio schreiben über die 07221211, falls ihr es nicht mitgekriegt habt. Wir hatten ja gestern Nico Santos hier bei uns.
1: So ist es, genau. Er hat nämlich den Weg von Mallorca zu uns gefunden. Er ist ja Pendler, er arbeitet ja in Deutschland und wohnt auf Mallorca. Aber er hat uns auch verraten, dass er nämlich in deiner Heimat, Annette, auch viel unterwegs ist, nämlich in Griechenland. Er hat da, glaube ich, schon jede Insel besucht.
0: Ja, fast jede. Es war total süß. Macht er sehr gerne Urlaub, weil er natürlich gesagt hat, klar, Mallorca ist Heimat, Berlin ist Heimat, also Deutschland. Und dann braucht er ja auch ein Urlaubsland und das ist für ihn eben Griechenland. Und er hatte auch, das E-Piano war hier auch angeschlossen, dann hat er auch wirklich wunderbar live performt. Also, und das war echt schon was ganz Besonderes, auch unter anderem seinen ganz neuen Hit Classic. Und ja, komm, das hören wir einfach jetzt nochmal.

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1: Krass, oder? So klang das gestern Morgen hier bei uns in der SR3 Morning Show, als Nico Santos live seinen neuen Hit performt hat.
2: So, dann wollen wir ihn aber nochmal hören hier mit seinem ganz neuen Hit aus seinem brandneuen Album POB, Nico Santos mit Classic.

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0: 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Montag geht's los. 6.30 Uhr. Es ist Donnerstag, 15. Oktober. Der kompakte News-Überblick jetzt mit Corinne Pilo.
3: Der Bundestag stimmt über eine höhere Steuer auf Tabakprodukte ab. Nach der Niederlage in der Fußball-Champions League sind die Dortmund-Stars geknickt. Das Wetter hat teils zäher Nebel, ansonsten Sonne und Wolken bei 15 bis 21 Grad. Wer Zigaretten oder Vapes raucht, muss bald wahrscheinlich deutlich mehr zahlen. Der Bundestag stimmt heute über eine Tabaksteuer ab. Die soll ab kommendem Jahr gelten und schrittweise steigen. Die Flüssigkeit für E-Zigaretten könnte damit in den nächsten 4 Jahren 1,43 Euro teurer werden als bisher, sagt das Bündnis für tabakfreien Genuss. SWR3 Berlin-Korrespondent Ilias Sana hat ausgerechnet, was die Steuer für klassische Zigaretten bedeutet.
4: Eine Schachtel Zigaretten könnte 2027 im Schnitt rund 9 Euro bis 2030 fast 12 Euro kosten. Mit der höheren Tabaksteuer will die Bundesregierung den Bundeshaushalt aufstocken. Zudem sollen mehr Menschen vom Rauchen abgehalten werden. Schon im Juli hatte sich die Bundesregierung auf höhere Tabaksteuern geeinigt. Innerhalb der Union gab es zunächst aber Widerstand. Inzwischen haben Union und SPD die Pläne noch einmal nachgeschärft. Die Tabakindustrie sieht die höheren Steuern kritisch und warnt davor, dass von hohen Preisen hauptsächlich der Schwarzmarkt profitiert.
3: Die durchschnittlichen Zusatzbeiträge zur Krankenkasse bleiben im kommenden Jahr wohl stabil. Das hat laut Gesundheitsminister Linnemann die Prognose des Expertenschätzerkreises ergeben. Trotzdem könnten einzelne Krankenkassen ihre Beiträge im kommenden Jahr erhöhen, denn am Ende entscheidet jede Krankenkasse selbst nach Finanzlage, wie hoch die Zusatzbeiträge sind. Dortmunds Trainer Niko Kovac ist nach dem Spiel seiner Mannschaft in der Fußball-Champions League sauer. Mit 0:1 hat Dortmund gegen das norwegische Team Bodø Glimt verloren. Auch Dortmunds Felix Metscher analysiert das Spiel kritisch.
5: Wir hatten nicht diese Kontrolle, die wir haben wollten. Die sind sehr gut ins Spiel reingekommen, haben auch sehr gut Fußball gespielt, wenn man ehrlich ist. Und war nicht gut genug von uns.

0: Besser lief es beim VfB Stuttgart. Der hat sein Spiel beim slowakischen Außenseiter Slovan Bratislava mit 3:0 gewonnen.
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0: Ab heute gilt das bundesweite Alkoholverbot an allen Bahnhöfen. Alkohol trinken ist jetzt nur noch in den Bahnhofskneipen erlaubt, nicht mehr aber auf den Bahnsteigen oder in den Wartebereichen. Und der Bundestag spricht heute erstmals über die BAföG-Reform. Studierende sollen dadurch besser finanziell unterstützt werden. 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
3: Das kann heute für einige ein richtig nebliger Tag werden, Wetterfrau Lea Spindler.
4: Der Nebel hat sich in der Nacht gebildet und gerade so in den Ebenen und vor allem halt auch wieder an Gewässern dauert es dann echt heute eine ganze Weile, bis sich das alles mal aufgelöst hat. Nach dem Nebel oder auch abseits davon gibt es heute auf jeden Fall einen recht freundlichen Mix aus Sonne und Wolken. Mild wird's nochmal. 15 Grad gibt's an der unteren Nahe und bis zu 21 Grad werden's im Breisgau. Und morgen ist es dann nochmal ähnlich, bevor zum Wochenende so eine Kaltfront aufzieht. Und da wird's dann wieder wechselhafter.
3: 6.34 Uhr, Michael Splet mit dem Neuesten aus dem SWR3-Verkehrszentrum.
5: Vorsichtig fahren bitte auf der A661 Egelsbach Richtung Oberursel. In Höhe Frankfurt-Friedberger Landstraße ein defektes Fahrzeug auf dem Verzögerungsstreifen. Die Staus, A3 Würzburg-Frankfurt zwischen Hanau und Offenbacher Kreuz, 9 Kilometer. Unfall, die linke Spur ist jetzt wieder befahrbar. Unsere Umleitungsempfehlung über die U42 und U54. Die A6 Nürnberg Richtung Heilbronn, aktuell zwischen Aurach und Feuchtwangen Nord wegen eines defekten LKW im Baustellenbereich gesperrt. Infos jederzeit auf swr3.de, allen unterwegs eine sichere Fahrt.
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6: Guten Morgen.
3: Schönen guten Morgen zusammen und mal ganz kurz Hand hoch. Wer hat noch einen Gutschein irgendwo in der Ecke in der Schublade rumfahren und denkt sich, ja, den tausche ich irgendwann ein? Ja, ja, doch, das sind einige. Problem ist nur, wenn der Laden mittlerweile pleite gegangen ist oder in der Insolvenz ist, was passiert denn dann mit der Kohle? Haben wir da irgendeine Möglichkeit, ans Geld wiederzukommen? Schauen wir in den nächsten 6 Minuten genauer für euch drauf.
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0: Was, ein Gutschein? Ja, früher hat man sich noch drüber gefreut, hat gesagt, hey, cool, da kann ich mir dann irgendwann was holen, was mir Spaß macht. Und heutzutage musst du echt mal gucken, gibt es den Laden noch vielleicht?
1: Ja, eben. Es gibt ja einige, die so insolvent gegangen sind, zum Beispiel Galeria oder aber auch Depot, ne? Ging dir so?
0: Ja, da stand ich neulich auch. Ich hatte noch so einen Gutschein, weil ich was zurückgegeben hatte. Mhm. Und dann stand ich vor verschlossenen Türen nicht so, ja gut, okay, also ja, den kann ich dann jetzt als Erinnerung behalten.
1: Ja, und selbst auch wenn der Laden noch offen ist, da haben wir schlechte Karten, sagt Oliver Butler von der Verbraucherzentrale Baden-Württemberg. Wie ist denn da die Regelung?
2: Üblicherweise ist es so, das Insolvenzverfahren wird eröffnet. Es gibt eine betriebsinterne Anweisung, tatsächlich Gutscheine nicht mehr einzulösen. Insofern denke ich, wird man wenig Chancen haben, möglicherweise irgendeinen Mitarbeiter hier zu finden, der einem diesen Gutschein noch einlöst. Da müsste man schon viel Glück haben, dass diese Person während der Ankündigung im Urlaub war und dieser Gutschein vielleicht noch durchrutscht. Aber üblicherweise werden die Gutscheine gar nicht mehr angenommen.
0: Ja, aber gut, dann hat Galeria ja eigentlich Schulden bei uns, oder? Wir haben ja für den Gutschein irgendwie bezahlt oder irgendjemand für uns und sind dann auch irgendwie Gläubiger, oder?
2: Wir sind nicht automatisch Gläubiger. Wir haben zwar diesen Gutschein, aber den müssen wir noch dann offiziell zur Insolvenztabelle anmelden. Das läuft dann üblicherweise über die Internetseite des Insolvenzverwalters. Wir müssen davon ausgehen, dass wir üblicherweise nur einen niedrigen, einstelligen Betrag erhalten. 3, vielleicht 5%. Wenn wir einen 50-Euro-Gutschein hätten, dann wären das 1,50 Euro.
1: Also wegschmeißen oder hoffen, dass im Galeria doch noch gerettet wird und wenn dann der Gutschein vielleicht wieder zählt?
2: Rein juristisch nicht. Das wäre dann eine freiwillige Sache des neuen Unternehmens. Es gibt natürlich Unternehmen, die beim Neustart dann auch ankündigen, dass die Gutscheine, die ursprünglich mal rausgegeben wurden, jetzt wieder akzeptiert würden. Aber man muss natürlich realistisch sein und wirklich damit rechnen, dass diese Gutscheine eigentlich nichts mehr wert sind.
0: Ja gut, okay, oder wir rahmen sie ein, so ein bisschen als Erinnerung an die Zeit, als man für sein Geld wenigstens noch die Hoffnung auf Ware bekommen hat. 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

0: Die SWR3 Morning Show aus
1: an
0: dem.
1: Diesem, ja.
0: Ja, ich wollte gerade sagen, an diesem.
1: Sag's.
0: Und dann habe ich kurz überlegt, was ist es? Ist es ein Montag? Ist es ein Dienstag?
1: Nein.
0: Auf jeden Fall senden wir aus dem neuen SWR3 Studio.
1: Ja, es ist wirklich sehr schön, muss man sagen.
0: Wirklich.
1: Schaut es euch an bei uns im Stream swr3.de.
0: Wunderschön. Und wir haben ja immer so eine Anzeige, damit wir immer sofort drauf gucken können, damit wir wissen, welcher Wochentag heute ist, welche Uhrzeit, damit wir das sofort im Blick haben. Und da haben sich die Kollegen was Positives gedacht, damit wir auch immer so eine Seeschule mit dabei haben.
1: Eben.
0: Es ist Schriftgröße 3, glaube ich.
1: In etwa. Die Uhrzeit hat Schriftgröße 6 und unser Wochentag und das Datum hat Schriftgröße 3.
0: Und das Datum, muss man dazu sagen, das ist auch so, dass man es dann immer noch mal im Kopf umrechnen muss, bleibt man ja auch fit. 15.10.2026.
1: Die Uhrzeit 6.50 Uhr. Es ist ein Donnerstag.
0: Ein Donnerstag, ja. Also
1: das,
0: falls wir aus Versehen mal an einem Donnerstag sagen sollten, es ist ein Montag, dann wisst ihr jetzt, wir haben Schriftgröße 3 nicht so gut erkannt.
1: Aber bei uns läuft es im Gegensatz zu den SWR3-Hörern. 0722.
2: Guten Morgen, ihr beiden. Hier ist der Stefan aus Leverkusen. Ihr könnt froh sein, dass euer Datum ja auf Deutsch da steht. Bei mir in der Firma steht das Datum fast nur noch auf Amerikanisch. Und da werdet ihr jetzt total verwirrt, weil da steht nämlich jetzt 26, 10, 15. Viel Spaß beim Raten. Schönen Tag euch noch.
0: Tschüss. Oh Gott, ey.
1: 26, 10, 15.
0: Da hättet ihr aber morgens auch sehr viel Spaß mit uns. 10, 10.

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1: Hallo, hier ist die SWR 3 Morning Show. Unsere beiden Moderatoren Annetta Politi und Kemal Goga suchen gerade noch ihr Augenlicht, weil einige Autofahrer mal wieder vergessen haben, ihre Nebelschlussleuchte auszuschalten. Sie sind gleich wieder für Sie da. Bitte haben Sie etwas Geduld. Bitte warten.

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1: Der kompakte Newsüberblick um 7 jetzt mit Corinne Pilo.
2: Notaufnahmen und Rettungsdienste sollen entlastet werden. VfB-Trainer Hoeneß ist nach dem Sieg in der Fußball-Champions League stolz auf sein Team. Das Wetter teils Nebel, ansonsten Sonne und Wolken bei 15 bis 21 Grad. Der Bundestag will die größte Notfallreform seit Jahren beschließen. Damit sollen Notaufnahmen und Rettungsdienste entlastet werden. Denn aktuell gehen viele Menschen in die Notaufnahme, die da mit ihren Schmerzen oder Verletzungen gar nicht hin müssten. SWR 3 Berlin-Korrespondentin Birte Sönnigsen fasst zusammen, was sich mit der Reform ändern soll.
3: Egal, ob ich den Notruf wähle, also die 112 oder die Nummer des Bereitschaftsdienstes der Kassenärzte, die 116 117, es soll überall eine einheitliche Ersteinschätzung geben und die soll eben dafür sorgen, dass die Patienten an der richtigen Stelle landen. Nach und nach sollen an 750 Krankenhäusern in Deutschland integrierte Notfallzentren entstehen. Wer in die Notaufnahme geht, der soll sich an einem zentralen Tresen anmelden und es wird geguckt, wo gehört der Patient. Wo gehört die Patientin hin? In die Notaufnahme oder reicht auch eine Notdienstpraxis?
2: Der Bundestag stimmt am Abend außerdem über eine höhere Tabaksteuer ab. Rauchen und Vapen soll damit in Deutschland teurer werden. Ab dem kommenden Jahr soll die Steuer stufenweise steigen, sodass am Ende zum Beispiel eine Packung Zigaretten 11,36 Euro kosten würde. Die Lufthansa lässt einige Flugzeuge vor dem Abflug nach Frankfurt mehr tanken als üblich. Damit reagiert sie nach eigenen Angaben auf mögliche Probleme mit der Treibstoffversorgung am Flughafen. Unter anderem wird gerade eine Treibstoffleitung gewartet. Der Flughafenbetreiber erwartet dadurch aber keinen Engpass und handelt vorsorglich. Mit dem Sieg des VfB Stuttgart in der Fußball-Champions League ist Trainer Sebastian Hoeneß sehr zufrieden. Mit 3:0 hat der VfB gegen Slovan Bratislava gewonnen. Hoeneß findet, dass sich sein Team den Sieg total verdient hat.
4: Hier musst du erstmal gewinnen, deine Aufgabe erfüllen. Der Champions-League-Spieltag hat gezeigt, dass das nicht selbstverständlich ist. Und deswegen nehmen wir es genauso mit, sind froh über den zweiten Sieg in Folge zu 0.
2: Außerdem hat Borussia Dortmund gegen das norwegische Team Bodø/Glimt mit 0:1 verloren.
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2: In Berlin werden die rot-grün-roten Sondierungsgespräche heute fortgesetzt. Sie waren am Dienstagabend unterbrochen worden, weil sich die Linke nicht an Absprachen gehalten haben soll. Und am Nachmittag startet auf dem Marktplatz in Karlsruhe die Mars-Mission des Zentrums für Kunst und Medien. Dabei simulieren drei sogenannte ZKM-Astronauten in einer Kuppel das Leben auf einer Mars-Station. Wer vorbeikommt, kann das live beobachten. 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
5: Unsere Wetterfrau Lea Spindleister.
6: Hallo, guten Morgen.
5: Guten Morgen. Das wird ein bisschen zweigeteilt heute. Ein bisschen Wolken, ein bisschen Sonne, ein bisschen Nebel vielleicht auch noch.
6: Ja, genau. Vor allem in so Tälern und auch an Gewässern ist es mal wieder neblig. Und teilweise dauert es auch ziemlich lang, bis der weg ist. Also gerade zum Beispiel am Rhein, an der Mosel, an der Saar, an der Donau. Da dauert es schon auch bis zum Nachmittag, bis der Nebel dann endlich mal weg ist. Aber jetzt danach oder auch so abseits vom Nebel ist es dann ganz freundlich. Wir haben so einen Sonne-Wolken-Mix. Und gerade so in den Bergen weiter oben haben wir heute sogar bis zu 8 Sonnenstunden. 15 Grad gibt es im Westerwald, bis zu 21 Grad in der Ortenau und morgen ist es dann nochmal ziemlich ähnlich, auch mit dem Nebel. Aber ab Samstag kommt dann so eine Kaltfront rein und dann wird es eben kühler und auch wechselhafter.
5: 3:07 rüber auf die Straßen, das Aktuellste aus dem SWR 3 Verkehrszentrum mit Michael Splet.
7: Auf der A3, da braucht man Geduld. Würzburg Richtung Frankfurt zwischen Seligenstadt und Offenbacher Kreuz 10 Kilometer Stau wegen der Bergungsarbeiten. Es gab einen Unfall. Hier muss man rund eine Stunde länger einplanen. Umleitungsempfehlung über die U42 und U54. A6 Kaiserslautern Richtung Saarbrücken zwischen Dreieck-Kaiserslautern und Kaiserslautern West. 3 Kilometer Stau für eine Stunde plus. B10 in Stuttgart Uferstraße zwischen Hedelfingen und der B14 Dreieck Neckarpark. 3 Kilometer Stau, auch hier eine Viertelstunde dazu rechnen. Schweiz A2, A3 Basel Richtung Luzern zwischen Grenzübergang Basel, Weil und Wiese. Nur eine Spur frei wegen eines Unfalls, Verzögerung eine halbe Stunde hier etwa. Und eine Gefahrenstelle noch auf der A8, Karlsruhe-Stuttgart zwischen Dreieck Leonberg und Kreuz Stuttgart. Eine ungesicherte Unfallstelle auf der mittleren Spur. Infos jederzeit über die SWR 3 Stauhotline 07221 9282. Allen unterwegs eine gute Fahrt.
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8: Guten Morgen.
5: Deutschland und seine Bahnhöfe. Ab heute dann ja kein Alkohol mehr, was da getrunken werden darf. Klingt auch nach einem ziemlich ehrgeizigen Plan, sagen wir mal so, für ein Unternehmen, das stellenweise schon Schwierigkeiten hat, seine Züge im Blick zu behalten. Wie will die Bahn das kontrollieren? Das schauen wir uns mal an in den nächsten 6 Minuten.
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0: Donnerstagmorgen, 7.10 Uhr, hier ist die SWR 3 Morning Show.
1: Wir schauen ein bisschen auf die Schlagzeilen des Tages für euch, des Morgens. Vor allen Dingen hier kein Alkohol mehr am Bahnsteig, habt ihr mitbekommen. Bundesweit sagt die Bahn, geht nichts mehr. Nur, wie will sie das denn kontrollieren, haben wir uns gefragt, Linda Molitor aus dem SWR 3 Team. Also wie will die Bahn so ein Alkoholverbot an Bahnhöfen denn wirklich flächendeckend kontrollieren?
2: Nach Augenmaß heißt es von der Bahn selbst zumindest. Also erstmal ganz moderat. Wer jetzt mit einer offenen Bierflasche am Bahnhof gesehen wird, der wird nicht direkt festgenommen und abgeführt, sondern erstmal ganz nett darauf hingewiesen, dass es halt jetzt eine neue Hausregel gibt. Das hat Bahnsprecherin Anja Brücker gesagt.
3: Und dabei geht es nicht darum, Reisende zu sanktionieren, sondern darum, Konflikte möglichst früh zu verhindern.
2: Wer dann aber mehrfach gegen das Verbot verstößt, der bekommt schon einen Platzverweis und das kann dann auch zum Hausverbot führen, also dass man diesen Bahnhof dann gar nicht mehr betreten darf. Da greift dann auch die Bundespolizei ein, die ist ja an Bahnhöfen mit zuständig. Soweit zumindest in der Theorie. Wie das dann in der Praxis läuft, das muss man erstmal schauen, sagt Joachim Barth vom Fahrgastverband Pro Bahn.
4: Man kann nicht überall kontrollieren.
2: Vor allem an so einem Bundesliga-Wochenende, wie jetzt zum Beispiel ansteht.
4: Die Erfahrungen an den Bahnhöfen, wo es bisher war, sollen ja auch durchweg positiv sein, habe ich von verschiedenen Seiten schon gehört. Aber flächendeckend auf allen 5.700 Bahnhöfen wird das halt nicht funktionieren.
2: Schwierig ist auch in den Zügen, in Cafés und auch in Kneipen am Bahnhof und halt auch um den Bahnhof drumherum, also auf dem Vorplatz zum Beispiel, darf man noch trinken. Auch sonst ist Alkohol ja nicht das einzige Sicherheitsrisiko an Bahnhöfen. Rita Haferkamp sagt das von der Uni Tübingen, die untersucht Kriminalprävention und Risikosituationen. Und die meint, weniger Zugverspätungen zum Beispiel, die würden auch helfen.
5: Die Unsicherheit über die Verspätungen lösen ja auch unterschiedliche Gefühle in ihnen aus, von Resignation bis zu Wut.
2: Das Fazit von Pro-Bahn-Sprecher Joachim Barth fällt so aus, es ist kompliziert.
4: Die Lösung für alle Probleme ist das ganz sicher nicht, aber ganz sinnlos ist es vielleicht auch nicht, sondern es könnte ein Teil der Problemlösung sein.
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2: 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Also ich meine, es kann ja sein, dass ihr keine Lust habt, schon wieder als Mumie eingewickelt zu gehen, Hexenhut zum x-ten Mal rauszuholen und für zu Hause immer die gleiche Kürbislaterne rauszustellen. Deswegen SWR3-Reporter Luca Pollmeier hat die neuesten Halloween-Trends für uns.
3: Filmreif. Die Halloween-Trends kommen dieses Jahr unter anderem direkt aus dem Kino. Zum Beispiel aus dem Überraschungshit Obsession, Du sollst mich lieben. In dem Horrorfilm wünscht sich ein schüchterner Typ, dass sich seine beste Freundin Niki unsterblich in ihn verliebt. Der Wunsch geht auch in Erfüllung, allerdings auf ziemlich blutige Weise. Nikis Look ist deshalb total angesagt. Rotes Oberteil mit Zebramuster, schwarze Shorts und Stiefel. Bei den Kids da sind es eher die singenden Dämonenjägerinnen aus dem Anime-Film K-Pop Demon Hunters.
4: Horrorfüße.
3: Grusel-Upgrade auch für die Hausschuhe. Im Trend Gummischuhe mit Löchern, jetzt in der Version mit Blutspritzern, Horrorfiguren und kleinen Messern zum Anstecken. Außerdem ist ein Sneaker passend zum Horrorfilm Scream geplant. An den Schnürsenkeln hängt dann da ein kleines Telefon, weil ja der Killer seine Opfer erstmal anruft, bevor er dann bei ihnen auftaucht.
4: Sammelfieber.
3: Deko aus Bausteinen ist auch angesagt, zum Beispiel Totenköpfe oder Kürbisse mit leuchtenden Gespenstern für die Fensterbank.
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0: 7.30 Uhr. Es ist Donnerstag, der 15. Oktober. Der kompakte News-Überblick jetzt mit Corinne Pilo.
1: Ab heute gilt an allen Bahnhöfen ein Alkoholverbot. Fußballprofi Dennis Undorf ist froh über sein erstes Saisontor. Das Wetter teils Nebel, ansonsten Sonne und Wolken bei 15 bis 21 Grad. Ab heute ist in ganz Deutschland Alkoholtrinken an allen Bahnhöfen verboten. Die Deutsche Bahn weitet das Alkoholverbot aus. Es gilt allerdings nicht in Zügen selbst oder in Cafés und Kneipen im Bahnhof. Das kritisieren viele. Linda Molitor aus der SWR3 Aktuell-Redaktion darüber, was genau die Kritiker stört und was das Verbot bringen soll.
2: Nicht ganz durchdacht, so nennt der Fahrgastverband Pro Bahn das flächendeckende Alkoholkonsumverbot der DB. Bisher gilt es an knapp 40 Bahnhöfen, zum Beispiel in Frankfurt, Köln, Heidelberg oder Bruchsal. Dort gibt es deutlich weniger Gewalt und Müll, heißt es in den Zwischenbilanzen. Das Verbot jetzt auszuweiten sei trotzdem problematisch, hat der Fahrgastverband im SWR3-Interview gesagt. Denn es sei kaum zu kontrollieren, ob an den 5.700 Bahnhöfen in ganz Deutschland jemand sitzt und Alkohol trinkt. Das Verbot soll das Sicherheitsgefühl von Reisenden erhöhen. Es ist auch eine Reaktion auf die steigende Gewalt gegen Bahnmitarbeitende.
1: Wer bei einer gesetzlichen Krankenkasse versichert ist, zahlt im kommenden Jahr wahrscheinlich ähnlich viel wie bisher. Denn der durchschnittliche Zusatzbeitrag bleibt im kommenden Jahr stabil bei 2,9%. Das hat Bundesgesundheitsminister Linnemann angekündigt. SWR3 Berlin-Korrespondentin Eva Huber hat die Hintergründe.
3: Jedes Jahr schätzt eine Gruppe aus Fachleuten ein, wie viel die gesetzlichen Krankenkassen wahrscheinlich im kommenden Jahr ausgeben werden. Daraus errechnen sie, wie hoch die Beiträge sein müssen. Das ist eine rechnerische Größe, ein Orientierungswert. Wie hoch der Beitrag tatsächlich ausfällt, das legt jede Krankenkasse selbstständig fest. Im Durchschnitt liegt der Beitragssatz inklusive Zusatzbeitrag im Moment laut Krankenkassen bei rund 17,7% des Bruttolohns.
1: VfB-Profi Dennis Undorf ist happy über sein Tor in der Fußball-Champions League gegen Slovan Bratislava. Der Stürmer hatte beim 3:0-Sieg der Stuttgarter das erste Mal in dieser Saison getroffen. Er sei ruhig geblieben und habe gewusst, dass er irgendwann eh treffen werde, hat Undorf zu seinem Tor gesagt. Außerdem hat in der Fußball-Champions League Borussia Dortmund gegen das norwegische Team Bodø/Glimt mit 0:1 verloren.
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1: Der Bundestag will heute die Reform der Notfallversorgung beschließen. Notaufnahmen und Rettungsdienste sollen damit entlastet werden. Und die Staats- und Regierungschefs der EU-Staaten beraten in Brüssel unter anderem über den nächsten EU-Haushalt. 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
6: Das kann heute für einige ein richtig nebliger Tag werden, Wetterfrau Lea Spindler.
7: Der Nebel hat sich in der Nacht gebildet und gerade so in den Ebenen und vor allem halt auch wieder an Gewässern dauert es dann echt heute eine ganze Weile, bis sich das alles mal aufgelöst hat. Nach dem Nebel oder auch abseits davon gibt es heute auf jeden Fall einen recht freundlichen Mix aus Sonne und Wolken. Mild wird's nochmal. 15 Grad gibt's an der unteren Nahe und bis zu 21 Grad werden's im Breisgau. Und morgen ist es dann nochmal ähnlich, bevor zum Wochenende so eine Kaltfront aufzieht. Und da wird's dann wieder wechselhafter.
0: 7.34 Uhr rüber auf die Straßen. Das Aktuellste aus dem SWR3-Verkehrszentrum mit Michael Spleth. Viel Zeit braucht man heute Morgen auf der A3 Würzburg-Frankfurt, Michael.
8: Ja, da geht es eine Stunde länger mindestens zwischen Seligenstadt und Offenbacher Kreuz. 12 Kilometer Stau. Die Bergungsarbeiten laufen noch. Es gab einen Unfall. Vorsichtig fahren bitte auf der A81 Stuttgart Richtung Heilbronn. Zwischen Pleidelsheim und Mundelsheim ein defektes Fahrzeug auf dem Standstreifen. Außerdem Sichtbehinderung durch Rauch. Auf der A7 Würzburg Richtung Ulm zwischen Rastplatz Kreuzfeld und Kreuzfeuchtwangen-Kreilsheim ein defektes Auto im Baustellenbereich, die rechte Spur ist blockiert. A6 Kaiserslautern-Saarbrücken zwischen 3 Kaiserslautern und Kaiserslautern-Einsiedlerhof in beiden Richtungen 4 Kilometer Stau, dauert bis zu einer halben Stunde länger. Dadurch gibt es auch einen Rückstau auf die A63 aus Mainz kommend. A66 Fulda Richtung Frankfurt zwischen Maintal-Bischofsheim und Frankfurt-Bergen-Enkheim. 1 Kilometer Stau. B10 in Stuttgart-Uferstraße zwischen Hedelfingen und der B14, Dreieck-Neckar-Park 3 Kilometer, hier dauert es eine Viertelstunde länger. Und bis zu einer Stunde Verzögerung auch auf der A2, A3 Basel Richtung Luzern zwischen Grenzübergang Basel-Weil und Wiesel. Nach einem Unfall staut es sich hier. Infos jederzeit bei uns über die App AD Sounds. Allen unterwegs eine gute Fahrt.
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9: Guten Morgen.
0: Schönen guten Morgen zusammen.
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1: Die SWR3 Morning Show hier, 7.42 Uhr am Donnerstag. Guten Morgen.
2: Wir gucken ein bisschen in den Tag hinein, was heute so wichtig wird. Hier, was ist denn jetzt los mit unseren Notaufnahmen? Ich meine, klar, wir gehen in die Notaufnahme und dann kommt ja erstmal die Frage, hat sie die 116, 117 zu uns geschickt? Wenn ja, kommen sie vielleicht ein bisschen früher dran. Ja, und wir sollen ja sowieso nicht mehr so lange warten sollen. Das verspricht ja jetzt die Notfallreform, die eben heute im Bundestag beschlossen werden soll, um damit Notaufnahmen und Rettungsdienste zu entlasten. Jetzt schätzen Fachleute, dass rund ein Drittel aller Patienten dort momentan gar keine Notfälle sind und Leute mit normalen Magenschmerzen oder einem gestoßenen Zeh die Warteräume einfach verstopfen. Birte Sönnigsen aus unserem Hauptstadtstudio in Berlin. Jetzt will man Patienten in Zukunft besser sortieren. Wie soll das denn genau laufen?
3: Egal, ob ich den Notruf wähle, also die 112 oder die Nummer des Bereitschaftsdienstes der Kassenärzte, es soll überall eine einheitliche Ersteinschätzung geben und die soll eben dafür sorgen, dass die Patienten an der richtigen Stelle landen. Im Notfall, also wenn es einen Unfall gab oder einen Verdacht auf Herzinfarkt oder Schlaganfall, dann wird natürlich auch weiter schnell ein Krankenwagen losgeschickt, je nach Fall auch ein Notarzt oder ein Rettungshubschrauber. In anderen Fällen werde ich aber vielleicht eher zur Notfallpraxis geschickt. Und in manchen Fällen kann ich vielleicht auch in Zukunft einfach im Bett bleiben, wenn ich krank bin, muss das Haus gar nicht verlassen und kann Dinge per Videosprechstunde regeln oder jemand kommt zum Hausbesuch vorbei.
2: Okay, soweit die Theorie. Sollte der Bundestag die Reform beschließen, wie wird es dann in Zukunft also praktisch ablaufen?
3: Nach und nach sollen an 750 Krankenhäusern in Deutschland integrierte Notfallzentren entstehen. Gibt da ja schon mal so ein paar Pilotprojekte, das soll es jetzt eben deutschlandweit geben. Wer in die Notaufnahme geht, der soll sich an einem zentralen Tresen anmelden. Da gibt es dann ein standardisiertes Verfahren und es wird geguckt, wo gehört der Patient, wo gehört die Patientin hin. Reicht auch eine Notdienstpraxis. Die soll dann in der Nähe sein, teilweise auch direkt auf dem Klinikgelände. Wenn also jemand mit Bauchschmerzen ankommt, dann kann das eben vieles sein. Vom harmlosen Magen-Darm-Infekt, Fall für den hausärztlichen Notdienst, bis hin zur akuten Blinddarmentzündung. Das wäre dann eher ein Fall für die Notaufnahme.
2: Also Deutschland reformiert die Notaufnahme. Vielleicht reformieren wir schon einen Schritt vorher den Termin beim Hausarzt. Könnte auch vielleicht ein bisschen helfen. 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

0: Es war Schicksal. Hier ist die SWR 3 Morning Show. Ja, wie viele Balladen beschäftigen sich eigentlich mit dieser einen schicksalhaften Liebe? Noch nicht genug, meint zumindest Callum Scott in seinem neuen Song Collide. Zusammen mit Glockenbach geht es nämlich genau darüber, hat er uns erzählt.
1: In Collide geht es um eine Liebe, die sich unausweichlich anfühlt, als wären zwei Menschen dazu bestimmt, immer wieder zueinander zu finden, ganz egal, wie viel Zeit vergeht oder wie weit sie voneinander entfernt sind. Aber irgendwie fühlt es sich nach noch mehr an, nach Seelenverwandtschaft, nach Schicksal, nach Menschen, die sich wie Magnete anziehen. Für jeden von uns gibt es da draußen diesen einen Menschen.
2: Das ist schon schön, das ist Schicksal. Das führt dich zusammen und 3 Jahre später hast du genau mit diesem Schicksal die Diskussion, warum die Spülmaschine falsch eingeräumt ist. Auch das gehört natürlich dazu, aber erstmal feiern wir natürlich den Einstieg des Schicksals, wenn man sich trifft. So schön, Callum Scott, Glockenbach, Collide.

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1: Der kompakte News-Überblick um 8. Jetzt mit Corinne Pilo.
2: Die Mieten in Deutschland steigen wieder. Dortmunds Trainer Kovac ist nach der Niederlage in der Fußball-Champions League sauer. Das Wetter teils Nebel, ansonsten Sonne und Wolken bei 15 bis 21 Grad. Wer eine neue Wohnung sucht, muss mit einer höheren Miete rechnen. Denn nachdem sich die Mietpreise etwas beruhigt hatten, steigen sie jetzt wieder stärker an. Das zeigt eine Auswertung des Kieler Instituts für Weltwirtschaft. Petra Thiele aus der SWR 3 Wirtschaftsredaktion darüber, wo die Preise besonders steigen.
3: Im dritten Quartal waren die Mietpreise bei angebotenen Wohnungen im Schnitt 3,7% höher als im Vorjahreszeitraum, so die Daten des Instituts. Es sind aber nicht die Mieten für Neubauten, die derzeit die Preise nach oben treiben, sondern die für Bestandswohnungen. Die Kieler Forscher erklären sich dies mit einer geringeren Nachfrage nach Neubauwohnungen. Bei den hohen Mietpreisen könne sich nur ein kleinerer Kreis von Haushalten einen Erstbezug leisten.
2: Die Bundesärztekammer hält die geplante Erhöhung der Tabaksteuer für sinnvoll. Präsident Reinhardt sagte der katholischen Nachrichtenagentur, höhere Preise seien das wirksamste Mittel gegen Rauchen. Es halte vor allem junge Menschen davon ab. Seiner Ansicht nach müsste die Politik aber noch deutlich mehr tun. Es brauche beispielsweise Werbeverbote, mehr Aufklärung und Angebote zur Tabakentwöhnung. Dortmunds Trainer Niko Kovac ist nach dem Spiel seiner Mannschaft in der Fußball-Champions League sauer. Mit 0:1 hat Dortmund gegen den norwegischen Club Bodø Glimt verloren. Die Schuld für die Niederlage hat sich Trainer Kovac aber selbst gegeben.
4: Das heißt, wir waren mit dem Ball nicht gut, wir waren gegen den Ball nicht gut, haben zu viele Chancen des Gegners zugelassen, sodass wir verdient verloren haben. Wir haben heute mit Sicherheit mit denen, die gespielt haben, nicht richtig gelesen. Das ist einfach so. Aber ich bin derjenige, der das entschieden hat und ich übernehme die volle Verantwortung. Und von daher könnt ihr auf mich schimpfen.
2: Anders als der BVB hat der VfB Stuttgart sein Spiel in der Champions League beim slowakischen Außenseiter Slovan Bratislava mit 3:0 gewonnen.
0: Was heute noch wichtig wird.
2: Ab heute gilt das bundesweite Alkoholverbot an allen Bahnhöfen. Alkoholtrinken ist jetzt nur noch in den Bahnhofscafés und Restaurants erlaubt, nicht mehr aber auf den Bahnsteigen oder in den Wartebereichen. Und der Bundestag spricht heute erstmals über die BAföG-Reform. Studierende, Schüler und Azubis sollen dadurch besser finanziell unterstützt werden. 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
1: Unsere Wetterfrau Lea Spindlester.
5: Hallöchen, guten Morgen.
1: Also heute bleibt es nochmal trocken.
5: Ja, dabei wäre mehr Regen eigentlich echt ganz gut mal für Flüsse und Seen. Die haben nämlich immer noch zu wenig Wasser, aber bei einigen geht es noch ziemlich neblig in den Tag. Gerade an Gewässern, da hält sich der Nebel auch stellenweise noch bis zum Mittag oder Nachmittag. Aber abseits vom Nebel gibt es dann so einen ganz freundlichen Mix aus Sonne und Wolken und es bleibt eben trocken. 15 Grad gibt es in der Eifel, bis zu 21 Grad am Kaiserstuhl. Morgen ist es dann nochmal ähnlich, aber am Wochenende, da kommt dann der Regen. Da wird es ziemlich wechselhaft und da wird es auch dann deutlich kühler.
1: 3:08, Michael Spleth mit dem Neuesten aus dem SWR3-Verkehrszentrum. Michael, länger braucht man im Moment unter anderem auf der A4 Köln-Aachen.
6: So sieht es aus zwischen Dreieck-Holmer und Köln-Poll. 7 Kilometer Stau, Verzögerung etwa eine Dreiviertelstunde. So richtig heftig ist es immer noch auf der A3 Würzburg-Frankfurt zwischen Seligenstädter Dreieck und Offenbacher Kreuz. 14 Kilometer Stau wegen der Bergungsarbeiten. Hier muss man bis zu 2 Stunden länger oder mehr einplanen. A6, Kaiserslautern-Saarbrücken zwischen Dreieck-Kaiserslautern und Kaiserslautern-Einsiedlerhof. In beiden Richtungen 4 Kilometer Stau, über eine halbe Stunde Verzögerung und ein Rückstau auf die A63 aus Mainz kommend. A7, Würzburg Richtung Ulm zwischen Rastplatz Kreuzfeld und Kreuzfeuchtwangen-Kralsheim. Ein defektes Auto im Baustellenbereich, hier 2 Kilometer Stau und etwa 10 Minuten Verzögerung. A81 Stuttgart-Heilbronn, zwischen Pleidelsheim und Mundelsheim ein defektes Fahrzeug, Sichtbehinderung durch Rauch, 40 Minuten Verzögerung, 4 Kilometer Stau. B10 in Stuttgart-Uferstraße zwischen Hedelfingen und B14, Dreieck-Neckarpark, 3 Kilometer Stau, das ist so eine Viertelstunde, die man länger braucht. A2, A3 Basel Richtung Luzern, zwischen Grenzübergang Basel-Weil und Wiese. Wegen eines Unfalls staut es sich hier auch. Fahrbahn ist verengt. Etwa eine Stunde mehr einplanen. Eine Gefahrenstelle noch auf der A6 Heilbronn Richtung Nürnberg. Höhe Rastplatz Kochertalbrücke Süd. Da liegt eine Kabeltrommel auf der Fahrbahn. Infos auch jederzeit auf swr3.de. Unterwegs eine entspannte Fahrt.
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7: Morgen.
1: Schönen guten Morgen. Ja, Atomkrieg, Auftragsmord, Monsterjagd. Klingt ein bisschen wie der Nachrichtenüberblick, ist es aber nicht, sondern das sind alles Filme und Serien, die den Oktober im Namen tragen. Und ja, wir machen es uns ein bisschen kuschelig in 6 Minuten. Wollen wir alles mal so ein bisschen uns angucken auf der Couch.
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0: Donnerstagmorgen mit der SWR 3 Morning Show mit Kemal Guga.
1: Und Annette Politi.
0: Ja, und es ist der Herbst, auf einmal ist er dann doch da.
1: Ja, mitten im Oktober. Mitten, 15.10. Das ist Mitte Oktober, kann man sagen.
0: Mitten im Oktober ist der Herbst da.
1: Nein, ich Mitte Oktober, ja.
0: Ja, das stimmt. Herbst, ja. Aber Fakt ist auch, wir spüren schon, die Couch ruft, man möchte sich so ein bisschen gemütlich machen. Mhm. Und Filme und Serien, bei denen der Oktober schon im Titel steckt, die helfen da ja nochmal mehr, ne?
1: Christoph Gehn aus dem Mitte Oktober, SWR 3 Morning Show Team.
2: Der Klassiker dabei ist Jagd auf Roter Oktober mit Hollywood-Star Sean Connery in der Hauptrolle. Es ist 1984, Kalter Krieg.
3: Ich übergebe Ihnen das U-Boot mit ballistischen Raketen Roter Oktober.
2: Ein völlig neu entwickeltes sowjetisches Atom-U-Boot bewegt sich auf die US-Küste zu. Ein CIA-Analyst glaubt, dass der Kapitän mit dem U-Boot überlaufen will, sicher ist das aber nicht. Spannendes Hollywood-Popcorn-Kino hat auch 3 Oscars bekommen. Oktoberfest 1900. Die Serie ist ein historisches Familiendrama. Kurt Prank ist ein Großbrauer, der auf dem Oktoberfest in München expandieren will. Mit Erpressung, Auftragsmord und Bestechung.
4: Er ist ein hochangesehener Mann. Er wird dich in die obersten Kreise Münchens einführen.
5: Würdest du dir dann nehmen, was du willst?
4: 10%.
5: Plus die Hand ihrer Tochter.
2: Die 6 Folgen gibt's in der ARD Mediathek und auch die 2. Staffel, die heißt Oktoberfest 1905. Zur Gruselsaison rund um Halloween passt Oktober Faction ganz gut. In der Netflix-Serie jagt das Ehepaar Dolores menschlich aussehende Monster. Ihre Kinder wissen aber nichts davon.
6: 17-jährige Zwillinge. Etwas Gruseligeres habe ich im Einsatz nie erlebt.
2: Das Ganze ist ein bisschen wie eine Mischung aus Tuesday und Men in Black.
0: Dann sind wir ehrlich, wenn wir sowas alles hören, da wirkt das eigene Leben fast schon wieder ziemlich gemütlich, ne? Hier ist die SWR 3 Morning Show.

0: Achtung! Attention!
1: Attenzione!
0: Puff, passe!
2: Ein Blitzwitz.
3: Also gehen wir es nochmal durch, bevor wir losfahren.
4: Mhm.
3: Wasser?
4: Ja.
3: Snacks für die Fahrt?
4: Ja.
3: Jacken?
4: Ja.
3: Unsere beiden Koffer?
4: Ja.
3: Unsere Kinder?
4: Oh, ja.
3: Du hast alles vergessen?
4: Ja.

0: gleich 8.30 Uhr. Es ist Donnerstag, der 15. Oktober. Der kompakte News-Überblick jetzt mit Corinne Pilow.
1: Rauchen und Vapen soll in Deutschland teurer werden. In Karlsruhe startet eine simulierte Mars-Mission. Das Wetter teils Nebel, ansonsten Sonne und Wolken bei 15 bis 21 Grad. Raucherinnen und Raucher müssen bald wahrscheinlich deutlich mehr für ihre Zigaretten oder Vapes zahlen. Der Bundestag stimmt heute über eine Tabaksteuer ab. Die soll ab kommendem Jahr gelten und schrittweise steigen. SWR3 Berlin-Korrespondent Ilja Sana hat ein Beispiel, was die Steuer für klassische Zigaretten bedeutet und was sich die Bundesregierung davon erhofft.
2: Eine Schachtel Zigaretten könnte 2027 im Schnitt rund 9 Euro, bis 2030 fast 12 Euro kosten. Mit der höheren Tabaksteuer will die Bundesregierung den Bundeshaushalt aufstocken. Zudem sollen mehr Menschen vom Rauchen abgehalten werden. Schon im Juli hatte sich die Bundesregierung auf höhere Tabaksteuern geeinigt. Innerhalb der Union gab es zunächst aber Widerstand. Inzwischen haben Union und SPD die Pläne noch einmal nachgeschärft. Das Deutsche Krebsforschungszentrum begrüßt hingegen die höheren Steuern, da so vor allem junge Menschen vom Einstieg ins Rauchen abgehalten werden.
1: Die Mieten in Deutschland steigen wieder stärker an. Nach Berechnungen des Kieler Instituts für Weltwirtschaft legten die Wohnungsmieten im dritten Quartal um rund 3,7% im Vergleich zum Vorjahreszeitraum zu. Unter den 8 größten Städten Deutschlands haben sich demnach die Mieten am stärksten in Berlin und Düsseldorf verteuert, während sie in Köln stagnierten. Mit großem Abstand teuerste Stadt bleibt München. Die durchschnittlichen Zusatzbeiträge bei den gesetzlichen Krankenkassen bleiben im kommenden Jahr wohl stabil. Das hat laut Gesundheitsminister Linnemann die Prognose des Expertenschätzerkreises ergeben. Das, was die Experten ausrechnen, ist aber nur ein Orientierungswert. Bedeutet, einzelne Krankenkassen könnten trotzdem ihre Beiträge erhöhen, denn am Ende entscheiden sie selbst nach Finanzlage, wie hoch die Zusatzbeiträge sind. Auf dem Karlsruher Marktplatz startet heute die Mars-Mission des Zentrums für Kunst und Medien. Drei sogenannte Astronauten leben, essen und forschen in einer aufgestellten Metallkuppel. Wer vorbeikommt, kann die Crew durch große Fenster beobachten. Das Experiment des ZKM soll zeigen, wie Menschen mit wenig Platz und Ressourcen nachhaltig zusammenleben können und was wir daraus für die Erde lernen können.
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1: Der Bundestag will heute die Reform der Notfallversorgung beschließen. Notaufnahmen und Rettungsdienste sollen damit entlastet werden. Und in Zürich trifft sich der Rat des Weltfußballverbandes FIFA. Dabei sind auch der umstrittene FIFA-Präsident Infantino und seine europäischen Kritiker. Es geht unter anderem um Infantinos geplatzten Investorendeal. 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
5: Also Sonnenbrille und T-Shirt, das geht heute bei einigen sehr gut, oder Wetterfraule Herr Spindler?
6: Ja, das kommt so ein bisschen drauf an, wo man halt so ist. Also es gibt diese ziemlich dichten Nebelregionen heute. Und da gibt es heute auch nur höchstens 15 Grad. Der Nebel hält sich da stellenweise dann auch bis zum Nachmittag. Gerade zum Beispiel an der Donau oder halt insgesamt so an Gewässern dauert es einfach am längsten. Und ansonsten haben wir eigentlich einen ganz netten Mix aus Sonne und Wolken. Zeitweise ist es auch sehr sonnig. Also 21 Grad gibt es zum Beispiel in der Ortenau heute. Und da kann man dann durchaus mal so ein T-Shirt nochmal anziehen. Morgen ist es nochmal ähnlich, auch was den Nebel angeht halt. Aber ab Samstag zieht dann so eine Kaltfront rein. Und da wird es dann nicht nur insgesamt auch kälter, sondern dann auch wieder wechselhafter.
0: 8.33 Uhr, Michael Splet mit dem Neuesten aus dem SWR3 Verkehrszentrum. Länger braucht man unter anderem auf der A4 Köln-Aachen, Michael.
7: Ja, jetzt noch 20 Minuten zwischen Köln und Aachen, Burscheid, Leverkusen West und Burscheid. Vorsicht auf der A1 Köln-Koblenz Richtung Trier in Höhe Schweich, eine ungesicherte Unfallstelle. Vorsicht auf der A81 Stuttgart-Heilbronn zwischen Stuttgart-Zuffenhausen und Ludwigsburg Süd, da liegen Metallteile auf der rechten Spur. Vorsicht im Schwarzwald-Baar-Kreis zwischen Unterkirnach und Villingen, da liegen mehrere Äste auf der Fahrbahn. So, auf die A3 Würzburg-Frankfurt zwischen Seligenstädter Dreieck und Offenbacher Kreuz, 14 Kilometer Stau. Bergungsarbeiten laufen immer noch, es dauert bis zu 2 Stunden länger. A6 Kaiserslautern Richtung Saarbrücken zwischen Dreieck Kaiserslautern und Kaiserslautern West. Unfall mit mehreren Fahrzeugen, 5 Kilometer Stau, hier in 35 Minuten Verzögerung. In der Gegenrichtung ist es 10 Kilometer stockender Verkehr. A63 Mainz Richtung Kaiserslautern zwischen Sembach und Dreieck Kaiserslautern, 4 Kilometer Stau. Verzögerung 20 Minuten wegen des Unfalls auf der A6. A81 Stuttgart-Heilbronn zwischen Ludwigsburg-Nord und Mundelsheim, ein defektes Fahrzeug auf dem Standstreifen. Sichtbehinderung durch Rauch, 5 Kilometer Stau, knappe halbe Stunde muss man hier mehr einplanen. B10 in Stuttgart-Uferstraße zwischen Hedelfingen und der B14, Dreieck-Neckar-Park, 3 Kilometer Stau, Viertelstunde plus. A1 Dortmund Richtung Köln zwischen Burscheid und Kreuz Leverkusen West, Unfall 6 Kilometer Stau, Auch hier 20 Minuten Verzögerung. Infos jederzeit auf swr3.de. Allen unterwegs eine gute Fahrt.
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4: Guten Morgen.
6: Schönen guten Morgen zusammen.
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0: 20 von 9, guten Morgen.
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1: Worte. Anke Edelbrock, Evangelische Kirche.
2: Liebet eure Feinde. Der Theologe Friedrich Schorlemmer schätzt diese Aufforderung von Jesus aus der Bibel sehr und sieht darin viel Heilsames. Er erzählt, das Revolutionärste des Neuen Testaments ist das Gebot der Feindesliebe. Liebet eure Feinde, heißt es da provokativ. Es geht hier um eine wunderbare Selbstüberschreitung. Ich werde leben können, wenn es mir gelingt, in ein anderes Verhältnis mit dem Feind zu treten. Deswegen werde ich den Feind nicht in einem emotionalen Sinn lieben können. Aber ich kann ihn achten, kann ihm den Feindcharakter nehmen und aufhören, ein menschliches Gegenüber auf das Feindsein zu reduzieren. Feindesliebe, also Achtung des Lebensrechts des Gegners, ist die heilsame Unterbrechung unserer tödlichen Kreisläufe.

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1: Der kompakte Newsüberblick um 9 jetzt mit Corinne Pilo.
2: Die Notfallversorgung soll reformiert werden. Kita-Träger schauen wohl bei neuem Personal zu wenig auf Qualität. Das Wetter teils Nebel, ansonsten Sonne und Wolken bei 15 bis 21 Grad. Der Bundestag will gleich eine Reform der Notfallversorgung beschließen. Um die Notaufnahmen und Rettungsdienste zu entlasten, soll in Zukunft besser sortiert werden, ob Patientinnen und Patienten wirklich Notfälle sind. Zum Beispiel am Telefon, wenn man den Notruf wählt, aber auch direkt vor Ort im Krankenhaus. Im Deutschlandradio hat der Leiter des Zentrums für Notfall- und Rettungsmedizin in Freiburg, Hans-Jörg Busch, gesagt, dass sein Klinikum so ein System schon erfolgreich anwendet.
3: Aus Erfahrung hier in Freiburg können wir sagen, das funktioniert sehr gut und das funktioniert auch adäquat für die Patienten. Also die Patienten sind mit dieser Steuerung auch einverstanden. Die wollen Ansprechpartner, die wollen jemanden haben, wo sie mit sprechen können, wo dann vielleicht auch nochmal ihre Not einschätzt.
2: Etwa 35.000 Menschen werden jeden Tag in Notfallambulanzen versorgt. Außerdem will der Bundestag am Abend über eine höhere Tabaksteuer abstimmen. Raucherinnen und Raucher müssen deshalb vermutlich bald mehr zahlen. Zum ersten Mal debattiert der Bundestag auch noch über die BAföG-Reform. Durch sie sollen Studierende, Schüler und Azubis mehr finanzielle Unterstützung bekommen. Und es wird noch über die Bundeswehrreserve gesprochen. Bis 2033 sollen mindestens 200.000 Reservistinnen und Reservisten zur Verfügung stehen. Kita-Träger machen laut einer Umfrage Abstriche bei der Qualifikation von neuem Personal. Das hat die Befragung von fast 4.800 Kita-Leitungen im Auftrag der Bertelsmann-Stiftung ergeben. Knapp 23% gaben an, dass Stellen an nicht ausreichend geschultes Personal vergeben wurden. Dadurch sollte vorhandenes Personal entlastet und das Betreuungsangebot aufrechterhalten werden. Träger sind meist Kommunen, Kirchengemeinden oder Elterninitiativen.
0: Was heute noch wichtig wird.
2: Ab heute gilt das bundesweite Alkoholverbot an allen Bahnhöfen. Alkohol trinken ist jetzt nur noch in den Bahnhofsrestaurants erlaubt, aber nicht mehr auf den Bahnsteigen oder in den Wartebereichen. Und in der Fußball-Conference League empfängt der SC Freiburg am Abend den tschechischen Außenseiter FK Jabulec. Anpfiff ist um 21 Uhr. 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
4: Unsere Wetterfrau Lea Spindler ist da.
5: Hallöchen.
4: Teils Sonne, teils Wolken, aber wir haben auch ein bisschen Nebel, ist ja Oktober.
5: Ja genau, das ist so der typische Oktobernebel, der hält sich halt gerade wieder so in Tälern und vor allem auch an Gewässern, da dauert es auch am längsten, bis der weg ist. Teilweise geht es auch bis zum Nachmittag, gerade so am Rhein oder auch vor allem an der Donau, so rund um Ulm, da ist es ja auch ganz gern mal trüb. Und ja, aber ansonsten, so abseits vom Nebel wird sogar ganz freundlich, Sonne und Wolken wechseln sich ab. In den Bergen haben wir sogar bis zu 8 Sonnenstunden heute. 15 Grad gibt es im Westerwald, bis zu 21 Grad in der Ortenau. Morgen wird es vom Wetter her wieder ähnlich, wieder teils zäher Nebel und sonst Sonne, Wolken, aber sogar bis zu 23 Grad. Und am Samstag geht es dann wieder bergab, da kommt dann so eine Kaltfront rein und die bringt dann Regen und es wird wieder kühler.
4: 3:09, Michael Spleth mit dem Neuesten aus dem SWR3-Verkehrszentrum.
6: Geduld braucht man auf der A3 Würzburg Richtung Frankfurt immer noch. Zwischen Seligenstadt und Offenbacher Kreuz. 11 Kilometer Stau, Bergungsarbeiten laufen. 1:45 sind mal so angesetzt. A3 Frankfurt Richtung Köln, zwischen Montabaur und Dreieck Dernbach. 3 Kilometer Stau, eine knappe halbe Stunde dauert es hier länger. Auf der A6 Kaiserslautern Richtung Saarbrücken. Zwischen Dreieck Kaiserslautern und Kaiserslautern West, Unfall mit mehreren Fahrzeugen. 5 Kilometer Stau, auch hier 20 Minuten Verzögerung. In der Gegenrichtung sind es 3 Kilometer Stau. A63 Mainz Richtung Kaiserslautern, zwischen Sembach und Dreieck Kaiserslautern. 2 Kilometer Rückstau wegen des Unfalls auf der A6. Verzögerung hier 20 Minuten. A66 B10 Landau Richtung Karlsruhe zwischen Wörth, Dorschberg und Rheinbrücke. 4 Kilometer Stau, knapp halbe Stunde, muss man hier mehr einplanen. A81 Stuttgart, Heilbronn zwischen Ludwigsburg Nord und Mundelsheim. Ein defektes Fahrzeug auf dem Standstreifen. 5 Kilometer Stau, Viertelstunde plus. B31 Lindau Richtung Friedrichshafen zwischen der B467 Kressbronn und Ereskirch-Schlatt. 6 Kilometer Stau, knapp halbe Stunde kommt dazu. A1 Nordrhein-Westfalen, Dortmund Richtung Köln zwischen Burscheid und Kreuz Leverkusen West. Unfall, 4 Kilometer Stau, 20 Minuten extra. Auf der A4 Köln Richtung Aachen zwischen Dreieck Holmer und Köln-Poll. 5 Kilometer Stau, jetzt noch eine Viertelstunde Verzögerung. Infos jederzeit über die SWR3 Stau-Hotline 07221 9282. Allen unterwegs eine gute Fahrt.
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7: Guten Morgen.
4: Ich finde, mit dem Nebel ist es ein bisschen wie mit dem Schnee. Wenn ich ihn nicht auf der Fahrbahn habe und wenn ich nicht im Auto unterwegs bin, dann mag ich ihn total. Geht's dir nicht so?
7: Ja.
4: Ja, also nee, ich meine, klar, alle Autofahrer bewerfen uns jetzt mit der Nebelschlussleuchte. Aber ich meine, wenn du zu Hause bist und bist davor, irgendwie aus dem Haus zu gehen und siehst Nebel, ich finde es total schön, das ist so ein ganz heimeliges Gefühl. Ja, finde ich schon. Überleg doch mal. Du siehst nichts. Du siehst weder Menschen, auf die du keinen Bock hast. Du siehst die Probleme nicht, die auf dich zukommen. Mhm. Du siehst gar nichts. Und überlegst dir, okay, komm.
7: Weihnachten kommt, du kriegst eine Nebelmaschine.
4: Ja, auch gut.
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0: Donnerstagmorgen mit der SWR 3 Morning Show und wir hoffen, eure schicke kleine Outdoor-Jacke, die ja wirklich für die extremsten Wetterbedingungen der Welt hergestellt worden ist.
1: Vor allem, wenn es neblig ist, ne?
0: Ja, auch das, auch für einen Elternabend oder für den schnellen Einkauf im Supermarkt. Also wir hoffen, dass ihr die von der vergangenen Saison wieder rauskramen könnt und dass da noch alles okay ist.
1: Ja, und auf jeden Fall waschen, das sagt nämlich der Experte. Man soll die bei Feinwäsche 30 Grad und dann noch so einen extra Spülgang, um eben dieses Waschmittel ganz rauszubekommen. Und anschließend, das ist wichtig, in den Trockner schon trocknen, dass man eben diese Imprägnierung reaktiviert.
0: So, jetzt kennt man ja den Fall, man hat es trotzdem in die Waschmaschine und eben nicht bei 30 Grad und eben nicht Feinwäsche. Und das, was rauskommt, da denkt man sich, okay, das kann ich nicht mehr benutzen, das geht gar nicht. Dann eben vielleicht doch was Gebrauchtes. Frank Wacker vom Automagazin hat schon mehr als 1000 Autojacken getestet und sagt, natürlich geht gebraucht auch. Nur, hey, worauf sollten wir da achten?
2: Man sollte sich auf jeden Fall die Tapes angucken. Also bei Jacken ist es so, die Nähte sind ja undicht. Die müssen dann auf der Innenseite mit einem Band abgeklebt werden. Und da kann ich mal gucken, ob die wirklich noch sauber drauf sitzen. Wenn die anfangen, sich schon zu lösen, dann ist die Jacke nicht dicht und die fallen dann auch einfach ab. Auf der Außenseite kann man gucken, also wenn man das Gefühl hat, dass das Material wie so minimale Bläschen wirft, dann spricht es dafür, dass sich der Oberstoff von der drunterliegenden wasserdichten Membran oder Beschichtung löst.
0: Mhm. Also vielleicht guckt ihr einfach mal, wenn ihr tatsächlich den Mount Everest damit besteigen wollt, dann würde ich mir das auch überlegen und würde es nicht machen. Aber wenn ihr sagt, ich muss nur schnell in den Supermarkt damit, dann ist vielleicht okay, wenn das Tape sich löst, dann ist es vielleicht nicht ganz so
1: tragbar.
0: Richtig. Ja, hier ist SWR 3.

0: Donnerstagmorgen mit der SWR 3 Morning Show um 20 nach 9. Irgendwie die Fragen, hey, kann man das nochmal sehen oder hören? Gestern Nico Santos, der ja bei euch war in der SWR 3 Morning Show, wir hatten richtig Spaß.
1: Ja, wir haben Tee getrunken, wir haben getanzt, wir hatten es von Weihnachten, wir haben gelacht, wir haben gesungen. Ne?
0: Da war alles mit dabei.
1: Schaut es euch an bei uns auf Instagram, war sehr, sehr, sehr sweet mit ihm.
0: So klang das. Nico Santos, live bei uns in der SWR 3 Morning Show, Rooftop. Und wir haben ja schon gehört, es hat dich inspiriert, weil du hier in Baden-Baden auf einem Pool warst.
1: Ja,
0: über den Dächern Baden-Badens.
1: Aber du liebst ja auch Griechenland, das wissen wir auch. Und Nico Santos klingt ja schon ein bisschen griechisch.
2: Genau, Nico Santos, dann könnte man wieder
0: so
2: griechisch sein.
0: Nämlich. Und das ist das Schöne, du hast jetzt auch unsere Kollegen inspiriert für diese kleine Geschichte hier.

0: mit den Akkorden.
1: Ja, die kleine Taverne, ja. Zum kleinen Nico.
0: Schön,
2: das
0: hey.
2: Das geben wir dir mit als Klingelton.
0: Ich hätte jetzt gerne...
2: von uns.
0: Gern, oh, das ist mega.
1: Aber du kannst es besser,
0: Saganaki,
1: das wissen wir.
0: Saganaki jetzt.
2: Oh ja, Saganaki.
0: Oh, liebe ich.
2: Mach ich dir das nächste Mal.
0: Ja? Nein.
2: Doch, das mache ich dir.
0: Wir möchten... Ey, an sowas erinnere ich mich.
2: Ja, ist okay. Komm,
0: ich bin vergessen,
1: wie ich aber so Hand drauf, Hand drauf,
0: 100%.
1: Okay.
2: Ja, klar. Also ein großer Spaß mit Nico Santos.
1: Sehr.
2: Deswegen einfach alles sich nochmal reinziehen auf swr3.de.

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3: Es ist kurz nach 10:30 der Blick auf die Straßen. Das Aktuellste aus dem SWR 3 Verkehrszentrum mit Michael Spleth.
4: 1 Stunde und 45 Minuten braucht man länger zwischen Seligenstadt und Offenbacher Kreuz auf der A3 Würzburg Richtung Frankfurt. 11 Kilometer Stau, die Bergungsarbeiten verlaufen doch relativ aufwendig. A3 Frankfurt-Köln zwischen Dietz und Dreieck-Dernbach, 3 Kilometer Stau, Viertelstunde kommt hier dazu. A6 Mannheim Richtung Saarbrücken zwischen Enkenbach-Alsenborn und Kaiserslautern-West, Unfall mit mehreren Fahrzeugen, 5 Kilometer Stau, knapp halbe Stunde. In der Gegenrichtung nochmal 5 Kilometer stockender Verkehr. A63 Mainz Richtung Kaiserslautern zwischen Sembach und Rhein Kaiserslautern 2 Kilometer. Rückstau wegen des Unfalls auf der A6, hier 20 Minuten mehr einplanen. Auch auf der A8 Karlsruhe-Stuttgart zwischen Pforzheim Nord und Pforzheim Süd 4 Kilometer Stau, 20 Minuten kommen oben drauf. A81 Stuttgart Richtung Heilbronn zwischen Pleidelsheim und Mundelsheim. Ein defektes Fahrzeug, 4 Kilometer Stau, Viertelstunde plus. B31 Lindau Richtung Friedrichshafen, zwischen der B467 Kressborn und Friedrichshafen Ost, 6 Kilometer Stau, 20 Minuten Verzögerung. 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Allen unterwegs eine sichere Fahrt.
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5: Guten Morgen.
3: Schönen guten Morgen.

0: Donnerstagmorgen mit der SWR 3 Morning Show. Und Leuten beim Wohnen zu gucken, viele lieben es ja, ziehen sich gerade Promi Big Brother. Ich wusste, dass ich drüber
1: spreche. Promi Big Brother?
0: Promi Big Brother. Ich finde es klingt
1: ziehen
0: cool,
1: Sie
0: oder?
1: Das rein?
0: Sie ziehen sich das gerade rein. Aber okay. Warum immer nur Promi schauen? Wie wäre es mal mit einer Art Astronauten Big Brother? Gibt es ja heute in Karlsruhe, ab heute.
1: Ja, um 16 Uhr ziehen dann nämlich drei Leute auf dem Karlsruher Marktplatz in eine Art Kuppel ein und wir können ihnen dann jeden Tag zugucken. Das Ganze ist so ein Kunstprojekt, das Leben auf dem Mars simulieren soll. Also man hat Fragen.
0: Mhm. Jens Grodegut aus dem SWR3 Astronauten-Zuko-Kompetenzteam. Wie läuft es ab?
2: Also in dieser Kuppel, da leben jetzt dann drei Künstler, knapp zwei Wochen lang als Astronauten auf ihren 75 Quadratmetern. Da tun sie so, als wären sie auf dem Mars. Das ist Zentrum für Kunst und Medien, will Ideen testen, die im Rahmen einer Ausstellung für das Leben auf dem Mars entwickelt wurden. Und man will eben Antworten haben auf die ganz großen Fragen wie: Wie leben Menschen auf engstem Raum zusammen? Wie bleiben sie gesund? Wie gehen sie mit Nahrung, Wasser und anderen Ressourcen um, wenn sie knapp sind? Die drei machen also verschiedene Experimente, müssen auch zum Beispiel Wasser aufbereiten und die gehen sogar in ihren Raumanzügen dann auf Außenmissionen.
1: Okay, also der Marktplatz in Karlsruhe wird zum Marsplatz. Wie gläsern ist dieser Container?
2: Na, also beim Schlafen, Duschen oder auf Toilette kann man ihn verständlicherweise nicht so gucken. Ist auch ganz gut so, glaube ich. Beim Rest aber schon durchs Fenster. Zu bestimmten Zeiten kann man mit der Crew auch von außen Kontakt aufnehmen und mal reinfunken und Fragen stellen. Und wer es nicht live nach Karlsruhe schafft, gibt natürlich auch einen Livestream im Netz. Da bekommt man dann auch so diverse Zusatzinformationen. Also gibt es zum Beispiel noch genügend Sauerstoff im Habitat, die Lebensmittel, reicht das Wasser, wie ist gerade die Stimmung oder auch, was ist denn die aktuelle Mission, an der die drei arbeiten?
0: Mhm. Und den Link dazu haben wir für euch auf dem Live-Blog auf swr3.de. Zwei Wochen also auf engstem Raum, ohne Fluchtmöglichkeit. Gut, andere nennen das einfach Familienurlaub. Mhm.

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1: Die Themen des Tages um 10 Uhr mit Corinne Pilo.
2: Die Mietpreise in Deutschland steigen wieder an. Bei Unwettern in Istanbul sind mindestens 2 Menschen ums Leben gekommen. Das Wetter heute teils länger trüb, teils freundlich, maximal 15 bis 21 Grad. Bundesjustizministerin Hubig will Mieter besser schützen. Sie trifft sich deshalb gerade mit dem Deutschen Mieterbund und dem Deutschen Gewerkschaftsbund und hat nochmal auf einen Gesetzentwurf hingewiesen, den sie im Frühjahr schon vorgelegt hatte. Der sieht Änderungen bei Indexmieten, möblierten Wohnungen und Kurzzeitvermietungen vor. Eine Untersuchung des Kieler Instituts für Weltwirtschaft zeigt, nachdem sich die Mietpreise etwas beruhigt hatten, steigen sie jetzt wieder stärker an. Wo die Preise besonders steigen, hat Petra Thiele aus der SWR3 Wirtschaftsredaktion.
3: Es sind aber nicht die Mieten für Neubauten, die derzeit die Preise nach oben treiben, sondern die für Bestandswohnungen. Die Kieler Forscher erklären sich dies mit einer geringeren Nachfrage nach Neubauwohnungen. Bei den hohen Mietpreisen könne sich nur ein kleinerer Kreis von Haushalten einen Erstbezug leisten. Den Daten des Instituts für Weltwirtschaft zufolge bleiben Neubauwohnungen in den größten Städten im Schnitt 2 Wochen länger auf dem Markt als Bestandswohnungen.
2: Ab heute ist in ganz Deutschland Alkoholtrinken an allen Bahnhöfen verboten. Die Deutsche Bahn weitet das Alkoholverbot aus. Es gilt allerdings nicht in Cafés und Kneipen im Bahnhof. Das kritisieren viele. Linda Molitor aus der SWR 3 Aktuell-Redaktion, was das Verbot an einzelnen Testbahnhöfen bisher gebracht hat.
4: Bisher gilt es an knapp 40 Bahnhöfen, zum Beispiel in Frankfurt, Köln, Heidelberg oder Bruchsal. Dort gibt es deutlich weniger Gewalt und Müll, heißt es in den Zwischenbilanzen. Das Verbot jetzt auszuweiten sei trotzdem problematisch, hat der Fahrgastverband im SWR3-Interview gesagt. Denn es sei kaum zu kontrollieren, ob an den 5.700 Bahnhöfen in ganz Deutschland jemand sitzt und Alkohol trinkt. Das Verbot soll das Sicherheitsgefühl von Reisenden erhöhen. Es ist auch eine Reaktion auf die steigende Gewalt gegen Bahnmitarbeitende.
2: Bei schweren Unwettern mit Überschwemmungen sind in Istanbul mindestens 2 Menschen ums Leben gekommen. Die türkischen Behörden sprechen von den heftigsten Regenfällen seit Jahrzehnten. In weiten Teilen der Metropole fiel die Wasser- und Stromversorgung aus. Der Flughafen auf dem asiatischen Teil hat vorübergehend den Betrieb eingestellt. Kartoffeln sind deutlich teurer geworden. Wie das Statistische Bundesamt mitteilt, sind die Preise für 1 Kilo Kartoffeln im September um mehr als 11% im Vergleich zum Vormonat gestiegen. Grund für den Preisanstieg ist demnach die schlechte Ernte durch extreme Hitze und Trockenheit im Sommer.
0: Was heute noch wichtig wird.
2: Der Bundestag stimmt gerade über eine Reform der Notfallversorgung ab. Notaufnahmen und Rettungsdienste sollen damit entlastet werden. Und in Zürich trifft sich der Rat des Weltfußballverbandes FIFA. Es geht unter anderem um Infantinos geplatzten Investorendeal. Mehr regionale Nachrichten gleich um 10:30 im SWR 3 Regio-Ticker.
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1: Das Wetter in SWR 3 Land ist prinzipiell freundlich. Erstmal wie immer teilweise noch neblig. Im Laufe des Tages wird es dann aber freundlicher. Die Sonne kommt immer häufiger durch und die Höchstwerte am Nachmittag liegen zwischen 15 Grad an der Mosel und 21 Grad im Breisgau. Morgen nochmal ruhiges, mildes Herbstwetter mit Nebel, Sonne und Wolken. Am Wochenende wird es dann generell ungemütlicher, kälter und teilweise auch nass. 10.03 Uhr, das Neueste aus dem SWR3-Verkehrszentrum mit Michael Splet.
5: A3, Würzburg Richtung Frankfurt, zwischen Seligenstadt und Offenbacher Kreuz, 10 Kilometer Stau, Bergungsarbeiten dauern an, dauert hier eine Stunde länger. A3, Frankfurt Richtung Köln, zwischen Dietz und Dreieck-Dernbach, 3 Kilometer Stau, Verzögerung 20 Minuten. A6, Mannheim Richtung Saarbrücken, zwischen Enkenbach-Alsenborn und Kaiserslautern-West, Unfall mit mehreren Fahrzeugen, 7 Kilometer Stau und stoppender Verkehr, Viertelstunde 20 Minuten plus. A8, Stuttgart Richtung Karlsruhe, zwischen Pforzheim Süd und Pforzheim Nord, Baustelle 4 Kilometer stoppender Verkehr. Und in der Gegenrichtung zwischen Pforzheim West und Pforzheim Süd 5 Kilometer Stau, hier ist eine halbe Stunde Verzögerung. B30 Biberach, Ravensburg, zwischen Bad Waldsee Nord und Bad Waldsee Süd 2 Kilometer Stau, 20 Minuten kommen dazu. Infos auf swr3.de, allen unterwegs eine gute Fahrt.
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1: Mit Nicola Mötefering, hallo zusammen und wir legen direkt los mit ganz schöner neuer Musik von Klok Klok, Skeletons.
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0: Hallo und herzlich willkommen. SWR 3 Now ist hier am Donnerstag Vormittag und ich sag's ehrlich, wir legen direkt los mit einem Auftrag. Aber es ist ein schöner Auftrag, ein Auftrag für euch oder sagen wir lieber eine tolle Mitmachgelegenheit von den Fantastischen Vier. Ende des Jahres startet ja ihre Abschiedstour, der letzte Bus, und für diese Tour müssen sie ja langsam die Setlist zusammenstellen. Ha! Da kommt theoretisch natürlich ganz, ganz viel in Frage, denn sie hatten ja gefühlt schon 3 Trilliarden Hits, wollen natürlich auch die Fans glücklich machen. Und die, also ihr, könnt jetzt mitbestimmen. Die Fantas haben auf Insta ein kleines Video gepostet. Da sitzen sie alle um einen Tisch rum und hirnen, wie sie denn die Tour besonders machen können.
1: Nach all den Jahren muss ja auch mal ein bisschen was passieren. Das
2: ist ja, natürlich bin ich auch für Innovation.
3: Und aber zwar Instrumental.
1: Instrumental, ja.
2: Instrumental, okay, aber Instrumental Break vielleicht.
1: Ja, ich weiß, aber jetzt also, lass uns doch mal, wir brauchen ja einen Anfang.
2: Wir brauchen einen Abgeh-Block.
1: Wir brauchen einen Kracher mehr Block. Leute, so kommen wir hier nicht weiter. Habt ihr irgendwelche Ideen? Schreibt sie in die Kommentare, okay?
0: Wir haben eine viel bessere Idee. Ihr sagt uns Bescheid. Und wir leiten es dann weiter an die Fantas. Also, welcher Song soll unbedingt auf die Setlist und warum? Vielleicht habt ihr noch eine schöne kleine Geschichte dazu. Sehr gerne 07221 2011.

kurze WhatsApp oder Sprachnachricht. Welchen Song sollen die Fantas unbedingt auf ihrer Abschiedstour spielen? Was muss rauf auf die Setlist? Das Ergebnis geben wir dann, wie gesagt, vertrauensvoll weiter an die Fantas von den Trojan Fans in SWR 3 Land.

0: Troy. Auf alle Fälle muss Troy auf die Setlist. Kerstinchen hat gewhatsappt an die 0722211 mitgefühlt. 10.000 Trillionen Herzchen, denn wir sammeln ja gerade Vorschläge für die Fantas. Die wollen die Fans als Mitbestimmer, welche Songs sollen auf die Setlist für ihre große Abschiedstour. Dida muss natürlich auf jeden Fall mit drauf, findet Benjamin. Und Wieland hat einen ganz besonderen Vorschlag.
1: Die Fantas könnten Mambo No. 5 spielen, weil Lou Bega hatte damals 1999 den Fantas damit die Nummer 1 versaut.
0: Okay, auch das werden wir weitergeben, denn ich meine, auf so einer Abschiedstournee, vieles ist möglich. Wir sammeln weiter und gucken, was so zusammenkommt für die Setlist der Fantastischen Vier.

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1: Es gibt etwas, das ich jeden Morgen tue. Und zwar wirklich jeden Morgen. Bevor ich mich aus den Kissen quäle und das warme Bett verlasse, seufze ich laut und sage: Gott, du weißt, ich brauche dich heute. Dann atme ich tief durch und stehe auf. Ich kann mich gar nicht erinnern, wann ich damit angefangen habe. Aber ich weiß, ich mache das schon sehr lange. Ich habe das nicht bewusst begonnen. Es kam so aus mir heraus. Meine Schwester hat das mal mitbekommen und macht sich seitdem ein wenig über mich lustig. Denn ihr ist aufgefallen, solche Stoßgebete schicke ich nicht nur morgens, sondern öfter am Tag in den Himmel. Ja, tatsächlich. Ich bin eine große Freundin des Stoßgebets. Es gibt viele Situationen in meinem Alltag, da brauche ich die Gewissheit, dass ich nicht alleine bin. Ein Stoßgebet braucht nicht viele Worte. Hilf mir, bleib bei mir, pass auf sie auf. Oder einfach danke. Mehr muss es gar nicht sein. Das lateinische Wort für Stoßgebet bedeutet Pfeil. Augustinus, ein Kirchenvater aus dem 4. Jahrhundert, hat dafür ein schönes Bild gefunden. Er sagt, kurze Gebete sind wie Pfeile, die zum Himmel fliegen. Ja, genau das ist es. Denn für ein Stoßgebet muss ich nicht erst meine Gedanken sortieren, die Hände falten und alles andere ausblenden. Es fliegt hoch zu Gott zwischen Bettkante und Kaffeemaschine, beim Spaziergang mit dem Hund und auch kurz bevor ich ein schwieriges Gespräch führe. Und sogar abends, wenn ich mein Feierabendbier öffne, dann hebe ich mein Glas und sage: Prost Gott. Meine Stoßgebete sind weder besonders klug noch schön formuliert. Und trotzdem brauche ich sie. Sie verändern für einen kurzen Moment meine Blickrichtung. Ich fühle mich begleitet und auch gesehen bei allem, was ich so im Alltag mit mir herumtrage. Darum ein Hoch auf jedes Stoßgebet, auf all die kleinen Sätze, die mitten am Tag zu Gott fliegen. Und morgen früh, noch bevor ich mich aus den Kissen quäle, wird mein erster Pfeil wieder derselbe sein. Gott, du weißt, ich brauch dich heute.

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3: Es ist 10.31 Uhr, das Neueste aus dem SWR3-Verkehrszentrum mit Michael Splet.
4: Bitte vorsichtig fahren auf der A3 Frankfurt Richtung Würzburg zwischen am Offenbacher Kreuz in der Überleitung zur A661 Richtung Bad Homburg. Stehen 2 defekte Fahrzeuge. Auf der A8 München-Stuttgart in der Einfahrt Wendlingen eine Ölspur auf dem Beschleunigungsstreifen. Vorsicht auf der A66 Frankfurt Richtung Wiesbaden. Zwischen Eschborn und Frankfurt Höchst liegt ein Lkw-Rad auf der Fahrbahn. Geduld braucht man auch auf der A3 Würzburg-Frankfurt zwischen Hanau und Offenbacher Kreuz. 8 Kilometer Stau, Verzögerung hier bis zu 1 Stunde. A3 Frankfurt Richtung Köln zwischen Dies und Dreieck Dernbach. 4 Kilometer Stau, 20 Minuten kommen dazu. A6 Mannheim Richtung Saarbrücken zwischen Enkenbach-Alsenborn und Kaiserslautern-West. Unfall mit mehreren Fahrzeugen. 5 Kilometer Stau und stockender Verkehr, 1/4 Stunde plus. Und die A8 Karlsruhe-Stuttgart zwischen Pforzheim-West und Pforzheim-Süd. 5 Kilometer Stau, hier eine knappe 1/2 Stunde mehr einplanen. Infos auch jederzeit über die SWR3 Stau-Hotline 07221-9282. Allen unterwegs eine gute Fahrt.
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3: Mit Viola Kockler.
5: Ein Brand in einer Gaststätte in Mannheim hat in der Nacht einen größeren Feuerwehreinsatz ausgelöst. Bei den Löscharbeiten hat die Feuerwehr eine Leiche entdeckt. SWR3-Reporterin Sarah Hennings.
6: Bei der toten Person handelt es sich nach ersten Erkenntnissen der Polizei um eine Frau. Das teilte ein Sprecher der Polizei dem SWR mit. 2 Gebäude wurden zeitweise geräumt. Nachdem der Brand gelöscht war, konnten die Anwohner wieder in ihre Wohnungen zurückkehren. Die Gaststätte war bereits geschlossen, als das Feuer ausbrach. Wie es zu dem Brand kam und wie die Person ums Leben kam, wird jetzt ermittelt. Ein Gewaltdelikt könne man derzeit nicht ausschließen, so der Sprecher weiter.
5: Die kurzfristige Räumungsankündigung hat viele Mieter in Ida Obersteins höchstem Hochhaus geschockt. Heute ist es soweit. Bis 12.30 Uhr müssen mehrere Stockwerke der früher einmal berühmten Edelsteinbörse geräumt werden. Grund sind nach Angaben der Stadt Mängel beim Brandschutz. SWR3 Rheinland-Pfalz-Reporter Christian Altmaier.
7: Die Mieterinnen und Mieter sollen nach eigenen Angaben ihre Wohnungen verlassen. Auch die Gäste des Hotels, das sich im Hochhaus befindet, müssten raus. Rund die Hälfte der Zimmer seien derzeit noch belegt. Edelsteinhändler sagten dem SWR, dass sie ihre Büros in der Börse zwar noch betreten dürften, allerdings sei es ihnen verboten worden, Kunden zu empfangen. SWR-Informationen zufolge hatte die zuständige Behörde die Probleme beim Brandschutz Ende des vergangenen Jahres angemahnt. Seitdem habe der Vermieter aber aus Sicht der Stadt keine ausreichenden Maßnahmen ergriffen.
5: Eine besondere Kunstaktion sorgt in Karlsruhe für Aufsehen. Künstlerinnen und Künstler ziehen heute Nachmittag in eine Kuppel auf dem Marktplatz ein, um dort das Leben auf dem Mars zu simulieren. SWR3-Reporter Andreas Faut.
8: Auf 75 Quadratmetern schlüpfen mehrere Künstlerinnen und Künstler in die Rolle von Astronauten auf dem Mars. Im Schichtbetrieb leben und schlafen sie in einer weißen Kuppel auf dem Karlsruher Marktplatz und führen dort auch Experimente durch. Wie organisiert man das Zusammenleben auf engstem Raum und wie geht man mit Wasser, Nahrung und Ressourcen um? Außerdem gehen die Astronauten auf tägliche Außenmissionen in der Umgebung. Auf einer Online-Projektseite des Zentrums für Kunst und Medien werden Daten erhoben. Passanten können durch Fenster in einen Teilbereich der Kuppel sehen. Das ZKM will mit dem Mars-Projekt auch anregen, über den Erhalt unserer Erde nachzudenken.
5: Das war der SWR3 Regio-Ticker. Die nächsten Nachrichten gibt es um 11.
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0: Donnerstagvormittag. Hier ist SWR 3 Now. Und wie süß kann man als Bundesliga-Profi bitte schön einen Vereinswechsel begründen?
1: Einfach generell, Kaslot hat mich sehr angelächelt. Die Fans, der Club, die Tradition und alles einfach. Deshalb war das für mich eigentlich der richtige Schritt.
0: Kaiserslautern hat mich angelächelt. Mit dieser Charmoffensive ist Thierry Tasemeta bestimmt sehr herzlich beim FCK aufgenommen worden. Er ist 19, hat zuletzt bei Borussia Dortmund gespielt in der Regionalligamannschaft und ist vor der Saison eben in die zweite Liga nach Kaiserslautern zu seinem offensichtlich neuen Herzensverein gewechselt. Daniela Hilb aus dem SWR3-Team. Bedeutende Vereinswechsel hatten ja schon öfter mal hohes Sentimentalitätspotenzial.
2: Ja, die einen müssen Dortmund verlassen, um so die große Clubliebe zu finden. Für andere ist der BVB das allerhöchste der Gefühle. Jude Bellingham aus England kam 2020 auch sehr jung mit 17 nach Dortmund, weil in die gelbe Wand, die größte Stehplatztribüne Europas mit 25.000 Fans, einfach immer schon wahnsinnig fasziniert hat. Deshalb hatten sämtliche

0: andere europäische Top-Clubs absolut keine Chance bei ihm. Ich war so fokussiert und so glücklich über das Interesse aus Dortmund, dass es für mich nur Borussia gab. Das war es. Wenn man einen Ort findet, der am besten für einen ist, dann ignoriert man einfach alles andere. Ich wusste ja, dass Dortmund groß ist, aber wie groß, das wurde mir erst klar, als ich mein erstes Selfie in diesem riesigen und fantastischen Stadion gemacht habe.
1: Fremdgehen und dann merken, ah, das ist es doch nicht, gibt es auch im Profifußball.
0: Anthony Modest dachte 2017, China wäre eine sehr gute Karriereoption, nachdem er den ersten FC Köln mit 25 Toren in die Euroleague geschossen hatte. Und was soll man sagen, er ist ein Jahr später unter Tränen wieder heimgekommen und wurde beim 70. FC-Vereinsjubiläum auf der Tribüne gesichtet, eingeblendet und ist einfach wirklich direkt in Tränen ausgebrochen, als die Fans seinen Song angestimmt haben. Der FC ist einfach mein Zuhause, hat er danach gesagt. Ich habe in der Fremde gemerkt, dass die Liebe dieser Stadt und dieser Fans durch nichts zu ersetzen ist. Ich bin einfach wieder da, wo mein Herz schlägt.
1: Und es gibt sogar noch romantisch turbulente Fußballvereins-Ehen.
0: Ja, so eine On-Off-Beziehung mit Happy End hat der Peruaner Claudio Pizarro mit Werder Bremen geführt. Insgesamt 4-mal ist er in seiner Karriere immer wieder zurück an die Weser gewechselt. Ein Südamerikaner, der voll so dem nordischen Charme der Fans erlegen ist. Bei einem dieser Wechsel haben ihn rund 400 Werder-Fans wie so ein Popstar am Flughafen empfangen, was dazu führte, dass Pizarro immer wieder betont hat, Bremen ist meine Heimat. Ich werde Werder immer dankbar sein und für sie da sein, wenn sie mich brauchen. Die Werder-Fans lassen mein Herz einfach zittern.
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Manchmal kann einen nur einer überzeugen, nämlich der Bass. Bass Persuades, der ganz neue Hit von Miley Cyrus in SWR 3.

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10: Die Themen des Tages um 11 Uhr mit Manuela Reeth.
11: In Kinder zu investieren rechnet sich. Kartoffeln sind deutlich teurer geworden. Das Wetter heute teils länger trüb, teils freundlich, maximal 15 bis 21 Grad. Staatliche Investitionen in Kinder zahlen sich aus. Das ist das Ergebnis einer Studie des Instituts der deutschen Wirtschaft im Auftrag des Kinderhilfswerks UNICEF. SWR 3 Wirtschaftsredakteurin Petra Thiele.
12: Nach Angaben der Studie trägt ein Mensch in Deutschland in seinem Leben gut 300.000 Euro mehr zu den öffentlichen Haushalten bei, als der Staat für ihn ausgibt. Bei Kindern ohne Berufsabschluss falle die Bilanz dagegen später negativ aus. Die Forscher des Instituts der deutschen Wirtschaft ermittelten ein Minus von rund 380.000 Euro.
11: Die Forschenden sprechen von einer einfachen Kosten-Nutzen-Rechnung.
12: Wenn es gelinge, Kinder besser zu fördern, würden sie als Erwachsene mehr Steuern zahlen und weniger Sozialhilfe benötigen. Der Staat müsse deshalb Familien mehr unterstützen, etwa durch Ganztagsschulen. Laut UNICEF wachsen in Deutschland mehr als 1 Million Kinder unter schwierigen Bedingungen auf. Sie bekommen beispielsweise keine vollwertigen Mahlzeiten und haben keinen Platz oder Ruhe für Hausaufgaben.
11: Die Mieten in Deutschland ziehen wieder stärker an. Nach Berechnungen des Kieler Instituts für Weltwirtschaft legten die Wohnungsmieten im dritten Quartal um rund 3,7% im Vergleich zum Vorjahreszeitraum zu. Unter den 8 größten Städten Deutschlands haben sich demnach die Mieten innerhalb eines Jahres am stärksten in Hamburg erhöht. Mit großem Abstand die teuerste Stadt bleibt München. Kartoffeln sind deutlich teurer geworden. Die Preise für ein Kilo sind im September um mehr als 11% im Vergleich zum Vormonat gestiegen. Das hat das Statistische Bundesamt mitgeteilt. Ursula Mayer mit den Hintergründen.
13: Der heiße Sommer hat Kartoffeln zugesetzt. Die Ernte fällt in Deutschland dieses Jahr deutlich schlechter aus, meldet das Statistische Bundesamt in Wiesbaden auf Basis einer ersten Schätzung. Demnach haben Landwirte bundesweit knapp 10,5 Millionen Tonnen geerntet, fast ein Viertel weniger als im Jahr davor. Den starken Rückgang führen Statistiker nicht nur darauf zurück, dass die Bauern wegen der extremen Hitze und Trockenheit weniger und kleinere Kartoffeln pro Hektar ernten konnten. Sie hätten auch ihre Anbauflächen deutlich reduziert.
11: Nach einem Messerangriff auf einen 11 Jahre alten Jungen und eine Lehrerin an einer Schule in Albstadt in Baden-Württemberg ist der Verdächtige jetzt in Untersuchungshaft. Die Behörden werfen dem 15-Jährigen versuchten Totschlag und zweifache gefährliche Körperverletzung vor. Er soll am Dienstag die Lehrerin erst mit der Faust und dann später sie und den 11-Jährigen mit einem Küchenmesser angegriffen haben. Er habe gestanden, heißt es. Das Motiv ist bisher unklar. Mehr regionale Nachrichten gleich um 10:30 im SWR3 Regio-Ticker.
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10: Das Wetter in SWR 3 Land ist völlig in Ordnung. Herbstlich, neblig, noch. Aber im Laufe des Tages löst sich der Nebel dann auf. Dann kommt häufiger mal die Sonne durch. Und die Höchstwerte am Nachmittag liegen zwischen 15 Grad an der Saar und 21 Grad bekommen wir heute im Breisgau. Morgen dann nochmal ähnliches Programm. Mildes Herbstwetter mit erst Nebel, dann Sonne und Wolken. Das Wochenende wird dann aber kälter, wolkiger und auch nass. 11.03 Uhr, das Neueste aus dem SWR3-Verkehrszentrum mit Michael Splet.
14: Bitte Vorsicht, die fahren auf der A3 Köln Richtung Frankfurt zwischen Mönchhofdreieck und Kelsterbach. Da liegt eine Hundetransportbox. A3 Würzburg Richtung Frankfurt zwischen Hanau und Obertshausen. 5 Kilometer Stau, knapp halbe Stunde, dauert es hier noch länger. A3 Frankfurt-Köln zwischen Dietz und Dreieck-Dernbach, 4 Kilometer Stau, knapp halbe Stunde plus. A6 Heilbronn Richtung Nürnberg zwischen Neuenstein und Schwäbisch Hall, Baustelle 5 Kilometer Stau, auch hier 20 Minuten mehr einplanen. A6 Mannheim Richtung Saarbrücken zwischen Enkenbach-Alsenborn und Kaiserslautern-West, 3 Kilometer Stau. A8 Karlsruhe-Stuttgart zwischen Pforzheim-Nord und Pforzheim-Süd, Baustelle 5 Kilometer, stockender Verkehr. 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Allen unterwegs eine stressfreie Fahrt.
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10: Mit Nicola Müntefering, hallo zusammen. Und manchmal sind wir doch gerne Bestimmer. Oder vor allem, wenn es um die Lieblingsband geht. Die Fantastischen Vier suchen gerade nach der perfekten Setlist für ihre Abschiedstour. Und ihr dürft mitbestimmen, was soll drauf. Wir sammeln gerade. Hier, auf jeden Fall, Vier gewinnt. Das war mein allererstes Fanta-Konzert in Stuggi. Hat Ralf gewhatsappt an die 072212011. Eva aus Guntersblum möchte gern Tag am Meer. Markus aus Plönnissen, was willst du?
5: Wir sehen, was wir ernten, was wir sehen, wäre cool. Genau.
10: Warum gerade das?
5: Ja, ist zwar schon ein bisschen älter, aber der Text gibt ziemlich viel her. Er trifft halt viele, ja, Weisheiten aus dem Alltag und was man so erlebt. Und da ist das Lied gut in Erinnerung geblieben.
10: Ist notiert. Wir sammeln weiter eure Fan-Favoriten und geben das dann weiter an die Fantas.
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0: Einen fröhlichen Donnerstag. SWR 3 Now ist hier, die Vormittagsshow. Den passenden Namen für ein Baby finden ist immer eine Herausforderung. Und wir lassen uns sehr gerne inspirieren, zum Beispiel von Big Bang Theory Star Kaylee Cuoco. Die ist nochmal Mama geworden, hat sie jetzt auf Insta gepostet. Ihre zweite Tochter ist da und sie heißt Philomena Carmine Bobby. Und das ist ein ausgeklügeltes System, nachdem der Name vergeben wurde. Vorne Philomena, einfach weil es schön ist, dann Kamin, so heißt auch der Opa, und Bobby, so wiederum heißt der jüngere Bruder des Vaters. Zusammen also Philomena, Kamin, Bobby. Das Gute lässt sich auch super rufen, wenn mal eine Ansage zu machen ist später. Philomena, Kamin, Bobby, Zimmer aufräumen bitte. Aber es ist natürlich auch ein Klassiker, das Kind nach Omas und Opas und Tanten und Onkels zu benennen. Etwas außergewöhnlicher war es bei Kollege Nasu. Du bist nämlich ein wetteverloren Kind.
1: Ja, mein Vater hat damals gewettet mit seinem damaligen besten Freund. Es ging um ein Fußballspiel. Sportwette, genau. Und derjenige, der die Wette verliert, der muss dann seinen ersten Sohn, in dem Fall natürlich, nach dem Freund eben benennen.
0: Und dein Vater hat verloren, ganz offensichtlich.
1: Er hat offensichtlich verloren, deswegen habe ich den schönen Namen Nasu.
0: Und er hat es durchgezogen. Wie viel Zeit lag zwischen der Wette und dir?
1: Ich glaube, die Wette haben sie abgeschlossen. Da war mein Vater so 30 rum und ich kam dann, da war er 38, also 8 Jahre.
0: Kennst du deinen Namensgeber?
1: Ich kenne ihn, wir haben uns kennengelernt, ist aber schon viele Jahre her.
0: Und du kannst ihm echt dankbar sein, weil es hätte auch was anderes rauskommen können.
1: Ist ein schöner Name, gell?
0: Ja, toll. Vor allen Dingen ist es eine schöne Geschichte und davon wollen wir mehr. SWR3-Land, da kommt ihr ins Spiel. Warum heißt ihr so, wie ihr heißt, beziehungsweise warum habt ihr euer Kind so oder so genannt? Je außergewöhnlicher, desto besser. Also dieses, ich heiße Peter, weil mein Vater Peter hieß, das gilt jetzt mal nicht. Wir wollen die nächste Eskalationsstufe.

0742120111 einfach anrufen, gerne auch eine WhatsApp-Sprachnachricht schicken, dieselbe Nummer 0742120111 oder einfach mailen ins Studio über swr3.de. Besondere Namensgebung heute hier in SWR3 Now.

0: Warum heißen wir so, wie wir heißen? Wir sammeln gerade außergewöhnliche Benennungsprozesse. Ganz viele Reaktionen dazu. Vielen Dank dafür. Michael aus Köln zum Beispiel. Du hast einen Sohn, der heißt Falk Severin. Warum das denn bitte schön?
1: Er heißt Severin unter anderem, weil er ist an Karneval geboren, ne? Köln und Karneval. Mhm. Und normalerweise hätten wir an dem Tag, an dem er geboren ist, auf der Severinstraße im Rosenmontagszug gestanden. Also, da haben wir aber zu Hause gesessen und gewartet, dass er kommt. Wen hatten schon eingesetzt? Ja, aber er ist an Karnevalsdienstags geboren dann.
0: Benannt nach einer Straße. Und der Severin war natürlich auch schon auf der Severinstraße.
1: Der war natürlich auf der Severinstraße, ist doch ganz klar.
0: Wir hätten nichts anderes erwartet. Hier. Annalena wurde nach einer Serie benannt. Meine Eltern hatten bis zum 8. Monat der Schwangerschaft den Namen Christina für mich ausgesucht. WhatsApp sie an die 0722 1 2011. Eines Abends haben sie dann aber eine Serie geguckt. Keine Ahnung mehr, was das war. Und in dieser Serie gab es eine Frau und die hieß Annalena. Sie waren so begeistert, deswegen wurde kurzfristig geswitcht. Auf Annalena. Wie schön.

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4: 11.30 Uhr, das Neueste aus dem SWR3-Verkehrszentrum mit Michael Splitt.
5: Bitte vorsichtig fahren auf der A5 Karlsruhe-Basel in Höherer Stadt Süd. Da liegen Holzteile auf der mittleren Spur. Auf der A6 Heilbronn Richtung Nürnberg zwischen Kreuz Feuchtwangen-Kralsheim und Aurach Metallteile. Die Staus A5 Karlsruhe-Frankfurt zwischen Ettlingen und Karlsruhe-Nord 5 Kilometer. Dauert 20 Minuten länger. Es gibt auch einen Rückstau auf die A8. A6 Heilbronn Richtung Nürnberg zwischen Neuenstein und Schwäbisch Hall. Baustelle 5 Kilometer Stau. Hier braucht man eine Viertelstunde länger. A7 Ulm Richtung Füssen zwischen Illertissen und Dettingen 3 Kilometer Stau. A8 Karlsruhe-Stuttgart zwischen Pforzheim West und Pforzheim Süd. Baustelle 4 Kilometer stockender Verkehr. Infos jederzeit auf swr3.de. Allen unterwegs eine gute Fahrt.
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6: mit Viola Kockler. Zum ersten Mal sind in Baden-Württemberg 2 Menschen am West-Nil-Fieber erkrankt. Sie waren nicht im Ausland und haben sich vermutlich durch infizierte Mücken rund um Stuttgart und Karlsruhe angesteckt. Einzelheiten von SWR3-Reporter Stefan Tröntle.
7: Die Infizierten wurden hier von Mücken gestochen und nicht bei einer Ferienreise. In Deutschland gab es bisher rund 100 Fälle in insgesamt 10 Bundesländern, vor allem im Osten. Die tatsächliche Zahl dürfte aber höher liegen, weil viele Infektionen nicht diagnostiziert werden. Ursprünglich stammt das Virus aus Afrika. Hauptwirte sind Vögel. Mücken können das Virus von ihnen auf Menschen übertragen. Rund 80% der Infizierten merken aber gar nicht, dass sie das Virus in sich tragen. Nur bei einem Fünftel gibt es grippeähnliche Symptome. Schwere Erkrankungen sind sehr selten.
6: Ein Taxifahrer ist in der vergangenen Nacht bei einem Raubüberfall in Karlsruhe-Durlach schwer verletzt worden. Die Polizei fahndet nach 2 unbekannten Tätern. SWR3-Reporter Eckhard Jaime berichtet.
8: Der Taxifahrer hielt sich kurz nach Mitternacht am Hengstplatz im Karlsruher Stadtteil Durlach auf. Laut Polizei reinigte der 61-Jährige dort wohl sein Fahrzeug. Dabei wurde er von einem Mann und einer Frau angesprochen, die ihn baten, Geld zu wechseln. Als der Taxifahrer seine Börse zückte, habe der Mann nach ihr gegriffen und mehrfach mit einem scharfen Gegenstand auf den 61-Jährigen eingestochen. Die beiden Unbekannten seien nach der Tat ohne Beute geflüchtet. Ein Zeuge, der den schwer verletzten Taxifahrer entdeckte, alarmierte den Rettungsdienst und die Polizei.
6: Mehrere 100 Fußballfans haben in Heilbronn die Mannschaft von Beşiktaş Istanbul empfangen. Das Team hat dort in einem Hotel übernachtet, bevor es heute in der Europa League gegen Hoffenheim antritt. Die Freude der Fans war groß.
9: Das ist das erste Mal, dass die Mannschaft hier in die Nähe kommt. Wir gehen auch ins Stadion und so nah kommt man normalerweise an türkische Spieler nicht. Also erst recht in Istanbul nicht. Da gibt es gar keine Chance. Da ist komplett Hochsicherheit.
10: Ich verfolge jetzt die Mannschaft seit Anfang der 90ern. Bin selber in Deutschland geboren, Eltern aus der Türkei. Und von klein auf hat man sich halt irgendwann mal verliebt in Beşiktaş.
11: Also ich denke auch, dass wir gewinnen werden, weil Beşiktaş einfach gut spielt. Es gibt halt 1-2 Spieler, die möge ich von denen und deswegen bin ich auch hier.
6: Das war der SWR3 Regio-Ticker. Die nächsten Nachrichten gibt es 12:00.
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0: SWR 3 Land. Wir sind begeistert von euch ja sowieso an sich und immer, aber vor allen Dingen auch von euren Namen und den Geschichten dazu. Von wegen, ich wurde nach Oma oder Opa benannt, das kann ja jeder. Wir bewegen uns hier auf einem anderen Level. Laura, jetzt kommst du.
1: Ich wurde nach einer wunderschönen, großen Schimmelstute benannt. Meine Mama hat schon immer Pferde und liebt schon immer Pferde. Daher hat sie immer gesagt, wenn sie mal eine Tochter bekommt, die Tochter wird dann Laura heißen, weil ihr das Pferd so in Erinnerung geblieben ist. Daher heiße ich Laura.
0: Benannt nach einer tollen Schimmelstute. Wir bleiben bei Tieren. Mein Sohn heißt Noah, weil wir zum Zeitpunkt seiner Geburt 2 Pferde, 2 Hunde, 2 Katzen und 2 Schildkröten hatten. Also eine kleine Arche Noah. Nina hat gewhatsappt an die 07221 2011. Hört nicht auf damit. Besondere Namensgeschichten. Versorgt uns weiterhin damit. Hier in SWR 3 Now. Wir sind begeistert.

Eine gute Namensgeschichte ist der Bringer auf jeder Party und ganz ehrlich, wir könnten durchfeiern bis, 100 Jahre lang, so viele schöne Geschichten kommen rein. Hier zum Beispiel, wir hatten mal einen Praktikanten, der hieß Silvester, einfach weil er am 31.12. geboren wurde. Berndi hat gewhatsappt an den 07221211 oder hier, unsere Tochter heißt Ariel wie die Meerjungfrau. Sie war damals nämlich eine Wassergeburt und unsere Hebamme hat spontan gesagt, ja Mensch, die schwimmt ja wie Ariel. Und dann hieß sie, richtig, Ariel. Danke Ruth für die Geschichte.

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6: Die Themen des Tages um 12 Uhr mit Manuela Ried.
7: Die Notfallversorgung soll besser werden. YouTube kennzeichnet künftig KI-Musik. Das Wetter teils Sonne, teils Wolken, örtlich noch Nebel, 15 bis 21 Grad. Patientinnen und Patienten sollen im Notfall künftig besser versorgt werden. Der Bundestag hat dafür eine Reform beschlossen, durch die Notaufnahmen und der Rettungsdienst entlastet werden sollen. Nicht jeder Mensch, der in die Notaufnahme kommt, gehört da auch hin. SWR 3 Berlin-Korrespondentin Birte Sönnigsen.
8: Fachleute gehen davon aus, dass ungefähr ein Drittel der Patienten auch in einer normalen Sprechstunde oder der Notfallpraxis gut versorgt werden könnte. In Zukunft sollen Patientinnen und Patienten deshalb besser sortiert werden, vor Ort im Krankenhaus und auch am Telefon. Wer in die Notaufnahme geht, muss sich an einem zentralen Tresen anmelden. Dort wird geguckt, ob jemand in die Notaufnahme gehört oder beim Bereitschaftsdienst der Kassenärzte besser aufgehoben ist.
7: Außerdem soll es künftig auch telefonisch eine erste fachliche Einschätzung geben, egal ob jemand den Notruf 112 wählt oder die 116 117 für den ärztlichen Bereitschaftsdienst.
8: Im echten Notfall, zum Beispiel beim Verdacht auf Herzinfarkt oder bei einem Unfall, werden auch in Zukunft Rettungswagen oder Notarzt helfen. In anderen Fällen sollen die Patienten in die Notdienstsprechstunde gehen oder digital per Videosprechstunde versorgt werden. Die schwarz-rote Regierung ist die dritte Regierung in Folge, die versucht, eine Notfallreform umzusetzen, mit Erfolg. Neben Union und SPD haben auch die Grünen dem Gesetz zugestimmt. AfD und Linkspartei haben sich enthalten.
7: Als nächstes muss sich der Bundesrat mit dem Gesetz befassen. Für den Staat lohnt es sich, in die Bildung von Kindern zu investieren. Das hat eine Studie des Instituts der Deutschen Wirtschaft im Auftrag des Kinderhilfswerks UNICEF ergeben. Darin heißt es, ein Kind, das in Deutschland unter schwierigen Bedingungen aufwächst, trägt im Laufe seines Lebens zu den öffentlichen Haushalten schätzungsweise 216.500 Euro weniger bei als ein Kind, das diese Einschränkungen nicht hat. Die Mehlschwalbe ist der Vogel des Jahres 2027. Sie hat sich bei einer Online-Abstimmung der Naturschutzverbände NABU und LBV durchgesetzt. Ihre Art ist gefährdet, unter anderem, weil moderne Architektur ihr das Nisten erschwert und weil ihr Hitzewellen infolge des Klimawandels zu schaffen machen. Die Videoplattform YouTube kennzeichnet künftig Musiktitel, die mit künstlicher Intelligenz erstellt oder verändert wurden. Das hat die Google-Tochter angekündigt. Erstmal wurden die Hinweise im YouTube-Musikdienst eingeführt, später dann auch in der Haupt-App. Um KI-generierte Songs zu erkennen, will YouTube auf eigene Erkennungstechnologie und Daten von Musikpartnern zurückgreifen. Die Musikstreaming-Dienste Spotify und Apple gehen bereits ähnlich vor. 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
6: Das Wetter für SWR 3 Land vom Rheinland bis zum Bodensee. Bei den meisten ist es noch ganz freundlich heute. Wetterfrau Lea Spindler.
9: Ja, Sonne und Wolken wechseln sich ab. Gerade in den Bergen ist es heute sogar echt sonnig. In manchen Regionen will sich der Nebel aber nicht so richtig auflösen. Zum Beispiel an der Donau und stellenweise auch am Bodensee oder auch an der Mosel. Morgen ist es dann nochmal ziemlich ähnlich. Erstmal geht es verbreitet mit Nebel in den Tag. Der löst sich dann aber vielerorts immer mehr auf. Sonne und Wolken wechseln sich dann wieder ab. außer halt wieder an Gewässern. Es wird noch mal milder als heute. 17 Grad gibt es in der Eifel, bis zu 23 Grad sogar in der Ortenau. Und ab Samstag ist es dann kühler und auch öfter mal nass. Da gibt es dann auch teils kräftige Schauer.
6: 12.03 Uhr, das Neueste aus dem SWR3-Verkehrszentrum. Vorsicht auf der A81, Heilbronn Richtung Stuttgart. Zwischen Ludwigsburg-Nord und Ludwigsburg-Süd eine ungesicherte Unfallstelle auf der rechten Spur. A5, Karlsruhe Richtung Frankfurt. Zwischen Ettlingen und Karlsruhe-Nord 5 Kilometer Stau, dauert 20 Minuten länger. A6, Heilbronn Richtung Nürnberg. Zwischen Kupferzell und Schwäbisch Hall eine Baustelle und 4 Kilometer Stau. A61, Ludwigshafen Richtung Koblenz. Zwischen Kreuz Ludwigshafen und Kreuz Frankenthal 4 Kilometer stockender Verkehr. A61, Koblenz Richtung Ludwigshafen. Zwischen Gau-Bickelheim und Bornheim 2 Kilometer Stau. A8 Stuttgart Richtung München, zwischen Eichelberg und Hohenstadt, 5 Kilometer stockend. Allen unterwegs gute Fahrt.
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6: Mit Nicola Müntefering. Wer schon mal in der Notaufnahme warten musste, der weiß, da läuft es oft nicht ideal. Lange Schlangen, man muss ewig warten, das Personal ist gestresst. Das soll sich mit neuen Regeln jetzt ändern, in denen zum Beispiel Patienten besser aufgeteilt werden. So wie in Freiburg. Da läuft das bei einem Pilotprojekt schon ganz gut. Da gucken wir drauf im SWR3-Top-Thema gegen 11:45.
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1: Beinbruch oder Reizhusten, beides landet am Wochenende in der Notaufnahme und führt viele Krankenhäuser an die Belastungsgrenze. Die Reform der Notfallversorgung, die heute Morgen im Bundestag beschlossen wurde, soll das jetzt ändern. Besser behandeln durch Verteilen, das ist das SWR 3 Top-Thema mit Malte Dedicek.
2: Die Reform der Notfallversorgung soll dafür sorgen, dass alle Patienten schneller behandelt werden. Das fängt schon bei dem Anruf bei der 112 oder des ärztlichen Notdienstes 116 117 an. Aus dem ARD-Hauptstadtstudio Birte Sönnigsen.
3: Es soll einheitlich entschieden werden, wie und wo den Anrufern am besten geholfen werden kann. Im echten Notfall mit dem Rettungswagen oder doch in der Notdienstpraxis oder auch digital per Videosprechstunde.
2: Was durch die Reform geändert werden soll, gibt es jetzt schon seit fast genau 3 Jahren als Pilotprojekt an der Uniklinik Freiburg. Patienten, die dort zum Empfangstresen kommen, werden direkt dort eingestuft und dann entweder in die Notaufnahme oder in einen Niedrigrisikobereich geschickt. Der Bereich ist so ungefähr wie eine Hausarztpraxis. Hans-Jörg Busch ist Leiter der Notaufnahme. Er findet die Veränderung gut.
4: Tatsächlich reagieren die Patienten und aber auch die Mitarbeiter sehr, sehr positiv drauf, weil wir die Patientenströme trennen. Früher war es so, müssen Sie sich vorstellen, wir haben Hochrisikopatienten, dringliche Patienten versorgt und mussten zwischendrin diese niedrigdringlichen Patienten dann mitversorgen.

0: auch und die Niedrigdringlichen immer wieder nach hinten gerutscht und hatten lange Wartezeiten. Das passiert nicht mehr so, sondern wir haben jetzt kürzere Wartezeiten für diese Patienten.
1: Dass Patienten sich beschweren und lieber in die Notaufnahme wollen, erlebt er nur sehr selten. Vielen ist die Aufteilung gar nicht so bewusst. Wichtiger ist offenbar was anderes.
0: Ja, den Anspruch des Patienten, ich habe Kontakt mit dem medizinischen System, ich habe Kontakt mit einem Arzt, der mich dann auch beraten kann, der mich einschätzen kann, viel, viel mehr im Vordergrund steht, als ich muss in die Notaufnahme.
1: Die Umsetzung der Reform in allen Krankenhäusern geht nicht von jetzt auf gleich. Allein die extra Schulungen des Personals haben beim Pilotprojekt in Freiburg schon einige Zeit gedauert. Hans-Jörg Busch findet aber die beschlossene Reform richtig.
0: Da gibt es sicher noch Dinge, die wir nachschärfen müssen. Da geht es um digitale Übergaben, da geht es um Klarheit, welche Qualitätsansprüche und Qualitätsvorgaben. Und wir haben noch gar nicht über Finanzierung gesprochen. Es muss alles auskömmlich finanziert sein. Also da gibt es sicher noch sehr, sehr viel Arbeit, aber ich finde, es ist ein erster richtiger Schritt in die Strukturierung der Notfallversorgung, wo wir dann auch die Chance haben, das flächendeckend umzusetzen.
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1: SWR3 Now ist hier am Donnerstagmittag. Welchen ihrer zig Trilliarden Hits dürfen die Fantastischen Vier auf gar keinen Fall weglassen bei ihrer kommenden Abschiedstour? Das ist die Frage an die Fans.
2: Habt ihr irgendwelche Ideen? Schreibt sie in die Kommentare, okay?
1: Oder noch besser, ihr schreibt uns. Wir geben das nämlich weiter an die Fantas. Welcher Song soll auf die Setlist und warum? Auf jeden Fall, sie ist weg. Das erinnert mich an unseren Mexiko-Urlaub. Wir haben diesen Song mitgenommen und da jeden Tag im Hotel spielen lassen. Der Hotel-DJ und alle Gäste fanden es mega. Petra aus Otterstadt hat gewhatsappt an die 07221 2011. Und für Alina ist es ganz klar, auf die Setlist muss Krieger, schreibt sie. Thomas D. Alleine oberkörperfrei auf der Bühne und dazu die Trommeln. Absolute Gänsehaut.

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4: Kurzes Wetterupdate für SWR 3 Land. In Bingen ist es leicht bewölkt bei 11 Grad, in Laa wolkig bei 15 Grad und in Nördlingen viele Wolken bei 12 Grad. 12.31 Uhr, das Neueste aus dem SWR3-Verkehrszentrum. Vorsicht auf der A60 Rüsselsheim Richtung Mainz. Zwischen Mainz-Weisenau und Hechtsheim-Ost ein defektes Fahrzeug hier auf der rechten Spur. A5 Karlsruhe Richtung Basel. Zwischen Bühl und Achern eine Unfallaufnahme auf dem rechten und mittleren Fahrstreifen. 3 Kilometer Stau, 20 Minuten dauert es länger. A6 Heilbronn Richtung Nürnberg. Zwischen Neuenstein und Schwäbisch Hall Baustelle 9 Kilometer stockend. A65 Landau Richtung Ludwigshafen. Zwischen Neustadt-Weinstraße Süd und Neustadt-Weinstraße Nord 3 Kilometer Stau, 15 Minuten plus. Und A8 München Richtung Stuttgart. Zwischen Oberelchingen und Ulm Nord 4 Kilometer Stau, dauert 20 Minuten länger. Gute Fahrt, hier ist SWR 3 Now am Donnerstagmittag mit Nicola Müntefering.

0: Loi zusammen mit David Puentes, Golden Summer, wir sind begeistert.
1: Und jetzt die Begeisterungswelle mit Onkel Fisch. Überall wieder nur gute Nachrichten, zum Beispiel Zuckersteuer. Einigkeit und Recht und Süßstoff, Adrian. Die Regierung ist sich bei der Zuckersteuer einig. Und meine Zähne so, echt?
2: Ja, bei Karius und Baktus, da steigt die Miete. Weißt du, das wird die neue Luxusklasse. Im Ferrari posen mit einer schicken Dose River Cola. What? Ich meine, so ein Energy Drink, der ist demnächst genauso teuer wie Druckertinte.
1: Naja, oder es läuft wie in Großbritannien. Der Zuckergehalt in den Getränken sinkt innerhalb von 3 Jahren um ein Drittel. Problem? Was machen die armen Zuckerjunkies? Die rühren sich jetzt Nutella in die Fanta.
2: Lecker. Das gilt ja auch nur für Getränke. Also jetzt nicht für alkoholfreies Bier. Ja, aber schon gar nicht für Gummibärchen, Karamellbonbons oder einfach nur Zucker. Noch nicht mal für Süßspeisen, nicht wie Tiefkühlpizza, Ketchup oder Toastbrot. Aber das sind ja auch Grundnahrungsmittel. Also
1: irgendwie sind die sich in Berlin dann doch nicht so einig. Weißt du, zum einen Zuckersteuer und zum anderen Tankrabatt. Bei letzterem wollen sie den Kraftstoff billiger machen. Aber was wird an der Theke teurer? Ein Diesel. Yeah!

0: Der Donnerstagmittag in SWR 3 Now. Und wir sind heute so ein bisschen sowas wie das Vorzimmer der Fantastischen Vier. Die gehen ja auf große Abschiedstournee. Der letzte Bus heißt die Show. Und die Frage ist, welche Songs kommen auf die Setlist? Ihr dürft mitbestimmen. Die Fans dürfen mitbestimmen. Wir haben gesammelt heute den ganzen Vormittag. Welcher Song darf auf keinen Fall fehlen? Wir geben das weiter an die Fantas. Matthias Kugler aus der SWR3 Musikredaktion. Welche Vorschläge kamen rein?
1: Ja, es kamen sehr schöne, zum Beispiel von Eva aus Guntersblum, von Cleansee, Markus aus Koblenz oder Corinna aus Lau. Und schön fand ich auch die Nachricht von Wieland. Die Fantas könnten noch Mambo Number 5 spielen, weil Lou Bega hatte damals, 1999, den Fantas die Nummer 1 versaut. Schöner Vorschlag, jetzt ist nur Mambo Number 5 halt kein Hit von den Fanta 4 oder ein Solo-Hit eines der Mitglieder. Dafür kamen aber andere sehr schöne Vorschläge, natürlich die großen Hits Troy, MFG, Tag am Meer, Zusammen, Siehst weg und Dida, aber auch echte Fanta 4 Fanperlen wie 4 gewinnt, Ernten, was wir sehen, Thomas und die Frauen fand ich spannend, Saft, zu geil für diese Welt, locker bleiben, Krieger, Endzeitstimmung, Spießer oder auch toll, Michi Beck in Hell.
0: Jörg hat gleich 2 Vorschläge.
2: Zu geil für diese Welt ist für mich eins der Lieder, das ich wahrscheinlich schon am meisten gehört habe in meinem Leben. Das war die erste Single, die ich gekauft habe. Was ein Wahnsinnssong. Ihr könnt euch raussuchen, populär, live populär, ist halt schon auch geil.
1: Ja, und dann hat Jörg tatsächlich das Große losgezogen, denn populär ist unser Sieger mit einer Stimme Vorsprung.
0: Wir werden das weitergeben an die Fantas. Und es kann natürlich theoretisch sein, dass wenn sie demnächst auf der Bühne stehen, sagen, so Leute, jetzt kommt populär, weil der Jörg hat gesagt, ist halt schon geil. Und deswegen spielen wir es jetzt auch hier in SWR 3 Now.

ist live halt echt ein Brett. Populär, die Fantastischen Vier. Dieser Song muss auf die Setlist für die Abschiedstour, sagt ihr. Und wir geben es natürlich weiter.

Aktuelle Gefahrenmeldung aus dem SWR3-Verkehrszentrum. Vorsicht auf der A8 Stuttgart Richtung München. Am Tunnel Grübingen eine ungesicherte Unfallstelle. Vor dem Tunnel bitte hier eine Rettungsgasse freihalten. 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Hier geht's weiter mit der Consi-Show und Consi.

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13: Die Themen des Tages jetzt um 13 Uhr mit Manuela Ried.
14: Der Europäische Gerichtshof stärkt die Rechte von Bankkunden. Mehrere US-Bundesstaaten verklagen den ChatGPT-Entwickler OpenAI. Das Wetter teils Sonne, teils Wolken, örtlich noch Nebel, 15 bis 21 Grad. Banken müssen Opfern von Kontobetrug das Geld zunächst sofort erstatten, auch wenn sie ihnen grobe Fahrlässigkeit vorwerfen. Das hat der Europäische Gerichtshof in Luxemburg entschieden. Hintergrund war ein Fall in Polen, bei dem eine Frau Opfer von Phishing wurde. Antonetta Stefani mit den Details.
15: Bei einem Online-Kauf bekam eine Polin einen Link zugeschickt. Alles sah aus wie von ihrer Bank sonst auch und sie gab ihre Zugangsdaten ein. Später stellte sich heraus, es handelte sich um einen Phishing-Link und Betrüger buchten umgerechnet knapp 700 Euro von ihrem Konto ab. Die Frau verlangte von ihrer Bank, dass die das Geld erstattet, denn sie hätte die Überweisung nicht autorisiert. Die Bank meinte aber, dass die Frau besser hätte aufpassen müssen. Es wäre grob fahrlässig gewesen, einfach ihre Zugangsdaten einzugeben. Deshalb müsse die Bank nicht zahlen.
14: Der Europäische Gerichtshof sieht das aber anders.
15: Das Gericht entschied heute, dass Banken in solchen Fällen erst einmal zahlen müssen. Wenn eine Überweisung von Kunden nicht autorisiert, sondern beispielsweise durch Betrug herbeigeführt wurde, muss die Bank den Betrag sofort erstatten. In einem zweiten Schritt kann die Bank versuchen, sich das Geld zurückzuholen. Dafür muss sie dann aber beweisen, dass der Kunde einen schweren Fehler gemacht hat.
14: Der neue sogenannte Tankrabatt kommt zwei Wochen nach seinem Start nach Einschätzungen von Wirtschaftswissenschaftlern nicht vollständig bei den Verbrauchern an. Nach Berechnungen des IFO-Instituts und des DIW kommen die Steuersenkungen nur teilweise an. Das DIW sagt, es seien rund zwei Drittel. Die IFO-Forscher kommen auf etwas höhere Werte. Die Preise an den Tankstellen in Deutschland sind demnach um durchschnittlich 10 bis 11 Cent gesunken. Die Steuerersparnis durch die Senkung liegt dagegen bei etwa 17 Cent. Patientinnen und Patienten sollen im Notfall künftig besser versorgt werden. Der Bundestag hat dafür eine Reform beschlossen, durch die Notaufnahmen und der Rettungsdienst entlastet werden sollen. SWR3 Berlin-Korrespondentin Birte Sönnigsen erklärt, dass Patienten unter anderem besser sortiert werden sollen.
16: Vor Ort im Krankenhaus und auch am Telefon. Wer in die Notaufnahme geht, muss sich an einem zentralen Tresen anmelden. Dort wird geguckt, ob jemand in die Notaufnahme gehört oder beim Bereitschaftsdienst der Kassenärzte besser aufgehoben ist. Eine einheitliche Ersteinschätzung soll es auch am Telefon geben. Egal, ob jemand den Notruf die 112 wählt oder die 116 117. Im echten Notfall, zum Beispiel beim Verdacht auf Herzinfarkt oder bei einem Unfall, werden auch in Zukunft Rettungswagen oder Notarzt helfen.
14: 8 US-Bundesstaaten verklagen den ChatGPT-Entwickler OpenAI. Sie werfen dem KI-Konzern unter anderem vor, nicht genug für den Schutz der Nutzer zu unternehmen und die User über die Sicherheit der Plattform in die Irre geführt zu haben. Gegen OpenAI gibt es bereits verschiedene andere Klagen. Unter anderem geht es dabei um Todesfälle nach der Nutzung des KI-Chatbots. 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
13: Das Wetter für SWR3-Land vom Rheinland bis zum Bodensee. Die Sonne kommt überall. Es ist nur eine Frage der Zeit. Wetterfrau Lea Spindler.
3: Ja genau, wir haben heute einfach so einen Sonne-Wolken-Mix. Aber es gibt so ein paar neblige Ecken, gerade so an der Donau oder auch an der Mosel oder so insgesamt, so wo Gewässer sind. Da hält sich der Nebel teils dicht und da dauert es halt noch ein bisschen, bis sich die Sonne dann mal durchsetzen kann. Mhm. Und ja, aber es klart dann eigentlich auch in der Nacht erstmal noch auf, aber dann bildet sich halt schon wieder ein neuer Nebel. Und mit dem geht es dann morgen auch wieder in den Tag. Bei vielen löst er sich recht schnell auf, aber gerade wieder an Gewässern halt auch nicht. Und bei den meisten gibt es aber dann nochmal so einen Sonne-Wolken-Mix. Wir haben bis zu 17 Grad in der Eifel, 23 Grad gibt es sogar nochmal in der Ortenau. Und am Samstag wird es dann auf jeden Fall deutlich kühler und auch öfter mal nass.
13: Es ist gleich 4 Minuten nach 13 Uhr. Das Neueste aus dem SWR3-Verkehrszentrum. Bitte Vorsicht, auf der A8 Stuttgart Richtung Karlsruhe zwischen Leonberg West und Rutesheim liegt ein Besen. Die A5 Basel Richtung Karlsruhe zwischen Efringenkirchen und dem Dreieck Neuenburg, Baustelle 2 Kilometer Stau. A5 Karlsruhe Richtung Frankfurt zwischen Hemsbach und Heppenheim, Grünpflege, nur eine Spur ist frei, 4 Kilometer Stock der Verkehr. A5 Karlsruhe Richtung Basel zwischen Bühl und Achern, eine Unfallaufnahme auf dem rechten und dem mittleren Fahrstreifen, 4 Kilometer Stauverzögerung bis zu einer halben Stunde. A6 Heilbronn Richtung Nürnberg zwischen Neuenstein und Schwäbisch Hall, Baustelle 5 Kilometer stockender Verkehr, Verzögerung bis zu einer Viertelstunde. Dann die A61 Koblenz Richtung Mönchengladbach zwischen Kruft und Wehr, 3 Kilometer Stauverzögerung bis zu 20 Minuten. Die A65 Landau Richtung Ludwigshafen zwischen Neustadt an der Weinstraße Süd und Neustadt an der Weinstraße Nord, 2 Kilometer Stau. A8 München Richtung Stuttgart zwischen dem Kreuz Ulm-Elchingen und Ulm-Nord, 5 Kilometer Stau, Verzögerung 20 Minuten. Dann die A8 Stuttgart Richtung München zwischen Eichelberg und Mühlhausen. Unfallaufnahme, nur eine Spur ist frei, 1 Kilometer Stau. Bitte hier eine Rettungsgasse freihalten. A81 Heilbronn Richtung Würzburg zwischen dem Kreuz Weinsberg und Neuenstadt, 2 Kilometer Stau. Und die B27 Tübingen Richtung Stuttgart zwischen Eichtal und Leinfelden, Echterdingen Süd, 2 Kilometer Stau. Verzögerung, Viertelstunde. Kommt gut an, Verkehrsinfos gibt's auch immer auf swr3.de.
17: Hallo zusammen, ich darf heute die Show zerstören als Fernzünder. Freue ich mich schon drauf. Viele Grüße, euer Christopher aus Biela.
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13: Ja. Oder besser die Christopher-Show. Christopher ist am Drücker, ihr habt es gehört. Er kann bis zum Ende der Show einen beliebigen Song abbrechen und einen anderen dafür setzen. Er hat die Macht. Wir tratschen derweil gleich erstmal mit Friseurin Yvonne und hoppeln jetzt erstmal los. Glockenbach haben wir, Rihanna und jetzt erstmal Tame Impala.
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0: Es ist 12:45 Uhr, hier ist SWR 3. Also wir könnten ja jetzt die Kapitalismuskritik in Der Besuch der alten Dame von Friedrich Dürrenmatt analysieren. Oder wir machen einfach was, was Spaß macht. Das geht auch.
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0: Meine Friseurin Yvonne macht den Odenwald schöner. Dort hat sie ihren Salon. Neben Haare schneiden kann sie eine Sache besonders gut. Das ist reden. Und das machen wir jetzt auch. Hallo Yvonne, willkommen in der Show.
2: Hallöchen, Konzi.
0: Yvonne Kaylee Cuoco, das ist die von Big Bang Theory. Die hat eine Tochter bekommen. So, jetzt kommt der Name. Philomena Carmine Bobby Palfrey.
2: Okay. Ja, ne? Also man sagt ja, die Kinder müssen ihren Namen schreiben können, wenn sie in die Schule kommen. Viel Spaß beim Üben, sage ich da nur.
0: Aber immerhin, das Alphabet ist schon komplett drin, wenn sie den Namen schreiben kann, glaube ich. Fast alle Buchstaben verwendet.
2: Zack.
0: Es ist ja ein Name, der geht ja sogar noch, ne? Aber ich habe jetzt nochmal geguckt, Jamie Oliver, der hatte ja diese wilden Namen. Ich sage nur ja. River Rocket, Buddy River Bear Rocket. Maurice, Petal Blossom Rainbow.
2: Was? Um Gottes Willen. Dann ist ja sowas wie Jimmy Blue oder Wilson Gonzales.
0: Ist ja nix.
2: Schnee von gestern. Das ist ja nichts. Das ist ja
0: ich habe nachgeschaut. Mario Götze, der Fußballer, sein Sohn heißt Rome. Rome Götze finde ich irgendwie, ich weiß nicht, es geht nicht so leicht von den Lippen.
2: Rome Götze, nee, es passt überhaupt nicht. Und das, jetzt ist es gut, dass du das ansprichst. Ich finde auch, Name muss, also der Vorname und der Nachname, die dürfen sich jetzt nicht so beißen.
0: Ja. Ne? Also nicht Vorname so lang, schlimm. Nachname kurz und andersrum.
2: Ja, oder zumindest ähnlicher Klang. Wenn wir jetzt deinen Namen nehmen, Konstantin Zöller, da fängt es

0: mit harten Buchstaben an, sozusagen, weißt du?
1: Ja.
0: Das passt.
1: Ist wie ein Maschinengewehr.
0: Wenn du jetzt überleg, mein Mann heißt ja Richard. Und ich frage mich immer noch, wie haben die ein Baby damals angeschaut und sich gedacht haben, dieses süße kleine Baby nennen wir mal Richard. Das ist doch auch irgendwie, wie kann man das denn machen? Jetzt im Erwachsenenalter und die meiste Zeit ist er ja erwachsen, ist es okay, aber da war es, fand ich schon faszinierend.
1: Ja. Aber eigentlich hat es auch was. Es hat auch, ich finde schon gut. Guck mal, es ist Baby gut. Rüdiger. Baby Ernst.
0: Baby Rüdiger. Baby Franz.
1: Ja. Gut.
0: Aber Hauptsache, wir zwei haben tolle Namen, oder? Yvonne und Konstantin, kann ja nicht besser heißen, oder?
1: Ich finde auch. In diesem Sinne. Meine liebe Yvonne, wir müssen uns frisurgerecht verabschieden. Bussi links. Petal Blossom Rainbow rechts. Und bis ganz bald, teuerste.
0: Mach's gut, Konzi.

0: Das ist doch der Inbegriff eines Radiosongs, oder? Role Model. Writings on the Wall. Zeit für aktuelle Temperaturen. Unsere Wetterstadt ist Luxemburg. Deswegen, wie wär's mit einem schnellen Superlativ zur Stadt Luxemburg? Luxemburg-Stadt. Kaum eine Stadt meistert die vielen Höhenunterschiede in einer Stadt so gut wie Luxemburg-Stadt. Dazu kommt ein komplett kostenfreier öffentlicher Nahverkehr. Ja klar, als erstes Land auf der Welt hatte Luxemburg das ja. Trotzdem macht das Wetter jetzt nicht unbedingt besser. Bedeckt bei 11 Grad aktuell in Luxemburg, in Bad Neuenahr-Ahrweiler. Leichte Bewölkung bei 13 Grad und in Stuttgart bedeckt der Himmel 14 Grad. Das Neueste aus dem SWR3-Verkehrszentrum. Bitte Vorsicht auf der A671 Wiesbaden Richtung Mainz. Zwischen Hochheim Süd und Gustavsburg liegen Metallplatten auf der Fahrbahn. A5 Karlsruhe Richtung Frankfurt. Zwischen Hemsbach und Heppenheim Grünpflege. Die rechte Spur ist gesperrt. 3 Kilometer stockender Verkehr. A5 Karlsruhe Richtung Basel. Zwischen Bühl und Aachen Unfallaufnahme auf der rechten und der mittleren Spur. 5 Kilometer Stau. Verzögerung 35 Minuten. A6 Heilbronn Richtung Nürnberg. Zwischen Neuenstein und Schwäbisch Hall. Baustelle 7 Kilometer stockender Verkehr, Verzögerungen bis zu 25 Minuten und die A643 Wiesbaden Richtung Mainz ist zwischen dem Schiersteiner Kreuz und Wiesbaden-Eppelallee wegen Reinigungsarbeiten gesperrt. Kommt gut an, Verkehrsinfos gibt es bei uns auch immer auf swr3.de.
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0: Und gleich hier in der Show, wir spielen zum Semesterstart ein Spiel. Ich spende euch das Mittagessen in der Mensa oder der Kantine. Ihr geht essen, ich zahle. Wenn ihr das hinkriegt, könnt ihr die beliebtesten Essen in deutschen Kantinen nach Reihenfolge sortieren. 07221 2011, dann ruft ihr jetzt an. Also Currywurst zum Beispiel vor oder nach Schnitzel. Jetzt anrufen 07221 2011. Wer hat Bock, wer holt sich seine Mahlzeit?

0: Hier ist SWR 3 am Donnerstagnachmittag, während ihr gerade aus Gummibärchen einen Scherenschnitt von Hugo Egon Balders Haaren legt. Währenddessen spielen wir um ein Mittagessen. Wir spielen höher oder tiefer mit Kerstin aus Karlsruhe. Hallo Kerstin, grüß dich.
1: Hallo Konzi, grüß dich.
0: Du bist gerade dabei, dir was zu essen zu holen. So, worauf hast du Lust heute?
1: Ja, ich dachte, irgendwas Asiatisches wäre ganz cool. Mhm. So ein paar Nudeln mit Hühnchen oder sowas. Ja, das war so mal der Plan.
0: Wunderbar, wenn du bei unserem Spiel gewinnst, dann geht die Nummer auf mich. Dann isst du heute umsonst.
1: Sehr cool.
0: Dazu müsstest du noch bestehen. Hast du irgendwas, wo du gar nicht dabei bist in der Kantine? Erbsensuppe mit Bockwurst, sowas?
1: Ja, oh Gott. Ja, das geht gar nicht. Das mag ich überhaupt nicht.
0: Pass auf. Wir machen das jetzt so. Also wir haben eine Top-10-Liste uns besorgt mit den beliebtesten Kantinengerichten. Und deine Aufgabe ist es zu sagen, ob das Gericht, das ich dir nach dem ersten Gericht sage, höher oder tiefer in dieser Liste liegt. Also wir starten mit Currywurst und Pommes auf Platz 3. Das kann ich dir schon mal sagen. Mhm. So, und okay. Jetzt kommst du. Also Käsespätzle, höher oder tiefer als Platz 3?
1: Tiefer.
0: Warum denkst du das?
1: Ja, ich glaube, das gibt es nicht so oft und das mögen nicht so viele Menschen. Also kann ich mir nicht vorstellen.
0: Okay, das ist richtig. Ja. Ist auf Platz 5. Käsespätzle, okay.
1: Okay.
0: Damit machen wir weiter mit dem Burger. Liegt der höher oder tiefer als die Käsespätzle und damit als Platz 5?
1: Ich könnte mir vorstellen, Burger mögen sehr viele Menschen gerne. Allerdings wahrscheinlich eher in der Freizeit wie jetzt mittags beim Mittagessen. Deshalb, ich glaube, ich riskiere es mal tiefer.
0: Tiefer sagst du und der Burger liegt auf Platz 9 und damit hast du jetzt schon gewonnen. Herzlichen Glückwunsch.
1: Ja, cool, danke.
0: Du bist gut, das hast du sehr gut eingeordnet. Ich hätte noch eine gehabt, die Spaghetti Bolognese. Höher oder tiefer als Burger?
1: Ich glaube, mittlerweile habe ich mal irgendwo gehört, dass das die neue Nummer 1 ist, wenn ich es richtig in Erinnerung habe.
0: Du bist zu gut für dieses Spiel, stimmt, absolut. Platz Nummer 1 und Platz Nummer 7 ist übrigens Spaghetti Bolo Veggie.
1: Also okay, vegetarisch. Cool.
0: Siehst du mal, also super beliebt. Hey, wunderbar, du suchst dir was zu essen aus. Vielleicht nicht unbedingt Rumpsteak, ist mein privates Geld. Ach, was soll's.
1: Okay.
0: Gönn dir.
1: Okay, mach ich. Danke dir, Konzi.
0: Mach's gut. Hey, liebe Grüße nach Karlsruhe. Tschüss, Kerstin.
1: Ja, ciao.
2: Hallo, ich bin Vera und gleich in der Konzi-Show. Robert Neumann hat vor 14 Jahren sein Studium begonnen. Damals war er 11 Jahre alt. Wie geht ein Leben weiter, wenn man so früh studiert? Wir fragen bei Robert Neumann.

0: Hallo, hier ist Ihr Musiknavigationssystem. Möchten Sie eine alternative Route?
1: Nein!
0: Sie haben die alternative Route gewählt.

0: Falls sich jemand gefragt hat, wir sind rumgegurkt bei Royal Otis, die alternative Route hier in SWR 3.
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0: Die Themen des Tages jetzt um 14 Uhr mit Manuela Ried.
12: Das Brustkrebs-Screening ab 45 kommt. Im Trierer Dom soll ein Mann hunderte Mittelmeergrillen ausgesetzt haben. Das Wetter teils Sonne, teils Wolken, örtlich noch Nebel, 15 bis 21 Grad. Frauen können künftig schon ab 45 am Programm zur Früherkennung von Brustkrebs teilnehmen. Der dafür zuständige Bundesausschuss in Berlin hat die Altersgrenze für das Mammographie-Screening von 50 Jahren herabgesetzt. Daniela Remus mit den Hintergründen.
13: Ab Sommer 2027 werden deshalb auch hierzulande die Krankenkassen das Screening für alle Frauen im Alter von 45 bis 75 Jahren bezahlen. Möglich geworden war dieser Schritt durch die gesetzlich vorgeschriebene Prüfung und Verordnung vom Amt für Strahlenschutz. Sie hat bestätigt, dass die Strahlenbelastung, der die Frauen durch diese Untersuchung ausgesetzt sind, mehr Nutzen als Schaden verursacht.
12: Deshalb die Schlussfolgerung, auch jüngere Frauen profitieren vom Mammographie-Screening, weil die Wahrscheinlichkeit an Brustkrebs zu versterben dadurch reduziert wird. Nach einem Phishing-Betrug muss die Bank dem Kunden den verlorenen Betrag sofort erstatten, auch wenn der Kunde womöglich unvorsichtig gehandelt hat. Der Europäische Gerichtshof hat entschieden, erst im zweiten Schritt kann die Bank gerichtlich gegen den Kunden vorgehen und von ihm die Erstattung des Betrags verlangen. Dafür müsse die Bank dann nachweisen, dass der Verbraucher absichtlich oder grob fahrlässig seine Daten vor Betrug nicht geschützt hatte. Zum ersten Mal sind in Baden-Württemberg 2 Menschen am Westnilfieber erkrankt und haben sich hier mit dem Virus infiziert. Laut Sozialministerium waren sie vorher nicht im Ausland. Vermutlich haben sie sich bei infizierten Mücken rund um Stuttgart und Karlsruhe angesteckt. Das Westnilfieber ist eine grippeähnliche Erkrankung. Laut Robert-Koch-Institut heilt sie im Regelfall ohne Komplikationen aus. Schwere Erkrankungen sind eher selten. In Köln ist ein 14-Jähriger gestorben, nachdem er beim sogenannten Trainsurfing durch einen starken Stromschlag lebensgefährlich verletzt worden ist. Der Junge war am Sonntagabend auf dem Dach eines Zuges mitgefahren. Im Trierer Dom soll ein Mann 500 Mittelmeergrillen ausgesetzt haben. Nach Angaben der Polizei hatte eine Zeugin beobachtet, wie der Verdächtige die Insekten gestern aus einem Karton freigelassen und dann den Dom verlassen hat. Sie verständigte die Polizei und die hat dann bei einer Kontrolle bei dem Mann einen leeren Futtertierkarton gefunden. Das Bistum Trier hat den betroffenen Bereich im Dom gesperrt und einen Kammerjäger beauftragt, die zirpenden Insekten zu entfernen. Mehr regionale Nachrichten um 14:30 im SWR 3 Regio-Ticker.
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0: Das sind die absoluten Oberpremium-Tage. Wetterfrau Lea Spindler. Also heute schon schön, aber morgen ist noch schöner.
8: Ja, also wir haben so einen Sonne-Wolken-Mix bei vielen. Immer wieder schieben sich auch mal ein paar dichtere Wolkenfelder durch. Aber gerade in den Bergen gibt es am meisten Sonne. Also wenn ihr irgendwo rauf könnt und Sonne wollt, dann ist das auf jeden Fall die Lösung. So weiter unten in Ebenen und vor allem eben auch an Gewässern ist es stellenweise ganz schön neblig. Da dauert es ein bisschen, bis sich die Sonne mal noch durchsetzen kann. Und morgen haben wir eigentlich dasselbe Spiel nochmal. Wir haben es stellenweise sehr neblig, aber eben auch so ein Mix aus Sonne und Wolken. Heute ist es schon warm, bis zu 21 Grad. Morgen wird es aber nochmal einen Ticken milder. 17 Grad gibt es da im Westerwald, bis zu 23 Grad sogar im Breisgau. Und am Samstag ist dann Schluss damit, da ist es dann deutlich kühler und auch ziemlich wechselhaft. Da gibt es dann auch immer wieder mal kräftige Schauer.
0: Es ist 3:02, das Neueste aus dem SWR3-Verkehrszentrum. Bitte Vorsicht auf der A45 Gießen Richtung Aschaffenburg. Zwischen dem Hanauer Kreuz und Alzenau Nord liegen Bretter auf der Fahrbahn. Vorsicht auf der B3 Friedberg Richtung Frankfurt. Zwischen Bad Vilbel und dem Bräungesheimer Dreieck liegt Styropor auf der Fahrbahn. Vorsicht auf der A96 München Richtung Lindau. Zwischen dem Kreuz Memmingen und Altrach Metallstangen auf der rechten Spur. Und Vorsicht auf der B35 Germersheim Richtung Bretten zwischen Graben Neudorf Nord und der B36. Graben Neudorf Mitte liegen Fahrzeugteile auf der Fahrbahn. So, jetzt aber. Die A5 Karlsruhe Richtung Frankfurt zwischen Hemsbach und Heppenheim. Grünpflege, die rechte Spur ist gesperrt, 3 Kilometer stockt's. A5 Karlsruhe Richtung Basel zwischen Bühl und Achern. Unfallaufnahme auf der rechten und der mittleren Spur, 5 Kilometer Stauverzögerung, 35 Minuten. Und die A6 Heilbronn Richtung Nürnberg zwischen Neuenstein und Schwäbisch Hall, Baustelle. 6 Kilometer Stau und stockender Verkehr, Verzögerung bis zu 35 Minuten. Kommt gut an, Verkehrsinfos gibt es auch immer auf swr3.de.
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0: Ha ja, schön, dass ihr da seid. Wir haben Musik für euch. Ausdiss, die Killers und Cat Eye gibt's jetzt. Also sofern sich unser Fernzünder Christopher sich nicht dagegen entscheidet. Aber das finden wir nur raus, wenn wir die Songs einfach anmachen. Mal gucken, ob er sich meldet. Animal, jetzt erstmal.
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0: Gleich Viertel nach zwei, hier ist SWR 3. Mitte Oktober haben wir es. Erst die Woche an vielen deutschen Universitäten. Vor 14 Jahren war Robert Neumann auch mal Ersti. Damals war er 11 Jahre alt und hat als Jungstudent in Freiburg angefangen. Mit 15 ging es dann weiter mit dem Bachelor an der Musikhochschule Freiburg. Und heute, ja heute ist er 25 und eigentlich im Alter von so manchem Studienanfänger. So, Robert, als Studienanfänger mit 11 Jahren, eine Kneipentour war damals wahrscheinlich jetzt nicht unbedingt drin, aber wie schaust du denn auf diese Zeit zurück?
1: Nun ja, wie du sagst, das ist schon eine ganze Weile her und ich rekonstruiere das jetzt bestimmt auch nochmal anders, als ich es vor 10 oder vor 5 Jahren getan habe. Diese ersten 4 Jahre im Pre-College, in der Begabtenförderungsklasse in Freiburg, das war, würde ich sagen, eine Insel der Seligen ein bisschen. Da waren sehr viele, also eigentlich alle von uns unter 18, die meisten sogar unter 16, da gab es schon einen ganz normalen, nur eben etwas früher gelagerten studentischen Austausch und man hatte eine gute gemeinsame Basis, wie man sie sich auch vom Studierendenleben eigentlich erhofft.
0: Gut, also von daher, das war gar nicht so anders. Würdest du es denn jetzt nochmal machen wollen? Also ich meine, jetzt bist du Mitte 20, da fangen ja viele das Studieren an, also du könntest ja jetzt theoretisch nochmal anfangen. Hättest du da Bock drauf, oder?
1: Nun schau, ich habe sehr, sehr viele Jahre, über ein Jahrzehnt an verschiedenen Hochschulen verbracht und ich denke ganz dankbar an die Zeit zurück, aber es ist natürlich, ne, der Lauf der Dinge, dass man irgendwann aus manchen Paaren Schuhe herauswächst und rückblickend hätte ich aber nicht viel anders gemacht. Ich finde auch die Anzahlen an Semestern, die ich so an den einzelnen Institutionen verbracht habe, waren immer ganz raisonabel und auch jeder Wechsel dann wohl überlegt und nicht übereilt. Ich denke, ganz vieles davon würde ich genauso nochmal machen.
0: Das heißt, du hast das komplett ausgekostet und bist jetzt da noch an der Hochschule gerade. Wie soll es denn weitergehen? Hast du Bock, da zu bleiben oder wie geht's weiter?
1: Nun, schau, die Perspektive. Ich sage gerne zu der Planbarkeit von Künstlerwerdegängen, immer man sollte keine erstens zu hohen, aber vor allen Dingen keine zu genauen Erwartungen, keine zu konkreten Vorstellungen von der Zukunft haben. Denn in aller Regel gibt es einfach viele Variablen, die da irgendwie mitmischen. Und in aller Regel würfelt das Schicksal dann in einer dieser Variablen gegen dich.
0: Das ist eine schlaue Antwort, aber damit habe ich auch gerechnet. So, jetzt sag doch mal, wo sehe ich dich denn? Also, wenn ich dich mal spielen sehen möchte.
1: Da checkst du am besten meinen Kalender und dann lässt du mich das wissen und besorgen dir ein oder zwei richtig schöne Plätzchen, würde ich sagen.
0: Gut, ich habe nämlich gesehen, du bist in Darmstadt am Staatstheater zum Beispiel. Und jetzt habe ich gedacht, du hast das im Kopf, aber kein Problem, da kümmere ich mich drum.
1: Super.
0: Ja, wunderbar. Hey Robert, alles Gute für dich, für dein Leben, ist mega spannend und ich melde mich wieder bei dir und bin gespannt, wie es weitergeht, ja?
1: Vielen, vielen Dank. Danke dir fürs Gespräch.
0: Ich bin übrigens gerade hier auf der Website von Robert Neumann, dem Pianisten. In Münster ist er. Nächste Woche und am 31. Oktober in Bonndorf.

0: Irgendwie ist es erstaunlich still bisher in der Sendung, aber das ändert sich bestimmt noch.
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0: Christopher aus Hüfingen-Bela hat heute die Macht und ist in der Show. Hallo Christopher, ich grüße dich.
2: Hi.
0: Du weißt ja, wie es ist. 15 Mundharmonikaspieler, 8 musikalische Mönche und 0 Milliardäre haben sich diese Playlist hier angeschaut und haben sie für gut befunden. Aber du hast die Macht heute. Du darfst alles anders machen. Du darfst einen Song abbrechen und einen anderen dafür setzen. Wie fühlt sich's an?
2: Sehr gut.
0: Gut, wunderbar. Du bist zu Hause jetzt, ne? Du bist also in einer entspannten Umgebung und nicht gestresst. Das heißt, du wirst genau zuhören und irgendwann, wann wird das sein?
2: Ja, weiß nicht. Mal gucken. Bis jetzt vorher kam The Killers. War ganz cool, fand ich.
0: Ja.
2: Ja, mal gucken, ob sich jetzt ändert. Da werde ich einschreiten.
0: Also Linkin Park steht hier noch. Topic.
2: Auch gut.
0: Auch gut. Michiko.
2: Kenne ich nicht. Weiß nicht, vielleicht dann mal
0: du
2: drücken.
0: Du kennst du vom Hören 100 Pro. Adele kommt dann. Adele.
2: Ja, okay, das ist okay.
0: okay, jetzt auch. Du musst es noch nicht sagen. Also du kannst auch dich spontan umentscheiden. Das ist ja das Schöne bei diesem Job. Würdest du ihn bisher empfehlen? Also...
2: Ist gut, sehr gut.
0: Kann man das machen?
2: Genau, kann man machen. So macht Radio hören Spaß.
0: Ich habe ja auch mal gesagt, ne, ist immer geil, wenn man Auto fährt und man sieht den neben sich im Auto nebendran mitsingen und man kann einfach anrufen und kann den Song ausmachen. Aus purer Boshaftigkeit. Ist das nicht was Tolles?
2: Sehr schön, nee. So fies wollen wir nicht sein heute.
0: Okay. Christopher, ich bin gespannt, wann ich von dir höre. Schön, dass es dich gibt. Fernzünder ist weiterhin scharf. Die Nummer hast du, wann immer du willst, rufst du an.
2: Seid gespannt, wann ich auch.
0: Ich bin gespannt. Bis dann,
2: okay,
0: Christopher.
2: Perfekt.
0: Mach's gut. Ciao, ciao. Und wenn ihr das morgen machen möchtet, dann schickt ihr jetzt einfach das Stichwort Fernzünder an die 07221 2011 per WhatsApp und dann löst ihr aus, wann immer ihr wollt.

0: 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Zeit für ein paar aktuelle Temperaturen. Wir gehen nach Lorsch, aber zuerst mal ein Superlativ aus Lorsch. Die Torhalle in Lorsch gilt als das am besten erhaltene karolingerzeitliche Bauwerk Zentraleuropas. Schluck das mal. 17 Grad und Wolken in Lorsch, in Bockenheim wolkig 17 Grad, in Pforzheim sind es leicht bewölkte 18 Grad. Das Neueste aus dem SWR3-Verkehrszentrum, die A5 Karlsruhe Richtung Frankfurt zwischen Hemsbach und Heppenheim-Grünpflege. Die rechte Spur ist gesperrt, 3 Kilometer stockt der Verkehr. A5 Karlsruhe Richtung Basel zwischen Bühl und Achern, Unfallaufnahme auf der rechten und der mittleren Spur, 5 Kilometer Stau, Verzögerung 35 Minuten. A6 Heilbronn Richtung Nürnberg zwischen Neuenstein und Schwäbisch Hall, Baustelle 6 Kilometer Stau und stockender Verkehr, Verzögerung bis zu 35 Minuten. Kommt gut an, Verkehrsinfos gibt's immer auf swr3.de.
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2: Seit heute ist es an allen deutschen Bahnhöfen verboten, Alkohol zu trinken. Die Deutsche Bahn will damit für mehr Sicherheit und Sauberkeit sorgen. Meinungen dazu von Reisenden am Tübinger Hauptbahnhof.
3: Ich finde es gut, an so einem sozialen Ort den Alkohol einfach mal wegzulassen.
4: Man sieht es hier oft, dass sich irgendwelche Grüppchen bilden und Alkohol trinken. Von dem her finde ich es gut, dass in Bahnhöfen nicht mehr getrunken wird.
3: Also ich denke, dass das uns hilft, den Bahnhof etwas sauberer zu halten.
5: Das ist für mich vollkommen in Ordnung. Also der Aufenthalt auf dem Bahnhof, da muss man sich jetzt ja nicht ein Bier oder irgendwas halt nehmen.
6: Ich finde persönlich gut. Ich glaube, das ist ja für die Jugendlichen ein gutes Vorbild.
2: Ein Brand in einer Gaststätte in Mannheim hat in der Nacht einen größeren Feuerwehreinsatz ausgelöst. Bei den Löscharbeiten hat die Feuerwehr eine Leiche entdeckt. SWR3-Reporterin Sarah Hennings.
7: Bei der toten Person handelt es sich nach ersten Erkenntnissen der Polizei um eine Frau. Das teilte ein Sprecher der Polizei dem SWR mit. Zwei Gebäude wurden zeitweise geräumt. Nachdem der Brand gelöscht war, konnten die Anwohner wieder in ihre Wohnungen zurückkehren. Die Gaststätte war bereits geschlossen, als das Feuer ausbrach. Wie es zu dem Brand kam und wie die Person ums Leben kam, wird jetzt ermittelt. Ein Gewaltdelikt könne man derzeit nicht ausschließen, so der Sprecher weiter.
2: Mitten in Karlsruhe startet heute eine Mars-Mission. In einer Kuppel auf dem Marktplatz wohnen dann für die nächsten beiden Wochen Künstlerinnen und Künstler als Astronauten. Die Kunstaktion hat auch einen wissenschaftlichen Hintergrund. SWR3-Reporter Andreas Faut.
8: Immer drei Mitarbeiter des Karlsruher Zentrums für Kunst und Medien, ZKM, werden im Schichtbetrieb in dieser weißen Kuppel leben. Die testen dann das Zusammenleben auf engstem Raum, also was brauchen die drei dann da drin, dass es ihnen gesundheitlich gut geht? Wie gehen sie mit knappen Ressourcen um? Da drin gibt es zum Beispiel keinen Kühlschrank. Gibt es einen Chef oder läuft das Ganze demokratisch ab? Und das Museum will damit vor allem auch dazu anregen, dass wir über unseren eigenen Planeten, die Erde, nachdenken, wo die Ressourcen bekanntlich ja auch immer knapper werden.
2: Das war der SWR3 Regio-Ticker. Die nächsten Nachrichten gibt es um 3.
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0: Nun schaut, gleich spielen wir um einen SWR3-Elch. Wer kommt schnell auf die Lösung und ist dann schnell in der Leitung?

0: Christopher, war nicht so deins, hä?
1: War nicht so meins, ne? Ich hab da nicht reingehört, aber... Okay. Ich kenn's, du hast gesagt, das war das eine, oder? Wo ich bestimmt kenn.
0: Hast du gekannt, oder? Mit. Ja. Gut, ist in Ordnung. Stattdessen gibt's natürlich einen anderen Song. Du bist der Chef der Sendung, du darfst sagen, was jetzt läuft.
1: Okay, dann wünsche ich mir The Band of Horses, The Funeral. Passt zum Wetter, passt zum Herbst.
0: Okay.
1: Läuten wir mal den Herbst ein, nicht so viel gute Laune.
0: Das geht langsam los und wird dann trotzdem sehr stark. Das wird
1: dann doch schön, ja.
0: Das
1: passt fürs Radio, oder?
0: Ist ein super Song, finde ich auch. Den kennt man, glaube ich, auch aus hier Dings, How I Met Your Mother oder sowas. Der lief in vielen Fernsehshows, glaube ich,
1: ja,
0: auch.
1: Ja, genau.
0: Wunderbar.
1: Und so Teenie-Film, genau.
0: Guter Geschmack. Ich mach mal an. Und so verabschieden wir uns jetzt, lieber Christopher. Liebe Grüße.
1: Dankeschön.
0: Mach's
1: ciao,
0: gut.
1: Ciao.
0: Hau rein. Tschüss.

0: Den Befehl, diesen Song zu spielen, haben wir bekommen von Christopher. Er ist der Chef der Sendung heute mit diesem Song hier auch gewesen. Morgen seid ihr gerne Fernzünderin oder Fernzünder? Schickt dazu einfach das Stichwort Fernzünder an die 07221 2011 per WhatsApp. Jetzt gibt's erstmal einen Elch.
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0: Also ich eier jetzt gleich wieder ewig lange rum. Eine sehr, sehr lange Frage ist es, aber irgendwann ist auch diese Frage an ihrem Ende und dann stehen wir mit einer Frage da, die ihr dann hoffentlich beantworten könnt. 07221 2011 ist die Nummer, die ihr dann sofort live anruft, wenn ihr lösen könnt. Also 07221 2011, immer dran denken, Radio leise und Fernsprecher aus, Fernsprecher, Freisprecher aus, Jesus Christ, ist ja alles live hier, gell? Okay, so, seid ihr bereit? Ich brauche noch irgendwas Spannendes, damit ich meine Frage hier auch vorlesen könnte. Solange könnt ihr schon mal die Nummer vorwählen. Okay, also hier kommt eine sehr, sehr lange Frage. Und die starten wir wie immer mit dem nächsten Song. Gleich in der Show Frankie Goes to Hollywood, Relax. Und da startet auch unsere Frage. Und hier ist sie. Der Song Relax von Frankie Goes to Hollywood wurde damals heftig kritisiert, als sich der Song auf Platz 34 der Charts in UK hochgearbeitet hatte, sollte er auch in der Show des britischen Radiomoderators Mike Read laufen. Der hat den Song auch angemacht, dann aber abgebrochen. Den Songtext und das Cover hat er dann als absolut obszön bezeichnet und sich geweigert, den Song nochmal zu spielen. Bei uns in Deutschland lief Relax dagegen ohne Probleme im Radio. Bei uns wurden dafür in den 80er Jahren andere Songs boykottiert von Radiosendern. Geil zum Beispiel von Bruce und Bongo. Oder auch Genie von Falco. Wegen der Thematik um Entführung und sexualisierte Gewalt wurde das Lied von vielen Radiostationen nicht gespielt. Der Song wurde trotzdem ein riesiger Erfolg. Im Song zu hören ist auch ein Tagesschausprecher. Wilhelm Wieben war das damals. Ein korrekter, aber auch lockerer Typ. Immerhin hat er sich auch bereitwillig von Inge Meisel als schwul outen lassen. Gäbe es ihn heute noch, würde er sicher auch betont seriös Jugendwörter vorlesen. So wie das heute eine andere Tagesschausprecherin gerne macht. Wie heißt sie? Und das ist die Frage. Wie heißt die Tagesschausprecherin, die jetzt wieder das Jugendwort vorgelesen hat? Die kennt ihr doch bestimmt alle. Und wenn ihr sie kennt, dann ruft ihr jetzt an. Leitungen sind alle voll, dann gehen wir doch einfach mal in die erste Leitung. Hallo, du warst der Erste. Hallo, wer bist du? Und das Radio ist jetzt leise. Dankeschön.
2: Hi, guten Tag, ich bin Lenny Hertner.
0: Hallo Lenny, ich grüße dich. Was ist denn deine Lösung?
2: Meine Lösung ist Susanne Daubner.
0: Und das ist vollkommen richtig.
3: Das ist nicht dein Ernst.
0: Hat jemand was gesagt, dass es nicht dein Ernst ist?
2: Das ist meine Tante, die hat gerade neben ihrem Auto hier.
0: Ach so, die glaubt nicht, dass du gewinnst. Doch,
2: ja, klar. Ja, krass,
0: liebe
2: mega.
0: Tante. Der Lenny hat gewonnen. Herzlichen Glückwunsch mit Susanne Daubner. Absolut richtige Lösung. Und die Tante freut sich. Gut. Also, liebe Grüße zu euch ins Auto. Ich mach mal aus. Es quietscht so ein bisschen, aber ihr kommt hoffentlich gut an. Fahrt vorsichtig. SWR 3 Elch geht zu Lenny. Absolut richtige Lösung. Und Frankie Goes to Hollywood gibt's jetzt auch noch in SWR 3.

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15: Die Themen des Tages jetzt um 15 Uhr mit Manuela Ried.
16: Der Tankrabatt kommt bei den Menschen nicht komplett an. Das Brustkrebs-Screening ab 45 kommt. Das Wetter teils Sonne, teils Wolken, örtlich noch Nebel, 15 bis 21 Grad. Der sogenannte Tankrabatt kommt 2 Wochen nach seinem Start nach Studien nicht vollständig bei den Verbraucherinnen und Verbrauchern an. Das Deutsche Institut für Wirtschaftsforschung, DIW, sagt, es landeten nur 2/3 der Steuersenkung bei den Menschen. Florian Dötsch mit weiteren Zahlen.
17: Der Wirtschaftsverband Fuels and Energy widerspricht den Berechnungen und verweist auf die Weltmarktpreise, die ständig in Bewegung seien. Der Wettbewerbsexperte des DIW, Tommaso Duso, vermutet, dass der Wettbewerb zwischen Raffinerien und Großhändlern zu schwach ist. Denn dort kommt die Steuersenkung zunächst an. Das Bundeskartellamt sollte deshalb seine Untersuchung auf der Raffinerie- und Großhandelsebene konsequent fortsetzen, so der Ökonom.
16: Die Steuerersparnis liegt durch den Tankrabatt bei etwa 17 Cent. Frauen haben künftig früher Anspruch auf eine Untersuchung zur Brustkrebsfrüherkennung. Das hat der gemeinsame Bundesausschuss entschieden, dem Ärzte, Psychotherapeuten, Krankenhäuser und Krankenkassen angehören. Dem Beschluss zufolge können Frauen ab 1. August 2027 schon mit 45 Jahren eine kostenlose Mammographie in Anspruch nehmen. Bisher war das erst mit 50 möglich. Brustkrebs ist die mit Abstand häufigste Krebserkrankung bei Frauen. Eine israelische Firma soll Online-Werbung genutzt haben, um Spionagesoftware zu verbreiten. Das belegt ein Bericht der Uni im kanadischen Toronto, der ARD vorliegt. Wie das funktioniert haben soll, fasst Rebecca Ciesielski zusammen.
18: Auf fast 200.000 unterschiedlichen Webseiten und Apps soll DiscoverTech manipulierte Werbeanzeigen geschaltet haben. Dazu zählen die Sprachlern-App Duolingo, die Dating-App Grindr und die App von Wetter Online. Angezeigt wurde die manipulierte Werbung offenbar millionenfach. Auch auf Geräten von Personen, die mutmaßlich bei der UN, der NATO, der EU sowie Behörden aus EU-Staaten arbeiten. Beim katarischen Fernsehsender Al Jazeera konnten die Forschenden erfolgreiche Angriffe konkret nachvollziehen. Dort sollen mindestens 45 Geräte über Online-Werbung infiziert worden sein.
16: Die Videoplattform YouTube kennzeichnet künftig Musiktitel, die mit künstlicher Intelligenz erstellt oder verändert wurden. Das hat die Google-Tochter angekündigt. Erstmal würden die Hinweise im YouTube-Musikdienst eingeführt, später dann auch in der Haupt-App. Um KI-generierte Songs zu erkennen, will YouTube auf eigene Erkennungstechnologie und Daten von Musikpartnern zurückgreifen. Die Musikstreaming-Dienste Spotify und Apple gehen bereits ähnlich vor. Das deutsche Tischtennis-Mix-Doppel Nina Mittelham und Benedikt Duda steht im Finale der EM im slowenischen Ljubljana. Das Duo hat im Halbfinale gegen ein Team aus Rumänien mit 3:0 gewonnen. Morgen im Endspiel geht es für die beiden Deutschen dann um Gold. Mehr regionale Nachrichten um 3:30 im SWR3 Regio-Ticker.
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15: Beim Wetter machen wir morgen einfach mal Copy-Paste. Wetterfrau Lea Spindler.
19: Ja, genau wie heute geht's dann wieder stellenweise sehr neblig in den Tag. Und der Nebel kann sich dann gerade an Gewässern auch bis zum Nachmittag halten. Ansonsten wechseln sich halt Sonne und Wolken ab. Es wird nur noch mal ein bisschen milder. 17 Grad gibt's morgen an der Mosel und bis zu 23 Grad werden sogar am Kaiserstuhl. Am Samstag zieht dann eine Kaltfront auf. Die bringt trüberes Herbstwetter. Und da kann's dann auch mal kräftig regnen.
15: Es ist 3:03, das Neueste aus dem SWR3-Verkehrszentrum. Bitte Vorsicht auf der A3 Frankfurt Richtung Köln zwischen Limburg-Nord und Dietz, eine ungesicherte Unfallstelle. Vorsicht auf der A6 Heilbronn Richtung Nürnberg in der Ausfahrt Neuenstein, eine ungesicherte Unfallstelle auf dem Verzögerungsstreifen. Und Vorsicht auf der A6 Heilbronn Richtung Mannheim zwischen Heilbronn und Eisesheim und Bad Rappenau, ein Metallteil auf der linken Spur. Die A3 Köln Richtung Frankfurt zwischen Montabaur und Dietz ist aktuell die Autobahn nach einem Unfall gesperrt. Dann haben wir die A5 Karlsruhe Richtung Frankfurt zwischen Hemsbach und Heppenheim. Grünpflege, die rechte Spur ist gesperrt, 3 Kilometer stockender Verkehr. A5 Karlsruhe Richtung Basel zwischen Bühl und Aachen, 3 Kilometer Stauverzögerung, 20 Minuten. A7 Füssen Richtung Ulm zwischen Kempten-Leubas und Bad Grönenbach, ein Unfall, die linke und die rechte Spur sind gesperrt. Der Verkehr wird über den Standstreifen geleitet, 4 Kilometer Stau, Verzögerung bis zu einer halben Stunde, eine Umleitung ist eingerichtet. A81 Stuttgart Richtung Singen zwischen Rottenburg und Horb, 3 Kilometer Stauverzögerung bis zu 20 Minuten. A6 Nürnberg Richtung Heilbronn zwischen Ansbach und Aurach, 9 Kilometer streckenweise stockender Verkehr, Verzögerung 20 Minuten und noch ganz aktuell Vorsicht auf der A7 Ulm Richtung Würzburg zwischen Gingen-Herbrichtingen und Heidenheim. Ein Stein liegt auf der Fahrbahn. Kommt gut an, Verkehrsinfos auf swr3.de.
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15: Semesterstart in SWR3-Land. O-Woche sagt man ja auch, wegen Wodka-O, glaube ich. Viel Neues in jedem Fall für die Studis. So, und jetzt für die Profs, ist da auch viel Neues dabei? Wie geht's einem denn als Professor oder Professorin? Da fragen wir doch gleich mal nach hier in der Show. Jetzt aber erstmal Jack Dean, Saas und Fastboy.
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0: Hey, hi, hier ist SWR 3. Während ihr gerade die Stahlwolle am Spülbecken in Form der Frisur von Bill Kaulitz zurechtzupft, währenddessen hören wir zu. Semesterstart ist in SWR 3 Land. Viele Studis orientieren sich gerade, aber was ist denn mit den Leuten, die im Hörsaal vorne stehen? Mareike Heinzen zum Beispiel, sie unterrichtet an der Uni Siegen unter anderem BWL und ist vor 2 Jahren zur Professorin des Jahres gewählt worden. Hallo Frau Heinzen, schön, dass Sie da sind.
1: Ja, freut mich.
0: Wie sieht denn Ihre Woche aus? Also haben Sie auch eine Kneipentour vor sich oder wie muss man sich das vorstellen?
1: Die Kneipentour, die schaffe ich in meinem Alter nicht mehr. Aber wir haben natürlich die Studierenden begrüßt im Kickoff und so weiter. Work by the Prof. Und da ich ganz neu an der Universität Siegen bin, bin ich mindestens so aufgeregt wie die Studierenden selber.
0: Wären Sie denn gerne nochmal auf der anderen Seite des Hörsaals?
1: Manchmal ja, weil vielleicht die Studierenden gar nicht merken, wie viel Arbeit es ist, die ganze Geschichte vorzubereiten und da vorne zu stehen, obwohl ich ehrlich gesagt eine Lehrende bin, die Studierenden dann doch mehr aktiviert und manchmal sagen sie dann auch, oh, bei der Heinzen, da muss man so viel mitarbeiten und selber denken, aber das ist glaube ich das, was sie dann vielleicht auch im wahren Leben später brauchen.
0: Jetzt sind Sie ja Professorin des Jahres geworden vor 2 Jahren. Wie sieht denn der Student des Jahres aus Ihrer Perspektive, hatte ich mich gefragt.
1: Gute Frage. Vor allem natürlich diejenigen, die mit mir sprechen. Zuerst, weil ich würde mich auch freuen, wenn der ein oder andere sich mal ein bisschen näher an mich ransetzt und nicht direkt so weit weg. Aber ich glaube, das habe ich früher auch nicht anders gemacht, ehrlich gesagt.
0: Ja, wahrscheinlich.
1: Und vor allem natürlich viel Fragen stellt, mit mir zusammen mitarbeitet und davon eben auch am meisten lernt.
0: Frau Heinzen. Sie sind Professorin des Jahres 2024 geworden. Ich verstehe, warum. Dankeschön für Ihre Zeit. Alles Gute fürs neue Semester. Jetzt wissen wir auch, wie es auf der anderen Seite aussieht zum Semesterstart hin.
1: Ich danke Ihnen und ich freue mich auf ganz viele Studierende.
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8: Schnelle aktuelle Temperatur für Ehingen, vielleicht noch ein Superlativ davor. Ehingen ist die größte Stadt im Alb-Donau-Kreis und Bierkulturstadt. Beachtliche Traditionen hat das Bierbrauen und eine beachtliche Dichte an Brauereien, lese ich. Also Ehingen, leicht bewölkt, 19 Grad. In Wissen sind es gerade bewölkte 18 Grad und in Düren leicht bewölkte 20 Grad. Das Neueste aus dem SWR3-Verkehrszentrum. Bitte Vorsicht auf der A81 in Höhe Kreuz-Hegau, liegen Fahrzeugteile auf der Fahrbahn. Vorsicht auf der B3 Preungesheimer Dreieck. Am Preungesheimer Dreieck in der Überleitung zur A661 Richtung Darmstadt liegt eine Plane auf der Fahrbahn. Die A3 Köln Richtung Frankfurt ist zwischen Montabaur und Dietz nach einem Unfall gesperrt. Die A5 Karlsruhe Richtung Frankfurt zwischen Hemsbach und Heppenheim Grünpflege, die rechte Spur gesperrt, 3 Kilometer stockend. A5 Karlsruhe Richtung Basel zwischen Bühl und Aachen, 3 Kilometer Stauverzögerung, 20 Minuten. Die A7 Füssen Richtung Ulm zwischen Kempten-Laubers, Leubers und Bad Grönenbach. Unfall, die linke und die rechte Spur sind gesperrt. Der Verkehr wird über den Standstreifen geleitet. 4 Kilometer Stauverzögerung bis zu einer halben Stunde. Eine Umleitung ist eingerichtet. Und die A81 Stuttgart Richtung Singen zwischen Rottenburg und Horb. 4 Kilometer Stauverzögerung bis zu 20 Minuten. Kommt gut an, Verkehrsinfos auf swr3.de.
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8: Mit Viola Kockler.
9: In einem Prozess um groß angelegten Anlagebetrug steht eine Frau in Mannheim vor Gericht. Sie soll dabei geholfen haben, Anleger mit Hilfe angeblicher Finanzprodukte um ihr Geld zu bringen. Allein in Deutschland ist ein Schaden von mehr als 1 Million Euro entstanden. Zu Prozessbeginn hat die Frau gestanden. SWR3-Reporter David Kopp.
10: Die Frau lebte in Schweden und hatte Kontakt zu einem Mann in Israel. Sie sei zunächst dessen Kundin gewesen und habe selbst auf dessen Online-Plattformen Geld investiert und eine Freundschaft zu ihm aufgebaut. Obwohl die versprochenen Gewinne nicht eintrafen, überredete er sie, in sein Geschäft einzusteigen. Anfangs sei es gut gelaufen, sie habe Kunden aus ihrem Bekanntenkreis angeworben. Und auch als ihr Zweifel kamen, habe sie weitergemacht und sich selbst verschuldet. Sie habe sich nicht eingestehen können, dass es sich um Betrug handelt. Die monatlichen Zahlungen des Mannes an sie seien kein Gehalt gewesen, sondern Rückzahlungen von Geld, das sie bei ihm angelegt habe.
9: Polizei und Zollbeamte haben in Mainz und in Alzey Großkontrollen durchgeführt. Dabei haben sie mehr als 20 Straftaten festgestellt, außerdem zahlreiche Ordnungswidrigkeiten. SWR3-Reporterin Lucrezia Gatter.
11: In Mainz hatten Polizei und Zoll gestern Nachmittag 4 Kontrollstellen eingerichtet. Dabei ging es vor allem darum, die Papiere zu überprüfen. Mehr als 250 Autos wurden angehalten. Laut Polizei waren einige nicht in Deutschland zugelassen, obwohl die Halter hier leben. Einige Fahrer hatten Drogen genommen, andere waren ohne Führerschein unterwegs. In Alzey ging es bei der Kontrolle heute am frühen Morgen vor allem darum, Menschen aufzugreifen, die illegal in Deutschland beschäftigt sind. 20 Autos wurden überprüft. Dabei sei eine Person ohne Arbeitserlaubnis entdeckt worden. Außerdem gäbe es in 2 Fällen den Verdacht, dass Menschen sich Sozialleistungen erschlichen haben.
9: Zum ersten Mal sind in Baden-Württemberg 2 Menschen am Westnilfieber erkrankt. Sie waren nicht im Ausland und haben sich vermutlich durch infizierte Mücken rund um Stuttgart und Karlsruhe angesteckt. SWR3-Reporter Stefan Tröntle.
12: Die Infizierten wurden hier von Mücken gestochen und nicht bei einer Ferienreise. In Deutschland gab es bisher rund 100 Fälle in insgesamt 10 Bundesländern, vor allem im Osten. Die tatsächliche Zahl dürfte aber höher liegen, weil viele Infektionen nicht diagnostiziert werden. Ursprünglich stammt das Virus aus Afrika. Hauptwirte sind Vögel. Mücken können das Virus von ihnen auf Menschen übertragen. Rund 80% der Infizierten merken aber gar nicht, dass sie das Virus in sich tragen. Nur bei einem Fünftel gibt es grippeähnliche Symptome. Schwere Erkrankungen sind sehr selten.
9: Das war der SWR3 Regio-Ticker. Die nächsten Nachrichten gibt es 4.
8: Eine Sache wäre da noch.
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8: Weiter geht's. Die nächste Runde Rocken oder zocken. Dieser Hibiskus-Pinke Überraschungsumschlag wäre hier im Studio. Ihr könntet ihn wählen, dann öffnen wir ihn und dann hört ihr, was sich wohl darin befindet. Können wir so machen oder ihr wählt halt wieder Queen. Das geht natürlich auch. Das wäre unser Vorschlag. Another One Bites the Dust könnt ihr haben, ist der sichere Rocksong. Dazu schickt ihr jetzt einfach das Stichwort Rocken an die 07221 2011 per WhatsApp oder Signal. Oder ihr sagt, nee, ich möchte schon wissen, was sich wohl im Umschlag befindet. Dann schickt ihr das Stichwort Zocken an die 07221 2011. Es ist was, was sonst nicht in SWR 3 läuft oder nur sehr selten eine Kante wäre es. Gewinnt auch heute Queen? Oder sagte, nee, ich möchte den Umschlag, ich möchte das Risiko. Einmal Kaffee ziehen zum Abstimmen Zeit und dann finden wir raus, wie risikofreudig SWR Dreiland heute ist.

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0: 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Und für alle, die es jetzt vielleicht gar nicht so mega gruselig ertragen, für die können wir jetzt ein bisschen entzaubern, wie diese ganzen Horrorgeräusche denn so gemacht werden. Johanna Roth ist Geräuschemacherin. Bei welchem Halloween- oder Horrorsound glaubt man gar nicht unbedingt, was da wohl so dahinter steckt?
2: Was recht gruselig ist, finde ich persönlich, sind so Sachen wie so Insektenkrabbeln. Mhm. Das geht vielleicht nicht jedem so, aber ich habe da jetzt nicht nur gute Gedanken daran. Das kann man natürlich machen mit sowas wie, wenn man längere Fingernägel hat oder so, oder auch so kleine, sowas wie so Streichhölzer oder sowas, und tippelt damit dann auf Oberflächen rum, die vielleicht so ein bisschen resonieren, sowas wie Holz oder ja, irgendwie auf dem Boden oder sowas, und das in halber Geschwindigkeit aufnehmen, als und sie dann quasi wieder in der Originalgeschwindigkeit abspielen, und dann klingt es wirklich wie so ganz viele kleine Füßchen von irgendwie Kellerasseln oder Spinnen oder sowas. Mhm. die irgendwo rumkriechen.
0: Hast du noch ein Beispiel für uns?
2: Also sowas wie Knochenbrechen. Weder ein Schauspieler, eine Schauspielerin am Set noch ich im Studio möchte dafür gerne meine echten Knochen nehmen. Da bedienen wir uns beim Geräuschemachen dann irgendwie an Gemüse. Sowas wie Sellerie zum Beispiel bricht sehr realistisch. Karotten, genau sowas. So ein typisches Knacken, wenn man so richtig sich das Bein bricht zum Beispiel. Ich möchte natürlich dazu sagen, dass wir immer versuchen, keine Lebensmittel zu verschwenden. Deswegen gibt es dann meistens an so Tagen die Reste von dem, was wir durchgebrochen haben oder aufgeschnitten haben.
0: Na wunderbar, jetzt wisst ihr es. Die gruseligen Sounds in Filmen und an Halloween, die kommen in Wirklichkeit vom Fingertippen oder vom Gemüse. 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Mit etwas Glück steht Kemal aus der SWR 3 Morning Show morgens zwischen 7:30 und 8:30 bei euch vor der Haustür. Lasst ihn einfach rein und dann gewinnt ihr und könnt euch auf unserer Halloween Party ausgiebig gruseln. Montag früh geht's dann los. So, und jetzt gibt's noch eine kleine Auflösung.
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0: Wir hatten ja gesagt, Queen, Another One Bites the Dust, oder doch der Hibiskus-pinke Überraschungsumschlag. Was darf's denn heute sein? Queen hat ja 2-mal in Folge gewonnen. Gibt's heute wieder Queen? Wird das 3. Mal in Folge? Oder habt ihr euch möglicherweise für den Umschlag entschieden? Und SWR Rheinland war in der Mehrheit heute für Zocken. Der Umschlag ist es. Tschüss, Queen. Bis nie. So, wir machen den Umschlag auf. Das heißt, jetzt gibt es wieder einen Abgrund im Programm. Ihr wolltet es aber so, hattet keinen Bock mehr auf Queen. Na bitte. So, was steht denn hier? Ab heute gilt Alkoholverbot an deutschen Bahnhöfen. Wir stoßen nochmal stilvoll an mit Ingo ohne Flamingo. Saufen morgens, mittags, abends. Na dann, los geht's.

Hey, hi, das war's von mir für heute. Gleich geht's hier weiter mit Volker Janitz und SWR3 Move. Und morgen gibt's wieder eine Konsi-Show. Und falls ihr so ein bisschen wie das Damoklesschwert über der Sendung kreisen wollt und einfach irgendwann anrufen können wollt und einen Song abbrechen wollt, eurer Wahl, dann schickt ihr jetzt einfach das Stichwort Fernzünder an die 07221 2011. Dann seid ihr morgen der Boss. Und immer dran denken, ihr könntet im Supermarkt euren Einkauf aus den Einkaufswagen anderer zusammensammeln oder ihr könntet lieb sein. Das geht auch. Bis morgen.

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2: Der kompakte Newsüberblick um 16 Uhr jetzt mit Manuela Ried.
3: Der Europäische Gerichtshof stärkt die Rechte von Bankkunden. Bei der Bahnrad-WM holt das deutsche Team 2 weitere Medaillen. Das Wetter teils freundlich, morgen nach Nebel wieder Sonne und Wolken, 17 bis 23 Grad. Banken müssen Opfern von Kontobetrug das Geld zunächst sofort erstatten, auch wenn sie ihnen grobe Fahrlässigkeit vorwerfen. Das hat der Europäische Gerichtshof in Luxemburg entschieden. Hintergrund war ein Fall in Polen, bei dem eine Frau Opfer von Phishing wurde. Antonetta Stefani mit den Details.
4: Bei einem Online-Kauf bekam eine Polin einen Link zugeschickt. Alles sah aus wie von ihrer Bank sonst auch und sie gab ihre Zugangsdaten ein. Später stellte sich heraus, es handelte sich um einen Phishing-Link und Betrüger buchten umgerechnet knapp 700 Euro von ihrem Konto ab. Die Frau verlangte von ihrer Bank, dass die das Geld erstattet, denn sie hätte die Überweisung nicht autorisiert. Die Bank meinte aber, dass die Frau besser hätte aufpassen müssen. Es wäre grob fahrlässig gewesen, einfach ihre Zugangsdaten einzugeben. Deshalb müsse die Bank nicht zahlen.
3: Der Europäische Gerichtshof sieht das anders.
4: Das Gericht entschied heute, dass Banken in solchen Fällen erst einmal zahlen müssen. Wenn eine Überweisung von Kunden nicht autorisiert, sondern beispielsweise durch Betrug herbeigeführt wurde, muss die Bank den Betrag sofort erstatten. In einem zweiten Schritt kann die Bank versuchen, sich das Geld zurückzuholen. Dafür muss sie dann aber beweisen, dass der Kunde einen schweren Fehler gemacht hat.
3: Seit Mitternacht dürfen Reisende an allen deutschen Bahnhöfen keinen Alkohol mehr trinken. Eine Bahnsprecherin sagte am Nachmittag, das Verbot sei insgesamt gut und ruhig angelaufen. Besondere Vorfälle seien bisher nicht bekannt. Wer alkoholische Getränke konsumiere, werde von Sicherheitskräften auf das Verbot angesprochen. Im schlimmsten Fall drohe ein Hausverbot. Das Alkoholverbot gilt auch für die Bahnsteige. Bei der Bahnrad-WM in Shanghai hat Maximilian Dörnbach aus Heiligenstadt die Silbermedaille im Keirin gewonnen. Er musste sich nur dem Niederländer Harry Lavreisen geschlagen geben. Für Dörnbach war es die erste WM-Medaille überhaupt. Der deutsche Frauenvierer hat Bronze gewonnen und damit für die 3. Medaille des deutschen Teams gesorgt.
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3: Der Bundestag hat die Reform der Notfallversorgung beschlossen. Ziel ist es, Notdienst, Notaufnahmen und Rettungsdienste mehr aufeinander abzustimmen. Der Tankrabatt kommt nur teilweise bei Autofahrern an. Das hat das Deutsche Institut für Wirtschaftsforschung ausgerechnet. Der Wirtschaftsverband Fuels and Energy widerspricht und verweist auf die Weltmarktpreise. Papst Leo XIV. Erholt sich nach seiner Lungenkrebs-OP. Nach Angaben des vatikanischen Pressesprechers hat er heute schon wieder seine Arbeit aufgenommen. Mehr regionale Nachrichten um 16:30 im SWR3. 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
2: Das Wetter für SWR 3 Land vom Rheinland bis zum Bodensee. Also beim Wetter machen wir morgen einfach Copy-Paste, Wetterfrau Lea Spindler.
5: Ja, genau wie heute geht's dann wieder stellenweise sehr neblig in den Tag und der Nebel kann sich dann gerade an Gewässern auch bis zum Nachmittag halten. Ansonsten wechseln sich halt Sonne und Wolken ab. Es wird nur noch mal ein bisschen milder. 17 Grad gibt's morgen an der Mosel und bis zu 23 Grad werden sogar am Kaiserstuhl. Am Samstag zieht dann eine Kaltfront auf, die bringt trüberes Herbstwetter und da kann's dann auch mal kräftig regnen.
2: Es ist jetzt 3:03. Das Neueste hier aus dem SWR3-Verkehrszentrum A3 Frankfurt Richtung Köln zwischen Limburg-Nord und Dietz. Unfall, rechte Spur gesperrt, 8 Kilometer Staus, dauert hier bis zu einer Dreiviertelstunde länger. A5 Karlsruhe Richtung Frankfurt zwischen Bruchsal und Kreuzwaldorf, Baustelle 7 Kilometer, stockend, Verzögerung 25 Minuten. A661 Egelsbach Richtung Oberursel zwischen Bräungesheimer Dreieck und Frankfurt-Niedereschbach, 6 Kilometer Stau, knappe halbe Stunde plus. A7 Füssen Richtung Ulm zwischen Kempten-Leubers und Bad Grönenbach, hier ist die Unfallstelle geräumt, im Moment aber noch 6 Kilometer Stauverzögerung bis zu 50 Minuten. A81 Stuttgart Richtung Singen zwischen Rottenburg und Horb, 4 Kilometer Stau, 20 Minuten drauf. Und hier kommt noch aktuell hinterher auf der B29 bei Schwäbisch Gmünd, ist der Gmünder Einhorn-Tunnel wegen technischer Probleme in beiden Richtungen gesperrt, allen unterwegs. Gute Fahrt!
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2: Mit Volker Janitz, hallo zusammen. Fast jede zweite Profifußballerin will aufhören, weil der Job nicht die Zukunft sichert. Das muss man sich mal bei den Männern vorstellen. So eine Umfrage zumindest der Spielergewerkschaft in 40 Ländern. Darüber wollen wir sprechen mit der Mainz 05-Spielerin Saskia Mattheis. Machen wir gleich hier in knapp 10 Minuten.
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0: Taylor Swift und Patient Zero hier in SWR 3 Move. Am Donnerstagnachmittag fast jede zweite Profifußballerin denkt ans Aufhören. Meistens aus finanziellen Gründen. Diese Schlagzeile hat uns diese Woche so ein bisschen aufschrecken lassen. Das war eine Umfrage einer Spielergewerkschaft in 40 Ländern. Darüber sprechen wir jetzt mit Saskia Matthijs, 29 Jahre alt, Mittelfeldspielerin bei Mainz 05. Saskia, was macht das mit dir, wenn du so eine Schlagzeile liest? Also fast jede zweite Fußballerin denkt ans Aufhören.
1: Mich würde an erster Stelle erstmal wundern, warum, beziehungsweise die Frage stellen, was denn die Beweggründe sind.
0: Der Hauptgrund war zu wenig Geld. Also in einigen Ländern verdienen Fußballerinnen weniger als den Mindestlohn. In Deutschland sieht es ein bisschen besser aus, aber es ist ja auch im deutschen Frauenfußball nicht ungewöhnlich, dass Spielerinnen noch einen zweiten Job machen. Du arbeitest noch als Lehrerin.
1: Ja, es ist tatsächlich nicht unüblich, dass viele Spielerinnen auch in der ersten Bundesliga nebenbei noch arbeiten müssen. Das ist richtig.
0: Wir haben es schon erwähnt, Deutschland steht im internationalen Vergleich ja noch relativ gut da. Der DFB schreibt, Frauen-Bundesliga, durchschnittliches Gehalt im Monat ist in der Saison 24-25 rund 4.500 Euro. Warum ist es trotzdem für dich wichtig, parallel auch noch den Job als Lehrerin vorzubereiten?
1: Ja, ich denke, die Zahlen sind natürlich auch sehr positiv gewählt vom DFB. Man spricht da von einer Durchschnittssumme. Ich denke, man kann da aber auch durchaus sagen, dass die Mannschaften im oberen Tabellenviertel diesen Durchschnitt weit nach oben heben werden. Also es ist nach wie vor auch Fakt, dass Mannschaften oder auch Teams, Vereine mit keinem allzu starken Männerverein im Rücken die finanziellen Mittel eben nicht aufbringen können und es dadurch dann eben auch zwangsläufig nötig ist für Spielerinnen, nebenbei noch auch an die Zukunft zu denken. Also selbst wenn man im Moment gut bezahlt ist, ist natürlich auch die Frage, kann ich mir damit vielleicht auch so viel Geld ansparen, um nach meiner Karriere noch studieren zu können? Und das ist eben bei vielen Vereinen nicht der Fall.
0: Jetzt stell dir vor, Saskia, du wärst Funktionärin, Fußballfunktionärin. Was wäre das Erste, was du angehen würdest?
1: Ich würde natürlich mir wünschen, dass die Rahmenbedingungen für alle Spielerinnen auf einem Niveau sind, dass sie auf einem gleichen Niveau mit anderen Spielerinnen der Liga mithalten können. Also es wäre natürlich super, wenn alle ähnliche Voraussetzungen hätten, um dann eben auch einen gerechten Wettbewerb herstellen zu können. Und das ist dann, wie ich eben schon gesagt hätte, eben auch die Möglichkeit, arbeiten gehen zu können, wenn man das möchte, weil es eben auch einen kognitiven Ausgleich schafft, aber eben auch nicht zu müssen.

Samstagnachmittag in SWR3. Und ey, ihr Couchkartoffeln, die ihr mit dem nackten Finger auf die Menschen zeigt, die ihr da im Fernseher seht, beispielsweise bei einem Boxkampf, oder ruft ihr, haha, die Lusche lässt sich vermöbeln. Ich glaube, ihr seid gemeint mit dem Song von The Script, Man in the Arena. Da geht es nämlich um die, die immer nur mit dem Finger auf andere zeigen, statt selber mal in den Ring zu steigen, zu kämpfen, zu stolpern, Schmerzen oder Niederlagen in Kauf zu nehmen. Denen gebührt die Ehre, sagt The Script in Man in the Arena jetzt hier in SWR 3.

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3: Es ist ein teilweise freundlicher Donnerstagnachmittag in SWR 3 Land. In Koblenz leicht bewölkt 19 Grad, Heidenheim leicht bewölkt ebenfalls 19 und in Ehrlichheim wolkig bei 19 Grad. Morgen dann nach Nebel wieder Sonne und Wolken. Milde 17 bis 23 Grad. Es ist jetzt kurz nach 16:30. Es ist kurz vor 16:30. Das Neueste hier aus dem SB3-Verkehrszentrum. Vorsicht auf der A5, Frankfurt Richtung Karlsruhe, zwischen Karlsruhe Mitte und 3 Karlsruhe. Hier ist eine ungesicherte Unfallstelle auf der linken Spur. Dann aufpassen auf der A6 Heilbronn Richtung Mannheim, zwischen Sinsheim-Steinsfurt und Sinsheim-Süd. Hier liegen Metallteile auf der Fahrbahn. Vorsicht auch auf der A81 Stuttgart Richtung Heilbronn, zwischen Stuttgart-Feuerbach und Stuttgart-Zuffenhausen. Ungesicherte Unfallstelle auf der linken Spur. Vorsicht auf der B8 Königstein-Bad Camberg zwischen Waldems-Esch und dem Abzweig nach Walsdorf. Hier liegt in beiden Richtungen eine Metallstange auf der Fahrbahn. Eine große Stange. A3 Frankfurt Richtung Köln zwischen Limburg-Nord und Dietz. Unfall, rechte Spur gesperrt, 8 Kilometer Stau, Verzögerung bis zu einer Dreiviertelstunde. A6 Karlsruhe Richtung Frankfurt zwischen Bruchsal und Kreuzwaldorf. Hier steht ein defekter LKW auf der rechten Spur im Baustellenbereich. 10 Kilometer Stau und stockender Verkehr, Verzögerung bis zu 25 Minuten. A8 München Richtung Karlsruhe zwischen Stuttgart Flughafen Messe und Kreuz Stuttgart. 3 Kilometer Stau, Viertelstunde plus. A81 Singen Richtung Stuttgart zwischen Böblingen-Hulb und Sittelfingen-Ost. 5 Kilometer stockender Verkehr, Viertelstunde mehr. Und in der Gegenrichtung zwischen Kreuz Stuttgart und Ehningen. Baustelle 8 Kilometer streckenweise stockender Verkehr, Verzögerung 25 Minuten. A81 Stuttgart Richtung Singen zwischen Rottenburg und Horb. 4 Kilometer Stau, 20 Minuten plus. Und B29 Geradstetten Stuttgart Richtung Ahlen zwischen Remshalden, Geradstetten und Schorndorf West. Unfallaufnahme 2 Kilometer Stau, Verzögerung bis zu einer Viertelstunde. Wer sich auskennt, sollte das Gebiet meiden und allen unterwegs. Gute Fahrt.
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4: Im höchsten Hochhaus in Idar-Oberstein gibt es Mängel im Brandschutz. Die oberen Stockwerke der Edelsteinbörse mussten deshalb kurzfristig geräumt werden. Mieter mussten das Gebäude bis heute Mittag verlassen, berichtet SWR3-Reporter Christian Altmaier.
5: Die Beamten der Polizei und des Ordnungsamtes haben sich rund 1,5 Stunden lang in dem Hochhaus mit mehr als 20 Stockwerken umgesehen. Sie haben dabei die Türen zu den Hotelzimmern im Hochhaus versiegelt. Laut Stadt dürfen Mieter nicht mehr in ihren Wohnungen im Gebäude übernachten. Die Hotelzimmer waren schon bis zum Morgen geräumt worden. Die Edelsteinhändler dürfen ihre Kunden nur noch in der Hotellobby im Erdgeschoss empfangen und nicht mehr in ihren Büros.
4: Nach 2 Angriffen auf Schulkinder soll die Sicherheit rund um die Sporthalle eines Schulzentrums in Ulm verbessert werden. Polizei und Ordnungsdienst kontrollieren jetzt vor Ort. In den vergangenen Wochen hat ein Unbekannter ein Mädchen und einen Jungen in der Toilette der Halle angegriffen. Die Kinder blieben unverletzt. Die Polizei Ulm hat sich jetzt in einem Statement in den sozialen Netzwerken an Schüler und Eltern gewandt. Pressesprecher Daniel Frischmann.
6: Liebe Eltern der Schüler des Schulzentrums Kuhberg, wir wissen, dass ihr besorgt seid und wir wissen auch, dass ihr die 2 Vorfälle, die sich in den letzten Wochen ereignet haben, ernst nehmt. Genauso ernst nehmen wir die Vorfälle. Deswegen werden wir ab heute und bis auf Weiteres jeden Tag mit mindestens einer Streife vor Ort sein und präsent sein, um die Sicherheit der Schüler am Schulzentrum Kuhberg zu gewährleisten.
4: Die berühmte Mausfigur in der Fußgängerzone in Köln bekommt Gesellschaft. Seit heute stehen neben ihr auch Elefant und Ente, die anderen beiden Hauptfiguren aus der Sendung mit der Maus. SWR3 Nordrhein-Westfalen-Reporterin Saskia Wöhler mit den Einzelheiten.
7: Mit Freunden ist das Leben gleich viel schöner, hieß es heute von WDR-Intendantin Katrin Wernau bei der Enthüllung der neuen Doppelfigur. Unten der kleine blaue Elefant und auf dem Rücken steht die gelbe Ente. Zusammen würden alle 3 Figuren für ein Kinderprogramm stehen, das laut Wernau, Zitat, seit Generationen Wissen vermittelt und Kinder zum Fragen ermutigt. Dass es am Standort der Mausfigur eine Veränderung geben würde, hatte der WDR schon im vergangenen Jahr angekündigt, als die Maus kurzzeitig von ihrem Platz verschwinden musste. Unbekannte hatten die Figur in Brand gesteckt. Fans hatten daraufhin unzählige Pflaster auf die verbrannten Stellen an der Maus geklebt und ihre Solidarität gezeigt.
4: Das war der SWR 3 Regio-Ticker. Die nächsten Nachrichten gibt es um 5.
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0: Teddy Swims, Mr. Know-It-All, das Song, bei dem der ein oder die andere auch ganz gerne mal in Moll natürlich, lasst uns Vor- und Mutter sein, mit summt. Und ob die Weihnachtszeit kommt, ob wir wollen oder nicht, da bringt ihr den Song wahrscheinlich nochmal raus. Wahrscheinlich dann in Dur und mit ein bisschen Schlittenglocken drunter. Das wäre doch mal eine Idee, oder? Werden wir eben sagen. Hier ist SWR 3 Move am Donnerstag. Und jetzt schätzt doch mal, wer im Schnitt am meisten CO2 verursacht. Es sind junge, gebildete Menschen in Städten. Das hat tatsächlich eine Studie rausgefunden. Sehr überraschend. Also, komm, wir fragen mal eben einen von denen.
1: Sie da auf dem Lastenfahrrad, darf ich Sie mal was fragen?
2: Ja, was gibt's denn?
1: Ich vermute, Sie sind ein junger, höher gebildeter Großstädter. Wussten Sie, dass Sie den höchsten CO2-Abdruck haben, trotz Lastenfahrrad?
2: What? Da fällt mir vor Schreck der Matcha-Cherry-Blob-Muffin in die Pumpkin-Spice-Latte-to-go, ey.
1: Ja, der Grund ist offenbar Ihre Ernährung.
2: Nee, das kann nicht sein. Ich ernähre mich ausschließlich International Bio, also nur mit den allerbesten Sachen aus aller Welt.
1: Ist das eine Flugananas bei Ihnen da im Korb?
2: Naja, jetzt ist es ja eine Lastenfahrrad-Ananas.
1: Aber Sie essen auch Fleisch?
2: Ja, nur Lamm aus Neuseeland. Wobei, so ein japanischer Kobe-Rindburger darf es unter der Woche auch mal sein. Macht natürlich nur Sinn, wenn man einen brauchbaren Pinot Noir aus Chile dazu kriegt. Da muss ich manchmal bis ans andere Ende der Stadt fahren für, ne?
1: Das klingt ja nach einer schweißtreibenden Angelegenheit.
2: Naja, da muss man halt ein bisschen öfter baden am Tag.
1: Wie oft?
2: Naja, so 6 bis 8 Mal. Man muss natürlich mit der Haut aufpassen. Ich lasse mir da aber immer so eine spezielle Aloe Vera Creme von den Kanaren einfliegen.
1: Wussten Sie, dass weniger gebildete Frauen auf dem Land zum Beispiel die beste CO2-Bilanz haben?
2: Auf dem Land?
1: Ja, so sagt die Studie.
2: Also, eine alte Schulfreundin von mir, die fährt doch tatsächlich da bei sich auf diesem Land jeden Tag 20 Minuten mit einem fossilen, dino-verbrennenden Diesel zur Arbeit. Das musst du dir mal reinziehen. Dabei könnte die den gleichen Weg auch in 3 Stunden 50 mit Bus und Bahn erreichen. Diese Dorfdödel, ey.
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0: Die mögen wir. Die ist Olivia Dean. So easy to fall in love. Hier in SWR 3 Move.
1: Und dann war da noch...
0: Ah ja, richtig. Dann war ja da noch der ältere Herr in den USA, der rote Beete gegessen hat. Da werdet ihr sagen, ja und? Ich habe auch schon mal rote Beete gegessen. Also mal abgesehen davon, dass rote Beete einfach bar ist. Aber weiter im Text. Der Mann hat rote Beete gegessen, ist ins Krankenhaus gekommen. Warum? Weil er zu viel rote Beete gegessen hat. Und zwar pro Woche, haltet euch fest, hat der Typ 3 Kilogramm rote Beete gegessen. Also wirklich, wie kann man nur? Und danach, so heißt es, hat er auch noch das Kochwasser getrunken. Das war mal ein echter rote Beete-Junkie. Wir wollen gar nicht wissen, wie es bei dem in der Küche ausgesehen hat. Wahrscheinlich wie in der Küche von Hannibal Lecter. So, und dann ist er auf jeden Fall ins Krankenhaus gekommen mit seinen kiloweise rote Beete da im Bauch, weil sein Blutdruck zu niedrig war und seine Haut hat sich schiefergrau verfärbt. Das allerdings, nicht bevor er jetzt gleich zu den Eltern rennt und sagt, ich esse keine rote Beete mehr, weil meine Haut schiefergrau wird. Das lag an einer Kombination mit Medikamenten und eben dem übermäßigen Verzehr von dieser roten Beete. Es geht dem Mann mittlerweile wieder besser, das ist ganz wichtig, aber das wäre eben fast schiefgegangen. Stell dich vor, wegen einer Überdosis rote Beete. Er hat wahrscheinlich im Krankenhaus mehrere Gebete gesprochen. Also rote Gebete.

Schöner Bass. Im Hintergrund. Alex Warren war das. Emerald Eyes, neu in SWR 3. Stellt euch vor, ihr seid auf dem Supermarktparkplatz und da geht dann einer von diesen nervigen Autoalarmen los, um die sich ja sowieso kein Mensch schert. Ne? Der Rasmus haben da einen ganzen Song drüber gemacht. In the Shadows, jetzt in SWR 3.

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5: Der kompakte News-Überblick um 17 Uhr jetzt mit Manuela Ried.
6: Die digitale Brieftasche kommt. Europäische Fußballfunktionäre wollen weiter den Rücktritt von FIFA-Chef Infantino. Das Wetter teils freundlich, morgen nach Nebel wieder Sonne und Wolken, 17 bis 23 Grad. Bürgerinnen und Bürger sollen künftig ihre Identität per Smartphone nachweisen können. Der Bundestag hat ein entsprechendes Gesetz beschlossen. SWR3 Berlin-Korrespondent Jakob Mayer mit den Einzelheiten.
7: Wer einen Antrag bei der Behörde stellen, ein Bankkonto eröffnen oder sich bei einem Online-Dienst anmelden will, soll es künftig einfacher haben. Ab Anfang kommenden Jahres braucht es dazu nicht mehr den Personalausweis oder den Führerschein in Form der Plastikkarte. Die Identität kann über eine digitale Brieftasche auf dem Smartphone nachgewiesen werden. Nach und nach können darin immer mehr persönliche Dokumente wie die Geburtsurkunde oder auch Fahrtickets abgespeichert werden. Die entsprechende App heißt DU.
6: Und die App soll nach Angaben der Bundesregierung am 2. Januar in Betrieb gehen. Der Bundesrat muss noch zustimmen. Europas Fußballfunktionäre um DFB-Chef Bernd Neuendorf wollen weiterhin, dass FIFA-Chef Gianni Infantino zurücktritt. Das hat Neuendorf nach einem Treffen mit Infantino in Zürich gesagt. Schweiz-Korrespondentin Sandra Bieger.
8: Die letztlich gescheiterten Pläne von FIFA-Chef Infantino, Teile der WM an private Investoren zu verkaufen. Die Verleihung des FIFA-Friedenspreises an US-Präsident Trump, die von der FIFA aufgehobene Sperre für den Spieler Balogun. Das waren Themen, die die Europäer in die Sitzung eingebracht haben. Nach Auskunft von DFB-Präsident Neuendorf hörte sich Infantino die Kritik an, entschuldigte sich für mangelnde Kommunikation. Antworten versprach er erst in den kommenden Wochen. Neuendorf bezeichnete das als enttäuschend.
6: Bis zum 18. November müssen die Europäer einen möglichen Gegenkandidaten für Infantino aufstellen. Die FIFA-Präsidentschaftswahl ist dann im März. Nach den heftigen Regenfällen in der türkischen Stadt Istanbul hat sich die Zahl der Todesopfer auf 3 erhöht. Laut Behörden werden noch 4 Menschen vermisst. Nach wie vor ist die Trinkwasserversorgung in großen Teilen der 16 Millionen Einwohnerstadt unterbrochen. Meteorologen warnen vor weiteren starken Niederschlägen in der Region in den nächsten Tagen. Die Schulen bleiben deshalb für den Rest der Woche geschlossen.
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6: Laut einem Urteil des Europäischen Gerichtshofs muss eine Bank nach einem Online-Betrug dem Kunden den verlorenen Geldbetrag sofort erstatten. Erst später kann die Bank gegen den Kunden vorgehen und von diesem die Erstattung verlangen. Die Mieten in Deutschland steigen wieder schneller. Das geht aus Berechnungen des Kiel-Instituts für Weltwirtschaft hervor. Danach waren die Preise 1,2% höher als vor 3 Monaten. 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
5: Das Wetter für SWR Dreiland vom Rheinland bis zum Bodensee. Also beim Wetter machen wir morgen einfach Copy-Paste, Wetterfrau Lea Spindler.
9: Ja, genau wie heute geht's dann wieder stellenweise sehr neblig in den Tag und der Nebel kann sich dann gerade an Gewässern auch bis zum Nachmittag halten. Ansonsten wechseln sich halt Sonne und Wolken ab. Es wird nur noch mal ein bisschen milder. 17 Grad gibt's morgen an der Mosel und bis zu 23 Grad werden sogar am Kaiserstuhl. Am Samstag zieht dann eine Kaltfront auf, die bringt trüberes Herbstwetter und da kann's dann auch mal kräftig regnen.
5: 3:05, das Neueste hier aus dem SWR3-Verkehrszentrum. Vorsicht auf der A66 Frankfurt Richtung Wiesbaden zwischen Eschborn und Frankfurt Höchst. Eine ungesicherte Unfallstelle auf der linken Spur. A3 Frankfurt Richtung Köln zwischen Limburg Süd und Dietz. Unfall, rechte Spur ist gesperrt. 11 Kilometer stockender Verkehr, Verzögerung bis zu einer halben Stunde. A5 Basel Richtung Karlsruhe zwischen Dreieck Weil am Rhein und Dreieck Neuenburg. Baustelle, 4 Kilometer Stau und stockender Verkehr, 20 Minuten plus. A5 Karlsruhe Richtung Frankfurt zwischen Bruchsal und Kreuz Waldorf. Hier steht ein defekter LKW auf der rechten Spur im Baustellenbereich. 10 Kilometer Stau haben wir schon und stockenden Verkehr. Verzögerung hier 25 Minuten. A5 Frankfurt Richtung Karlsruhe zwischen Bruchsal und Dreieck Karlsruhe. Unfallaufnahme. Linke Spur ist blockiert. 5 Kilometer stockender Verkehr und 20 Minuten drauf. A8 München Richtung Karlsruhe zwischen Stuttgart Flughafen Messe und Kreuz Stuttgart. 3 Kilometer Stau, Viertelstunde plus. A81 Singen Richtung Stuttgart zwischen Böblingen-Hulf und Sittelfingen-Ost. 5 Kilometer stockender Verkehr, Verzögerung bis zu einer Viertelstunde. Und in der Gegenrichtung zwischen Sittelfingen-Ost und Ehningen, Baustelle 7 Kilometer streckenweise stockend, Verzögerung bis zu 25 Minuten. Weiter auf der A81 Stuttgart Richtung Heilbronn. Zwischen Dreieck Leonberg und Stuttgart Zuffenhausen Unfallaufnahme auf der linken Spur. 5 Kilometer Stau und stockender Verkehr, 20 Minuten plus. A81 Stuttgart Richtung Singen zwischen Rottenburg und Horb. 4 Kilometer Stau, 20 Minuten mehr. B29 Stuttgart Richtung Aalen zwischen Weinstadt Beutelsbach und Schorndorf West. Unfallaufnahme 7 Kilometer Stau. Verzögerung bis zu einer halben Stunde. Wer sich auskennt, sollte das Gebiet meiden. Allen unterwegs. Gute Fahrt.
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5: Mit Volker Jaditz und mit Musik von Nico Santos. Why don't you stay?
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0: Benson Boone.
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3: 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Der Körper wird also in kürzester Zeit bereit für einen Kampf oder eine Flucht gemacht und dafür ist die maximale körperliche Höchstleistung nötig. 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Adrenalin und Stresshormone wie Cortisol werden ausgeschüttet. 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Der hat gleich mehrere Funktionen. Er ist dafür da, andere zu warnen, Hilfe zu rufen und auch die mögliche Bedrohung einzuschüchtern. 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

Hier ist SWR3 Move. Und zwar am Donnerstagnachmittag. Entscheidet mal selber, ob James Blunt eigentlich eher Musiker oder eher Comedian ist. Ihr habt ja wahrscheinlich mitbekommen, zu neuem Album hat er auch eine Spezialedition rausgebracht. Daher hat er den Alben jeweils eine Kotztüte beigelegt. Weil er gesagt hat, es gibt ja häufiger mal Kritik, was meine Musik angeht. Deswegen lege ich das Tütchen bei. Aber diese Kotztüte ist von ihm signiert. Immerhin. Also, entscheidet selber, ob er sie braucht oder nicht. Hier ist James Blunt und Tastes Like Summer in SWR3 Move.

Es gibt eine Eilmeldung aus dem S3-Verkehrszentrum. Vorsicht auf der A45 Gießen-Haken zwischen Wetzlarer Kreuz und Erikshausen. In beiden Richtungen werfen Personen Steine auf der Fahrbahn. Vorsicht auf der A45 Gießen-Haken zwischen Wetzlarer Kreuz und Erikshausen. In beiden Richtungen werfen Personen Steine auf die Fahrbahn. Ja.

Mark Atlas und Fool. In SWR3 Move, gucken wir mal kurz aufs Wetter. Es ist teils freundlich in Konz, leicht bewölkt bei 20 Grad. Singen bedeckt 18, Niedererlenbach leicht bewölkt 18 Grad. Morgen dann nach Nebel wieder Sonne und Wolken. Ziemlich milde 17 bis 23 Grad. Jetzt ist es ja wohl kurz nach 16:30. Nein, es ist schon kurz nach 17:30. Ich wusste, ich kann die Uhr nicht lesen. Das Neueste hier aus dem SWR3 Verkehrszentrum. Vorsicht auf der A45, Wetzlarer Kreuz und Ehringshausen. In beiden Richtungen immer noch werfen Personen Steine auf die Fahrbahn. Vorsicht auf der B295, Stuttgart Richtung Calw, zwischen Leonberger Straße und Warmbronner Straße. Hier liegt ein Metallteil auf der Fahrbahn. A3 Frankfurt Richtung Köln, zwischen Limburg Süd und Dietz. Unfall, rechte Spur ist gesperrt. 10 Kilometer stockender Verkehr, Verzögerung bis zu einer halben Stunde. A5 Basel Richtung Karlsruhe, zwischen Dreieckweil am Rhein und Dreieck Neuenburg. Baustelle, 4 Kilometer Stau und stockender Verkehr, es dauert hier bis zu 20 Minuten länger. A5 Karlsruhe Richtung Frankfurt zwischen Bruchsal und Kreuzwaldorf. Hier steht ein defekter LKW auf der rechten Spur im Baustellenbereich. 10 Kilometer Stau und stockender Verkehr, Verzögerung bis zu 25 Minuten. A5 Frankfurt Richtung Karlsruhe zwischen Bruchsal und Dreieck Karlsruhe. Unfallaufnahme. Linke Spur ist blockiert. 6 Kilometer Stau und stockender Verkehr, Verzögerung bis zu 20 Minuten. Im weiteren Verlauf ist die A5 zwischen Waldorf-Wieslach und Heidelberg-Schwetzingen wegen einer Unfallaufnahme gesperrt. Dort ist ein Rettungshubschrauber im Einsatz. Der Verkehr wird in Waldorf-Wiesloch abgeleitet. A81 Singen Richtung Stuttgart zwischen Böblingen-Hulp und Sindelfingen-Ost. 5 Kilometer stockender Verkehr, Verzögerung bis zu einer Viertelstunde. In der Gegenrichtung zwischen Sindelfingen-Ost und Ehningen Baustelle 7 Kilometer streckenweise stockender Verkehr, Verzögerung bis zu 25 Minuten. A81 Stuttgart Richtung Heilbronn. Zwischen Dreieck Leonberg und Stuttgart-Zuffenhausen. Unfallaufnahme auf der linken Spur. 5 Kilometer Stau und stockender Verkehr. Verzögerung bis zu 20 Minuten. Nochmal A81 Stuttgart Richtung Singen. Zwischen Rottenburg und Horb. 4 Kilometer Stau. Verzögerung bis zu 20 Minuten. B29 noch Stuttgart Richtung Aalen. Zwischen Weinstadt Beutelsbach und Schorndorf West. Eine Unfallaufnahme. 7 Kilometer Stau. Verzögerung bis zu einer halben Stunde. Wer sich auskennt, sollte das Gebiet meiden. Haben wir die jetzt schon gehabt, die ihr gerade nochmal hier hinterher ploppt? Ich mach's vorsichtshalber nochmal. Vorsicht auf der A45 Gießenhagen zwischen Wetzlarer Kreuz und Ehringshausen in beiden Richtungen. Steinewerfer auf der Fahrbahn. So, allen unterwegs, gute und sichere Fahrt mit SWR3. Hier ist Move, Volker Janitz, Robin Schulz, Tom Walker, Sun Will Shine.

Lord in SWR 3. Habt ihr auch manchmal das Gefühl, wenn ihr einen neuen Song hört, dass da irgendwie noch ein anderer drin steckt, den ihr schon lange kennt, den man vielleicht sogar dann mitsummen will, wenn man den neuen Song hört? Weil die Harmonien vielleicht dieselben sind. Mir geht es so bei Clock Clock und Skeletons. Ja? Da höre ich nämlich immer im Hintergrund The Wharf, Bittersweet Symphony bei Clock Clock Skeletons. Hört mal ganz genau hin. Vielleicht geht euch das ja auch so.

0: da auch ein bisschen Bittersweet Symphony jetzt gehört in Clock Clock und Skeleton. Wusste ich's doch.
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0: So, Paket abholen, neuen Handyvertrag abschließen oder im Hotel einchecken. Ihr kennt das, manchmal brauchen wir unseren Perso und dann haben wir ihn gerade nicht in der Hosentasche. Das soll jetzt bald entspannter werden, denn ab Januar soll unser Ausweis auch aufs Smartphone kommen, in die neue Wallet namens DU. Heute ging es im Bundestag darum, den Weg dafür freizumachen. Das D steht für digital und Deutschland, das U völlig überraschend für euch. Das ist also euer ganz persönlicher Ausweis, safe fürs Handy. Aber auch noch viel mehr. SWR 3 Hauptstadtkorrespondent Chris Berdrow. Was ist mit DU denn eigentlich noch alles möglich?
2: Also unser Digitalminister und die Europäische Union haben Großes vor mit dieser App nach einheitlichen, sehr hohen Sicherheitsstandards. Und dann wird es möglich sein, verschiedene Dokumente dort reinzuladen. Den Personalausweis, den Führerschein, das soll als erstes möglich sein. Etwas später dann auch die Bescheinigung zum Beispiel, dass ich an der Uni eingeschrieben bin. Dieses Netzwerk soll immer weiter ausgebaut werden und es soll auch nicht auf staatliche Stellen beschränkt bleiben. So wäre es also dann zum Beispiel denkbar, dass man auch eine Reiseversicherung in seine App reinlädt oder die Versichertenkarte einer Krankenkasse.
0: Du hast gerade gesagt, das System ist offen. Wie offen ist das System Hackern gegenüber? Ich frage für einen Freund.
2: Also tatsächlich ist es so, dass das Digitalministerium um Carsten Wildberger versichert, dass dieses System den höchsten Sicherheitsstandards genügen wird. Wichtig ist auch, alle Daten werden ausschließlich auf dem Smartphone selber gespeichert. Man muss sich mit seiner Ausweis-ID anmelden. Es wird eine PIN vergeben, also sind sehr viele Sicherheitsvorkehrungen eingebaut.
0: Jetzt bin ich persönlicher Fan vom digitalen Fahrzeugschein in Deutschland, der iKFZ-App. Die zieht hoffentlich auch in die neue Wallet um, oder?
2: Also die iKFZ-App ist ein super Beispiel, an dem man auch nochmal deutlich machen kann, wie dieses System funktionieren soll. Also es wird, ja, aller Voraussicht nach möglich sein, den elektronischen Kfz-Schein auch in diese neue DU-App reinzuladen. Das bedeutet aber nicht, dass die iKFZ-App zwangsweise verschwinden wird oder in der neuen Wallet aufgeht. Die Nutzer können dann entscheiden, will ich das in der neuen großen Deutschland-Wallet anzeigen oder nutze ich eben weiter, so wie du, deine iKFZ-App. Der Vorteil der neuen Wallet soll darin liegen, ich kann viele verschiedene Dokumente von vielen Anbietern dort reinladen und was ich reinlade, erfüllt eben bestimmte EU-Standards, was wiederum die Akzeptanz anderswo erhöhen soll.
0: Und wie weit komme ich mit den EU-Standards dann im Ausland? Also wo kann ich die Wallet nutzen und wo sollte ich doch meinen Perso lieber noch ganz klassisch dabei haben?
2: Also Ziel ist es, dass tatsächlich alle Dokumente in der App zumindest mal flächendeckend in der EU überall anerkannt werden, aber du sagst es, Vorsicht, bloß weil eine solche App ab Anfang nächsten Jahres in allen Ländern Vorschrift ist, werden nicht automatisch auch schon alle Dokumente überall anerkannt. Besonders zügig soll es funktionieren mit staatlichen Stellen, Ausweise zum Beispiel. Große Online-Plattformen, Banken, Zahlungsdienstleister, die haben das ganze nächste Jahr über Zeit, bis sie Dokumente aus der App akzeptieren müssen. Für Hotels, Läden oder Autovermietungen ist gar keine Pflicht vorgesehen. Die sollen das dann freiwillig machen, sodass man mit der deutschen App in Spanien eben auch ein Auto mieten oder in Österreich einen Behördendienst nutzen kann.
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Somber hier in SWR3. Shane Boos heißt er mit bürgerlichem Namen. Wäre auch ein Künstlername gewesen, ne? Shane Boos. Kommt nicht so richtig mit dem Erfolg klar, wie er neulich in einem Interview gesagt hat. Das macht ihm sogar richtig Angst. Also dieses am Abend davor noch vor 10.000 Leuten auf der Bühne stehen und dann aber wieder in seinem Schlafzimmer aufwachen in L.A. Da sagt er, da hat er richtige Angstattacken manchmal. Hofft man, dass er damit in Zukunft besser umgehen kann. The Somber. Und hören Justin Timberlake.

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1: Der kompakte Newsüberblick um 18 Uhr jetzt mit Christian Hermanns.
2: Ministerin Reiche muss ein Posting gegen die Linke entfernen. Notfallpatienten sollen schneller die passende Hilfe finden. Das Wetter am Abend teils klar, morgen nach Nebel wieder Sonne und Wolken, milde 17 bis 23 Grad. Bundeswirtschaftsministerin Reiche muss einen Post im Instagram-Auftritt des Ministeriums löschen lassen, der sich gegen die Linkspartei richtet. In dem Video sprach sie über eine Partei, die, Zitat, Antisemitismus offen lebt. Dagegen hatte die Linkspartei einen Eilantrag beim Bundesverfassungsgericht eingereicht, dem jetzt stattgegeben wurde. Nach massivem öffentlichem Druck hat US-Präsident Trump die geplante Live-Übertragung einer Hinrichtung abgesagt. Das schreibt er in seinem Online-Dienst. Der Verurteilte hatte 2009 auf einem Militärstützpunkt 13 Menschen erschossen. Aus Washington Nina Barth.
3: Die Live-Übertragung hätte eine starke abschreckende Wirkung für die Welt sein können, so Trump auf Truth Social. Aber viele anständige Menschen würden lieber nicht mit ansehen, wie Hassan sterbe, sei es per Streaming oder über ein anderes visuelles Medium. Der Plan stieß nicht nur bei Demokraten, sondern auch bei Republikanern auf scharfe Kritik. Auch die große Mehrheit der Amerikaner lehnt eine Live-Übertragung der Hinrichtung ab. In einer gemeinsamen Umfrage der Washington Post, von ABC News und Ipsos sagten 8 von 10 Amerikanern, sie seien dagegen.
2: Patientinnen und Patienten sollen im Notfall künftig besser versorgt werden. Der Bundestag hat dafür eine Reform beschlossen, durch die Notaufnahmen und der Rettungsdienst entlastet werden sollen. SWR 3 Berlin-Korrespondentin Birte Sönnigsen erklärt, dass Patienten unter anderem besser gesteuert werden sollen.
4: Vor Ort im Krankenhaus und auch am Telefon. Wer in die Notaufnahme geht, muss sich an einem zentralen Tresen anmelden. Dort wird geguckt, ob jemand in die Notaufnahme gehört oder beim Bereitschaftsdienst der Kassenärzte besser aufgehoben ist. Eine einheitliche Ersteinschätzung soll es auch am Telefon geben. Egal, ob jemand den Notruf die 112 wählt oder die 116 117. Im echten Notfall, zum Beispiel beim Verdacht auf Herzinfarkt oder bei einem Unfall, werden auch in Zukunft Rettungswagen oder Notarzt helfen.
2: Seit 26 Jahren ohne Führerschein unterwegs, das hat sich ein 71-Jähriger erlaubt, der jetzt in Neuhofen im Rhein-Pfalz-Kreis von der Polizei erwischt wurde. Der Mann gab an, sein Führerschein sei ihm damals entzogen worden, weshalb ist nicht bekannt. Ihm droht nun ein Strafverfahren. Die Autoschlüssel nahm die Polizei mit.
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2: In Brüssel beraten die Staats- und Regierungschefs der EU-Länder, wofür die EU zwischen 2028 und 2034 Geld ausgeben will und wie viel. Und der Bundestag hat die gesetzliche Grundlage für die digitale Brieftasche ab Januar 2027 beschlossen. In der DuYo-App sollen zum Beispiel der Perso oder der Führerschein abgespeichert werden können. 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
5: Das Wetter für SWR 3 Land vom Rheinland bis zum Bodensee. Also beim Wetter machen wir morgen einfach Copy-Paste, Wetterfrau Lea Spindler.
6: Ja, genau wie heute geht's dann wieder stellenweise sehr neblig in den Tag und der Nebel kann sich dann gerade an Gewässern auch bis zum Nachmittag halten. Ansonsten wechseln sich halt Sonne und Wolken ab. Es wird nur noch mal ein bisschen milder. 17 Grad gibt's morgen an der Mosel und bis zu 23 Grad werden sogar am Kaiserstuhl. Am Samstag zieht dann eine Kaltfront auf, die bringt trüberes Herbstwetter und da kann's dann auch mal kräftig regnen.
5: 4:06. Das Neueste hier aus dem SWR3-Verkehrszentrum A3 Frankfurt Richtung Köln zwischen Limburg Süd und Dietz. Unfall, rechte Spur ist gesperrt. 10 Kilometer Stau, Verzögerung bis zu einer halben Stunde. A5 Karlsruhe Richtung Frankfurt zwischen Kronau und Heidelberg-Schwetzingen. Unfallaufnahme, linke Spur ist gesperrt. 6 Kilometer Stau und eine Dreiviertelstunde plus. A5 Frankfurt Richtung Karlsruhe zwischen Heidelberg-Schwetzingen und Waldorf-Wiesloch. Rettungsfahrzeuge sind im Einsatz. Linke Spur ist gesperrt, 5 Kilometer Stau und 20 Minuten drauf. A5 Frankfurt Richtung Karlsruhe zwischen Bruchsal und Dreieck Karlsruhe. Unfallstelle ist geräumt, 5 Kilometer Stau. A8 Stuttgart Richtung München zwischen Merklingen und Ulm Ost. Unfallaufnahme auf der linken Spur, 4 Kilometer Stau, 20 Minuten mehr. A8 Stuttgart Richtung Karlsruhe zwischen Kreuz Stuttgart und Dreieck Leonberg. 7 Kilometer stockender Verkehr, Viertelstunde plus. A81 Stuttgart Richtung Singen zwischen Sindelfingen Ost und Ehningen Baustelle. 7 Kilometer streckenweise stockender Verkehr, bis zu einer Viertelstunde dauert es länger. A81 Stuttgart Richtung Singen zwischen Rottenburg und Horb. 4 Kilometer Stau, 20 Minuten mehr.
1: B29 Stuttgart Richtung Aalen zwischen Weinstadt, Beutelsbach und Schorndorf West. Unfallaufnahme. 8 Kilometer Stauverzögerung bis zu einer halben Stunde. Wer sich auskennt, sollte das Gebiet meiden. A14 noch Rheintal, Wallgau, Autobahn Bregenz Richtung Lindau. Zwischen Bregenz und Pfändertunnel Baustelle. 11 Kilometer Stauverzögerung bis zu einer Stunde Aalen unterwegs. Gute Fahrt.
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1: Mit Volker Janitz. Guten Abend zusammen. Jetzt erstmal die Krümel vom Pulli schütteln, einmal durch die Haare kämmen, gleich nämlich die große Radiopremiere hier in SWR 3. U2 haben einen neuen Song, der kam erst vor wenigen Minuten raus. Es klingt so ein kleines bisschen wie früher. Der Song heißt The Greatest Show on Earth. Und wie er klingt, erfahren wir hier nach drei Hits.
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0: So, Krawatte zurechtziehen und los geht's.
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0: Erstmal sagen wir Dankeschön an 4 Minuten 23 Musik von U2. Neue Songs sind ja manchmal nicht länger als 2 Minuten, ne? Aber eben nicht mit U2. Die müssen eigentlich U2 plus 2,43 heißen. 4 Minuten 43, The Greatest Show on Earth. Es ist die dritte Single aus dem kommenden Album, Carnaval de Luz, das am 13. November rauskommt. Nach 9 Jahren wird das ihr erstes Album mit neuem Material. Haben die denn gemacht so lange, U2-Mensch? So, sitzt ihr einigermaßen bequem, denn zum Tanzen ist die neue Single eigentlich nichts. Eher so zum Mitschweben und sich in Gedanken verlieren. Klingt, als wären sie wieder mal in ihrer kleinen experimentellen Phase gelandet. Aber so kennen wir U2 eben. Neu und zum allerersten Mal hier in SWR 3. Wir hören U2, The Greatest Show on Earth. Schleicht sich am Anfang ein bisschen an, zugegeben. Aber das wird noch.

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Es ist jetzt erstmal 6:30. Das Neueste hier aus dem SBR3-Verkehrszentrum. Vorsicht auf der A8 Stuttgart Richtung München zwischen Merklingen und Ulm-West. Unfall auf der rechten Spur. Es sind Menschen auf der Fahrbahn. Bitte Rettungsgasse freihalten. Zwei Ausrufezeichen stehen hier. A3 Frankfurt Richtung Köln zwischen Limburg Süd und Dietz. Unfall. Rechte Spur ist gesperrt. 8 Kilometer Stau. Verzögerung bis zu einer halben Stunde. A5 Basel Richtung Karlsruhe zwischen Dreieck Weil am Rhein und Dreieck Neuenburg. Baustelle. 3 Kilometer Stau und stockender Verkehr. Viertelstunde plus. A5 Karlsruhe Richtung Frankfurt, zwischen Bruchsal und Kreuz Waldorf. Defekter LKW, rechte Spur ist gesperrt, 7 Kilometer Stau, Verzögerung bis zu einer halben Stunde. Und zwischen Kreuz Waldorf und Heidelberg-Schwetzingen, Unfallaufnahme. Linke Spur gesperrt, 6 Kilometer Stau, 25 Minuten plus. Die A8 Luxemburg Richtung St. Louis ist zwischen Perl und Tunnel, Pellinger Berg, nach einem Unfall gesperrt. A81 Stuttgart Richtung Singen zwischen Sindelfingen Ost und Ehningen, Baustelle 7 Kilometer, streckenweise stockender Verkehr, Verzögerung bis zu einer Viertelstunde. Die B27 Mosbach Richtung Heilbronn ist zwischen Bad Friedrichshall und Heilbronn wegen eines brennenden Fahrzeugs gesperrt. B29 Stuttgart Richtung Ahlen zwischen Weinstadt Beutelsbach und Schorndorf West, Unfallaufnahme, 8 Kilometer Stau, Verzögerung bis zu einer halben Stunde. Wer sich auskennt, sollte das Gebiet meiden, wenn es geht. Und A14 Rheintal, Walgau, Autobahn Bregenz Richtung Lindau. Zwischen Bregenz und Pfändertunnel eine Baustelle, 11 Kilometer Stau, Verzögerung bis zu einer Stunde, allen unterwegs. Gute und sichere Fahrt mit SWR3 und Musik von Coldplay. 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

0: Sie glauben gar nicht, aus welchen Gründen die Notrufnummer angerufen wird. Lesen wir in einem Interview mit einer Polizistin. Eigentlich ging es da um was vollkommen anderes. Und sie hat das nur in so einem Nebensatz erwähnt, aber trotzdem sind wir da hängen geblieben. Ne, vielleicht machen wir jetzt nochmal so hier in SWR3 so einen kleinen Auffrischungskurs in Sachen, wann 110 anrufen und wann nicht. Und dabei hilft uns Thorsten Mischler vom Polizeipräsidium Rheinpfalz. Was für Fälle gibt es denn, Herr Mischler, wo Menschen, die 110 anrufen, es aber überhaupt nicht nötig ist?
1: Also das sind Alltagssachverhalte, die überhaupt keinen Notruf zugrunde liegen haben. Also Notruf soll man wählen, wenn man aktuell in Gefahr ist oder gerade eine Straftat beobachtet. Also schnelle Hilfe direkt braucht durch Polizeikräfte. Aber es gibt immer wieder Notrufe, also eigentlich im Prinzip täglich, wo Sachverhalte gemeldet werden, die gar nichts mit der Polizei auch zu tun haben. Ein ganz prägnanter Fall, der mir so spontan einfällt, ist, da hat eine Mutter angerufen über Notruf, weil sie Probleme mit ihrem jugendlichen Sohn hatte. Der sollte die Spülmaschine ausräumen, hat das aber nicht gemacht. Und klar, die Mutter war in einer hilflosen Situation, ganz klar, wenn der Sohn das nicht macht, was er machen soll. Aber das war jetzt kein Notfall für die Polizei. Das sind wir auch nicht vor Ort gefahren.
0: Ja, ich meine, ich musste gerade spontan lachen, aber so lustig ist es gar nicht, weil es blockiert ja im Grunde genommen die 110 dort für andere, oder?
1: Genau, wir haben natürlich schon einige Notrufannahmeplätze in den Polizeipräsidien. Also ein Notruf blockiert jetzt nicht eine ganze Behörde oder die Notrufzentrale. Aber wenn Sie sich vorstellen, mehrere Personen machen das, es bindet ja auch Arbeitszeit, die unnötig ist, weil es nichts mit einem Notfall zu tun hat.
0: Also was rufen wir denn dann stattdessen an? Also jetzt von der Spülmaschine mal abgesehen, wenn wir zum Beispiel jetzt unser Nachbar schneidet nachts nackig die Hecke um 2 Uhr. Also Ruhestörung, das ist ja wahrscheinlich auch kein Fall für die 110. Wo rufen wir denn dann stattdessen an?
1: Also bei Ihrer örtlich zuständigen Polizeidienststelle. Für jeden Bereich gibt es ja eine Polizeidienststelle. Normalerweise wissen die Leute schon sehr genau, welche Polizeidienststelle für sie zuständig ist. Wenn man das nicht genau weiß oder auch jetzt die Nummer nicht parat hat, was ja auch normal ist, man ruft ja im Regelfall nicht regelmäßig bei der Polizei, dann kann man das durch eine Internetsuche relativ schnell feststellen. Wenn Sie überhaupt gar nicht wissen, wo eine Polizeidienststelle ist, die für meinen Ort zuständig ist, weil Sie vielleicht noch nie die Polizei gebraucht haben, dann können Sie zumindest für die Polizei Rheinland-Pfalz im Internet auf die Polizei Rheinland-Pfalz-Seite gehen. Da gibt es eine Rubrik extra Polizeidienststelle, welche zuständig ist. Da gibt man den Ort ein und dann wird einem angezeigt mit Telefonnummer, welche Dienststelle da zuständig ist.

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9: Alles Wichtige um 19 Uhr jetzt mit Christian Hermanns.
10: Das Bundesverfassungsgericht fordert das Löschen eines Postings von Ministerin Reiche. Das Mammographie-Screening soll es bald schon ab 45 Jahren geben. Das Wetter, morgen teils zäher Nebel, sonst Sonne und Wolken, 17 bis 23 Grad. Bundeswirtschaftsministerin Reiche muss einen Post im Instagram-Auftritt des Ministeriums löschen lassen, der sich gegen die Linkspartei richtet. Das Bundesverfassungsgericht hat einem Eilantrag der Partei stattgegeben. Sie hatte argumentiert, dass Reiche mit diesem Post

0: das Neutralitätsgebot missachtet habe, das für Staatsorgane gelte. Aus unserer Rechtsredaktion Alena Lackmöller.
1: Bundeswirtschaftsministerin Reiche behauptete in einem Instagram-Video, eine Partei, die über Enteignungen spreche und diese sogar in ihr Programm schreibe, die offen Antisemitismus lebe, sei gefährlich für den Investitionsstandort Deutschland. Das Statement hatte Reiche auf dem offiziellen Instagram-Account ihres Ministeriums veröffentlicht. Nun hat das Bundesverfassungsgericht entschieden, das Video enthalte schwerwiegende negative Zuschreibungen, die der Linken schaden können. Gerade mit Blick auf die laufenden Gespräche über die Regierungsbildung in Berlin.
0: Viele Polizeibeamte trauen sich nicht, über psychische Belastungen im Job zu sprechen. Das ist bei Erhebung von Polizistinnen und Polizisten im Saarland rausgekommen. Fast 2/3 gaben an, ein stark belastendes Ereignis in den letzten 12 Monaten gehabt zu haben. Mehr als 40% von ihnen sagten aber, sie trauten sich nicht, offen darüber zu sprechen, vor allem aus Angst vor beruflichen Nachteilen. Der Landesverband der Gewerkschaft der Polizei fordert jetzt unter anderem mehr Hilfsangebote. Frauen können künftig schon ab 45 am Programm zur Früherkennung von Brustkrebs teilnehmen. Der dafür zuständige Bundesausschuss in Berlin hat die Altersgrenze für das Mammographie-Screening herabgesetzt. Daniela Remus mit den Hintergründen.
2: Ab Sommer 2027 werden deshalb auch hierzulande die Krankenkassen das Screening für alle Frauen im Alter von 45 bis 75 Jahren bezahlen. Möglich geworden war dieser Schritt durch die gesetzlich vorgeschriebene Prüfung und Verordnung vom Amt für Strahlenschutz. Sie hat bestätigt, dass die Strahlenbelastung, der die Frauen durch diese Untersuchung ausgesetzt sind, mehr Nutzen als Schaden verursacht.
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0: Die Deutsche Bahn ist zufrieden mit Tag 1 des Alkoholverbots an allen deutschen Bahnhöfen und auf den Bahnsteigen. Die Regel gilt seit Mitternacht. Bisher seien keine Probleme bekannt. Fußball-Drittligist Waldhof Mannheim muss wegen der Fankrawalle beim DFB-Pokalspiel gegen Kaiserslautern 100.000 Euro Geldstrafe zahlen. Außerdem gibt es einen teilweisen Ausschluss der Zuschauer bei mindestens einem Ligaspiel. 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
4: In der kommenden Nacht breitet sich in den Niederungen wieder Nebel aus. Im Bergland ist es nur gering bewölkt. Es kühlt ab auf 11 bis 3 Grad. Morgen gibt es dann nochmal ähnlich ruhiges Herbstwetter wie heute. Stellenweise gibt es wieder bis zum Mittag Nebel. Ansonsten wechseln sich Sonne und Wolken ab. Es wird mild bei 17 Grad, höchstens in Hillesheim. Und bis zu 23 Grad geht sogar noch in Kehl rauf. Es ist 7:03, das Neueste hier aus dem SWR3-Verkehrszentrum. Vorsicht auf der A7, Würzburg Richtung Ulm, zwischen Dinkelsbühl, Fichtenau und Firngrundtunnel, eine ungesicherte Unfallstelle. A3 Frankfurt Richtung Köln, zwischen Limburg Süd und Dietz, Unfall, rechte Spur ist gesperrt, 6 Kilometer Stau, 20 Minuten mehr. A5 Basel Richtung Karlsruhe, zwischen Dreieckweil am Rhein und Dreieck Neuenburg, Baustelle, 3 Kilometer Stau und stockender Verkehr, Verzögerung bis zu einer Viertelstunde. Dann haben wir A5 Karlsruhe Richtung Frankfurt zwischen Kronau und Kreuzwaldorf. Defekter LKW, rechte Spur ist gesperrt. 4 Kilometer Stau, Verzögerung, Viertelstunde. Im weiteren Verlauf dann zwischen Kreuzwaldorf und Heidelberg-Schwetzingen, Unfallaufnahme. Linke Spur ist gesperrt. 5 Kilometer stockender Verkehr, Verzögerung bis zu einer Viertelstunde. A6 Mannheim Richtung Heilbronn zwischen Kreuzwaldorf und Sinsheim, Baustelle. Rechte Spur ist gesperrt, 3 Kilometer Stau. Die A8 Luxemburg Richtung Saarlouis ist zwischen Perl und Tunnel Pellinger Berg nach einem Unfall gesperrt. Die B27 Mosbach Richtung Heilbronn ist zwischen Bad Friedrichshall und Heilbronn wegen eines brennenden Fahrzeugs gesperrt. B29 Stuttgart Richtung Ahlen zwischen Weinstadt, Beutelsbach und Schorndorf West, Unfallaufnahme, 7 Kilometer Stauverzögerung bis zu einer Stunde. Wer sich auskennt, sollte das Gebiet meiden. Die B292 Bad Schönborn Richtung Sinsheim ist zwischen Östringen und Eichtersheim wegen einer Unfallaufnahme gesperrt. Und gucken wir noch nach Österreich. A14 Rheintal Autobahn Bregenz Richtung Lindau vor dem Pfändertunnel. 6 Kilometer Stau, es dauert eine Dreiviertelstunde länger. Auch die Ausweichstrecke durch Bregenz ist überlastet. Es dauert hier eine halbe Stunde länger. Allen unterwegs gute und sichere Fahrt mit SWR 3.
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4: Mit Volker Janitz, guten Abend zusammen und mit Musik von Tiffany Harris, Find Me.
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Eilmeldung aus dem SWR3-Verkehrszentrum. Achtung, Falschfahrer auf der B10 Karlsruhe-Pirmasens. Zwischen Landau Nord und Annweiler kommt ein Falschfahrer entgegen. Äußerst rechts fahren, nicht überholen auf der B10 Karlsruhe-Pirmasens. Zwischen Landau Nord und Annweiler ist ein Falschfahrer unterwegs. Vorsicht bitte in beiden Richtungen.

Dasher, in SWR 3. Und Austin, es zirpte im Dom zu Trier. Von mittelmeerigem Flair spricht sogar die Polizei in der Pressemeldung. Was geschah? In Trier hat jemand in einem Karton angeblich 500 Grillen ausgesetzt, die da im Dom ordentlich Krach gemacht haben sollen. Der Dom war kurzzeitig für die Öffentlichkeit gesperrt. Ihr habt es im SWR3-Regelticker mitbekommen. Wir haben daraufhin aber nochmal mit dem Bistum gesprochen. Tatsächlich muss sich da jemand mit den Nullen vertan haben. Es waren nur 50 Grillen. Und es hat auch keinen extra Kammerjäger gebraucht. Der Domhausmeister konnte sich drum kümmern. Ohne Chemie, wie hier gesagt wird, das freut uns. Der Dom in Trier ist auch mittlerweile wieder geöffnet. Es waren also nur 50 Grillen, keine 500. Aber stellt euch mal vor, es wären wirklich 500 gewesen. Oder 5000. Wie klingt das dann in dem Dom?

Doris hat uns geschrieben aus Dorweiler Dommershausen und hat uns wunderschönes Abendrot, ein Foto von Abendrot hier hingeschickt. Und liebe Doris, erstens danke dafür. Zweitens, du hast mich vor einem folgenschweren Irrtum bewahrt, dem ich schon mein ganzes Leben lang aufsitze. Ich habe nämlich immer gedacht, es heißt, gibt es so einen Spruch, Abendrot, schlecht Wetter droht. Das ist totaler Quatsch. Was macht man, wenn man dumm ist wie ich? Man fragt die KI. So, Abendrot bedeutet nämlich eher schönes Wetter. Ich darf mal eben zitieren. Bei uns kommt das Wetter meistens aus dem Westen. Ein rotes Abendlicht entsteht, wenn der Himmel im Westen klar ist und die untergehende Sonne die Wolken eines abziehenden Regengebiets im Osten anstrahlt. Da das klare Wetter im Westen nachrückt, folgt ein schöner Tag. Oft steht hier noch. Also stimmt wahrscheinlich nicht immer. So, und jetzt Morgenrot steht eher für schlechtes Wetter. Steht die Sonne morgens im Osten und der Himmel leuchtet rot, ist es im Osten klar, aber im Westen zieht neue Bewölkung oder eine Schlechtwetterfront auf. Regen ist dann im Tagesverlauf wahrscheinlich. Endlich habe ich es mal gedacht. Also Morgenrot, Schlechtwetter droht. So rum wäre es richtig.

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4: Ja, das ist das Neueste aus dem SW3-Verkehrszentrum. Oben kurz nach 7:30. Vorsicht auf der A45, A66, Aschaffenburg Richtung Gießen zwischen Hanauer Kreuz und Langenselbolder Dreieck. Hier ist eine ungesicherte Unfallstelle auf der rechten Spur. Vorsicht auf der A81 Stuttgart Richtung Singen zwischen Böblingen-Sindelfingen und Böblingen-Hulb. Ungesicherte Unfallstelle auf der linken Spur im Baustellenbereich. Achtung, immer noch Falschfahrer auf der B10 Karlsruhe-Pirmasens zwischen Landau Nord und Annweiler. Äußerst rechts fahren, nicht überholen auf der B10 Karlsruhe-Pirmasens zwischen Landau Nord und Annweiler ist ein Falschfahrer unterwegs. Vorsicht in beiden Richtungen. A5 Karlsruhe Richtung Frankfurt zwischen Kronau und Kreuzwaldorf. Defekter LKW, die rechte Spur ist gesperrt. 4 Kilometer stockender Verkehr, Verzögerung bis zu einer Viertelstunde. A6 Mannheim Richtung Heilbronn zwischen Kreuzwaldorf und Sinsheim. Baustelle, rechte Spur gesperrt. 6 Kilometer stockender Verkehr, Verzögerung bis zu 20 Minuten. Die A8 Luxemburg Richtung Saarlouis ist zwischen Perl und Tunnel Pellinger Berg nach einem Unfall gesperrt. B29 Stuttgart Richtung Aalen zwischen Weinstadt Beutelsbach und Schorndorf West. Unfallstelle geräumt, 2 Kilometer Stau, Viertelstunde plus. Die B292 Bad Schönborn Richtung Sinsheim ist zwischen Östringen und Eichtersheim wegen einer Unfallaufnahme gesperrt. Und hier kommt nochmal Österreich, A14 Rheintal Autobahn Bregenz Richtung Lindau. Vor dem Pfändertunnel, Baustelle, 4 Kilometer Stauverzögerung bis zu einer halben Stunde. Allen unterwegs, gute Fahrt.

0: Endwarnung für die B10.
1: Karlsruhe-Pirmasens. Kein Falschfahrer mehr zwischen Landau Nord und Annweiler. SWR3 Move ist hier. Am Donnerstagabend wird es folgt. Ein Vortrag zum Thema Abendrot und Morgenrot. Powered by SWR3 Hörerinnen und Hörern. Barbara erklärt jetzt nochmal endgültig auf. Also, Abendrot, Schönwetterboot. Morgenrot, Schlechtwetter droht. So ist es richtig. Haben wir tatsächlich hier gerade auch gelernt. Und jetzt kommt noch was von Stefanie aus München, die sagt, im Englischen gibt es ein wunderbares Sprichwort. Red sky at night, shepherd's delight. Red sky in the morning, shepherd's warning. Also bei Abendrot kann der Schäfer mit seinen Schafen da bleiben, weil er weiß, Wetter wird gut. Bei Morgenrot muss er eventuell auf einen anderen Platz oder Unterschlupf suchen, weil es regnen könnte. Und Arne fasst zusammen, Abendsbrot, Schönwetterbrot. Nein, das war gar nicht Arne. Wo habe ich den denn hier? Ah, hier, Peter war es. Peter sagt, kein Abendbrot, Schlechtwetterbrot.

0: Tofelo. In SWR3. Langsam wieder Luft holen. Was habe ich hier für eine Zahl aufgeschrieben? 4 Minuten und 66 Sekunden. Oh Gott. Egal. Wir sind bei Günni in der SWR3 Feierabendkneipe angekommen, um nicht so wahnsinnig viel zu machen. Außer auf Bierdeckel ein bisschen rumlesen. Hier zum Beispiel hat jemand geschrieben, Herzblut. Jeder hat doch so eine unaufgeräumte Kramschublade. Meine geht mit dem Haustürschlüssel auf. Ja. Günni, machst noch zwei?
1: Ja, ist gleich fertig.
0: Günni, sollst doch zwei machen. Du musst jetzt sagen, was für zwei.
1: Was für zwei?
0: Ja, also mach mal hier so Kaleo vielleicht und danach Tobi Romeo. Wäre es möglich?
1: Ja, ist gleich fertig.
0: Ja, Mensch, Günni, das ist ja toll. Vielen Dank. Bis nächstes geblieben, bleib gesund. Das war SWR3 Move für Volker Jaditz. Weiter geht's in Pop und Bugs Basch. Hol mich hier raus, Baschi. Es geht mit mir zu Ende. Okay.

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1: Um 20 Uhr mit Christian Hermanns. Bundeswirtschaftsministerin Reiche muss einen Post im Instagram-Auftritt des Ministeriums löschen lassen, der sich gegen die Linkspartei richtet. In dem Video sprach sie über eine Partei, die, Zitat, Antisemitismus offen lebt. Dagegen hatte die Linkspartei einen Eilantrag beim Bundesverfassungsgericht eingereicht, dem jetzt stattgegeben wurde. Der Bundestag hat zwei Auslandseinsätze der Bundeswehr verlängert. Die deutsche Marine beteiligt sich demnach weiterhin mit höchstens 350 Soldatinnen und Soldaten an der EU-Mission Aspides im Roten Meer. Diese soll Handelsschiffe vor der Houthi-Miliz schützen. Auch das Mandat für den Blauhelm-Einsatz im Südsudan wurde verlängert. Die Staats- und Regierungschefs der EU beraten in Brüssel, wofür die Gemeinschaft in den kommenden Jahren wie viel Geld ausgeben will. Eine Einigung über den Finanzrahmen von 2028 bis 2034 wird noch nicht erwartet. Bundeskanzler Merz sagte, er rechne mit sehr schwierigen Verhandlungen. Das Krankenhaus in Dietz an der Lahn wird ab Montag saniert und umgebaut.

0: Der St. Vinzenz Gesundheitsverbund, zu dem das Diezer Krankenhaus gehört, hat dafür nach eigenen Angaben 16,8 Millionen Euro vom Land bekommen. Weitere 2 Millionen bringt die Krankenhausgesellschaft selbst auf. SWR-Reporterin Marianne Lechner.
1: Erstmal sollen die Stationen saniert werden. Da geht's gleich in der Geriatrie los. Die Altersmedizin ist ein Schwerpunkt am Diezer Krankenhaus und soll weiter ausgebaut werden. Aber auch die Radiologie wird neu gemacht, die zentrale Notaufnahme wird erweitert und am Ende wird das Krankenhaus 124 Betten haben. Das sind ein paar weniger als jetzt, aber die Zimmer werden größer und moderner. Saniert wird schrittweise und der Krankenhausbetrieb läuft die ganze Zeit weiter.
0: In Karlsruhe leben in den nächsten 2 Wochen Künstlerinnen und Künstler als Mars-Astronauten in einer Kuppel auf dem Marktplatz. Heute Nachmittag war der Einzug. SWR-Reporter Andreas Faut.
2: Das Ganze ist eine Kunstperformance, die aber auch einen wissenschaftlichen Ansatz hat. Immer 3 Mitarbeiter des Karlsruher Zentrums für Kunst und Medien, ZKM, werden im Schichtbetrieb in dieser weißen Kuppel leben. Die testen dann das Zusammenleben auf engstem Raum, also was brauchen die 3 dann da drin, dass es ihnen gesundheitlich gut geht? Wie gehen sie mit knappen Ressourcen um? Da drin gibt es zum Beispiel keinen Kühlschrank. Gibt es einen Chef oder läuft das Ganze demokratisch ab? Und das Museum will damit vor allem auch dazu anregen, dass wir über unseren eigenen Planeten, die Erde, nachdenken, wo die Ressourcen bekanntlich ja auch immer knapper werden.
0: Das Wetter in der kommenden Nacht breitet sich in den Niederungen wieder Nebel aus. Im Bergland ist es nur gering bewölkt. Es kühlt ab auf 11 bis 3 Grad. Morgen nochmal ähnlich ruhiges Herbstwetter. Stellenweise wieder bis zum Mittag Nebel. Ansonsten abwechselnd Sonne und Wolken bis 23 Grad. 20.03 Uhr.
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4: Vorsicht auf der A81 Richtung Singen. Zwischen Böblingen, Hulb und Ehningen eine ungesicherte Unfallstelle auf der rechten Spur. A5 Karlsruhe Richtung Basel. Zwischen Offenburg und Lahr Baustelle. Die rechte Spur ist gesperrt. 4 Kilometer Stau, Verzögerung bis zu 20 Minuten. A6 Mannheim Richtung Heilbronn. Zwischen Kreuzwaldorf und Sinsheim Baustelle. Die rechte Spur ist gesperrt. 9 Kilometer Stau, Verzögerung bis zu 40 Minuten. Die A8 Luxemburg Richtung Saarlouis ist zwischen Perl und Tunnel Pellinger Berg nach einem Unfall gesperrt. A81 Stuttgart Richtung Singen zwischen Sindelfingen Ost und Böblingen-Hulb Unfallaufnahme. Der linke Fahrstreifen ist vorübergehend gesperrt. 3 Kilometer Stau, Verzögerung bis zu 20 Minuten. Die B292 Bad Schönborn Richtung Sinsheim ist zwischen Östringen und Eichtersheim wegen einer Unfallaufnahme gesperrt.
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5: Mit Markus Barsch, hallo, schön, dass ihr da seid. Shabusi fängt an.
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5: Busi.

0: 10 nach 8 ist es, hallo. Hier ist eure Abendshow am Donnerstag. Das Wochenende winkt schon da hinten. Nichtsdestoweniger müssen wir jetzt über Ernsthaftigkeiten sprechen hier. Seid ihr auch komisch oder, weiß ich nicht, sonderlich? Hier sind zwei Menschen im Studio, die sind vielleicht manchmal ein bisschen komisch. Wisst ihr, was hier gemacht wird? Manchmal nehmen Menschen ja absichtlich, ne, bei vollem Bewusstsein die kompliziertere Variante im Leben. Warum machen wir das? Warum sind Menschen so? Hier im Supermarkt. Wir drehen lieber 7 Runden an der Kühltheke entlang, wie so der Jaguar hinter der mal rechts, mal links und so, weiß nicht genau, auf der Suche nach der verdammten Hefe oder so, die man sowieso nie findet, anstatt vielleicht einmal kurz, dauert 4 Sekunden, zu fragen, Entschuldigung, die Hefe, wo war die gleich? Dann wäre das halt sofort erledigt gewesen.
1: Ja, ich verstehe es voll.
0: Julia Buchmeier aus unserem Pop, die Abendshow, Selbstmachstrategie-Spezialteam. Was machst du auch? Niemals jemanden fragen?
1: Also es dauert jedenfalls lange, bis ich mich dazu durchringen kann. Ich habe es erst wieder festgestellt. Ich bin in einem neuen Fitnessstudio jetzt seit kurzem. Das offene WLAN da geht da irgendwie im Moment nicht. Es gibt auch eins mit Passwort.
0: Ja.
1: Aber meint ihr, ich würde irgendwann mal jemanden danach fragen? Nee, ich suche einfach bis dahin weiter jedes Mal alle verfügbaren Wände ab, ob das da vielleicht irgendwo steht. Und verbrauch lieber mein Datenvolumen. Ich verstehe es selber nicht.
0: Warum?
1: Naja, also ich meine, manchmal will man einfach nicht doof dastehen vielleicht, ne?
0: Weiß nicht.
1: Oder vielleicht auch Leute nerven, die eh schon viel zu tun haben. Und in den meisten Fällen ist es doch einfach so, dass man sich denkt, also hör mal, so schwer kann es doch jetzt wirklich nicht sein.
0: Ich glaube, für einen Tipp für dich wird es

fürs Fitnessstudio, wenn du da neben dem nächsten so total schwitzenden Menschen stehst, so wie du auf dem Spinner oder wo auch immer. Ne? Hey, hi, krass, oder? Sag mal, weißt du eigentlich das Passwort vom WLAN hier? Da ist man doch gleich, da macht man doch Fingers crossed, alles so, wir sind doch Partners hier. Wir können ja einfach mal Deutschland fragen, 07221 2011, oder? Hallo, na, seid ihr da? 07221 2011, seid ihr auch so strange drauf manchmal? Man fühlt sich einfach nicht weniger allein. Lasst uns zusammen es teilen. Haut mal raus, wo ihr zuletzt absichtlich nicht gefragt habt. 07221 2011, vielleicht gibt's ja jemanden. Oh.

0: Koblenz Richtung Mönchengladbach zwischen Kruft und Mendig, ungesicherte Unfallstelle. Vorsichtig fahren und gut ankommen. Wir outen uns gerade miteinander. Geteilte Komischkeit ist halbe. Wir haben gerade darüber gesprochen, Kollegin Julia und ich, dass wir beide zufällig, das haben wir vorhin nicht abgesprochen, wir fragen selten. Weder nach dem Weg noch im Supermarkt oder du hast erzählt, im Fitnessstudio, wo du jetzt neu bist, ist ein WLAN, aber keiner weiß das Passwort. Man könnte ja mal am Counter mal vorne fragen.
1: Nö, man könnte aber auch einfach nicht.
0: Genau. So. Und du so B.
1: Ich nehme
0: die Variante B. Anna aus, wir wollten mal wissen, fragt ihr auch, also im Supermarkt oder so, das ist gang und gäbe. Anna aus Sinsheim, an die 07221 2011. Im Supermarkt frage ich so gut wie nie. Die Menschen sehen aber auch immer total beschäftigt aus, wenn sie da die Regale auffüllen. Ich möchte einfach nicht stören. Das ist auch süß. Okay, alles klar. Hast du noch was? Was ist denn das hier, Julia? Hast du das gesehen von Simon?
1: Ja, Simon hat geschrieben, wir haben ein Kleinkind, das ist wirklich anstrengend. Wir waren bei der Kindertagesstätte zum Kennenlernen-Meeting. Ja. Eine Betreuungsperson passt dort auf 4 Kinder auf. Eine Person, 4 Kinder, 8 Stunden am Tag. Und ich habe mich bei diesem Meeting die ganze Zeit gefragt, wann sie denn bitte Pause machen kann. Und ich habe sie nicht gefragt. Ich frage mich das immer noch.
0: Was diese Menschen leisten mit den Kleinen, das ist in Gold eigentlich nicht aufzuwiegen. Wir verneigen uns vor allen Menschen, die auf Kinder aufpassen. Eine Betreuungsperson für 4 Kinder, 8 Stunden am Tag. Ich glaube, die denken auch bei dem Wort Pause. Was? Was ist das denn? Pause? Ja, aufpassen. Auch mal ein bisschen schnaufen, ne? Das sagt sich so leicht. Ah, 07221 2011, wenn ihr auch nie fragt.

Hier ist Pop, eure Abendshow, 20 nach 8. Es ist Stop the Wedding. Haltet die Heirat hier an. Stoppt die Hochzeit. Das ist so ein Spruch, den man so im Hollywood-Film oder so erwartet. Ne? Da gibt es auch diverse, wo das getan wird. Wenn dann so plötzlich in der Kirche der Ex-Freund oder so von der Braut aufspringt oder sowas. Ne? Ganz so dramatisch ist es jetzt nicht beim Song Stop the Wedding von Ash aus Kalifornien. Den haben wir schon das ein oder andere Mal gespielt hier. Die Ash ist eine gute. Aber trotzdem hat sie sich bei diesem Song vorgestellt, was sie hätte hören müssen, bevor sie das erste Mal vor den Altar getreten ist. Und sie sagt auch, sie war mal verheiratet, das Mutigste, was man tun kann, ist es, seine eigenen Pläne zu ruinieren. Also doch schon ein bisschen dramatisch vielleicht. Mal schauen, wie der Rest vom Album wird. Jetzt Stop the Wedding. Und der Rest vom Album, sprich das ganze Album, kommt dann morgen. Hören wir rein für euch. Hier ist Ash.

0: Friendship Emily Warren Capsize. Gleich Joe, End of Beginning. Ey, der war kurz aus der Rotation genommen, der Joe, End of Beginning. Haben sie wieder reingemacht. Danke, Musikredaktion. Geil.
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2: In der Nacht breitet sich Nebel aus. Im Bergland ist es nur gering bewölkt. Stellenweise hält sich am Freitag wieder bis zum Mittag Nebel. Ansonsten wechseln sich Sonne und Wolken ab. Es wird mild bei 17 Grad höchstens in Hillesheim und bis zu 23 Grad sogar in Kiel.
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3: A3 Frankfurt Richtung Köln zwischen Dietz und Dreieck Dernbach Baustelle. 3 Kilometer Stau, Verzögerung bis zu einer Viertelstunde. A3 Köln Richtung Frankfurt zwischen Rösrath und Lohma. 3 Kilometer Stau, Verzögerung bis zu 20 Minuten. A5 Karlsruhe Richtung Basel zwischen Offenburg und Lahr Baustelle. Die rechte Spur ist gesperrt. 3 Kilometer Stau, Verzögerung bis zu einer Viertelstunde. A6 Mannheim Richtung Heilbronn zwischen Wiesloch-Rauenberg und Sinsheim Süd Baustelle. Die rechte Spur ist gesperrt. 7 Kilometer Stau, Verzögerung bis zu einer halben Stunde und in der Gegenrichtung zwischen Bad Trappenau und Sinsheim Südbaustelle 3 Kilometer Stau. Die A8 Luxemburg Richtung Saarlouis ist zwischen Perl und Tunnel Pellinger Berg nach einem Unfall gesperrt. A81 Stuttgart Richtung Singen zwischen Sindelfingen Ost und Böblingen-Hulb Unfallaufnahme auf dem Standstreifen 3 Kilometer Stau. Die B463 Kalfhorn ist zwischen Kentheim und Bad Teinach Neubulach nach einem Unfall in beide Richtungen gesperrt.
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0: Und jetzt Pop, eure Abendshow mit Markus Bartsch.
4: Hi.

0: Salz, Salz und Pfeffer auf den Tisch. Hier ist Pop, eure Abendshow. Julia Buchmeier, Markus Barsch, alle da. Wir haben eben uns geoutet. Wir fragen nie. Julia, da nee. Und dort nicht, ich da und dort und dort. Im Supermarkt zum Beispiel, wie ich mir einen, frage ich nie. Ich bin erst gestern wieder 17.000 Mal durch alle, weil ich einen, ich weiß gar nicht, ich brauchte Mandelmus. Klammer auf, weiß, Klammer zu.
1: Es das ist ja aber auch in jedem Supermarkt anders, das ist ja das Problem.
0: Das ist ja das Allerschlimmste.
1: Man kann ja nicht an derselben Stelle gucken.
0: Ja, genau. Und ich bin nicht da, ich hätte jetzt fragen können nach dem blöden Mandelmus, aber ich bin einfach, das steht aber auch nicht bei Marmelade oder Honig. Nee. Nein, das steht wieder ganz woanders, bei irgendwelchen Bio-Zeug und so. Ich habe es dann nach kaum einer halben Stunde, hatte ich es ja schon, ist doch alles gut. Wir sind nicht alleine, Julian. Hast du Bienchen gesehen? Biene aus Dornstetten? Das
1: ja.
0: ist auch genau das Richtige, mein Gatte.
1: Ne? Sie hat geschrieben, wenn sie mit ihrem Gatten unterwegs ist, fragt er nie nach dem Weg, weil Männer machen sowas nicht. Die finden den Weg auch allein, auch ja. wenn wir ewig durch die Gegend irren und ich irgendwann die Geduld verliere.
0: Nun.
1: Und siehe da, das gesuchte Ziel wird in Kürze erreicht, wenn ich jemanden gefragt habe.
0: Ja, komisch. Ja, das kenne ich auch so ein bisschen aus dem Auto. Es gibt aber auch hin und wieder so ein, weißt du, ein kleines, großes Erfolgserlebnis, ne, bei uns Menschen, die diese Ich-frage-nie-Macke haben. Und das ist der Moment, den Peter aus Biberach hier sagenhaft gut beschreibt. Ich glaube, Peter ist im Nebenjob so Märchenman oder so. Hören wir es hier.
2: Letztes Mal, als ich im Baumarkt war, da habe ich eine Kehrschaufel, eine hochwertige aus Metall und einen Naturkehrbesen gesucht. Und da habe ich gedacht, wenn ich so etwas Ursprüngliches und Archaisches einfach mal so suche, dann bin ich ein traditioneller Jäger und Sammler. Weil wahrscheinlich hatten die Höhlenmenschen ja auch schon einen Kehrbesen und eine Kehrschaufel. Mhm. Und da habe ich einfach gesucht und gesucht und hurra, am Schluss habe ich eine schöne Metallkehrschaufel und einen Besen aus Kokosfaser erstanden. Liebe Grüße am Donnerstagabend.
0: Peter, liebe Grüße nach Biberach. Lies uns Geschichten zum Einschlafen vor. Das ist ja wundervoll, wie der Peter spricht. Helga hat auch noch was Schönes geschickt an den 07221 2011. Sie bringt es auf den Punkt. Mein Mann fragt nie. Entweder er findet oder das gab's nicht. Genau.
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Bim Bam, warte mal gerade. Hier ist erstmal die Europa League. Hallo, hier ist Pop, eure Abendshow. Wir informieren euch über alles Mögliche, auch über die Europa League. Zweiter Spieltag, das erste Spiel ist rum gerade. Lech Posen gegen Leverkusen. 0-4. Leverkusen gewinnt 4-0. Und gleich um 21 Uhr, da geht es ja weiter, dann noch in der Conference League. Wir haben alles für euch hier im Blick. Und wir haben nicht nur Sport im Blick, wir haben auch gute neue Musik für euch natürlich im Blick. Spannende neue Musik in diesem Fall. Absolut am Durchstarten gerade ist Slater mit 3 Y. S-L-A-Ü-Ü-Y-Y-Y-T-E-R. Die heißt eigentlich Catherine Grace Garner, Amerikanerin. Und die ist eben, und das ist der Gag, mal überhaupt nicht lieb und nicht nett und nicht perfekt und nicht clean, so in Anführungsstrichen, ne? Wie das gerade auch so in ist auf der einen Seite der Popmusik. Die lässt auf der Bühne ihre Aggression raus, die singt von Karriereflops und von ihrem Vater, zu dem sie eine sehr schwierige Beziehung hat. Und das kommt ziemlich gut an mit ihrem dritten Album Worst Girl in America. Kam der Durchbruch. Hier ist ihr aktueller Song, er fängt sehr soft an und klingt wie Gänseblümchen. I think he's got a girl.

gut, oder? Slater mit 3 Y hinterm SLA. Slater. I think he's got a girl. In der Abendshow. Und noch was aus dem Verkehrszentrum. Vorteil auf der A9 Nürnberg, Halle Leipzig zwischen Naumburg und Weißenfels. Da liegen Metallteile auf allen Fahrstreifen.

0: Vorbereitung. Vorsicht noch gerade auf der A6 Saarbrücken Richtung Kaiserslautern zwischen Rohrbach und Kreuz Neunkirchen. Da steht ein kaputter LKW auf der rechten Spur. Vorsicht bitte.
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2: Um 21 Uhr mit Christian Hermanns. Die Übernahme der Commerzbank durch UniCredit ist ein Stück näher gerückt. Wie die italienische Großbank mitteilt, erlaube die Europäische Zentralbank eine Aufstockung der Anteile an der Commerzbank über 30% hinaus. Auch weitere Zukäufe ohne Obergrenze würden genehmigt. Damit könnte UniCredit bis Ende des Jahres die Kontrolle über die Commerzbank übernehmen. Die Italiener sind an der Commerzbank unter anderem deshalb interessiert, weil sie als eine führende Bank für den Mittelstand gilt. Bundeswirtschaftsministerin Reiche muss ein Video auf Instagram über die Linkspartei löschen. Das Bundesverfassungsgericht hat einem Eilantrag der Partei Die Linke zugestimmt. Reiche sagt in dem Video, dass die Partei Antisemitismus offen lebe. Aus Berlin berichtet Oliver Neuroth.
3: Reiches Ministerium reagiert nüchtern auf die Nachricht aus Karlsruhe. Man werde die Entscheidung des Bundesverfassungsgerichts nun prüfen und die Konsequenzen selbstverständlich umsetzen, teilt das Bundeswirtschaftsministerium mit. Die Linke als Gewinnerin des Rechtsstreits reagiert geradezu euphorisch. Bundesgeschäftsführer Ehling spricht im Interview mit dem Spiegel von einer Schmutzkampagne der CDU-Ministerin gegen die Linke, die gerade wie ein Kartenhaus in sich zusammenfällt. Reiche habe versucht, die Linke mit gezielten Unterstellungen zu diskreditieren, sagt Ehling.
2: In Zukunft sollen Bürger ihre Identität per Smartphone nachweisen können. Am Nachmittag stimmte der Bundestag der Einführung einer digitalen Brieftasche zu. In einer App sollen Dokumente wie etwa der Personalausweis abgespeichert werden können, später dann auch der Führerschein. Nach den Ausschreitungen beim DFB-Pokalspiel gegen Kaiserslautern im August steht die Strafe für den SV Waldhof Mannheim fest. Der Verein muss 100.000 Euro zahlen und beim nächsten Heimspiel auf einen Teil seiner Fans verzichten. Auf das Urteil reagiert der Club auch mit weiteren Sicherheitsmaßnahmen. Aus dem SWR-Studio Mannheim Leonard Stern.
4: Das nächste Heimspiel gegen Hoffenheim 2 findet bereits unter Teilausschluss der Zuschauer statt. Ein zweites Spiel wurde zur Bewährung ausgesetzt. Der SV Waldhof hat die Strafe akzeptiert. Gleichzeitig will der Verein die Sicherheit im Karl-Benz-Stadion erhöhen. Unter anderem sollen die Einlasskontrollen weiterentwickelt und die Videoüberwachung ausgebaut werden. Außerdem wurden schon in den vergangenen Heimspielen mehr Ordner eingesetzt. Der Verein kündigt zudem an, härter gegen mögliche Täter vorzugehen und Stadionverbote zu prüfen.
2: In der Fußball-Europa League hat Leverkusen den polnischen Meister Lech Poznan geschlagen. Die Leverkusener erzielten ein glattes 4:0. Das Wetter in der kommenden Nacht breitet sich in den Niederungen wieder Nebel aus. Im Bergland ist es nur gering bewölkt. Es kühlt ab auf 11 bis 3 Grad. Morgen nochmal ähnlich ruhiges Herbstwetter, stellenweise wieder bis zum Mittag Nebel. Temperaturen 17 bis 23 Grad und die Zeit 21.03 Uhr.
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5: Vorsicht auf der A6 Saarbrücken Richtung Kaiserslautern. Zwischen Rohrbach und Kreuz Neunkirchen steht ein defekter LKW auf der rechten Spur und dem Standstreifen. Vorsicht auf der B3 Achern Richtung Baden-Baden. Zwischen Sasbach und Bühl steht ein defekter PKW. A3 Frankfurt Richtung Köln. Zwischen Dietz und Dreieck Dernbach Baustelle 4 Kilometer Stau. Verzögerung bis zu 40 Minuten. A3 Köln Richtung Frankfurt. Zwischen Rösrath und Lohmar 3 Kilometer Stau. Verzögerung bis zu einer Viertelstunde. A5 Karlsruhe Richtung Basel. Zwischen Offenburg und Lahr Baustelle. Die rechte Spur ist gesperrt. 3 Kilometer Stau. Verzögerung bis zu einer Viertelstunde. A6 Mannheim Richtung Heilbronn. Zwischen Wiesloch-Rauenberg und Sinsheim Süd Baustelle. Die rechte Spur ist gesperrt. 5 Kilometer Stau. Verzögerung bis zu 20 Minuten. A81 Stuttgart Richtung Singen. Zwischen Sindelfingen Ost und Böblingen-Hulb. Unfallaufnahme auf dem Standstreifen. 2 Kilometer Stau.
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0: Mit Markus Bahr. Schön, dass ihr da seid. Fußballfans, keine Sorge, wenn ihr irgendwas nicht angucken könnt. Wir sagen euch alles. Europa League, gerade Anpfiff, ne, Hoffenheim beschickt das Istanbul. Das ist lustig. Im Stadion hier in Sinsheim ist das eher ein Heimspiel für beschickt das Istanbul. So viele Fans sind dort. Weit mehr als Fans von Hoffenheim, wie wir hören aus dem Stadion. Und die Conference League, ne, Freiburg gegen FK Jablonec aus Tschechien, haben wir auch für euch im Blick. Oh, warte mal gerade. In dieser Sekunde poppt ein Falschfahrer auf. Achtung, Falschfahrer auf der B9 Wörth Ludwigshafen. Zwischen Wörther Kreuz und Germersheim Nord, da kommt ein Falschfahrer entgegen. Vorsicht, äußerst rechts fahren, nicht überholen. Auf der B9 Wörth Ludwigshafen zwischen Wörther Kreuz und Germersheim Nord. Falschfahrer unterwegs, Vorsicht in beiden Richtungen. So, Kamrad fängt jetzt erstmal an.
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0: Hier ist eure Abendshow.
1: Am Donnerstag. Hi. Schön, dass ihr da seid. Mark Forster ist auch da. Der ist ja ein ganz cooler Typ. Ne? Das wussten wir eigentlich schon, bevor der seine Mütze abgelegt hat. Ich weiß nicht. Er hat ja mal gesagt in einem Interview vor langer Zeit, da oben ist schon recht dünn. Jetzt hat er so volles Haar. Wir wissen nicht, was geschehen ist, aber der sieht auch ohne Mütze gut aus. Was soll das denn? Ist doch egal. Sein Markenzeichen hat er quasi abgelegt. Er hatte ja 60.000 Basecaps, immer irgendeine andere auf. Egal. Jetzt hat er ja, weil er cool ist. Nee, gar nicht. Es geht um was ganz anderes bei cool. Er hat einen Song namens Cool rausgehauen, den spielen wir ja schon hier so ein bisschen für euch gerne mal. Und er hat uns mal erzählt, wie es dazu überhaupt wohl kam.
2: Cool ist ein Lied, das ist an einem Tag entstanden. Ich bin ins Studio gegangen und wollte irgendwas machen, was gute Laune macht. Und rausgekommen ist ein Song, der davon handelt, dass ich eine gute Idee finde, wenn wir uns alle gut verstehen würden. Also wenn wir alle cool miteinander sind. Egal, wo wir herkommen, egal aus welcher Richtung wir uns gerade bewegen, dass wir uns an einem Tisch treffen und miteinander reden.
1: Das mögen wir hier in eurer Abendshow. Wir hätten nur noch eine Frage an Marky Mark. Mark, wenn es doch in dem Song darum geht, dass wir alle lieb zueinander sein sollen, okay, aber warum bist du denn da nicht lieb zu dir selber? Hört doch mal hier die zarte Selbstkritik ganz am Anfang. Hier ist cool, Mark Forster.

Ist cool, oder? Da war Marki Mark Forster in eurer Abendshow. Vorsicht auf A45 gerade, Gießen Richtung Hagen zwischen Wetzlar Ost und Wetzlarer Kreuz. Ungesicherte Unfallstelle auf der rechten Spur. Tor in der Conference League. Heute muss man sehr aufpassen. Da drüben ist die Europa League. Da ist die Conference League. Man wird ganz verrückt. Tor für Freiburg. 15. Minute. 1-0 gegen Jablonski.

0: Ich kann euch kurz mal auf den Stand bringen. Freiburg immer noch 1:0 gegen FK Jablonec aus Tschechien, Conference League. Und noch nichts passiert bei der TSG Hoffenheim gegen Beşiktaş Istanbul in Sinsheim. Da steht es immer noch 0:0. Und hier kommt noch eine aktuelle Meldung aus dem Verkehrszentrum. Kommt in dieser Sekunde rein, weiß ich genau, hat die KI noch nicht, weil die braucht immer ein bisschen. Da hat die noch nicht. Vorsicht auf der A61, Koblenz Richtung Ludwigshafen. In der Überleitung zur A650 Richtung Bad Dürkheim ist eine ungesicherte Unfallstelle. Kommt gut und sicher und bitte bald an.
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0: Es ist 9:30.
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6: In der Nacht breitet sich in den Niederungen wieder Nebel aus. Im Bergland ist es nur gering bewölkt. Morgen gibt's noch mal ähnlich ruhiges Herbstwetter. Stellenweise hält sich am Freitag wieder bis zum Mittag Nebel. Ansonsten wechseln sich Sonne und Wolken ab. Es wird mild bei 17 Grad höchstens in Hillesheim und bis zu 23 Grad sogar in Kehl.
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7: Vorsicht auf der A61 Koblenz Richtung Ludwigshafen. Am Kreuz Ludwigshafen in der Überleitung zur A650 Richtung Bad Dürkheim ist eine ungesicherte Unfallstelle. A3 Frankfurt Richtung Köln zwischen Dietz und Dreieck Dernbach Baustelle 4 Kilometer Stau, Verzögerung bis zu 40 Minuten. A8 München Richtung Stuttgart zwischen Märklingen und Mühlhausen Fahrbahnerneuerung. Die rechte Spur ist gesperrt, 4 Kilometer Stau, Verzögerung bis zu einer halben Stunde. Österreich, die A14 Rheintal-Wallgau-Autobahn Bregenz-Lindau ist im Fendertunnel in beiden Richtungen wegen einer Baustelle bis 6 Uhr gesperrt.
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0: Und jetzt poppt eure Abend schon mit Markus Barsch. Schön, dass ihr da seid. Cat's Eye sind auch da. Machen wir gleich ein Quiz?
1: Ja!

FK Jablonec hat ausgeglichen gegen Freiburg 1:1 in der Conference League. Es ist 21.39 Uhr. Das ist eine super Zeit für ein spontanes Schnellsquiz. Hallo Deutschland, schön, dass ihr da seid. Wollen euch was schenken? Ihr wisst, was es ist. Unsere spontanen Schnellsquizze haben es in sich. Das müsst ihr euch sauer verdienen. Ich gucke gerade mal, was der allwissende Abendschaukalender so sagt. Heute ist nämlich der 15. Guck mal, der 15. Oktober hat es ja in sich, was so Sternengucken und Co. angeht oder überhaupt mit Astronomie. 15. Oktober 1947. In Berlin wird das Wilhelm-Förster-Institut gegründet mit dem Ziel, eine Volkssternwarte zu betreiben. Toll, Sternwarten sind super. Hin. 15. Oktober 1997. Die amerikanisch-europäische Partnerraumsonde Cassini-Huygens. Hört sich an wie ein Cocktail, oder? Oh, ich nehme heute mal einen Cassini-Huygens. Günni. Cassini-Huygens startet zum Saturn. Toll. 15. Oktober 2003. Die Volksrepublik China startet das Raumschiff Shenzhou 5. Mit dem Taikonauten, die heißen so bei denen, Yang Liwei. Toll! Und 15. Oktober 2004 auf dem Mount Graham nimmt in Arizona das Large Binocular Telescope den Betrieb auf. Das ist ein super lichtstarkes Teleskop. Wenn eure Oma das erste Adventskerzle in 2,5 Millionen Kilometer Distanz aufstellt und anzündet, dann sieht dieses Teleskop das Kerzchen. Ist es der Hammer? Komm, wir machen das ja toll. Wir machen einfach, wenn ihr schon mal den Mond gesehen habt, dann sofort anrufen. 0722 1 2011. Wir machen heute zur Feier des 15. Oktober, wo so viel los ist astronomisch oder war in der Geschichte, das spontane Irgendwas mit Astronomie Schnellstquiz, okay? Irgendwas mit Astronomie Schnellstquiz. Wisst ihr, dass das da oben Himmel heißt? Das ist toll, dann seid ihr richtig. Ihr ruft an 0722 1 2011 und wir hören so lange den süßesten Namen in der Popwelt gerade. Bushel G. Wir möchten auch so heißen. Bushel G. Jake Isaac. Hier, I Would Lose It All. 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

0: Ach, der Buschel. Buschel G und Jack Isaac in der Abendshow. I would lose it all. Heute ist ganz viel passiert am 15. Oktober in der Geschichte der Welt, was Astronomie angeht. Wir haben es eben schon gehört, Volkssternwarten wurden eröffnet, Raumsonden sind zum Saturn gestartet, die Cassini-Huygens. Oder in China ist das Raumschiff Shenzhou 5 gestartet ins All am 15. Oktober 2003. Und noch manch anderes, das hat uns bewogen, einfach das Spontane, irgendwas mit Astronomie schnellstens zu machen. Das machen wir zusammen mit Martin in Kevela. Hallo Martin.
1: Hallo Markus.
0: Da bist du ja. Wann hast du zuletzt den Mond gesehen? Hast du Ahnung von Astronomie?
1: Gestern und vorgestern habe ich den Mond gesehen, so eine Sichel, die fand ich relativ groß.
0: Relativ groß. Voll,
1: aber nur eine Sichel.
0: Das ist einfach eine schöne Sichel. Der Mond ist manchmal eine Sichel. Danke Mond, dass du so viele verschiedene Formen hattest. Ich hatte eine Frage mir eben ausgedacht. Wusstest du, dass der Mond eigentlich zitronenförmig ist, wenn man von der Seite drauf guckt? Das sehen wir nur nicht.
1: Nicht wirklich.
0: Doch, der ist ganz schön abgeplattet an den Polen. Warte mal, ich muss überlegen. Der ist an den Polen, ist er abgeplattet. Und aber im Äquator, wenn man von der Seite angucken würde, ist der in keiner Weise rund. Das nur nebenbei. Egal. Kannst du jetzt nie mehr normal sehen, da oben den Mond. Nee, wenn du wüsstest, dass wir wüssten, dass du total krumm und schief bist, Mond, sag's dir nächstes Mal bei Vollmond. Wir versteigen ein mit einer kleinen Frage, um die Größenverhältnisse zu klären. Was gibt's mehr? Also, es gibt eine Menge Sterne da oben, wenn man so nachts oben hochguckt, bei klarer Nacht im Universum. Es gibt eine Menge Sterne. Es gibt aber auch eine Menge Sandkörner auf der Erde. Wenn man alle Sandkörner an den Stränden unserer Erde zusammenzählt, sind es dann mehr als Sterne im Universum? Fragezeichen. A. Ja. B. Nein. C. Wann kommt die Frage mit dem Ozelot? Nein. Was?
1: Ich sag,
0: Mehr Sandkörner auf der Erde oder mehr Sterne im Universum?
1: Mehr Sterne im Universum.
0: Weitaus mehr Sterne als alle unsere Sandkörner an den Stränden. Sterne sind das so einige, das ist lustig, einige Sextillionen. Das sind so Zahlen mit 24 Nullen. Das ist absurd. Also während nur 7,5 Trilliarden Sandkörner an den Stränden unserer Erde rumhängen. Du, Martin, wir nehmen jetzt eine sehr große Badewanne und tun da mal einen unserer allergrößten Planeten rein, den Saturn. Eine Info, unsere Erde passt 760 Mal rein in den Saturn. Was passiert da Interessantes, wenn wir den Saturn in die Badewanne werfen? Am Saturn geht eine Klappe auf und alle Ozelots, die im Saturn leben, die kommen nämlich daher, die kommen da raus. Die stammen vom Saturn, sind im Dinosaurierzeitalter auf einem Meteoriten hier runtergekommen, haben sich vermehrt auf der Erde. Danke dafür, Saturn. B. Der Saturn schwimmt in der Badewanne auf dem Wasser. Du bist unschlüssig, ich sehe schon. Du musstest überlegen, was mit den Ozelots ist, ne?
1: Find ja, genau. Gut.
0: Aber B ist richtig. Der Saturn schwimmt. Der ist zwar riesig, besteht aber fast nur aus Wasserstoff und Helium. Seine Dichte ist geringer als die von Wasser. Man kann es sich gar nicht vorstellen, so ein Riese. Du bist auf der Gewinnerstraße, Martin aus Gevela. Hier auf der Venus leiht ein Venusianer dem anderen Geld. Ja, wann kriege ich das denn zurück? Fragt er dann. In 3 Tagen. Was sagt dann der Erste, der das Geld geliehen hat? Oh super, A. Oh super, du bist ja voll der Ehrenvenusianer, Ehrenmann. Oder B, hast du Knall? Ich warte doch nicht so lange auf mein Geld. Das ist eine Fangfrage.
1: A.
0: Nee. Aha. Der ist aber egal, du bist ja auf der Gewinnerspur, hab ich eben schon gesagt. Du bist immer auf der Gewinnerspur. Ihr seid immer alle auf der Gewinnerspur. Nee, B, der wartet sehr lange auf das Geld. Die Venus dreht sich einmal um sich selber. In 243 Erdentagen. Das ist ein Tag auf der Venus, sind 243 Tage bei uns. Unfassbar. Der wartet also fast 730 Tage auf sein Geld in 3 Venustagen. Das ist übrigens lustig. Ein Jahr auf der Venus, also bis die einmal um die Sonne ist, das dauert nur 225 Tage, also Erdentage. Ne? Ein Jahr auf der Venus ist kürzer als ein Tag auf der Venus. Da platzt einem doch der Kopf. Schnell freier Reidings. Hey Martin, Kevela, du hast gewonnen. Bleib dran, wir schenken dir
1: was. Danke.
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Freiburg ja Blondneck, immer noch 1-1 und Hoffenheim besiegt das immer noch 0-0, würde ich sagen. Die A2 wollte ich auch noch sagen. Oberhausen-Dortmund ist zwischen Gelsenkirchen, Buhr und Herten in beiden Richtungen für eine Übung der Feuerwehr gesperrt, bis um 3 Uhr.

das ja süß. Thorsten. Thorsten schreibt hier gerade ins Studio. Hey Markus, mein Hase hat heute Geburtstag. Das ist die Hanne aus Merseburg. Kannst du mal lieb grüßen? Hanne aus Merseburg, alles Liebe zum Geburtstag. Machen wir doch. Warum denn nicht? Mensch geblieben, oder? Hier noch schnell die A565 Meckenheim Richtung Bonn, Höhe Bonn-Poppelsdorf. Baustelle gesperrt.

0: Um 22 Uhr mit Christian Hermanns. Der neue Bundesarbeitsminister Schweizer ist zuversichtlich, dass die Zusammenarbeit mit Kanzler Merz gut funktionieren wird. Bei der Rentenreform gibt es allerdings unterschiedliche Ansichten. Schweizer hatte vor kurzem noch die Pläne zur Abschaffung der Rente mit 63 kritisiert. Dem SWR sagte Schweizer, er glaube trotzdem, dass man bei der Reform zügig vorankommen werde.
1: Und da, wo wir noch in Diskussion sind, da gibt es ja auch CDU-Ministerpräsidenten, die sich kritisch geäußert haben, auch sozialdemokratische Ministerpräsidentinnen, die sich kritisch geäußert haben, da werden wir jetzt bald einen Konsens finden. Ich bin aber zuversichtlich, dass wir das erreichen können, weil wir haben eine Aufgabe, wir haben eine Verantwortung und der wollen wir gemeinsam gerecht werden.
0: Bundeskanzler Merz befürwortet die Abschaffung der Rente mit 63. Das Ende der abschlagsfreien Frühverrentung mache die Rente gerechter, so Merz. Die Übernahme der Commerzbank durch UniCredit ist ein Stück näher gerückt. Wie die italienische Großbank mitteilt, erlaube die Europäische Zentralbank eine Aufstockung der Anteile an der Commerzbank über 30% hinaus. Auch weitere Zukäufe ohne Obergrenze würden genehmigt. Damit könnte UniCredit die Commerzbank schon bis Ende des Jahres übernehmen. Patientinnen und Patienten sollen im Notfall künftig besser versorgt werden. Der Bundestag hat dafür eine Reform beschlossen, durch die Notaufnahmen und der Rettungsdienst entlastet werden sollen. Berlin-Korrespondentin Birte Sönnigsen erklärt, dass Patienten unter anderem besser geleitet werden sollen.
2: Vor Ort im Krankenhaus und auch am Telefon. Wer in die Notaufnahme geht, muss sich an einem zentralen Tresen anmelden. Dort wird geguckt, ob jemand in die Notaufnahme gehört oder beim Bereitschaftsdienst der Kassenärzte besser aufgehoben ist. Eine einheitliche Ersteinschätzung soll es auch am Telefon geben. Egal, ob jemand den Notruf die 112 wählt oder die 116 117. Im echten Notfall, zum Beispiel beim Verdacht auf Herzinfarkt oder bei einem Unfall, werden auch in Zukunft Rettungswagen oder Notarzt helfen.
0: Nach der Sitzung des FIFA-Rates in Zürich fordern Europas Fußballfunktionäre weiter den Rücktritt von Präsident Infantino. In der Versammlung ging es unter anderem um die Verleihung des FIFA-Friedenspreises an US-Präsident Trump.

0: Trump und den geplatzten Investorendeal bei der WM. Im März will der FIFA-Präsident wiedergewählt werden. Die UEFA will einen Gegenkandidaten aufstellen. Das Wetter in Deutschland: in der Nacht im Nordwesten allmählich dichtere Wolken, aber trocken, sonst locker bewölkt oder sternenklar. Besonders in den Niederungen und Flusstälern Süddeutschlands Nebel, Tiefstwerte 13 bis 1 Grad. Morgen im Nordwesten und Westen stark bewölkt, im Laufe des Nachmittags von der Nordsee und von Benelux her Regen, Höchstwerte 15 bis 23 Grad. Das waren die Nachrichten, zum Schluss die Zeit, 22 Uhr und 3 Minuten.
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2: Vorsicht auf der A45 Gießen Richtung Hagen. Zwischen Wetzlar Ost und Wetzlarer Kreuz ist eine ungesicherte Unfallstelle auf der rechten Spur. A3 Frankfurt Richtung Köln. Zwischen Dietz und Dreieck Dernbach Baustelle. 3 Kilometer Stau, Verzögerung bis zu einer Viertelstunde. A8 München Richtung Stuttgart. Zwischen Hohenstadt und Mühlhausen Fahrbahnerneuerung. Die rechte Spur ist gesperrt, 3 Kilometer Stau, Verzögerung bis zu 20 Minuten. Österreich, die A14 Rheintal-Wallgau-Autobahn Bregenz-Lindau ist im Fendertunnel in beiden Richtungen wegen einer Baustelle bis 6 Uhr gesperrt. A565 Meckenheim Richtung Bonn in Höhe Bonn-Poppelsdorf wegen einer Baustelle bis 5 Uhr gesperrt.
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3: 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Hallo, wir fangen an mit Glockenbach. Magic Moment.
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0: Hier ist Pop, eure Abendshow. Schön, dass ihr da seid.
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0: von Bremen 4, HR3, MDR Jump, NDR 2, RBB 88.8, SR1 und WDR 2, produziert mit Liebe, Herzblut und einem Kalender, der uns nicht im Stich lässt, von SWR 3. Wir haben generell nachgesehen, vor 10 Jahren hat Großbritannien für den Brexit gestimmt. Angelique Kerber hat die Australian Open gewonnen und, darum ging es eigentlich, Clouseau hat sein tolles Album Neuanfang rausgebracht. Ne? Da waren so tolle Sachen drauf. Hier, das ist so geil. Achterbahn.
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0: zum 10. Geburtstag.
1: Gibt's jetzt von Clouseau ein Geschenk an die Fans? Hat auf Insta gesagt, hier, wir haben es euch mal rauskopiert.
2: Neuanfang, das Album ist 10 Jahre alt. 10 Jahre. Und im Zuge dessen, für das Jubiläum, haben wir in der Uwe Arena in Berlin Mikrofone eingepackt, Kameras eingepackt. Und heute koppeln wir Neuanfang, Audio und Video aus. Ich freue mich riesig. Herzlich willkommen. Neuanfang.
1: Also alle, die auf der Tour waren, ne, von Clouseau jetzt im Sommer, macht einfach mal das Handylicht an, außer ihr sitzt vielleicht im Auto, da vielleicht nicht, und einfach nochmal genießen jetzt hier. Clouseau Neuanfang live!
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0: Neuanfang.
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Ist aber nicht der schlechteste Song, oder? Taylor Swift, Patient Zero, ist doch mal wieder gar nicht so schlecht. Es gibt wenig sehr Schlechtes von Taylor Swift, muss man auch sagen. Einmal das, Vorsicht auf der A5, Basel Richtung Karlsruhe, zwischen Müllheim-Neuenburg und Freiburg Süd steht ein kaputtes Auto. Und Freiburg 2, FK Jablonec 1, 56. Minute, Eigentor von Jablonec. Und der Ausgleich des 1-1, nachdem Freiburg geführt hat, war ja auch schon ein Eigentor. So ist alles nur gerecht.

60. Minute, TSG Hoffenheim 0, Besiktas Istanbul in der Europa League 1. Hier ist Nickelback. Chad Kroeger singt ganz soft hier in dem neuen Ding Make Me Love You.

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9: Es ist 10:30.
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10: In der Nacht breitet sich Nebel aus. Im Bergland ist es nur gering bewölkt. Stellenweise hält sich am Freitag wieder bis zum Mittag Nebel. Ansonsten wechseln sich Sonne und Wolken ab. Es wird mild bei 17 Grad höchstens in Hillesheim und bis zu 23 Grad sogar in Kiel.
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11: Vorsicht bitte auf der A5 Basel Richtung Karlsruhe. Zwischen Mülheim-Neuenburg und Freiburg-Süd steht ein defektes Fahrzeug. Vorsicht bitte auf der A5 Karlsruhe Richtung Basel. Zwischen Hartheim, Heitersheim und Mülheim-Neuenburg befindet sich eine ungesicherte Unfallstelle. Vorsicht bitte auf der A66 Frankfurt Richtung Wiesbaden. In der Einfahrt Wiesbaden-Mainzer Straße befindet sich eine Ölspur. A3 Frankfurt Richtung Köln. Zwischen Dietz und Dreieck Dernbach Baustelle 3 Kilometer Stau, Verzögerung bis zu einer Viertelstunde. A8 München Richtung Stuttgart. Zwischen Hohenstadt und Mühlhausen Fahrbahnerneuerung. Die rechte Spur ist gesperrt, 3 Kilometer Stau, Verzögerung bis zu 20 Minuten. Österreich, die A14 Rheintal-Wallgau-Autobahn Bregenz-Lindau ist im Fendertunnel in beiden Richtungen wegen einer Baustelle bis 6 Uhr gesperrt. A565 Meckenheim Richtung Bonn in Höhe Bonn-Poppelsdorf wegen einer Baustelle bis 5 Uhr gesperrt. Die B29 Stuttgart Richtung Aalen ist zwischen Remshalden-Grunbach und Geradstetten wegen Bergungsarbeiten gesperrt. Kreis Neunkirchen, die Landesstraße. Zwischen Hangard und dem Abzweig Steinbach bei Ottweiler ist nach einem Unfall gesperrt.
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0: Ray Garvey und Imran Rivers. Freiburg ja Blonetz 3:1 mittlerweile und Hoffenheim beschickt das Istanbul in der Europa League 1:3. Jetzt ist 22.44 Uhr und 44 Sekunden. Das ist die beste Zeit. Sieht super aus auf der Uhr hier riesig. 22 geteilt durch 44, geteilt durch 44. Alles gerade Zahlen, toll. Es gibt Leute, die finden das irgendwie, dass das gut aussieht. Ich fürchte, ich gehöre zu denen. Aber vielleicht ist es ja auch gar nicht so schlimm. Tut ja nicht weh. 22.44 Uhr und 44 Sekunden ist in dieser Ausgabe der Abendshow in der ARD heute hier. Hallo Deutschland. Die einzig mögliche Zeit für etwas Philosophie. Hab's doch schon gesagt eben, oder? Philosophie? Er kennt es ja in der Musik mittlerweile. Ja, machen das erst seit 60.000 Jahren. Alles, was den ganzen Tag eventuell so ein bisschen doof war, was gezwickt hat, was uns so mies mit einem spitzen Finger in die Seite gepokt hat, das schieben wir jetzt beiseite. Jetzt machen wir uns völlig andere Gedanken für eine Minute. Wir haben schon philosophiert über Sachen wie zum Beispiel I want to fake Brie, Freddie Mercury, Käsefälscher. Oder ist eigentlich auf einer Liste der schlechtesten Hits aller Zeiten der am schlechtesten platzierte Hit der beste? Das muss man sich erstmal überlegen. Gestern, das war auch schön, von Christina aus Wiernsheim. Ja, wenn ich die Linsensuppe mit Würstchen hier in zwei Töpfe fülle, ist es dann noch ein Topf? Christina, ich bin die ganze Nacht wach gelegen wegen dir, hab's nachgesehen. Nein, dann nicht mehr. Doch, natürlich. War Spaß. Ich glaube, es geht nur um die Mach, ums Machen. Ne? Wenn alles in einem Topf geschieht, dann ist es ein Eintopf. 597 Trilliarden dieser kleinen Hirnaushänger stehen auf popabend.de, da ist die Philosophiegalerie angedockt. Da könnt ihr auch immer neues Zeug schicken. Gerne her damit. Heute verkabeln wir unsere Synapsen absolut berechtigt neu über die chirurgisch sehr interessante Frage von Gabi aus Berlin. Hey, kann man besser gucken, wenn einem der Blinddarm entfernt wurde? Ja, vielleicht.
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Guck mal, Hoffenheim dreht jetzt das Spiel noch in den letzten Minuten, oder? Oder? PSG Hoffenheim jetzt 2. Beşiktaş Istanbul 3.

Ah, Linkin Park, Lost. In eurer Abendshow schön laut. Hier kommt noch ein Update aus dem Verkehrszentrum. Vorsicht bitte einmal auf der A6 Saarbrücken Richtung Kaiserslautern. In der Ausfahrt Saarbrücken-Fechingen steht ein kaputtes Auto. Und Vorsicht auf der A7 Ulm Richtung Fulda zwischen Kreuz Bibelried und Würzburg-Estenfeld. Da liegen mehrere Räder auf der Autobahn. Vorsicht auf der A7 Ulm Richtung Fulda zwischen Kreuz Bibelried und Würzburg-Estenfeld. Mehrere Räder liegen hier. Kommt gut und sicher und bitte bald an. Jetzt mit Miley Cyrus. Bass Persuades neu. Let's go.

Bass überzeugt. Bass persuades Miley Cyrus. Ziemlich gutes Ding. So, jetzt sind beide Spiele zu Ende. Einmal die Europa League. TSG Hoffenheim besiegt das Istanbul 2:3. Und rüber in die Conference League ist auch gerade aus. SC Freiburg gewinnt gegen FK Jablonec mit 3:2.

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2: Um 23 Uhr mit Christian Hermanns. Der neue Bundesarbeitsminister Schweizer zeigt sich optimistisch, dass die Rentenreform gelingen wird. Das sagte er in seinem ersten Interview im neuen Amt, das er dem SWR gegeben hat. Aus Berlin Oliver Neuroth.
3: Schweizers Vorgängerin Baas hatte eine Reform angestoßen, eine Fachkommission Vorschläge für die Rente der Zukunft vorgelegt. Zum Beispiel, dass der frühere Renteneintritt eingeschränkt werden soll oder dass ein Teil der Rentenbeiträge künftig am Kapitalmarkt investiert wird. Die Bundesregierung stehe hinter den allermeisten der insgesamt 33 Vorschläge, sagt Schweizer im SWR-Interview. Da werde man zügig vorankommen. Schweizer verrät, er hatte nur wenige Stunden Zeit, seinen neuen Job zu- oder abzusagen. Und er habe schon überlegen müssen, ob er von Mainz nach Berlin wechseln soll. Der Anruf sei gekommen, als er mit seiner Frau gerade auf einem Spaziergang war.
2: Deutschland und Frankreich haben sich offenbar geeinigt, dass sie das vollständige Verbot von neuen Verbrennerfahrzeugen bis 2035 weiter aufweichen wollen. Demnach müssten die Flottengrenzwerte für den Ausstoß von Kohlendioxid nicht mehr, wie bisher angedacht, auf Null sinken. Das geht aus Diplomatenkreisen hervor. Damit würden Deutschland und Frankreich einen Streit beilegen, der zwei Gesetzgebungsverfahren in Brüssel zu blockieren droht. Vorher müssten sich für Deutschland aber auch noch Union und SPD einig werden. Frauen haben in Zukunft schon früher Anspruch auf eine Untersuchung zur Brustkrebsfrüherkennung. Das hat der gemeinsame Bundesausschuss entschieden. Brustkrebs ist die mit Abstand häufigste Krebserkrankung bei Frauen. Daniela Remus berichtet.
4: Ab Sommer 2027 werden die Krankenkassen das Screening für alle Frauen im Alter von 45 bis 75 Jahren bezahlen. Möglich geworden war dieser Schritt durch die gesetzlich vorgeschriebene Prüfung und Verordnung vom Amt für Strahlenschutz. Sie hat bestätigt, dass die Strahlenbelastung, der die Frauen durch diese Untersuchung ausgesetzt sind, mehr Nutzen als Schaden verursacht. Auch jüngere Frauen profitieren vom Mammographie-Screening, weil die Wahrscheinlichkeit, an Brustkrebs zu versterben, dadurch reduziert wird.
2: In der Fußball-Conference League hat der SC Freiburg sein erstes Gruppenspiel gewonnen. Die Mannschaft von Trainer Julian Schuster siegte am Abend gegen den Klub FK Jablonec aus Tschechien mit 3:2. In der Europa League hat die TSG Hoffenheim auch ihr zweites Spiel verloren. Gegen Besiktas Istanbul hieß es am Ende 2:3. Bayer Leverkusen gewann bereits am frühen Abend beim polnischen Klub Lech Posen mit 4:0. Das Wetter in Deutschland: in der Nacht im Nordwesten allmählich dichtere Wolken, aber trocken. Sonst locker bewölkt oder sternenklar, besonders in den Niederungen Süddeutschlands Nebel. Tiefstwerte 13 Grad.

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1: Vorsicht bitte auf der A5 Basel Richtung Karlsruhe. Zwischen Mülheim-Neuenburg und Freiburg-Süd steht ein defektes Fahrzeug. Vorsicht bitte auf der A6 Saarbrücken Richtung Kaiserslautern. In der Ausfahrt Saarbrücken-Fechingen steht ein defektes Fahrzeug. Vorsicht bitte auf der A7 Ulm Richtung Fulda. Zwischen Kreuz Biebelried und Würzburg-Estenfeld liegen mehrere Räder. Vorsicht bitte auf der A66 Wiesbaden Richtung Frankfurt. Zwischen Frankfurt-Ludwig-Landmann-Straße und Mikkelallee liegt ein Ast. A3 Frankfurt Richtung Köln. Zwischen Dietz und Dreieck Dernbach-Baustelle 3 Kilometer Stau, Verzögerung bis zu einer Viertelstunde. A8 München Richtung Stuttgart. Zwischen Hohenstadt und Mühlhausen Fahrbahnerneuerung. Die rechte Spur ist gesperrt, 3 Kilometer Stau, Verzögerung bis zu 20 Minuten. Österreich, die A14 Rheintal-Wallgau-Autobahn Bregenz-Lindau ist im Fendertunnel in beiden Richtungen wegen einer Baustelle bis 6 Uhr gesperrt. A565 Meckenheim Richtung Bonn in Höhe Bonn-Poppelsdorf wegen einer Baustelle bis 5 Uhr gesperrt. Kreis Neunkirchen, die Landesstraße. Zwischen Hangard und dem Abzweig Steinbach bei Ottweiler ist nach einem Unfall gesperrt.
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2: Mit Markus Barsch. Schön, dass ihr da seid. We have Michael Patrick Kelly sind auch da.
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0: Pop eure Abendshow am Donnerstag. Jetzt in der Kategorie, wie lebensmüde willst du sein? Diego Poncelet. Diego Poncelet, der ist Downhill-Skateboarder aus Spanien. Ja, den Job gibt's wirklich. Was machst du beruflich? Ich bin Downhill-Skateboarder. Nee, Skipper, Diego geht's anders. Ich bin Downhill-Skateboarder. So ungefähr. Kommt da mit Carajo vorbeigekracht. Der hat soeben einen neuen Geschwindigkeitsrekord im aufrecht auf dem Skateboard fahren. Es gibt auch noch andere, aber das ist aufrecht auf dem Skateboard. Also er steht mit beiden Füßen, er steht gebeugt, aber er steht. Ne? 151,83 Kilometer pro Stunde. Jo. Schneller als die meisten von uns auf der vollen Autobahn. Julia Buchmeier aus dem Pop die Abendshow Abfahrtsausrüstungsspezialteam. Das kann uns doch keiner erzählen, Julia, dass das ein ganz normales Skateboard war.
1: Nee, also jedenfalls keins, wie es bei uns irgendwie im Keller oder in der Garage rumsteht oder verstaubt wahrscheinlich bei den meisten. Das ist einmal schon mal deutlich dicker und wurde extra für solche Spezialdisziplinen gemacht. Genauso wie übrigens auch sein aerodynamischer Anzug, die Spezialschuhe und die Handschuhe. Da hat er mit einem ganzen Team und mit Sessions in einem Windkanal in Genf dran getüftelt. Und ja, als Kind wollte Diego übrigens Formel-1-Fahrer werden. Also da kommt er jetzt relativ nah ran.
0: Ja, mit Kurven und Geraden und Kilometer pro Stunde hat er jetzt viel zu tun. Aber wenn eure Kinder Skateboard fahren, schaut euch die Videos von diesem Rekord besser nicht an, da wird einem schwindelig. Das hätte auch schief gehen können.
1: Ja, total. Also bei so 18% Steigung, Kurven und über 151 km/h auf gerade mal 2,2 Kilometern. Ausgesucht hat er sich dafür eine Strecke in Kanada, die Route du Pont in der Provinz Quebec, mit so einer ganz langen, ganz steilen Geraden. Und er ist vor allem auch gleich zweimal runter, diese Strecke.
0: Warum denn zweimal? Was hat denn beim ersten Mal nicht
1: geklappt? Ja, der Wind war nicht optimal. Ach so. Er hat zwar mit dieser ersten Fahrt vor 5 Tagen auch schon den bisherigen Weltrekord geknackt, es waren aber halt nur knapp über 146 Kilometer pro Stunde.
0: Ach so, das kann man so auf gar keinen Fall stehen lassen.
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0: 20 nach 11 ist hier. Hallo, es ist Pop, eure Abendshow. So rum, sicher. Ihr habt noch gar nicht gelacht heute? Come on. Wir machen das sofort. Wir drehen es ins Gegenteil um. Das machen wir zusammen mit Jörn König, Grandmaster of Comedy. Da hieß es noch gar nicht Comedy, glaube ich. Jörn König. Der hat ja eine schöne Erkenntnis neulich mitbekommen, ne? Jeder dritte Erwachsene sei inzwischen Smartphone-süchtig. Jörn König gehört wohl dazu.
1: Natürlich habe ich den Umgang gelernt, den Umgang mit Social Media, mit dem Handy. Ich habe es alles gelernt über die Jahre. Ich beherrsche den Kram und ich weiß ganz genau, ja, wenn meine Kinder mich dabei beobachten, wie ich lässig mit dem Smartphone hantiere, ja, wie ich surfe und scrolle und like, wie ich chatte und poste und swipe, dann denken meine Kinder immer nur das eine. Was für ein Opfer. Typisch Generation Klapphülle. Ja, so werden wir genannt, Generation Klapphülle. Mein Sohn hat mich neulich gefragt, Papa, warum hast du eigentlich eine Klapphülle am Handy? Da habe ich gesagt, was, wieso nicht, das habe ich immer. Papa, eine Klapphülle heißt, du bist kurz vorm Sterben. Da habe ich zu ihm gesagt, Obacht, Sportsfreund. Da hat er gesagt, was heißt denn Obacht, Sportsfreund? Wie redest du denn? Ich rede, wie mir der Schnabel gewachsen ist. Wie was? Was denn für ein Schnabel? Das sagt man so. Papa, wer sagt sowas? Niemand sagt sowas. Was soll an einer Klapphülle schlecht sein? Papa, bitte, denk doch mal an dein Image. Klapphüllen, Leute.

0: Das sind Leute, die sich in den Sessel setzen, sich die Lesebrille zurechtschieben, die Klapphülle aufklappen und dann mit dem Zeigefinger so konzentriert ihre PIN eingeben, als würden sie eine Bombe entschärfen.
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0: Auch mal wieder schön. Train Drops of Jupiter in eurer Abendshow. Es ist 11:30.
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2: In der Nacht breitet sich Nebel aus. Im Bergland ist es nur gering bewölkt. Stellenweise hält sich am Freitag wieder bis zum Mittag Nebel. Ansonsten wechseln sich Sonne und Wolken ab. Es wird mild bei 17 Grad höchstens in Hillesheim und bis zu 23 Grad sogar in Kiel.
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3: Auf der A6 Kaiserslautern Richtung Mannheim ist die Anschlussstelle Frankenthal wegen Fahrbahnerneuerung bis 17. Oktober gesperrt. A8 München Richtung Stuttgart zwischen Hohenstadt und Mühlhausen Fahrbahnerneuerung. Die rechte Spur ist gesperrt, 3 Kilometer Stau, Verzögerung bis zu 20 Minuten. Österreich, die A14 Rheintal-Wallgau-Autobahn Bregenz-Lindau ist im Fendertunnel in beiden Richtungen wegen einer Baustelle bis 6 Uhr gesperrt. Auf der A61 Koblenz Richtung Mönchengladbach ist die Raststätte Brolltal-Ost wegen einer Baustelle gesperrt. Die A565 Meckenheim Richtung Bonn ist in Höhe Bonn-Poppelsdorf wegen einer Baustelle bis 5 Uhr gesperrt.
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0: Und hier ist Pop, eure Abendshow.
4: Donnerstagabend
0: mit Markus Barsch und Teddy Swims.
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0: The Weeknd beginnt morgen.
1: Das ist ein Zufall, dass The Weeknd hier kommt. Wollte gar nichts zum Weeknd sagen eigentlich, was morgen anfängt. Ja, hallo, hier ist Pop, eure Abendshow. Jetzt neue Musik aus Berlin. Schon mal gehört vom Wort Cuffing Season? C-U-F-F-I-N-G, Season, Cuffing Season. Hey, was haben Handschellen damit zu tun? Ja, genau, Cuff, Englisch Handschelle. Eine Cuffing Season, das ist die Zeit, so gerade jetzt, so ab Oktober, wenn es wieder früher dunkel wird und kälter wird und man ist mehr drin, vorm Fernseher vielleicht, unter der Decke gekuschelt, so auf dem Sofa, und im blöden Fall ist man dabei allein. Und weil das nicht so toll ist, kettet man sich schnell, mit Handschellen vielleicht, an jemanden für den Winter. Das ist die Cuffing Season. Das machen gar nicht so wenige Menschen. Vielleicht kennt ihr auch im Bekanntenkreis Menschen, die zufällig im Herbst immer einen Freund haben oder eine Freundin. Die Cuffing Season. Die Beziehung endet dann meistens auch wieder im Frühling. Naja, vielleicht sollte Kyla Shikes, der geilste Künstlername, die heißt eigentlich Kaya Loska, nennt sich Kyla Shikes. Wenn wir sie mal im Interview haben, müssen wir unbedingt fragen, das hast du gemacht wegen geiler Scheiß, oder? Das hört man ja, das ist ja eins wie das andere. Geiler Scheiß, Kyla Shikes. S-H-Y-X übrigens geschrieben, Kyla Shikes. Die sollte das vielleicht mal testen mit der Cuffing Season. Deutsche Sängerin, YouTuberin aus Berlin, die hat vor 10 Jahren mit 14 im Kika als Schauspielerin angefangen, in der Mädchen-WG. Und mittlerweile macht sie viel Musik und sie hat über genau dieses Gefühl, was da jetzt aufkommt in vielen. Manu, jetzt kommt der Wind, ich bin alleine. Einen Song geschrieben, der heißt Oktober. Genau das Richtige für 23.43 Uhr folgende. Kyla Shikes, Oktober.
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jetzt wird es immer schief. Das Ende ist so schön komponiert worden bei den Red Hot Chili Peppers. Snow, hey ho. Das muss man unbedingt bis zum Ende ausspielen. Huch, ist ja schon gleich 12. Was poppt denn hier noch für ein Posting auf wie ein Pilz aus dem Boden in unseren Lieblings-Sozial-O-Netzwerken? Hier, das ist hübsch. The Real Lauri postet mit Hinblick auf die Zeitumstellung demnächst. Meine Mutter meinte, wenn wir nach Polen fahren, dann brauchen wir 7 Stunden. Aber wegen der Zeitumstellung sind es dann nur 6. Und in diesem Moment wurde mir klar, von wem ich meine Mathekenntnisse geerbt habe. Es war Pop die Abendschau mit Markus Barr. Schön, dass ihr da wart. Bleibt da, hier ist

0: Um 0 Uhr mit Ramin Movasakian. Deutschland und Frankreich wollen das geplante Verbrenner aus der EU ab 2035 aufweichen. Beide Länder haben jetzt einen gemeinsamen Vorschlag erarbeitet. Das berichtet die Nachrichtenagentur AFP unter Berufung auf Diplomatenkreise. Dabei geht es unter anderem um die sogenannten Flottengrenzwerte. Aus Brüssel Andreas Meyer-Feist.
1: Das CO2-Reduktionsziel würde von 100% auf 90% sinken. Die Automobilindustrie müsste auch nicht an anderer Stelle ausgleichen. Und dadurch unterscheidet sich das Papier deutlich vom Vorschlag der EU-Kommission. Der Ansatz ist zwar vergleichbar, aber die EU-Kommission wollte, dass die Hersteller die 10%-Lücke auf eine andere Weise füllen. Zum Beispiel, indem umweltfreundliche Materialien verbaut werden. Gleichzeitig soll die europäische Autoindustrie besser vor chinesischer Konkurrenz geschützt werden. Auch das ist Teil des deutsch-französischen Vorschlags. Bei öffentlichen Vergaben oder Subventionen sollen Hersteller aus der EU und Großbritannien bevorzugt werden.
0: Der neue Bundesarbeitsminister Schweizer ist optimistisch, dass die Rentenreform gelingen wird. Das hat er in seinem ersten Interview gesagt, das er dem SWR gegeben hat. Die schwarz-rote Koalition stehe hinter den meisten der 33 Empfehlungen der Rentenkommission. Bei noch offenen Punkten werde man bald einen Konsens finden, so der SPD-Politiker. Bei einem Unfall im Eingangsbereich des Eurotunnels auf der französischen Seite sind am Abend 19 Menschen verletzt worden. Laut den französischen Behörden prallte ein Bus gegen einen stehenden Güterzug. Bei den Verletzten handelt es sich um den Busfahrer und 18 Passagiere. 5 seien schwer verletzt, aber niemand in Lebensgefahr. Die TSG Hoffenheim bleibt in der Fußball-Europa-League weiter ohne Punkte. Das Team von Trainer Christian Ilzer verlor am Abend gegen Beşiktaş Istanbul mit 2:3. ARD-Sportreporter Florian Winkler berichtet.
2: Die erste Halbzeit vom Niveau her sehr überschaubar. Einziger Höhepunkt der Kopfball von Machida, Hoffenheims Innenverteidiger, an den Pfosten. Danach viel Leerlauf in der 60. die Führung für die Gäste durch Murillo nach einer Ecke. Dann der Ausgleich 7 Minuten später durch Aslani für die TSG. Und dann kam der Doppelpacker, nämlich Yuyun Oh, der Stürmer, der Istanbuler, der Koreaner mit dem 2-1 und 3-1, 72. und 79. Minute. Dann der Anschlusstreffer noch von Machida nach einer Ecke kurz vor Schluss per Kopf, half aber nichts mehr. Hoffenheim kassiert die zweite Pleite in dieser Ligaphase der Europa League.
0: Bayer Leverkusen gewann dagegen auch sein zweites Spiel. Beim polnischen Club Lech Posen gab es einen 4:0-Sieg. In der Conference League hat außerdem der SC Freiburg gegen FK Jablonec aus Tschechien 3:2 gewonnen. Das Wetter für Deutschland in der Nacht ist es im Nordwesten bewölkt, sonst oft sternenklar, vereinzelt bildet sich Nebel. Die Tiefstwerte liegen bei 13 bis 1 Grad. Heute ein Mix aus Sonne und Wolken bei 15 bis 23 Grad. Die Zeit, es ist gleich 0:03 Uhr.
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4: Vorsicht bitte auf der A5 Karlsruhe Richtung Basel. Zwischen Lahr und Ettenheim steht ein defekter Bus. Vorsicht bitte auf der A5 Basel Richtung Karlsruhe. Zwischen Baden-Baden und Rastatt Süd steht ein defekter PKW. Vorsicht bitte auf der B469 Wörth Ahrmain Richtung Stockstadt. Zwischen Obernburg Nord und Großwaldstadt Nord liegt ein Fuchs. Vorsicht bitte in Stuttgart. Auf der Rotenwaldstraße zwischen Birkenkopf und Dreieck Wildpark sind Personen auf der Fahrbahn.

0: A8, München Richtung Stuttgart, zwischen Hohenstadt und Mühlhausen Fahrbahnerneuerung. Die rechte Spur ist gesperrt, 3 Kilometer Stau, Verzögerung bis zu 20 Minuten. Österreich, die A14 Rheintal-Wallgau-Autobahn Bregenz-Lindau, ist im Fendertunnel in beiden Richtungen wegen einer Baustelle bis 6 Uhr gesperrt. Die A565 Meckenheim Richtung Bonn ist in Höhe Bonn-Poppelsdorf wegen einer Baustelle bis 5 Uhr gesperrt.
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2: Mit Ben Sträubel. So, das fühlt sich an wie Freitag. Ich habe jetzt eben mein Passwort. Ich wusste, ich gebe es falsch ein. Ich hatte einen falschen Buchstaben gedrückt und ich habe trotzdem weitergeschrieben und Return. Um dann zu lesen, ungültiger Benutzername oder Passwort. Aber ich dachte, alles, was ich davor geschrieben habe, kann doch nicht umsonst gewesen sein. Das ist so diese Einstellung, die man an so einem Freitag bekommt. Aber wir sind ja hier zusammen. Ne? Bis 5.
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Station of Life. Hier ist die Popnacht und schon sind wir drin hier in diesem 16.10. So geht das los mit dem Freitag. Ich meine, heute habt ihr nochmal die Möglichkeit, euch bei eurem Vorgesetzten zu bedanken. Heute ist der International Boss Day, der Cheftag. An diesem Tag bedanken sich Angestellte gewöhnlich für den netten und fairen Umgang ihrer Vorgesetzten übers Jahr. Und das haben sich wahrscheinlich auch Chefs ausgedacht, genau diesen Tag. Aber man muss natürlich auch sagen, es gibt auch so Sätze, die Chefs äußern. Also egal, wo man hinkommt, sind immer die ähnlichen Sätze. Und was bedeuten die? Das ist wie bei einem Arbeitszeugnis, man muss es auch lesen können. Zum Beispiel, wenn man sagt, das ist eine klassische Win-Win-Situation, habt ihr vielleicht ja auch schon mal gehört. Das heißt ja eigentlich nur, ein riesiger Gewinn für mich, aber ein Haufen Arbeit für euch. Oder dieses Ding, meine Tür steht für euch immer offen. Aber mein Geist ist geschlossen, also niemals reinkommen. Ja, bin immer für konstruktive Anregungen, heißt, solange sie exakt meiner Meinung entsprechen. Oder schreiben Sie mir dazu doch mal eine kurze Mail. Das bedeutet, wenn du dir die Mühe machst, lese ich das vielleicht, aber wenn nicht, hat sich das Thema von selbst erledigt. Hände sind gebunden, heißt also, ich habe keine Lust, das weiter zu bearbeiten. Sobald wir wieder Budget dafür haben, gehen wir das sofort an. Auch ein sehr schöner Satz, hört man immer mal wieder. Heißt so viel wie, das wird niemals passieren. Oder das war eine strategische Entscheidung im Strategiekreis. Auch sehr lustig, wir haben einen Fehler gemacht. Würde das bedeuten aber, wenn ich das Wort Strategie nutze, klingt das eher ein bisschen gewollt. Das Wichtigste ist natürlich, wir haben auch ein Herz für Chefs, weil in Führungsetagen, da sind 6-mal häufiger Psychopathen beschäftigt als in allen anderen Berufen und im Leben ansonsten. Also insofern nehmen wir natürlich auch die Chefs mit auf in den Therapiekreis und heute sind wir einfach freundlich und denken uns unseren Teil, wie das ganze Jahr schon.

Mit Chico. Macht auch Spaß, der Song. Ne? Mit Chico, DJ Goja, Jason Derulo und Melody. Das ist ein kultischer Song und gleich danach, wenn ich mit dem rechten Bein aufgehört habe zu wackeln, gewinnt ihr ein Popnacht-Package und vorher aber noch zwei Hits in einer Sekunde erkennen.

0: Es ist jetzt 0.21 Uhr, noch eine Gefahrenstelle von der A31. Da sind Menschen auf der Fahrbahn. Da passt ihr bitte auf, A31 Emden-Leer zwischen Nehemoor und Fehnhusen. Hier ist die Popnacht.
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0: Die werdet ihr doch wohl erkennen. Also ich schicke euch erstmal ein gutes Energiefeld. Und die Erkenntnis, dass diese beiden Nummer 1 Songs jetzt sofort bei euch aufpoppen und ihr sagt, ach, das waren die. Aha, Konzentration. 07221 2011. Welche beiden Hits waren denn das, die heute Geburtstag feiern für ein Popnacht-Package?

Die Purple Disco Machine, aber da test mal Lack. Das ist ein neuer Hit von der Purple Disco Machine, den wir gerade gehört haben. Jetzt wird es ein Hauch von Romantik. In dieser Show muss ja auch ein bisschen Romantik her. Let Her Go von Passenger. Eine Gefahrenstelle von der A226 Bad Schwartau in Richtung Travemünde. Da liegen Leitbaken, die gehören da auch nicht hin. Zwischen Dreieck Bad Schwartau und Lübeck Dänischburg. Die Popnacht am Freitag. 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
1: Es ist 0.30 Uhr.
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6: In der Nacht breitet sich Nebel aus. Im Bergland ist es nur gering bewölkt. Stellenweise hält sich am Freitag wieder bis zum Mittag Nebel. Ansonsten wechseln sich Sonne und Wolken ab. Es wird mild bei 17 Grad höchstens in Kühlburg und bis zu 23 Grad in Ettenheim.
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7: Auf der A6 Kaiserslautern Richtung Mannheim ist die Anschlussstelle Frankenthal wegen Fahrbahnerneuerung bis 17. Oktober gesperrt. A8 München Richtung Stuttgart zwischen Hohenstadt und Mühlhausen Fahrbahnerneuerung. Die rechte Spur ist gesperrt, 3 Kilometer Stau, Verzögerung bis zu 20 Minuten. Österreich, die A14 Rheintal-Wallgau-Autobahn Bregenz-Lindau ist im Fendertunnel in beiden Richtungen wegen einer Baustelle bis 6 Uhr gesperrt. Die A565 Meckenheim Richtung Bonn ist in Höhe Bonn-Poppelsdorf wegen einer Baustelle bis 5 Uhr gesperrt.
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1: Und die am meisten unterschätzte Höchsttemperatur heute in Putbus bekommen wir 17 Grad. Hier ist die Popnacht. Mein Name Ben Sträubel und das Somber und Undressed.

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1: Die zwei Nummer 1 Hits heute am 16.10. Was waren da so los in der Musik? Niklas aus Hügelsheim, guten Morgen.
2: Moin.
1: Und du hast das sofort erkannt, was da vorbeigerauscht ist an dir, ne?
2: Ja, genau.
1: Lass hören.
2: Einmal Red Red Wine und dann das zweite war One Moment in Time.
1: Und würdest du denn auch die Interpreten noch nennen können? Das wäre mir ein Vergnügen.
2: Ich glaube Red Red Wine von UB40 und One Moment in Time von Whitney Houston.
1: So ist das. Die grüßt aus der Cloud und freut sich auch darüber, dass du das mal so locker gelöst hast. Du fährst gerade mit deiner Partnerin vom fantastischen Spiel SC Freiburg gegen FK Jablonec. Ist ja für Freiburg gut ausgegangen mit 3-2. Und du als Freiburg-Fan, was würdest du sagen, was war denn der stärkste Moment oder der für dich aufregendste Moment im Stadion?
2: Ja, ich glaube in der 50. war es, da war mal kurz für, ich glaube schon 5 Minuten unterbrochen wegen Videobeweis, wo dann als Tor für Freiburg gezählt hat.
1: Okay, ja, siehst du, das ist natürlich immer so spannend, wenn es dann so knapp ausgeht, war das natürlich, aber die Unterbrechung war das Aufregendste. Da konntest du zumindest mal dich deiner Partnerin widmen in diesem Moment, ja, und die konnte ein wenig trösten. Seid ihr immer zu zweit im Stadion oder?
2: Meistens.
1: Ja, also du hast sie nicht gezwungen oder so, oder umgekehrt.
2: Nein.
1: dann ist es noch. Wie geht denn das weiter die Nacht noch? Oder hast du tagsüber was zu tun noch? Oder hast du frei heute an diesem Freitag?
2: Nein, wir arbeiten beide morgen.
1: Ja, was darfst du machen?
2: Ich arbeite im Büro und sie auch. Also,
1: im Büro ist egal was. Ne? Hauptsache im Büro, haben die Eltern gesagt.
2: Ja, genau.
1: Mach was Anständiges, dass du ein Dach über dem Kopf hast. Den Beruf wollen wir nicht nennen, hauptsache im Büro.
2: Ja. Genau.
1: Ich wünsche euch einen guten Heimweg, ne? Und schick dir was zu. Bis bald. Ciao, ciao.
2: Danke dir. Ciao.

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Es ist 12:45 und wir haben noch zwei Gefahrenstellen. Einmal die A3 Oberhausen Richtung Köln. Da sind Fahrradfahrer auf der Autobahn zwischen Solingen und Dreieck Langenfeld und A7 Hannover in Richtung Hamburg. Da liegen Gegenstände zwischen Soltau Ost und Schneeferdingen.

American Girls, Harry Styles in der Popnacht, den Kreativen gehört die Nacht. Und Jürgen aus Friedrichshafen vielleicht, also der ein oder andere Kenner hat ihn schon mal gehört und liebt ihn auch. Also er hat schon auch eine Fanbase. Ich gehöre mit dazu. Jürgen war mal ein großer Marketingmanager, hat dann gesagt, ich möchte aber eigentlich Rockstar sein und das schon seit ich Kind bin. Und Kind war und jetzt hat er sich ein Kellerstudio eingerichtet und übt da immer kräftig, nimmt Sachen auf, schickt es auch mal vorbei mit der großen Beschreibung, dass er natürlich unsere Meinung auch da hören möchte. Und ich gebe das mal gleich zur Kenntnis, was er aus Wonderful Life von Black gemacht hat. Das ist von mir noch nicht gehört worden. Wir hören das wenn dann gemeinsam. Gleich nach Giant Rooks und dem neuen Hit Slow Dance.

0: Brooks heißt Slow Dance for a Minute. Noch kurz mal Luft holen und dann ist Jürgen da.
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0: Jürgen aus Friedrichshafen hat ein Kellerstudio. Er träumt davon, ein Rockstar zu sein, irgendwann mal im Madison Square Garden ein großes Konzert zu geben. Und er hat heute Nacht sich einen Song vorgenommen, nämlich der kommt sofort nach diesem Falschfahrer, der uns da reingefahren ist jetzt. Ne? Aber hoffentlich nicht deswegen. Ein Falschfahrer auf der A44 Mönchengladbach-Aachen. Zwischen Alsdorf und Grenzübergang Lichtenbusch kommt ein Fahrzeug entgegen. Bitte äußerst rechts fahren, nicht überholen. Wir melden es, wenn die Gefahr vorüber ist. Auf der A44 Mönchengladbach-Aachen zwischen Alsdorf und Grenzübergang Lichtenbusch ein Falschfahrer unterwegs. Äußerst vorsichtig fahren. So, Jürgen aus Friedrichshafen, das hat er gemacht aus Black's Wonderful Life.

Ah, da hätte er natürlich einen Einsatz, den Täter treffen müssen. Jürgen, du musst da nochmal ran, wird fortgesetzt.

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1: Um 1 Uhr mit Ramin Movasakian. Bundeswirtschaftsministerin Reiche muss ein Video auf Instagram über die Linkspartei löschen. Das Bundesverfassungsgericht hat einem Eilantrag der Partei Die Linke zugestimmt. Reiche sagt in dem Video, dass die Partei Antisemitismus offen lebe. Aus Berlin berichtet Oliver Neuroth.
2: Reiches Ministerium reagiert nüchtern auf die Nachricht aus Karlsruhe. Man werde die Entscheidung des Bundesverfassungsgerichts nun prüfen und die Konsequenzen selbstverständlich umsetzen, teilt das Bundeswirtschaftsministerium mit. Die Linke als Gewinnerin des Rechtsstreits reagiert geradezu euphorisch. Bundesgeschäftsführer Ehling spricht im Interview mit dem Spiegel von einer Schmutzkampagne der CDU-Ministerin gegen die Linke, die gerade wie ein Kartenhaus in sich zusammenfällt. Reiche habe versucht, die Linke mit gezielten Unterstellungen zu diskreditieren, sagt Ehling.
1: Rauchen wird in Zukunft deutlich teurer. Der Bundestag hat am Abend einem Gesetzentwurf zur Erhöhung der Tabaksteuer zugestimmt. Der Preis für eine Schachtel mit 20 Zigaretten soll demnach bis 2030 schrittweise um rund 4 Euro steigen. Die Bundesregierung will dadurch insgesamt rund 12 Milliarden Euro an zusätzlichen Steuergeldern einnehmen. Deutschland und Frankreich wollen das geplante Verbrenner aus der EU ab 2035 aufweichen. Wie die Nachrichtenagentur AFP berichtet, haben sich beide Länder jetzt auf eine gemeinsame Position geeinigt. Unter anderem geht es um die sogenannten Flottengrenzwerte. Die EU-Kommission will, dass Automobilhersteller die durchschnittlichen CO2-Emissionen ihrer Fahrzeugflotten um rund 90% reduzieren. Und die verbleibenden 10% beispielsweise durch Biokraftstoffe ausgleichen. Der deutsch-französische Vorschlag sieht jetzt vor, dass diese 10% entfallen. In der Fußball-Europa League hat die TSG Hoffenheim auch ihr zweites Spiel verloren. Gegen Beşiktaş Istanbul hieß es am Ende 2:3. Torhüter Oliver Baumann appellierte nach dem Spiel trotz der vierten Niederlage in Serie die Ruhe zu bewahren.
3: Wir alle vertrauen voll dem Weg und das sieht man auch, wir versuchen es umzusetzen. Da möchte ich jetzt nicht zu negativ rein, nur weil wir jetzt verloren haben. Da muss man jetzt schon aufpassen, dass wir jetzt nicht auch Dinge suchen und irgendwo herbeiziehen, um einfach dann drauf zu hauen.
1: Besser lief es in der Europa League für Bayer Leverkusen. Am frühen Abend gewannen die Leverkusener 4:0 beim polnischen Club Lech Posen. In der Conference League gewann der SC Freiburg sein erstes Spiel mit 3:2 gegen FK Jablonec aus Tschechien. Das Wetter für Deutschland. In der Nacht ist es im Nordwesten bewölkt, sonst oft sternenklar. Vereinzelt bildet sich Nebel. Die Tiefstwerte liegen bei 13 bis 1 Grad. Heute halten sich über den Nordwesten und Westen Wolken und es regnet immer mal wieder. Im restlichen Land scheint häufig die Sonne. Die Temperaturen erreichen maximal 15 bis 23 Grad. Am Samstag im Süden regnerisch, auch sonst meist grau, dazu 9 bis 17 Grad. Die Zeit 1:03 Uhr.
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4: A8, München Richtung Stuttgart. Zwischen Hohenstadt und Mühlhausen Fahrbahnerneuerung. Die rechte Spur ist gesperrt. 3 Kilometer Stau, Verzögerung bis zu 20 Minuten. Österreich, die A14 Rheintal-Wallgau-Autobahn Bregenz-Lindau ist im Fendertunnel in beiden Richtungen wegen einer Baustelle bis 6 Uhr gesperrt. Die A565 Meckenheim Richtung Bonn ist in Höhe Bonn-Poppelsdorf wegen einer Baustelle bis 5 Uhr gesperrt.
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5: mit Ben Sträubel. Ich habe mich schon die ganze Zeit gewundert, was riecht hier so nach Sonnencreme? Es ist eine Handcreme, die wohl jemand vergessen hat. Eine aus dem Supermarkt sehe ich hier. Ich kenne die Marke. Aha. Panthenol Handcreme. Na gut, okay. Das muss irgendwie entfernt werden hier. Ich weiß nicht, wo ist Personal zum Handcreme entfernen? Ich mag den süßlichen Geruch nicht. Also, jetzt werden wir uns gleich mal ein bisschen abreagieren beim Klopfen, beim Lenkradklopfen. Ihr habt ja vielleicht eins vor euch oder hinter euch. 07221 2011, wir suchen einen lauten Hit, euren Lieblingshit, den ich dann lauter spiele. Also welchen Song würdet ihr gerne hören? 07221 2011.
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2: Hier in der Popnacht kommen die Vorschläge aus Berlin und Nordrhein-Westfalen. Evelyn aus Berlin, guten Morgen.
3: Guten Morgen.
2: Und du bist schon in den Weihnachtsvorbereitungen. Du strickst kreative Socken.
3: Ich stricke kreative Socken für meine Freundin. Ja.
2: Und du hast geschrieben, das sind Reste, die du verwehrt hast, die du überall gefunden hast.
3: Das sind Reste. Ich habe immer mal Reste von anderen Leuten bekommen und da mache ich das jetzt für Weihnachten.
2: Aber die sind gewaschen worden vorher, die Socken von anderen Leuten, die du da verarbeitest.
3: Natürlich.
2: Ja, okay. Dann wünsche ich dir sehr viel kreative Kraft heute Nacht. Du hast dir ausgesucht von Rod Stewart, Young Turks. Ja.

0: Oder vielleicht auch einen ganz anderen. Joachim aus Remagen. Guten Morgen, Joachim. Oder nee, der Peter ist es. Ah ja, der Peter aus Essen. So, jetzt haben wir hier verguckt. Peter?
1: Ja?
0: Ah, du bist da. Ah, du fährst zum Flughafen. Wohin? An welchen?
1: Köln-Bonn.
0: Und wo geht's denn dann hin?
1: Nach Mallorca, Cala Ratjada.
0: Schön. Bist du ganz alleine oder mit Family oder Partnerin oder Partner?
1: Nee, ganz alleine.
0: Machst du das öfter mal alleine Urlaub?
1: Ja.
0: Und wie lange bleibst du?
1: 10 Nächte.
0: Gibt's irgendjemanden, den du zurücklässt, der sagt, warum hat er mich nicht mitgenommen?
1: Nein.
0: Okay, nein, dann kann man das auch machen. Aber Mallorca ist ja auch schön, ne? Muss man ganz klar sagen. Hast du da ein Haus oder machst du Hotel oder Zelt?
1: Hotel.
0: Du hast ja ausgesucht von Faithless Insomnia.
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0: Da macht man auch nichts falsch, ne? Lenkradklopfer, Klassiker. Faithless Insomnia gegen Rod Stewart Young Tarks. Ihr entscheidet, was wir hier lauter spielen sollen. 07221 2011. Rod Stewart oder Faithless Insomnia. Tschüss, Evelyn, und dir einen guten Flug, Peter, ne? Ciao, ciao.
1: Danke.

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1: 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Marc Forster ist neuer Hit in der Popnacht.
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1: Wir lösen es auf. Also die Vorschläge heute Nacht kamen aus Nordrhein-Westfalen und Berlin. Evelyn aus Berlin war für Rod Stewart und Young Turks. Peter aus Essen, der war für Faithless Insomnia und wieder einmal hat Faithless gewonnen. Das ist schon schwer natürlich, gegen diesen Songvorschlag anzukämpfen. 66% aller Anrufer bekommen keinen Schlaf, was ja auch nicht zu meinem Nachteil ist.

1.25 Uhr und da fährt kein Falschfahrer mehr auf der A44. Das ist eine Entwarnung für alle, die da unterwegs sind. A44 Mönchengladbach-Aachen zwischen Alsdorf und Grenzübergang Lichtenbusch.

0: Tracy Peters und My Regards. Es ist 1.31 Uhr.
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2: In der Nacht breitet sich Nebel aus. Im Bergland ist es nur gering bewölkt. Es kühlt ab auf 11 bis 3 Grad. Stellenweise hält sich am Freitag wieder bis zum Mittag Nebel. Ansonsten wechseln sich Sonne und Wolken ab. Es wird mild bei 17 Grad höchstens in Kühlburg und bis zu 23 Grad in Ettenheim.
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3: Vorsicht bitte auf der B50 Rheinböllen Richtung Bernkastel-Kues. Zwischen an der B50 und B421 Kirchberg steht ein defektes Fahrzeug. Vorsicht bitte auf der B518 Schopfheim-Bad Säckingen. In Höhe wer laufen Rinder auf der Fahrbahn. A8 München Richtung Stuttgart. Zwischen Hohenstadt und Mühlhausen Fahrbahnerneuerung. Die rechte Spur ist gesperrt. 3 Kilometer Stau, Verzögerung bis zu 20 Minuten. Österreich, die A14 Rheintal-Wallgau-Autobahn Bregenz-Lindau ist im Fendertunnel in beiden Richtungen wegen einer Baustelle bis 6 Uhr gesperrt. Die A565 Meckenheim Richtung Bonn ist in Höhe Bonn-Poppelsdorf wegen einer Baustelle bis 5 Uhr gesperrt.
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0: Und die am meisten unterschätzte Höchsttemperatur heute auf Wangerooge, da bekommen wir 16 Grad. Hier ist die Popnacht, ich bin Ben Sträuble.

0: Sean Mendes und Treat You Better. Vielleicht gibt's auch noch den einen oder anderen unter euch, der sich gerade noch mal anfasst und sagt, ach, ich bin ja noch auf dem Weg vom Fußballstadion nach Hause, vielleicht von Freiburg oder von Hoffenheim. Wir kehren mal kurz den Fußball des Abends zusammen. Die Freiburg-Fans, die sind im Stadion schon übermütig geworden. Freiburg hat am ersten Spieltag der Conference League ja gewonnen gegen FK Jablonec aus Tschechien. Auf einem Schild der Fans bei der Choreografie, da stand der Traum vom Titel bleibt. So, im Mai haben sie ja erst das Finale der Europa League verloren. Wie findet Mittelfeldmann Maximilian Eggestein eigentlich diesen Bild von diesen Wunsch, von diesem Schild?
1: Die Fans dürfen träumen. Wir wollen schon realistisch rangehen.
0: Ja, immer gut, ne? Träumen erlaubt. Ist doch schön. Für Hoffenheim, da lief es in der Europa League nicht so gut. Zu Hause 2-3 verloren gegen Beşiktaş Istanbul. Es war tatsächlich das dritte Mal in Folge, dass 2-3 verloren wurde. Cheftrainer Christian Ilzer mit einer kurzen Analyse dazu.
2: Wir sind enttäuscht. Es nervt.
0: Ja, so, mehr muss man auch nicht sagen. Ne? Die schauen wahrscheinlich hoffnungsvoll auf das Bundesligaspiel am Wochenende gegen Gladbach. Gladbach steht auf dem letzten Tabellenplatz und hat immer noch keinen Punkt geholt. Noch einen schnellen Glückwunsch auch nach Leverkusen. 4-0 gewonnen am frühen Abend gegen die Polen Lech Posen. Und ausführliche Analysen zu den Spielen gibt es auf sportschau.de. Also was zu feiern in Freiburg. Dieses 3-2 gegen FK Jablonec und ein bisschen traurig. Ein Tränchen kullert immer noch in Hoffenheim. Bei diesem 2-3 gegen Beşiktaş Istanbul. Hier ist

Schweinsberg und Loose Ends in der Popnacht. Es ist 1.46 Uhr auf der A9 Halle Leipzig in Richtung Berlin. Da steht ein defekter LKW auf der Fahrbahn zwischen Tourland und Dessau Süd. Ein schöner Song für Helmut Hintersteiner aus Linz. Der hat eine WhatsApp geschrieben. Die kann ich nicht so genau einordnen. Er schreibt, ich zahle mit Karte und gebe Trinkgeld in Bar. Das mache ich seit vielen Jahren. Das ist ein Punkt. So. Keine Ahnung, ich habe gar keine Frage dazu gestellt, aber ich meine, vielleicht ist es so eine Art Jeopardy, ne? Da kommt die Antwort und ich muss mir die Frage ausdenken jetzt, ne? Was machst du eigentlich mit Karte und Bargeld? Mhm. Aber den Song hat er sich ausgesucht und der ist doch ganz cool.

0: Easy Lover, Philipp Bailey und Phil Collins in der Popnacht. Den Kreativen gehört die Nacht, aber auch denjenigen, die ein bisschen so unterhalb des Kommunikationsradius sich bewegen möchten. Das nennt man Funken. Da muss es erst wieder jemanden geben, der das abhören kann, weil niemand denkt, dass noch jemand funkt. Aber einen haben wir dabei übersehen, nämlich René aus Wehrheim. Guten Morgen, René.
1: Ja, grüß dich, Benni.
0: So, du hast ja ein CB-Funkgerät zugelegt, das du gerade installierst. Wie schön.
1: Ja.
0: Ja, ist das sowas, was so eigentlich nur 2 Kilometer weit geht, oder?
1: Nee, also so mindestens 10, 20 Kilometer, denke ich mal.
0: Ja, und hast du eine Antenne auf dem Dach dazu?
1: Nee, ich habe mir im Garten das hingestellt, so ja. Mit so einem, ja...
0: Funktor.
1: Eigentlich ist es so ein, wo du die Winterräder...
0: Winterräder, so, du meinst Autoreifen oder was?
1: Ja, genau. Und dann habe ich mir da so noch ein paar Alustangen draufgestellt.
0: Auf die Autoreifen?
1: Nein, auf den Ständer einfach.
0: Mhm. Ich habe so richtig keine Vorstellung, ehrlich gesagt. Also, du auf die
1: also,
0: Winterräder.
1: Musst du vorstellen,
0: ja, ist ja nicht schlimm. Okay, du hast auf jeden Fall eine große Antenne. Und jetzt hast du dieses Teil, dieses DB-Funk. Wen funkst du denn da an?
1: Ich bin noch am Suchen. Also, ich habe bisher 3 Leute gefunden, die auch in der Umgebung von 20 Kilometern noch am Funken
0: das
1: sind.
0: Das ist doch super. Und was sind die Themen, die man da bespricht?
1: Ja, einfach so: Hallo, ihr Boomer, seid ihr auch noch da?
0: Ach so, das ist dann Anspruch, Ansprache. Also, hallo, ihr Boomer, seid ihr auch noch da?
1: Nee, das sind ja die das noch nutzen. Also, seit WhatsApp und Co. Ist ja...
0: Also das hat so ein bisschen was von Walking Dead, ehrlich gesagt, so diese ganze Situation, die du mir gerade beschreibst. Und ich stelle mir so eine Bude vor mit diesen Winterreifen, die da liegen, alles verrostet, da sind Antennen aufgebaut und dann sitzt da jemand und hallo, ihr Boomer, seid ihr da? Hört mich jemand?
1: Nee, aber ja. Benni, überleg mal, andersrum, wenn Internet ausfällt...
0: Ja.
1: Ja, und wer kann dann noch mit deiner kommunizieren?
0: Ja, dann bist du der Prepper, der gewinnt. Dann besorgen wir auch so ein Ding, dann funke ich mit dir, ne? Aus, wo gibt's denn hier noch eine Dose?
1: Nee, ich hab von Benni gehört über 3 Stationen, dass er gesagt hat, ihr habt eine gute Nacht. Wir können zwar keine Musik abspielen, weil MP3 funktioniert nicht.
0: Hab ich das gesagt? Ich?
1: Nein,
0: das ist halt so. Achso, das ist dein Horrorvorstellung ist das. Du bist auf jeden Fall vorbereitet. Ich weiß, wo ich dich finde. Ja, also René in Wehrheim wird uns dafür sorgen, dass wir Kommunikation betreiben. Ich spiele deinen Lieblingssong, der kommt nicht aus dem Funkgerät. Ciao, ciao.

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1: Um 2 Uhr mit Ramin Movasagian. Die EU-Staats- und Regierungschefs haben sich bei ihren Haushaltsberatungen am Abend in Brüssel nicht einigen können. Aus deutschen Regierungskreisen war danach von einer kontroversen Debatte die Rede. Aus Brüssel berichtet Andreas Meyer-Feist.
2: Deutschland und andere Länder, die hohe EU-Mitgliedsbeiträge aufweisen, lehnen den Vorschlag der EU-Kommission, aber auch den des EU-Parlamentes ab. Beide Vorschläge sehen deutliche Steigerungen vor. Dabei geht es um insgesamt 2 Billionen Euro von 2028 bis 2034. Deutschland, Österreich, die Niederlande und Schweden wollen den Entwurf um mehrere hundert Milliarden Euro kürzen. Nun liegt es am EU-Ratspräsidenten, den Knoten in den kommenden Wochen zu lösen. Ein Sondergipfel im November soll dann den Durchbruch bringen.
1: Im US-Bundesstaat Oregon hat es einen Schusswaffenangriff an einer Grundschule gegeben. Wie mehrere US-Medien unter Berufung auf Ermittlerkreise berichten, kamen dabei mindestens 4 Menschen ums Leben, darunter 3 Kinder. Auch der mutmaßliche Angreifer sei tot, heißt es von der Polizei. Zu seinem Motiv ist bislang noch nichts bekannt. Laut Zeugenaussagen soll der Täter zunächst auf ein Auto geschossen haben, ehe er die Schule in Bend betrat. Bundeswirtschaftsministerin Reiche muss einen Post auf Instagram löschen, der sich gegen die Linkspartei richtet. In dem Video wirft sie der Partei vor, Antisemitismus offen zu leben. Dagegen hatte die Linkspartei einen Eilantrag beim Bundesverfassungsgericht eingereicht, dem jetzt stattgegeben wurde. Die Linke hatte argumentiert, dass mit dem Beitrag das Neutralitätsgebot missachtet worden sei, das für Staatsorgane gelte. Der SC Freiburg ist mit einem Sieg in die Fußball-Conference League gestartet. Gegen den tschechischen Club FK Jablonec gewannen die Breisgauer mit 3:2. Aus der ARD-Sportredaktion Patrick Stricker.
3: Der erste Auftritt in der Conference League von Beginn an souverän und druckvoll. Das 1:0 durch Vincenzo Grifo nach einer Viertelstunde. Ein wunderschöner Freistoßtreffer. Die Gäste aus Jablonec danach mit ihrer stärksten Phase kommen nach einer knappen halben Stunde zum Ausgleich. Doch Freiburg bleibt in der zweiten Halbzeit konzentriert und geduldig, führt nach gut einer Stunde durch ein Eigentor des Gegners sowie einen Treffer von Maximilian Eggestein mit 3:1. Der Anschlusstreffer der Gäste in der Nachspielzeit verändert nichts mehr. Freiburg startet mit einem Sieg in die Conference League.
1: Die TSG Hoffenheim hat in der Europa League auch ihr 2. Spiel verloren. Gegen Beşiktaş Istanbul hieß es am Ende 2:3. Bayer Leverkusen gewann beim polnischen Club Lech Posen mit 4:0. Das Wetter für Deutschland: in der Nacht ist es im Nordwesten bewölkt, sonst oft sternenklar. Vereinzelt kann sich Nebel bilden. Die Tiefstwerte liegen bei 13 bis 1 Grad. Und zum Abschluss noch die Zeit. Es ist gleich 2:03 Uhr.
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4: Vorsicht bitte auf der A6 Mannheim Richtung Heilbronn. Zwischen Schwetzingen, Hockenheim und Dreieck Hockenheim steht ein defekter LKW. A8 München Richtung Stuttgart. Zwischen Hohenstadt und Mühlhausen Fahrbahnerneuerung. Die rechte Spur ist gesperrt. 3 Kilometer Stau, Verzögerung bis zu 20 Minuten. Österreich, die A14 Rheintal-Wallgau-Autobahn Bregenz-Lindau ist im Fendertunnel in beiden Richtungen wegen einer Baustelle bis 6 Uhr gesperrt. Die A565 Meckenheim Richtung Bonn ist in Höhe Bonn-Poppelsdorf wegen einer Baustelle bis 5 Uhr gesperrt.
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